0: Ja, an alle, die gespannt auf den Song gewartet haben und gut aufgepasst haben, die haben gemerkt, das war gar nicht der Song.
1: Dass dir ein Fehler unterlaufen ist.
0: Ja, es war hier so ein bisschen Knopfgedrücke, einmal den falschen Knopf gedrückt, aber ich glaube, daran merkt man, wir sind live.
1: Ja.
0: Live ist live, passieren Fehler und das ist überhaupt nicht schlimm. Das macht Live-Sein nämlich aus. Die ganzen Fehler und seine Fehler auch irgendwie versuchen zu überspielen.
1: Mhm.
0: Und genau, Just a Girl von No Doubt war das eben gerade. Und der Song erinnert mich an unser Musikquiz.
1: Ja, stimmt.
0: Das vielleicht ein, zweimal gelaufen ist in unserer Zeit, wo wir zum Beispiel aufs Seminar waren oder so. Das war cool aufgenommen.
1: Ja, fand ich auch. Stimmt, da habe ich Just a Girl habe ich ausgewählt, weil das ja einer meiner Lieblingssongs ist.
0: Ja, und einer der einzigen Songs, die ich auch wirklich erraten habe.
1: War das so?
0: Ja.
1: Oh, das weiß ich gar nicht mehr. Ich habe dir ja wirklich nur bei der Aufnahme gehört. Ich habe mir die ja nie sonst angehört. Weder direkt danach oder irgendwie in den letzten Monaten. Aber interessant, vielleicht höre ich da nochmal rein.
0: Ja, auf jeden Fall. Und ihr hört jetzt wirklich, ich kündige.
1: Wirklich?
0: Viel Spaß damit.
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0: Da.
1: Ja, und damit sind wir tatsächlich in unserer Sendung Life is Life. Live sind wir auch hier. Und ja, Martha, hast du eigentlich das Kleingedruckte in unserem Vertrag damals gelesen, als wir den bekommen haben?
2: Ich habe eigentlich den ganzen Vertrag gelesen, aber ich weiß ich nicht. Mir fällt jetzt nichts ein. Wieso?
1: Nö, einfach nur so.
2: Also ich weiß nicht, gibt es da irgendwas Bestimmtes, Kleingedrucktes, worüber ich mir Gedanken machen sollte?
1: Nicht, dass ich wüsste, nein.
2: Okay, gut.
1: Also es sei denn, Petra oder Leon haben uns was verschwiegen, aber...
2: Okay, nee, weil ich habe eigentlich den kompletten Vertrag gelesen, da war aber auch nichts Kleingedrucktes, soweit ich weiß.
1: Genau, also alles richtig gemacht.
2: Ja.
1: Genau. Das haben wir noch vor unserem FSJ unterschrieben.
2: Mhm.
1: Und... wir machen jetzt eine kleine Zeitreise, würde ich mal sagen.
2: Oh.
1: Und zwar, ja, wo geht's hin? An den Anfang unserer Beginne.
2: Oh, es ist so mysteriös.
1: Unsere erste Gig-Parade. Kannst du dich da noch dran erinnern?
2: Ja.
1: Ja?
2: Weiß ich noch. Da hatten wir noch, anfangs hatten wir mehrere Interviewpartner pro Sendung. Hatten wir drei oder so.
1: Ja, genau.
2: Und ich weiß, der erste war, oh, wie hieß er denn nochmal? Angelo oder so.
1: Giorgio Angelo, ja, Angelo. Ja, genau. Und ich hätte gesagt, wir hatten da so eine tolle Einleitung und die hören wir uns zum Vergleich jetzt mal an.
2: Nein, bitte nicht.
1: Hallo. Ja, wie ihr eben gerade unschwer erkennen konntet, ja, dann befinden wir uns nämlich in der Gig-Parade hier bei Radio Darmstadt. Nicht zu vergessen, auch auf DAB Plus erreichbar. Mein Name ist Ruben Brückner und ich stehe hier heute nicht alleine. Ich habe nämlich meine Kollegin dabei, die Martha. Hallo.
2: Hi, mein Name ist Martha Paglione und herzlich willkommen auch von meiner Seite, dass Sie eingeschaltet haben bei der ersten Gig-Parade mit unseren Stimmen jetzt hier.
1: Ja. Genau, wir sind die Neuen.
2: Genau.
1: Ja, wir waren mal die Neuen.
2: Ich schmeiß mich weg, wirklich. Ey, ja, was soll ich dazu sagen? Irgendwie, ich find's ganz schlimm, mich im Radio zu hören. Und wenn ich dann noch höre, wie ich mich in der ersten Sendung irgendwie verhalte, ich habe das Gefühl, ich war deutlich nervöser, als ich sonst jetzt mittlerweile bin.
1: Ja, definitiv. Also
2: das ist mir sehr aufgefallen, auch an meiner Stimme, dass ich so ganz, ganz schwer geworden bin. Ja, jetzt kommt,
1: und
2: kommt.
1: Mir ist noch was aufgefallen. Du hast unsere Hörer gesiezt.
2: Ich weiß, ja, ich habe sie gesiezt, aber ich habe nur aus Versehen gesiezt, weil ich habe sonst immer du gesagt, aber irgendwie habe ich da, weiß nicht, da war die Nervosität und dann war ich, okay, ich muss jetzt irgendwas runterrattern und dann kam irgendwie das Sie, aber eigentlich sind wir ja alle per Du.
1: Richtig, Hashtag per Du, das ist natürlich sehr entspannt, immer per Du zu sein.
2: Ja, voll.
1: Auch mit unseren Interviewgästen waren wir eigentlich immer per Du.
2: Ja, ja.
1: Und... an wen kannst du dich denn da noch so erinnern? Hast du, also Giorgio Angelo hast du schon mal richtig getippt gehabt?
2: Soll ich Reihenfolge versuchen irgendwie zu machen?
1: Ja, versuch's einfach mal.
2: Also, okay, was ich weiß ist, wir hatten einmal einen, von dem habe ich leider den Namen vergessen, aber der kam aus Mannheim, das war so ein Indie-Künstler, der an der Pop-Akademie war, das weiß ich noch.
1: Mhm.
2: Hieß er Lasse? Nee.
1: Der hieß Gerion.
2: Gerion, genau. Dann hatten wir Adonia.
1: Adonia, genau.
2: Diesen Kirchenchor.
1: Richtig.
2: Dann verschwimmt irgendwie alles ein bisschen, weil wir hatten sehr viele so ähnliche Coverbands und irgendwie ist da bis jetzt von den letzten Monaten ist irgendwie vom ganz vom Anfang habe ich mir das jetzt glaube ich nicht behalten, weil das irgendwie sehr viele sehr ähnliche Menschen, also so Musikrichtungen waren, hatte ich das Gefühl teilweise.
1: Mhm. Tatsächlich hatten wir aber doch relativ viele Unterschiede.
2: Das schon auf jeden Fall, aber ich fand, wir hatten am Anfang so auch teilweise so, wir hatten sehr viel diese 3-4 Mann Coverbands, weißt du was ich meine? Das hatten wir sehr viel und da kann ich mich jetzt nicht an die Einzelnen erinnern, nee.
1: Okay, dann kann ich hier mal auf meinen wundervollen Zettel spicken, wo du schon vorhin gesagt hast, da durftest du nicht drunter gucken. Genau, in unserer ersten Sendung hatten wir tatsächlich Gerion, Giorgio Angelo und die Anders Band.
2: Ah, das war diese A Cappella-Band, ne? Die ja. aus Freiburg.
1: Genau, richtig.
2: Das war das Telefoninterview, stimmt.
1: Ja, und dann hatten wir noch Marian Klegebaum im Interview gehabt.
2: Den habe ich ja nie mitbekommen, da war ich ja krank zu dem.
1: Genau. Dann Timo Schniering.
2: Stimmt, das ist Timo war aus Mainz, ne?
1: Boah, da fragst du mich jetzt tatsächlich ein bisschen zu viel.
2: Timo Schniering war das, ich glaube, oder? Nee, Vico Hött war aus Mainz.
1: Nee. Also Vico Hött, ja, den gibt's auch noch. Und die Blues-Papas mit ihrem Blues, die sie da, den die da hatten.
2: Ja.
1: Dann hatten wir noch unseren Freund und Helfer Kostas.
2: Kostas, stimmt.
1: Der Tanzlehrer.
2: Stimmt, das war cool.
1: Da warst du jetzt zum Beispiel auch wieder nicht dabei. Songbird.
2: Ja.
1: Das sind richtig nette, zwei sehr nette Leute gewesen, die da so ein bisschen Musik gemacht haben. Dann hatten wir noch die Swinging Tuxedos.
2: Mhm.
1: Genau. Dann hatten wir noch Nastea, unsere deutsch-ukrainische Band.
2: Ja.
1: Aus Darmstadt gehabt. Und natürlich ein paar Specials, wie zum Beispiel HDA-KI-Songs.
2: Ja, das. Und Electric Horseman hast du vergessen.
1: Genau, da war ich zum Beispiel nicht dabei.
2: Da warst du nicht dabei, da habe ich das gemacht.
1: Genau, und zu unseren Specials gehören noch unser Musikquiz, was wir vorhin angesprochen haben, und unser Weihnachtsspecial. Da weiß ich noch, als wir das aufgenommen haben, kam Aurelian zu uns rein und hat zu uns gesagt, er hat gehofft, wir machen eine Fuck-Weihnachtssendung.
2: Echt jetzt? Aber ja. Das weiß ich gar nicht mehr.
1: Das weiß ich noch ganz genau. Und dann waren wir natürlich, beziehungsweise ich hauptsächlich, du warst ja nur auf einem Interview dabei, auf dem Schlossgrabenfest aktiv.
2: Ja.
1: Und zwar hatten wir dann noch Sean Compass.
2: Den hatten wir vor dem Schlossgrabenfest.
1: Genau, dann warst du bei zwei Interviews dabei. Tiffany Harris, das war auch vor dem Schlossgrabenfest. Und auf dem Schlossgrabenfest hatten wir dann The Silver Balls. Mhm. Da warst du dabei.
2: Da war ich dabei.
1: Sehr lustige Folge geworden. Die Barbara Schrimp Gang, Niemals Musik und Jolina Louise. Genau, das waren so unsere Interviewpartner.
2: Mhm.
1: Ich hoffe, ich habe keinen vergessen bei meiner Recherche.
2: Ja, mir wird auch, glaube ich, keiner mehr einfallen. Ne?
1: Ich glaube, das waren sie alle.
2: Mhm.
1: Und wenn du da so auf den Zettel guckst, das sind doch schon einige.
2: Ja.
1: Gibt es jemanden, der dir sehr markant im Hirn geblieben ist?
2: Markant im Hirn geblieben ist... ist Mirk Eimer Kostas, dein Tanzlehrer, weil es einfach eine super entspannte Folge war und super freundlicher Typ einfach, also hat sehr Spaß gemacht. Dann Nastea fand ich auch sehr, sehr, sehr cool, hat auch Spaß gemacht. Es war nur sehr kompliziert mit dem Englisch-Deutsch, das hat ein bisschen gehapert, weil wir teilweise auf Deutsch geredet haben, teilweise auf Englisch und ich war dann so, ja okay, mit wem rede ich jetzt auf Deutsch? Dann habe ich auf einmal auf Englisch geredet und auf Deutsch weitergemacht und war ich so, mein Gehirn. dann, ich überlege gerade. Also ich glaube, das sind so die zwei, die mir so im Gedächtnis geblieben sind. Und ja.
1: Mhm. Also
2: aber ich kann mich eigentlich an alle erinnern, so. Also an alle Interviews.
1: Das solltest du hoffentlich. Alle hatten ihren spannenden Part und wenn ihr vielleicht gesagt habt, hey, die Person klingt interessant, dann könnt ihr das bei uns als Podcast nachhören auf der Podcast-Plattform eurer Wahl.
2: Ja.
1: Genau, da sind noch nicht alle, aber fast alle, die letzten kommen noch, Podcasts online. Da könnt ihr uns nochmal hören. Genau.
2: Ja.
1: Viel zu sagen haben wir jetzt nicht mehr, aber das macht ja nichts. Wir haben ja noch ganz, ganz viel Musik. Und ja, deswegen hätte ich mal gesagt, wir fangen hier mal an.
2: Lush Life,
1: der perfekte Sommerhit.
2: Vor allem super im Trendmoment.

0: Linon hier auf Radio Darmstadt. Ja, und das Ja kann ich mir immer noch nicht abgewöhnen. Das habe ich auch im Schnitt immer gemerkt.
1: Ja.
0: Ich sage immer Ja.
1: Das ist aber voll fair. Besser als M.
0: Das ist richtig. M kommt aber auch manchmal immer mal wieder trotzdem vor.
1: Bei mir auch.
0: Aber da wir ja hier so ein bisschen so in der Vergangenheit schweben, wir hatten ihn ja schon, Kostas. Und bei Kostas hast du uns eine Geschichte erzählt, was dir hier so am Anfang unseres FSJs passiert ist.
1: Oh mein Gott.
0: Die sogenannte Kaffeemaschinen-Story.
1: Oh mein Gott, ich wusste nicht, dass das so weltweit. Ich habe das wirklich schon relativ vergessen. Ja, mein Gott, dann passiert mir halt mal was. Dann ist mir ein Missgeschick passiert und ich habe direkt alles sauber gemacht. Ich habe seitdem diese Kaffeemaschine nicht einmal angerührt und das ist auch voll okay, dass ich das nicht gemacht habe. Aber es ist alles sauber.
0: Ja, in die Erklärung hören wir nochmal rein.
2: Martha, du hast mir vorhin erzählt, du warst einmal an der Kaffeemaschine, weil ich habe vorhin nach Kaffee gefragt. Und
3: das weiß doch keiner außer
2: Ruben. Und deine Antwort war, ich war einmal am ersten Tag an der Kaffeemaschine und dann nie wieder. Ich habe Fragen.
3: Ja, das ist ein bisschen peinliche und lustige Story. Also,
0: ja, komm, jetzt musst du raushauen.
2: Jetzt
3: expose ich mich, weil ich habe das noch keinem erzählt. Ich habe es ganz geheim gelassen und direkt aufgeräumt.
2: Also. Jetzt komm ich! Also, Martha, nur dass du weißt, ich habe vorhin von Safe Space gesprochen. Du brauchst die Story nicht erzählen, wenn du es nicht erzählen
3: alles
2: willst.
3: Gut. Ja, genau. Also es ist gar nicht so viel, aber es war glaube ich am zweiten Tag. Am ersten Tag wurde uns erklärt, wie die Kaffeemaschine funktioniert. Und ich war schon so, ja, okay, wird nicht so schwer sein. Also so wie es erklärt worden ist, ist es ja nicht so schlimm. Und dann habe ich mich am zweiten Tag da dran getraut und wollte mir so eine Kanne machen, weil ich so müde war. Und dann...
2: Eine Kanne direkt?
3: Ja, also es ging nur mit Kanne. Das ist nur so ein, was ist das, Filterkaffee oder sowas, ja. Weiß ich nicht genau. Wo du dann ja einfach den Filter hast und dann machst du Kaffee rein und Wasser und was weiß ich. Aha. Und irgendwie hat, ich weiß nicht genau, was nicht funktioniert hat, aber irgendwann bin ich dann nach so ein paar Minuten wieder in die Küche gegangen und auf einmal war irgendwie alles unter Wasser und das ganze Kaffeepulver war irgendwie da draußen.
2: Aber was meinst du mit alles war unter, also wie also, viel unter Wasser.
3: Nein,
2: nee, da war
3: alles,
2: eine Pfütze.
3: Also, es war halt die ganze Arbeitsplatte war halt voll krass.
2: Also wenn du sagst, alles unter Wasser sitzt, so
3: also die Arbeit.
2: Die Tür geht auf und dir kommt so eine Welle entgegen.
3: Nein, so schlimm war es nicht, aber es ist auf jeden Fall schon so runtergelaufen. Deswegen traue ich mich nicht mehr an die Kaffeemaschine, aber wir haben ja eine neue mit Kaffeekapseln, aber es gibt keine Kapseln. Ja, sonst bleibe ich dann lieber bei Tee.
2: Selfmade-Kapseln. Einfach Papier,
3: oh,
2: Kaffeepulver rein, zumachen.
3: Funktioniert.
2: Nein, auf gar keinen Fall. Martha macht das nicht.
3: Ja, okay. Nein.
0: Ja. Und währenddessen sitze ich im Büro, mache meine Arbeit und höre nur die Martha so schreien, Mann, Scheiße. Ich dachte mir, was ist denn jetzt los?
3: Ja, das war ein bisschen blöd, aber ich hoffe, es ist keiner sauer, keiner vom Vorstand.
0: Ich glaube, es ist niemandem aufgefallen.
2: Ich würde sagen, das ist niemandem aufgefallen, wenn es bis jetzt nicht aufgefallen ist. And again, wir sind alle nur Menschen.
3: Eben, das
2: und wir sind schön so, wie wir sind. Und das ist auch in Ordnung, sozusagen.
3: Auch wenn man keine Kaffeemaschine bedienen
2: genau.
3: kann, das ist okay.
2: Das ist
3: okay.
2: Vollkommen in Ordnung.
3: Jeder hat seine Stärke und seine Schwäche.
0: Ja, und die Martha, die nickt hier nur noch mit dem Kopf. Ich kann dir sagen, es ist bis heute niemandem aufgefallen.
1: Es ist auch, es wird auch keinem auffallen. Ich habe alle Beweise vernichtet. Und man weiß gar nicht mehr, dass ich da war oder jemals in der Küche gestanden habe oder diese Kaffeemaschine einmal berührt habe. Deswegen alles gut. An den nächsten FSJler versucht, nicht die gleichen Fehler wie ich zu machen.
0: Genau, lernt aus unseren Fehlern. Aber du hast ja auch die Kapselmaschine angesprochen.
1: Ja, also die nervt mich tatsächlich. Also es gibt keine Kapseln dafür und ich habe letztens auch schon ein paar Monate her, weil ich so, okay, ich kaufe jetzt einfach mal so eine Packung mit Kapseln für die Kaffeemaschine. Und ich wusste, also ich dachte halt, okay, man kann einfach zum Supermarkt gehen und sich da einfach irgendwas holen. Marke, was weiß ich, ist egal. Und dann komme ich wieder und dann passt es nicht. Dann ist es zu klein oder zu groß. Ich weiß es nicht genau. Aber ja, und dann habe ich es komplett aufgegeben, weil ich werde jetzt nicht mehr für 6 Euro oder so, werde ich mir jetzt nicht jedes Mal eine neue Packung von diesen Kapseln holen, nur in der Hoffnung, dass es passt. Ja, jetzt ist eh egal.
0: Ja, jetzt ist alles vorbei. Aber ich weiß, an dem Tag, wo du die Kapseln gekauft hattest, hast du auch, ich glaube, Karamellmilch war es.
1: Mm, oh, die war lecker, die war lecker.
0: Ja. Da haben wir alle einen Schluck probiert. Da war noch Justin da.
1: Ja, Justin.
0: Genau, der hat hier einen Einsatzstellenbesuch gemacht und hat sich das Ganze mal angeguckt.
1: Ja.
0: Und dann durfte er dich sehen, wie du da die falschen Kapseln kaufst.
1: Ja, das war ein bisschen doof und ärgerlich von mir, aber mein Gott, passiert dem Besten.
0: Es kann alles passieren.
1: Ja, die wurden zu Hause einfach verbraucht dann. Das war dann nicht so dramatisch.
0: Ja, und ich weiß noch, was Kostas immer gesagt hat und auch in der Sendung einmal gesagt hat. Und tatsächlich ist mir eben gerade aufgefallen, eigentlich wollte ich das mit reinschneiden, hab's jetzt aber doch vergessen, nämlich seinen guten alten Spruch mit seinem sexy Partner. Kennst du den noch?
1: Ja, kenne ich. Schnappt euch alle euren sexy Partner und tanzt.
0: Schnappt euch euren sexy Partner und los geht's. Ja, was könnt ihr darauf tanzen auf den nächsten? Hier Dura von Daddy Yankee. Eine Salsa. Mein Lieblingstanz.

0: Don't Stop the Music von Rihanna. Ja, und genau, die Martha, die hat uns vor einiger Zeit im Interview mit Vico Hött ihr Ziel mal kurz erklärt.
1: Mein Ziel?
0: Dein Ziel. Du weißt jetzt wahrscheinlich gar nicht mehr, worum.
1: Ey, ich habe gar keinen Plan.
0: Das warst du schon damals verwirrt, was ich damit gemeint habe. Diesen Teil, deinen Verwirrtheitsteil, habe ich natürlich freundlicherweise rausgeschnitten.
1: Aber wenn das jetzt was ist, was ich vor einem Dreivierteljahr mal machen wollte und es jetzt gar nicht mehr meinen Vorstellungen entspricht. Ey, Ruben.
0: Nee.
1: Was meinst du mit Ziel? Nee. Mann!
0: Ziel, ja, extra, sehr seltsam formuliert bei uns im System. Einfach nur Ziel heißt die Datei.
1: Damit ich hier schön die ganze Zeit verwirrt bleibe, weil ich kann ja auf dem Bildschirm auch gucken und sehe nur die ganze Zeit Ziel, Ziel, Ziel. Und was bedeutet das? Was bedeutet das? Da freue ich mich schon die ganze Zeit.
0: Ja, dann würde ich mal sagen.
1: Oh, ich will mir das gar nicht anhören eigentlich.
0: Doch. Doch.
1: Etwas wie echt kirre.
0: Ach Quatsch. Das ist gute Beziehung zwischen Kollegen.
1: Ey, nee, also wenn das jetzt irgendwas Peinliches ist.
0: Überhaupt nicht, ey.
1: Okay, gut, ja, mach an den Braten. Mein Ziel im Leben. Also ich träume auch sehr, sehr groß tatsächlich und ich finde, es ist auch nicht falsch, groß zu träumen, weil ich würde gerne Reporterin oder Moderatorin werden, genauso wie der Ruben und keine Ahnung, ich glaube, wenn man sich immer so einredet und sagt, ja, das wird eh nicht, beziehungsweise ja, keine Ahnung, weiß jetzt nicht so, dann hat man direkt so eine negative Einstellung und dann kann es auch nicht funktionieren. Ich glaube, wenn man positiv immer ist und wirklich an das glaubt, was man wirklich will, dann ist die Wahrscheinlichkeit so viel höher, dass man das erreicht. Und wenn es dann im Endeffekt auch nicht funktioniert, dann ist es halt so. Und das ist schade, aber man hat an sich geglaubt. Und das ist, glaube ich, so das Wichtigste.
0: Genau, man hat an sich geglaubt, Martha.
1: Eben.
0: Und das Ziel bleibt immer noch bestehen?
1: Das Ziel bleibt, denke ich, immer noch bestehen, ja. Also ich werde mir alle Türen und Chancen offen lassen, aber das ist auf jeden Fall noch ein Ziel. Man kann ja mehrere Ziele haben, dann guckt man, was man am ehesten verfolgt, aber ja.
0: War es jetzt so peinlich, wie du
1: Nein,
0: erwartet hast?
1: Ich dachte, ich habe da irgendeinen Dreck da geredet und dass du da irgendwas rauskramst. Und, ja.
0: Nee, ich habe nur die Dinge rausgekramt, an die ich mich erinnern konnte, weil mir hat die Zeit gefehlt, um nochmal alle Folgen aktiv durchzuhören.
1: Ja, checke. Das wäre auch ganz schön viel.
0: Aber an sich, coole Idee gewesen, aber habe ich jetzt

0: eine Viertelstunde.
1: Mhm.
0: Mhm. Und ich möchte mal was ausprobieren.
1: Okay.
0: Okay. Und zwar, ja, wir sind ja auch telefonisch erreichbar.
1: Ach so.
0: Aha. Und wenn ihr Bock habt, jetzt noch 5 bis 10 Minuten mit uns zu quatschen, was weiß ich, dann könnt ihr bei uns gerne anrufen unter der 06151 87000. Ihr landet dann bei uns hier im Studio und ihr habt jetzt, ich würde mal sagen, einen Song lang Zeit anzurufen.
1: Ja.
0: Wenn nicht, dann nicht. Wäre eine coole Aktion. Wenn nicht, dann nicht. Live ist live. Wir gucken, was wir draus machen.
1: Ja, voll.
0: Also, vielleicht hören wir uns gleich. Und bis dahin bekommt ihr Lady Gaga mit passend Telefon.

0: Unwritten von Natasha Bedingfield.
1: Yeah.
0: Ihr hört Radio Darmstadt und wie zu erwarten, hat keiner angerufen.
1: Nee, keiner hat angerufen. Ich hatte schon überlegt, ob ich am Ende einfach anrufen soll und mich als Radiohörerin ausgeben soll. Aber
0: für den Gag.
1: Für den Gag, aber Ruben fand es irgendwie nicht so lustig. Ich fand es super witzig, aber Ruben nicht.
0: Das habe ich nicht gesagt.
1: Ja, aber du warst nicht so überzeugt.
0: Ich war nicht so überzeugt, nein. Aber das ist ja gar kein Problem. Aber ja, wir sind eigentlich schon am Ende unserer Sendung angelangt.
1: Ja,
0: und
1: so schnell.
0: Am Ende deiner letzten Sendung.
1: Crazy, das ist wirklich schon die letzte Sendung. Nicht die letzte Sendung für immer. Vielleicht, wenn sich die Zeit findet, mache ich hier wieder meine Sendung bei Radio Darmstadt. Werden wir sehen. Ich habe im Moment aber so viel zu tun, dass ich glaube, die zeittechnisch das einfach nicht passt. Ich muss dann ja auch immer von Mainz nach Darmstadt pendeln, auch wenn man ja auch eigentlich theoretisch kann ich auch von zu Hause aus aufnehmen, aber ich habe nichts, ich habe kein Aufnahmegerät oder was weiß ich. Es wird dann irgendwie ein bisschen schwierig, deswegen vielleicht hört man mich nochmal im Radio, vielleicht auch nicht. Ja.
0: Oder vielleicht sehen wir dich auch eines Tages mal im Fernsehen.
1: Das kann natürlich auch sein, vielleicht sieht man mich auch irgendwann mal im Fernsehen, aber die Leute wissen ja gar nicht, wie ich aussehe.
0: Das stimmt nur so halb. Also wenn man auf unsere Webseite geht unter der Gig-Parade.
1: Ist da ein Bild von uns?
0: Da ist auf jeden Fall irgendwo ein Bild von uns.
1: Okay, dann weiß man es doch.
0: Also zumindest auf jeden Fall mit des Silverballs. Das weiß ich auf jeden Fall. Und wir haben bestimmt auch mit vielen anderen Leuten ein Bild gemacht.
1: Ja, haben wir auf jeden Fall.
0: Genau.
1: Weiß ich noch.
0: Und so langsam neigt sich die Stunde dem Ende. Wie fühlt sich das jetzt so an? So die letzten Minuten.
1: Ich hab Hunger. Nein, Spaß. Also das auch, ja. Nee, ich find's irgendwie ein bisschen verrückt, dass das Jahr doch schon so schnell umgegangen ist, beziehungsweise die letzten 11 Monate, wenn man es so sieht.
0: Mhm.
1: Und dass es jetzt einfach sein Ende hat und ich jetzt nur noch morgen und übermorgen da bin. Vielleicht hoffentlich nochmal Petra sehe.
0: Wer weiß.
1: Das ist jetzt ein offizieller Aufruf an Petra. Wenn du das hörst, melde dich bei uns.
0: Petra, bitte melde dich.
1: Ja.
0: Ja, und genau. Wir sind, ja, das habe ich schon so oft gesagt, dass wir jetzt am Ende sind. Es hat wirklich Spaß gemacht dieses Jahr mit dir.
1: Ja, fand ich.
0: Die Sendung, unser Büro, Tour.
1: Ja, jetzt musst du das noch einen Monat alleine machen. Vielleicht ist es ganz gut, aber.
0: Ja, das passt.
1: Schaffst du.
0: Aber genau. Und ja, ich glaube, uns bleibt nicht mehr viel zu sagen.
1: Nee, gar nicht, aber danke Leute, dass ihr zugehört habt bei der letzten Stunde, dass ihr uns bei unserer ersten offiziellen eigenen Live-Sendung begleitet habt. Wir waren ja schon mal einmal live bei der Wahlparty.
0: Ah ja.
1: Genau, da waren wir einmal
0: genau,
1: live und das war ja auch alles sehr organisatorisch nicht so on point und war sehr durcheinander, aber das haben wir geschafft und das war jetzt unsere erste eigene und ich sag, war okay, war gut.
0: Ja, zum Schluss habe ich mir gedacht, überrasche ich dich mal. Ich hoffe, es ist mir gelungen und du hattest eine angenehme letzte Sendung.
1: Ja.
0: Ja, das freut mich sehr.
1: Ich bin gespannt, war das jetzt die Überraschung oder kommt jetzt noch ein Überraschungslied?
0: Nö.
1: Ach so, okay, das war die Überraschung, die Live-Sendung. Okay.
0: Ja.
1: Ja, war geil, war eine coole Live-Sendung, fand ich ehrlich. Ich sag, wir hätten öfters live gehen müssen. Okay, Leute, ich quatsche jetzt nicht zu viel. Ruben will schon den nächsten Song.
0: Aha. Wer hat immer gesagt, wir gehen nicht live?
1: Ich war's. Aber es war super cool. Aber Ruben hat schon die Finger auf den Tasten gedrückt, dass er jetzt gerne das Lied abspielen möchte.
0: Ja. All Good Things Come to an End habe ich ausgewählt. Alle guten Dinge finden auch mal ein Ende. Auch dein FSJ hier.
1: Ja.
0: Und ja, deine letzten 15 Sekunden kannst du füllen.
1: Ich soll die jetzt selber füllen. Oh, ich habe gar nichts mehr zu sagen, Leute. Ich bedanke mich an alle, die fleißig die Gig-Parade gehört haben. Ich weiß gar nicht, wer sie alles gehört hat, aber ich bedanke mich bei euch. Okay, noch 2 Sekunden. Liebe euch.
0: Und tschüss.

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1: Gude und grüß Gott, liebe Zuhörerinnen und Zuhörer. Ich begrüße euch ganz herzlich hier zur Sendung Classically bei Radio Darmstadt auf der 103,4 MHz mit mir, Lilly Ludwig. Ja, ich bin heute mal wieder nicht alleine im Studio, denn ich habe hier einen wunderbaren Gast bei mir sitzen, die auch das Thema der heutigen Sendung mitgebracht hat. Hallo.
2: Hallo, ich bin Janita. Ich freue mich, hier sein zu dürfen.
1: Was haben wir denn heute für ein Thema? Was hast du uns Wunderbares mitgebracht?
2: Ja, wir haben uns heute dazu entschieden, uns mal ein bisschen thailändische Musik anzuschauen, so über die Jahrhunderte und jetzt in der modernen.
1: Wir haben da einige, sehr viele verschiedene Musikbeispiele, werden ein bisschen genauer eingehen in traditionelle Musikinstrumente, traditionelle Musikpraktiken, aber gemischt mit sehr vielen Modernem. Und wir fangen einfach mal mit dem ersten Lied an. Wie heißt denn das erste Lied, das du uns mitgebracht hast?
2: Das erste Lied, das ich mitgebracht habe, das ist Sabai Sabai. Das ist so das Motto in Thailand, neben immer lächeln. Sabai Sabai heißt entspannt, entspannt, bequem, bequem. Es ist ein Song über die Liebe wieder. Der ist von Bird Tong Chai und verbindet so ein bisschen die klassischen Töne der thailändischen Musik mit der modernen. Da dachten wir, fangen wir direkt mal mit was Gemischtem an, dass ihr schon mal einen kleinen Eindruck bekommt.

0: Ja, das sind ja sehr angenehme Klänge, mit denen wir hier heute in die Sendung starten. Und des Weiteren wollen wir zu Beginn anfangen, erstmal mit der klassischen, traditionellen Musiktradition in Thailand.
1: Ja, klassische Musik in Thailand gibt es natürlich sehr, sehr viel länger, aber tatsächlich hat man erst 1930 angefangen, das Ganze aufzuschreiben, beziehungsweise die Komposition aufzuschreiben und für die Nachwelt zu erhalten. Vorher hat das ein bisschen anders geklappt, da wurde das einfach weitergegeben, immer von in der Familie, in Dörfern, in Städten. Das heißt, dass quasi seit Hunderten von Jahren das alles überliefert wurde. Und 1930 hat man dann angefangen, das Ganze aufzuschreiben. Und da beim Durchgehen ist aufgefallen, dass es über 1000 verschiedene Kompositionen gibt, die jahrhundertelang weitergegeben wurden, was ich sehr interessant finde.
0: Und das ist ja auch so, dass es wahrscheinlich eine andere Notationsart einfach auch ist, als das, was jetzt hier im westlichen Raum mehr bekannt ist.
1: Genau, das war schwer, das in unsere westliche Notation irgendwie reinzupressen.
0: Das liegt meistens ja eben daran, dass in verschiedenen anderen Kulturrichtungen eben andere Töne, andere Klänge und Sing- oder Spielweisen eben mehr vorhanden sind, auch andere Instrumente. In der westlichen Musik, in Anführungszeichen westlich, so wie immer eigentlich, ist es eben sehr etabliert, dass man eben 12 Töne hat. Das ist das, was die Tasten am Klavier abbildet. Aber in vielen anderen Musikkulturen ist das eben üblich, dass eben die Töne, die zwischen diesen Klaviertasten liegen, die wir gar nicht auf dem Klavier spielen könnten, eben auch eine wichtige Rolle spielen, eben indem man Verzierungen macht, indem man von einem Ton auf den anderen wechselt, indem man langsam hochschwingt. Und das ist eben in sehr, sehr vielen verschiedenen Musiktraditionen der Welt eigentlich so der Fall. Und ich kann mir vorstellen, dass das eben auch der Fall war, denn es gibt ja auch einfach eine ganz andere Art, wie gespielt wird.
1: Genau. Das ist schon mal gute Überleitung zu unserem Orchester. Es gibt einige traditionelle thailändische Ensembles. Ich würde jetzt einmal auf das Bipat eher eingehen. Das ist im Vergleich zu unserem Ensemble, besteht das aus mindestens einer Oboe, einem Xylophon, Zimbel, Trommeln und Glockenspiele. Also da wird gar nicht so sehr auf Streichinstrumente gelegt. Da gibt es noch ein anderes Ensemble für, aber da haben wir auch komplett andere Sachen. Wenn ich jetzt Oboe oder Zimbel, Trommel sage, dann sind das andere Trommeln. Das ist quasi, so versuche ich das zu beschreiben, aber es ist nicht genau das Instrument, es ist dem nur sehr ähnlich.
0: Wir kümmern uns gleich nochmal ein bisschen genauer um die Instrumente. Was auch sehr, sehr spannend eben bei dieser Form von Orchester ist, ist eben auch, dass es anders als in der westlichen Musikkultur eben nicht vertikal aufgebaut ist, sondern mehr horizontal. Das bedeutet, dass nicht eben gemeinsame Klänge meist im Vordergrund stehen, sondern die musikalische Entwicklung, also nicht Akkordtöne übereinander oder die Instrumente, die in einem Moment perfekt zusammenklingen, sondern eben, dass verschiedene Rhythmen, verschiedene Melodielinien ineinander verwoben über die Zeit hinweg eben ein Bild, ein Klang eben abgeben. Und das ist eben eine Musiktradition, die so auch im indonesischen Gamelan-Orchester bekannt ist. Das ist eben auch, das hat Anfang des 20. Jahrhunderts auch in Europa seinen Einzug gefunden durch verschiedene Messen, die es dann zum Beispiel auch in Paris gab. Da wurde dann auch Debussy inspiriert von und hat daraus den musikalischen Impressionismus, so wie wir den heute kennen, entwickelt. Kommen wir jetzt aber wieder zurück nach Thailand. Wollen wir einfach mal ein bisschen reinhören in so ein Orchester?
1: Ja, gerne. Das ist das traditionelle Ensemble, das jetzt ohne Streichinstrumente arbeitet. In unserem Beispiel haben wir auch ein bisschen Gesang dazu. Das ist jetzt ganz traditionell. Wir erklären nachher noch, wozu das auch heute noch gespielt wird.

0: Ja, das war jetzt mal ein kleiner Einblick in Orchestermusik. Eine andere Art an Orchestermusik, als wir sie sonst gewohnt sind. Du hast eben noch von Instrumenten geredet, die da dabei sind.
1: Ja, da wäre zum Beispiel, ich nenne es jetzt einfach mal Oboe. So wie wir die Oboe kennen, ein bisschen anders.
0: Ja, es ist, glaube ich, mit weniger Klappen an sich eine Oboe. Es ist, glaube ich, von der Spieltechnik, von dem Blättchen, von diesem Blättcheneinsatz her gleich und von dem Ansatz, den man dafür haben muss. Und dadurch entsteht eben dieser signifikante Klang. Aber eben andere, nicht wie wir die Oboe kennen, mit verschiedenen Klappen, mit denen man eben auch wieder die 12 Töne, die wir eben hier in der Musik haben, erreichen kann, sondern eben mit anderen Griffen und anderen Luftlöchern, die eben das Instrument noch hat.
1: Außerdem wäre da das klassische Holzxylophon, das meistens aus Rosenholz besteht, wobei die Plättchen dann aus Bambus sind. Das hat man, glaube ich, gerade super in dem Beispiel auch gehört.
0: Oh ja, ich glaube, das ist auch noch ein Ticken gebogener. Ich glaube, das ist noch so ein bisschen gewölbter, oder?
1: Genau.
0: Weil hier hat man ja eigentlich hauptsächlich diese komplett geraden, geradlinigen.
1: Genau, die sind auch ein bisschen größer.
0: Was sind auch Streichinstrumente oder irgendwie sowas dabei?
1: In dem Ensemble jetzt nicht. Es gibt aber noch ein weiteres klassisches Ensemble. Da gibt es tatsächlich auch Streichinstrumente, die allerdings nur 1 bis 2 Saiten haben.
0: Und die sich dann wahrscheinlich eben durch die Spieltechnik auch irgendwie die verschiedenen Klänge dann eben ausmachen?
1: Genau.
0: Sonst wahrscheinlich ist noch wichtig Perkussion?
1: Trommeln haben wir. Einige Arten von Trommeln.
0: Ja, okay. Sonst noch irgendwelche anderen Instrumente? Flöten sind teilweise noch dabei.
1: Genau, die Flöte statt der Oboe, das wäre dann ein anderes klassisches Ensemble.
0: Zithern eventuell.
1: Genau, sonst haben wir Zimbeln, Glockenspiele.
0: Ja, ich glaube, wir machen jetzt einfach weiter mal ein bisschen. Gibt es sonst noch so viel zu den Orchestern gerade zu sagen? Ich glaube, wir kümmern uns gleich noch ein bisschen darum, wie denn die Aufführungspraxis dahinter ist, in welchem Kontext musiziert wird, wie heute noch die traditionelle Musik verbreitet ist, wo man sie heute noch hört. Aber ich glaube, wir machen davor noch mal eine Musikpause. Was haben wir denn hier als nächstes?
1: Als nächstes haben wir einen Musikwunsch. Con mi sané. Das ist jetzt eher wieder moderner, ein bisschen ruhiger, poppiger. Es geht auch wieder um eine Frau. Es ist eigentlich nicht so nett beschrieben am Anfang, aber das Ende, also die Lösung des Problems ist quasi, dass auch wenn nicht alles schön ist, wenn es am Ende harmoniert, ist es gut.

0: Wieder so ein wunderbares Lied, was du uns da mitgebracht hast. Wirkt alles sehr entspannt und sehr, ja.
1: Vorerst noch. Ja.
0: Wir wollten noch kurz über die Aufführungspraxis von eben der traditionellen Musik reden. In welchem Kontext wird denn diese oder wurde immer diese Musik aufgeführt?
2: Also tatsächlich damals sehr oft, sehr viel bei königlichen Zeremonien, auch heute noch, wobei es davon einfach weniger gibt. Ansonsten witzigerweise auch vor Boxkämpfen hört man oft diese traditionellen Klänge.
0: Okay.
2: Und ja, auf Hochzeiten, bei religiösen Festen tatsächlich auch.
0: Gibt es da irgendwo eine Verbindung zwischen Religion und der traditionellen Musik? Kommt das irgendwie mehr aus einem religiösen Kontext oder?
2: Nee, würde ich jetzt nicht direkt sagen. Kann ich dir auch nicht zu 100% beantworten tatsächlich. Wird auch noch viel im Theater gemacht und quasi wirklich wie ein Orchester, das ein Stück begleitet. Also es ist nicht pur religiös auf jeden Fall.
0: Okay. Ja, ich meine, hier ist es ja mittlerweile eh auch so, dass irgendwie die E-Musik sich mehr dazu entwickelt hat, irgendwie nur groß zelebriert zu werden und gar nicht unbedingt jetzt irgendwie im Hintergrund, wenn man jetzt irgendwo einkaufen geht, läuft ja selten klassische Musik, würde
2: genau.
0: Ich mal behaupten. Ist das da noch mehr verbreitet?
2: Nee, tatsächlich nicht. Also das gibt schon einen stärkeren Rückgang, würde ich sagen. Da kommen wir nämlich gleich auch noch drauf zu sprechen. Es hat sich ja auch noch viel moderne Musik entwickelt, was das Ganze so ein bisschen verdrängt. Tatsächlich auch das traditionelle Theater ein bisschen verdrängt hat.
0: Also wahrscheinlich gibt es dann eben auch so Mischformen aus der traditionellen Musik erstmal ein bisschen hin zu moderneren Strömungen. Wie genau sich die modernen Strömungen entwickelt haben, machen wir gleich nochmal. Ja, aber du hast gesagt, noch bei Zeremonien?
2: Genau, also Hochzeiten, wie gesagt, und buddhistischen Zeremonien zum Beispiel, wenn man sagt, in Thailand soll jeder Mann einmal ein Mönch gewesen sein in seinem Leben. So üblicherweise sind das 2 Wochen. Und wenn dann ein junger Mann, ein Jugendlicher ins Kloster geht, dann wird das auch oft von klassischer Musik begleitet. Tatsächlich kann man ist das auch doch noch ein bisschen modern, weil man hat, wie eigentlich auch hier in Europa, die Möglichkeit, das in der Schule zu lernen. Also du kannst als Wahlfach dir dann halt eins dieser traditionellen Instrumente aussuchen und das dann quasi erlernen.
0: Das ist total cool. Ich mag das total gerne, wenn Musik in Schulen gefördert wird, aber wer hätte es gedacht. Ja, wir machen jetzt gleich wieder mit einem modernen Stück weiter. Und das haben wir uns ausgesucht, hauptsächlich, weil es unser nächstes Thema über verschiedene Strömungen, die heutige Thai-Musik beeinflusst haben, führt es uns. Denn es sind verschiedene Strömungen in diesem Musikstück mit drin. Kannst du uns kurz sagen, was denn wir für ein nächstes Stück hören?
2: Das nächste Stück ist von einer relativ berühmten Band, Carabao. Und zwar heißt das Con La Fan, also der Traumjäger. Ist auf jeden Fall ein bisschen rockiger und hat so die Zeit ja auch sehr eingeleitet, wo es dann nicht mehr so ruhig und harmonisch, aber nicht mehr so ruhig war und so bequem, sondern wo ein bisschen mehr was abgeht.
0: Dann sind wir sehr gespannt.

0: ja, spannend, wie man hier eigentlich so moderne Elemente wie eben E-Gitarren oder so etwas hört, aber trotzdem dann irgendwo ist dann doch eine Linie ist an Instrumenten, die dann trotzdem drin sind von den traditionellen Instrumenten oder Klängen einfach, die dann doch irgendwo mit reinspielen. Wir machen jetzt weiter mit ein bisschen den modernen Entwicklungen. Wir haben ja eben schon über 1930 gesprochen.
1: Genau, schauen wir nochmal nach. 1930, da wurde angefangen, die Kompositionen der letzten Jahrhunderte zu verschriftlichen. Da hat es aber auch langsam angefangen, 1930, 1935, dass so der Jazz nach Thailand gekommen ist. Und das ist auch noch sehr viel mehr geworden, weil der König damals auch ein begnadeter und leidenschaftlicher Saxophonspieler war, der auch bestimmt an die 40 bis 50 Kompositionen selber geschrieben hat für Jazzstücke und für Orchester. Genau.
0: Dann wurde das natürlich wahrscheinlich ein bisschen auch mehr gefördert, diese Entwicklung.
1: Ja, auf jeden Fall.
0: Und dann ging es weiter. Nachdem der Jazz mehr einen Einklang in Thailand gefunden hat, ging es ja dann in den späten 50ern, Anfang der 60er, ja, ein bisschen weiter mit den anderen Musikströmungen, die so langsam rüberschwappen.
1: Ja, also 50er, 60er Jahre kamen dann die übersetzt Songs fürs Leben, die dann auch aus klassischen, traditionellen Klängen bestanden und auch oft Texte hatten über das Leben, über das arme Leben, das ländliche Leben, aber auch über Alltägliches. Die, wie gesagt, die klassischen Klänge, wie wir sie gerade gehört haben, dann mit ein paar moderneren Sachen und moderneren Texten gemischt hatten. Und diese Songs fürs Leben, da unterscheidet man zu Thai-Pop, wie wir es heute nennen, was eigentlich alles umfasst. Also wenn wir Thai-Pop sagen, dann reden wir von Rock, Dance-Music, Rap, elektronischer Musik, Disco, also quasi alles andere. Und dann gibt es diese Songs fürs Leben.
0: Also einfach im Prinzip einmal die Popularmusik, die genau. eben sehr viele andere Elemente aus anderen genau. Musikrichtungen irgendwo verbindet und eben dann irgendwas, was noch näher an der traditionellen Thai-Musik
1: genau.
0: eben
1: und
0: ist.
1: Was sich auch tatsächlich bis heute an sehr großer Beliebtheit erfreut. Also es gibt immer noch viele neue Künstler, viele neue Songs und auf Festen, auf so, ja, nicht religiösen Festen, da hört man das auch noch oft und da gibt es auch viel Live-Musik mit eben dieser traditionellen Musik, aber mit moderneren Texten.
0: Das ist total cool. Es schwappte ja aber eben nicht nur in den 50ern und 60ern, entwickelte sich ja aber nicht eben nur diese Songs, sondern eben ja dann auch schwappten mehrere genau. Richtungen aus Amerika rüber.
1: Genau.
0: Also so R&B, Surfrock, Rockabilly, Country, Western, das ist ja auch noch sehr verankert, wenn man sich die heutige Musik.
1: Ja, ich würde sagen so späte 60er und dann 70er kam das auch sehr plötzlich rüber, aber da ging es dann auch los, dass sich auch in Thailand wirklich Rockbands formten, die auch meistens aber auf Thai performen. Oder genau, ein bisschen später dann halt auch Hip-Hop und Rap, das war jetzt noch nicht in den 70ern.
0: Aber so fing dann auch alles an, sich ein bisschen durchzumischen, verschiedene Musiktraditionen eben sich durchzumischen. Und du hast uns jetzt auch noch eine Band mitgebracht, über die du noch ein bisschen uns
1: genau.
0: was erzählen kannst. Eine, die eben diese modernen Strömungen ein bisschen vereint.
1: Genau, das ist wahrscheinlich eine der bekanntesten Bands, weil sie auch schon außerhalb Thailands getourt hat in Europa. Auch, es ist auch noch gar nicht so lange her, dass sie getourt sind. Und die haben sich Anfang der 90er gegründet in Thailand. Und das ist die Band Losso, wobei Losso für Low Society steht. Was auf den Hintergrund der ganzen Bandmitglieder einfach deuten soll, dass sie nämlich alle aus ärmlicheren Verhältnissen kommen und jetzt Musik darüber machen, Musik übers Leben machen. Und diese Band hat sich auch inspirieren lassen von Carabao, also dem Song, den wir gerade gehört haben, ist aber dann doch ein bisschen weniger in den traditionellen. Also da ist schon wirklich mehr diese rockigen Sounds, die wir auch hier aus dem Westen kennen.
0: Wollen wir eins mal ein Stück von denen anhören?
1: Gerne. Ich habe wieder ein Liebeslied mitgebracht. Diesmal ein bisschen trauriger. Es heißt Somsan, übersetzt hoffnungslos. Aber es geht um die Liebe.

0: Wir machen jetzt weiter mit einer Frage, die mich eigentlich interessiert hat, seitdem wir gesagt haben, dass wir heute über Type-Musik reden. Und zwar ist ja zurzeit europaweit, aber natürlich auch weit verbreitet, eigentlich weltweit, K-Pop total noch mehr im Vormarsch, als es sowieso schon immer war. K-Pop ist koreanischer Pop, der eben sehr stark geprägt ist von Boy- oder Girl-Groups, die zusammen auftreten, zusammen singen, eben auf Koreanisch, mit verschiedenen Hip-Hop- oder Electronic-Elementen. So. Und das ist ja auch teilweise auch eben durch die Tänze, die dann aufgeführt werden oder so, auch total beliebt und total bekannt in Europa, weltweit, auch in Amerika sehr stark beliebt. Ist das in Thailand auch? Ist es in Thailand auch so beliebt?
1: K-Pop ist in Thailand sehr, sehr beliebt. Ja, auf jeden Fall. Vor allem seit in einer der erfolgreichsten K-Pop-Bands eine Thailänderin mitsingt, mitrappt.
0: Ja, es geht ja auch sehr viel um eben dieses Idol haben im K-Pop, eben um diese Stars, die man eben anhimmelt oder auch so sein will, wie eben die K-Pop-Stars, dann ist es wahrscheinlich eben ein guter Boost gewesen.
1: Ja, wenn dann auf jeden Fall. Ich liebe sie aber auch.
0: Gibt es so eine ähnliche Strömung? Weil es gibt ja zum Beispiel auch J-Pop, das ist ja das gleiche, nur im japanischen Sprachraum. Gibt es sowas auch in Thailand?
1: Also ich muss sagen, T-Pop kommt mir sehr schwer von der Zunge. Es gibt T-Pop tatsächlich, der ist aber nie richtig hier angekommen. Also so 2000 hat das angefangen, dass Thailand Serien und auch sehr viel Musik exportiert hat, aber das ist nicht weit gekommen. Also Thai-Pop ist hauptsächlich in Südostasien sehr beliebt, aber es ist nie wirklich zu uns rübergekommen.
0: Hast du eine Idee, woran das liegen könnte?
1: Oh, das kann ich nicht sagen, tatsächlich. Also ich muss sagen, ich höre jetzt viel thailändische Musik oder auch T-Pop hauptsächlich, weil ich auch thailändische Wurzeln habe und die Texte verstehe und die auch ganz schön finde meistens. ich kann nicht sagen, nee. Also warum T-Pop nicht erfolgreicher ist.
0: Also eine Vermutung von mir wäre, dass der K-Pop hat sich ja ein bisschen einfach aus einer anderen Tradition auch entwickelt. K-Pop hat verschiedene Richtungen, also diese Boy- und Girl-Group-Richtung ist nur eine Teilströmung vom K-Pop, also das ist zwar zurzeit die beliebteste oder bekannteste, aber es gibt noch ein paar andere Strömungen, die noch komplett alle anderen Altersschichten abholt und das ist dann eben auch über verschiedene Länder, über verschiedene Wege, Routen, auch teilweise politische Situationen, hat sich so das viel weiter in die Welt verbreitet. Und vielleicht ist eben aus dieser Tradition, dass es noch für eine größere, breitere Masse zugänglich ist, das eben einfach grundsätzlich schon mal beliebter gewesen und einfach durch die Geschichte des K-Pops einfach mehr verbreitet gewesen. Und wahrscheinlich waren einfach die historischen Ereignisse in Thailand, ja, waren sehr sicher anders. Und wahrscheinlich hat das ein bisschen die Entwicklung eingedämmt. Was ist beliebter in Thailand? K-Pop oder Thai-Pop?
1: Das ist eine gute Frage, die kann ich nicht beantworten. Ich wohne ja leider nicht da. Ich würde jetzt spontan sagen T-Pop. Einfach weil Thailand auch ein sehr, sehr patriotisches Land ist und vielleicht dann noch Blackpink, also die eine K-Pop-Band mit der thailändischen Sängerin.
0: Gibt es dann auch irgendwie so etwas wie so eine nationale Förderung der thailändischen Musik? Also weil es gibt ja, ist in vielen europäischen Ländern, zum Beispiel in Frankreich, gibt es ja eine bestimmte Quote an französischsprachigen Liedern, die im Radio gespielt werden. Wahrscheinlich wird es bestimmt irgendwelche Wettbewerbe oder was auch immer geben, die mehr die eigene Thai-Kultur fördern sollen.
1: Ja, auf jeden Fall. Also es gibt viele Wettbewerbe für klassische Thai-Musik. Für jetzt moderneren Thai-Pop ist mir da ehrlich gesagt nichts bekannt, aber tatsächlich für klassische Musik und auch für die ganzen klassischen Instrumente gibt es viele Wettbewerbe, Förderungen, also das soll nicht in Vergessenheit geraten. Deswegen finde ich es auch ganz schön, dass es noch diese andere Strömung an Musik gibt, Songs fürs Leben, wo man das quasi mischt, also moderne Texte einfach mit alten Klängen zusammenmischt. Das muss, wie gesagt, nicht gefördert werden, das ist super beliebt. Also das hört man auch sehr oft noch, wenn man irgendwie mal in Thailand unterwegs ist.
0: Wir haben jetzt noch ein Lied dabei, das ist von einer Girl Group.
1: Genau, wir haben nämlich, es gibt in Thailand nämlich auch Girlgroups, die durch Casting geformt und gefördert werden. Und wir haben hier eine relativ erfolgreiche noch rausgesucht. Das ist BNK48 mit einem Song, der auch ein Soundtrack für einen Film war. Das ist Sub Sai und den würden wir jetzt einfach mal abspielen.

0: Das war jetzt ein bisschen Thai-Musik, die eben irgendwo Ähnlichkeit zum K-Pop hat, über den wir eben gesprochen haben, eben weil es auch wieder Girl Group ist. Wir hatten heute schon sehr viele verschiedene Musikbereiche. Wir hatten schon traditionelle Musik, wir hatten eben K-Pop, was hatten wir noch? Wir hatten noch kurz über den Jazz geredet, über die Anfänge von den modernen Musikströmungen. Was jetzt noch fehlt, ist eigentlich Hip-Hop und Rap. Gibt sowas?
1: Ja, auf jeden Fall. Gibt es und gibt es tatsächlich hauptsächlich auf Thailändisch. Also es gibt moderne Bands, Hip-Hop-Bands, Rapper, die aber meistens dann auch auf Thailändisch singen und rappen.
0: Wie hat sich das entwickelt? Wann ist denn so ein bisschen Rap oder Hip-Hop oder R&B nach Thailand gekommen? Kann man da irgendwie was festmachen?
1: Ja, ich würde sagen, das hat angefangen mit dem R&B, der so in den 60ern rübergekommen ist. Da viele amerikanische Soldaten in Thailand stationiert waren während des Vietnamkriegs und dadurch sind auch einfach viele Strömungen, gerade hatten wir auch Rock noch, sind halt viele Strömungen rübergekommen und da auch R&B, woraus dann Rap und Hip-Hop entstanden ist. Genau, auch den wir auch so heute kennen.
0: Gibt es denn Thai-Rapper, die international groß bekannt wurden? Oder sind die meistens trotzdem eher sehr national im Land geblieben?
1: Es ist eher national. Ich glaube, bei Rap kommt es auch oft auf die Texte an. Und wenn du die halt nicht verstehst, ist es immer so ein bisschen was anderes. Also französischer Rap klingt für mich auch ziemlich cool, aber ich verstehe kein Wort. Deswegen höre ich lieber was, wo ich das auch verstehe, weil es da einfach viel mehr noch auf die Worte ankommt. Es gibt ein, zwei Bands, die man vielleicht kennen könnte. Eine stellen wir gleich vor, Mocha Garden. Und eine Band, die man vielleicht auch kennt, Titanium von Titanium, nur mit Thai. Genau, das ist auch noch eine Band, die es vielleicht auch ein bisschen rüber geschafft hat in die USA oder hier nach Europa.
0: Und englischsprachigen Rap gibt es eher weniger dann?
1: Eher weniger, aber den gibt es auf jeden Fall.
0: Wir hören, du hast eben Mocha Garden angesprochen.
1: Genau, Mocha Garden, Pom Rak Mueng Thai, das bedeutet, ich liebe Thailand und ist quasi so eine Ode an das Urlaubsland Thailand.

0: Und mit diesen energischen Klängen und dem Lachen verabschieden wir uns heute wieder aus der Sendung Classically, heute zum Thema Thai-Musik. Mit dabei eben Shanida als Thai-Experte. Ich bedanke mich ganz herzlich, dass du dabei warst.
1: Danke, dass ich hier sein durfte.
0: Und verabschiede mich bei Radio Darmstadt auf der 103,4 Megahertz. Mein Name ist Lilly Ludwig und ich bedanke mich bei euch fürs Zuhören. Und du hast uns noch dein Lieblingslied zum Abschluss mitgebracht.
1: Ja, eins meiner Lieblingslieder auf jeden Fall. Du Tötam, tu was du getan hast von Job to Do. Das geht jetzt mehr Richtung Reggae. Wir wollten einfach ein breites Spektrum abdecken an Thai-Musik, schauen, wie vielfältig sie ist und haben zum Abschluss dachten uns, da geht noch ein Reggae-Sound gut.
0: Dann vielen Dank auch, dass du die Musik mitgebracht hast. Gerne. Und allen Zuhörerinnen und Zuhörern noch einen wunderbaren Tag.

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2: Herzlich willkommen, liebe Zuhörer und Zuhörerinnen. Wir sind in der Sendung Lesen und Kultur für alle bei Radio Darmstadt auf 103,4 MHz. Mein Name ist Felicitas Göbel und freue mich, dass ihr wieder zugeschaltet seid. Diese Produktion ist ein Kooperationsprojekt unseres Vereins Lesen und Kultur für alle in Darmstadt und dem Verein Radar Darmstadt. Zu unserem heutigen Thema der Lese- und Rechtschreibschwäche, in Kurzform als LRS und früher als Legasthenie bezeichnet, sowie dem leider auch in Deutschland immer noch aktuellen Thema, dem Analphabetismus, begrüße ich nun unseren heutigen Studiogast Ralf Warnke. Er ist extra aus Hannover zugeschaltet. Ralf Warnke ist Jurist und gründete 1996 die Meditech GmbH, um die durch seinen Vater Fred Warnke entwickelte Lösung zur Lern- und Leseförderung bei Kindern und zur Verbesserung der Sprache, Wahrnehmung und Aufmerksamkeit sowie zur Förderung von neuronalen Fähigkeiten optimal zu gewährleisten. Zudem engagiert Ralf Warnke sich an europäischen und nationalen Forschungsprojekten wie FLIC, leichter Fremdsprachenerwerb für Erwachsene, dem ADS-Scanner und dem Alpha-Plus-Projekt, dem Projekt vom Bundesministerium für Bildung und Forschung, kurz BMBF, und Alphabetisierungsstörungen bei Erwachsenen. Und außerdem ist er noch Gründungsmitglied unseres Vereins. Ralf Warnke gibt uns im heutigen Interview einen Einblick über seine Projekte, insbesondere zu dem von Fred Warnke entwickelten Warnke-Verfahren. Fred Warnke war Kommunikationstrainer, Autor und über 40 Jahre Erfinder, der sich schon in den 90er Jahren mit den Problemen von Kindern mit verzögertem Aufbau von Laut- und Schriftsprache befasste, also mit Problemen der Psychoakustik und Psycholinguistik. Hierzu entwickelte er zahlreiche Patente, unter anderem die Mikroport-Technik, mit deren Hilfe bis heute weltweit peripher hörbehinderte Kinder in Regelschulen integriert werden können. Fred Warnke veröffentlichte dazu Patentschriften sowie Bücher, zum Beispiel Der Takt des Gehirns, Lernen, Trainieren. Hallo Ralf, schön dich in unserer Sendung zu begrüßen. Du engagierst dich schon seit mehr als 30 Jahren rund um das Thema Lern- und Leseförderung. Was genau steckt dahinter und was ist das von deinem Vater entwickelte Warnke-Verfahren?
3: Ja, wir beschäftigen uns tatsächlich seit Anfang der 90er Jahre damit, wie machen wir Kinder Klassenraum überlebensfähig und warum sind eigentlich intelligente, gut geförderte Kinder immer wieder an einem Punkt, dass sie sich in der Schule schwer tun. Und das hat eben wenig damit zu tun, dass sie zu wenig üben und zu wenig lernen, sondern sehr häufig sind das Kinder, die viel mehr machen als andere Kinder. Und wir haben eben gemeinsam in einer Reihe von Forschungsprojekten festgestellt, dass es ganz viel damit zu tun hat, wie Sprache im Gehirn verarbeitet wird. Und dafür haben wir Test- und Trainingsmöglichkeiten entwickelt, die eben unter dem Namen Warnke-Verfahren inzwischen seit vielen, vielen Jahren Kindern, Jugendlichen und Erwachsenen systematisch weiterhelfen.
2: Und wie ich ja schon eben erwähnte, hat dein Vater als langjähriger Erfinder verschiedene Geräte zur Förderung von Kommunikation peripher hörbehinderter Kinder entwickelt. Hierzu gehört auch euer bekanntes Trainingsgerät, der Brainboy. Was genau ist das für ein Gerät? Und es klingt so ein bisschen nach Gameboy. Für wen und wozu ist es?
3: Namensähnlichkeiten wären hier rein zufällig. Das ist sozusagen der smarte Gameboy, wenn man so will. Es ist ein Gerät, mit dem man 8 Grundfunktionen im Gehirn trainieren kann, die ganz wichtig sind, um zum Beispiel sich besser konzentrieren zu können, aber auch um Sprache besser verstehen zu können. Was ist Sprache? Sprache ist letztendlich ein Satz, ein Wort, ein Laut. Wenn man das dann weiter runterbricht und überlegt, was ist eigentlich ein Laut, dann hat jeder Laut in jeder Sprache eine bestimmte Länge und auch eine bestimmte Frequenz. Und wenn ich jetzt zum Beispiel trotz hoher Intelligenz eine langsame Zeitverarbeitung oder eine schlechte Tonunterscheidung habe, dann rutschen mir einzelne Laute häufig einfach durch. Und jetzt stellen wir uns mal vor, ich würde dir gerade mal für eine Minute die Fähigkeit rauben, Laute wie B, D, G, K, P oder T zu unterscheiden, dann würde Sprache plötzlich für dich ungefähr so klingen. Bitte hört leicht gut zu. In diesem Text wird davon ausgedacht, dass ein Blind die Laute BDGKPT nicht sicher unterscheiden kann. Bist du nicht überrascht, wie du zu dem Text nicht nur folgen, sondern ihn so da weit verstehen kannst und so weiter? Und wenn wir jetzt gemessen hätten, was in deinem Gehirn passiert ist, dann hätten wir ein mittelschweres Feuerwerk gesehen, weil du das trotzdem verstanden hast. Aber bitte hör gleich gut zu, bitte hör gleich gut zu, ist ungleich schmerzärmer als bitte hör gleich gut zu. Und wenn du dir vorstellst, dass Kinder zum Beispiel den Unterschied zwischen einzelnen Lauten nicht gut unterscheiden können, das heißt, der Lehrer sagt vorne, das ist ein D und das ist ein G. Und das Kind hört tatsächlich, du, das ist ein D und das ist auch ein D. Und alle anderen schreiben fleißig und verstehen den Unterschied und das Kind selber hört diesen Unterschied gar nicht. Dann tut es sich in der Klasse sehr schwer und dann lernt es eben auch das Rechtschreiben häufig, das darauf aufbaut, nur unzureichend. Und der Brainware ist letztendlich eben ein Werkzeug aus dem Warnke-Verfahren neben anderen, mit dem die Voraussetzungen geschaffen werden können, um Sprache wieder auf der Lautebene optimal auch in lauter Klassenumgebung verstehen zu können. Das heißt, um das nochmal abzurunden, betroffene Kinder verarbeiten häufig ihre Muttersprache so, wie wir eine Fremdsprache, die wir nicht so ganz sicher beherrschen und wo wir auch aus dem Zusammenhang raten, was da gesagt wird, statt wirklich jeden Laut zu verdauen.
2: Und es gibt ja da auch verschiedene Testmethoden, also diese, ich sag mal, Hörverarbeitungsstörung zu erkennen. Oder es gibt auch verschiedene Testmethoden, um Leserechtschreibschwäche zu erkennen. Also zum Beispiel die Hamburger Schreibmethode. Worin unterscheidet sich die Hamburger Schreibmethode im Wesentlichen von der Methode, die ihr anwendet? Also diese also Low-Level-Funktionen.
3: Also, ich denke, der große Unterschied ist, dass Verfahren wie die Hamburger Schreibmethode oder andere Verfahren wie der DRT-Rechtschreibtest darauf basieren, dass sie gucken, wie gut kann jemand zum Beispiel Rechtschreibleistung erbringen. Das heißt, man guckt sich das an, was nicht so richtig gut funktioniert und bewertet das. Und was macht man mit Kindern, die eben vielleicht Probleme beim Lesen und Schreiben haben? Man übt üblicherweise Lesen und Schreiben. Das Fatale ist nur, dass zum Beispiel im Rahmen der Logikstudie nachgewiesen worden ist, dass im Kinder- und Jugendalter sich diese Rechtschreibfähigkeiten durch klassischen Schulunterricht und durch klassisches Üben nur sehr, sehr begrenzt weiter verbessern. Und was wir im Training mit Low-Level-Funktionen anders machen, ist, dass wir eben nicht auf das Symptom gucken, das, was nicht geht oder was schwierig geht, sondern dass wir schauen, woher kommt denn das? Was sind die Ursachen davon? Und eben nicht Schreiben, Sprache üben, sondern Low-Level-Funktionen, sprich Grundfunktionen unterhalb der Lautebene, messen und trainieren können, wie eben die Zeitverarbeitung, die Ton- und Unterscheidung, Mustererkennung, Richtungshören und all die Dinge, die wir brauchen, um wirklich jeden einzelnen Laut zu verstehen. Um es nochmal im anderen Beispiel festzumachen, wenn man einen Satz hört wie und er schlug den Nagel in die Wand, wissen wir trotzdem, was da in die Wand geht, auch wenn wir das G von Nagel nicht gehört haben. Bei einem Satz wie den Freis der Pfannen habe ich im Kopf, wo ich nur drei Laute und ich spreche, wird es dann schon arg schwer, daraus Sinn zu machen, wenn ich nicht irgendwo dann mehr Zusammenhang darum herum habe. Da kommt dann vielleicht sowas raus wie den Preis, den Kreis der Tannenpannen, wann kann, habe ich im Hauptstopf, Schopf, naja, wahrscheinlich im Kopf. Aber erst mit sagte der Weihnachtsbaumverkäufer wissen wir, dass es nicht die Kannen, sondern die Tannen sein müssen. Und Sprache in dieser Weise zu erraten, statt es zu verstehen, macht es eben ungleich schwerer, ist unglaublich anstrengend und führt dazu, dass gerade betroffene Kinder häufig nach zwei, drei Schulstunden einfach platt sind, weil ihr Gehirn viel mehr ackern muss, um dasselbe zu verdauen, was anderen mit Leichtigkeit zufällt. Und mit dem Brainball trainieren wir solche Grundfähigkeiten auf, damit sie eben auch mit Leichtigkeit Sprache folgen können und entsprechende Leistungen erbringen können. Und zwar immer auch in schwierigen Alltagssituationen, denn wir wissen aus langjähriger Erfahrung, dass zu Hause viele Dinge ganz super klappen, weil es da eben nicht diese ganzen Klassenraum-Besonderheiten gibt und dieselbe Leistung, dasselbe Diktat am nächsten Tag zum Beispiel dann einfach dramatisch schlechter ausfällt, einfach weil die Kinder in dieser Kulisse, in diesem Umfeld nicht mehr ausreichend klarkommen. Und das können wir mit Training von Low-Level-Funktionen verändern und verbessern.
2: Neben dem Training der Grundfunktionen im Gehirn wird ja auch sehr oft von eurem Lateraltraining und mit dem Lateraltrainer gesprochen. Es wäre natürlich gut, wenn man es selbst live erleben oder hören könnte. Kannst du es uns trotzdem kurz erklären bzw. beschreiben, was das genau für ein Training ist?
3: Ja, das Lateraltraining ist neben dem Brainboy einer unserer Hauptbausteine, wahrscheinlich so der leistungsstärkste, den wir über die Jahre entwickelt haben. Es ist eine ganz besondere Form von sprachbezogenem Hirnleistungstraining. Kann man sich so vorstellen, dass man einen Kopfhörer auf hat und ein Mikrofon in der Hand hat und über den Kopfhörer hört man zunächst eine Sprecherstimme, die von Ohr zu Ohr wandert. Das heißt, ich habe das nicht kopfmäßig, wie ich es normalerweise im Kopfhörer höre, sondern manchmal ist es auf dem rechten Ohr und dann wandert es langsam quer über den Kopf zum linken Ohr rüber und wieder zurück. Und das immer schön gleichmäßig von einer Seite zur anderen. Ich habe einen passenden Text, wenn ich schon lesefähig bin dazu, der wortgleich ist und den verfolge ich, während ich diese Stimme habe, von Ohr zu Ohr wandernd, dann mit dem Finger im Text und bleibe da schön bei dem jeweiligen Buchstaben dran. Und wenn ich das gut kann, dann gehe ich als nächsten Schritt eine Stufe weiter und lese nicht mehr stumm mit und verfolge das mit dem Finger, sondern spreche jetzt auch in mein eigenes Mikrofon rein und höre plötzlich meine eigene Stimme auf dem entgegengesetzten Ohr. Das heißt, ich habe auf dem einen Ohr quasi meinen Souffleur, meine Modellstimme und auf dem anderen Ohr meine eigene Stimme und höre direkt, ob das, was ich jetzt da parallel identisch mitlese, richtig ist oder falsch. Denn wenn ich mich verlese, dann höre ich auf beiden Ohren was Verschiedenes. Und wenn ich es richtig mache, dann höre ich eben auf beiden Ohren einmal meine eigene Stimme, auf der anderen Seite die Modellstimme und kann die direkt gegeneinander vergleichen. Und das Besondere daran ist eben, dass ich auf diese Weise sehr schnell meine Lautmuster im Gehirn schärfe, dass ich also wirklich auch einzelne Laute viel klarer voneinander unterscheiden kann, dass ich Buchstaben und Laute besser miteinander verknüpfe und eben sicher abrufen kann und von zunächst mal ganz langsam gelesenen Texten zu immer schneller gelesenen Texten weitermarschiere. Und dann wird irgendwann dieses Lateraltraining noch um eine besondere Komponente im Sehen und auch in der Bewegung erweitert, sodass man insgesamt dann hören, sehen und bewegen miteinander gleichzeitig trainiert und automatisiert. Das ist vielleicht noch ein wichtiges Stichwort. Automatisierung ist so die Kernüberschrift dessen, womit wir uns intensiv beschäftigen. Das heißt, alles, was wir im Alltag gut machen, machen wir ohne drüber nachzudenken, sprich automatisch. Und alles, was wir nicht gut können, das machen wir bewusst. Und gerade viele Kinder mit Leseproblemen, Rechtschreibproblemen, Rechenproblemen, Aufmerksamkeitsproblemen machen viele Dinge eben sehr bewusst und sind nicht in den Punkt gekommen, dass sie es automatisch leisten können. Vielleicht ein letztes Beispiel dazu. Es gibt eine hübsche amerikanische Studie, da hat man leserechtschreibschwache Kinder einen Text laut vorlesen lassen. Das konnten die. Dann hat man sie auf einem Bein stehen lassen. Das konnten sie auch. Als man sie dann wiederum denselben Text, den sie gerade zuvor laut vorlesen konnten, noch einmal hat lesen lassen, während sie auf einem Bein standen, konnten sie entweder nicht mehr lesen oder fielen buchstäblich um. Weil jeder Prozess für sich bewusst ging, aber zwei Dinge gleichzeitig dann eben nicht mehr funktionierte, weil keiner der beiden Schritte sicher automatisiert war. Wenn wir uns vorstellen, was man im Klassenraum alles machen muss, dann ist das ganz viel Multitasking. Ich muss an der Tafel schauen, ich muss den Störschall der Mitschüler ausbilden, ich muss mich richtungsmäßig auf den Lehrer einstellen, ich muss in meinem Heft schreiben und ich muss also ständig Mehrspurbetrieb machen, automatisiert Dinge herbringen. Und Lateraltraining, Brainboy-Training, diese verschiedenen Komponenten, diese verschiedenen Trainingsbausteine, die wir dort entwickelt haben, helfen Kindern, Jugendlichen, aber eben auch Erwachsenen dabei, sicherer zu automatisieren und damit auch in schwierigen Kulissen im Alltag besser zu bestehen.
2: Aus eigener Erfahrung, weil ich ja auch selbst Kinderschule auch mit dem Warntke verfahren, kann ich noch hinzufügen, wenn ein Kind mit dem Lateraltrainer trainiert und man es nicht ständig auf Fehler hinweisen muss, ist das Kind auch wesentlich motivierter dabei. Also wenn ich jetzt ständig sagen müsste, ja, das hast du jetzt falsch gelesen, jetzt lese es nochmal oder so, sondern das Kind das automatisch mithört und automatisch letztendlich auch sich selbst verbessert, also sozusagen auch intrinsisch dann noch mitarbeitet, motiviert die Kinder wesentlich besser. Ihr habt über die Jahre eine ganze Reihe von Studien und Forschungsprojekten initiiert und begleitet. Magst du uns darüber und über die gewonnenen Erkenntnisse noch berichten?
3: Ja, sehr gerne. Also das war immer und ist immer noch ein Anliegen von uns, dass wir eben nicht nur aus der Praxis sehen, was gut funktioniert und welche Fortschritte damit erzielt werden können, sondern dass wir immer wieder auch gucken, wie geht es noch besser, wo kann man das belegen. Und so haben wir schon vor über 20 Jahren angefangen, etwa mit der Medizinischen Hochschule Hannover Studien zu machen, um zu schauen, Wie sieht denn das zum Beispiel bei diesen Low-Level-Funktionen aus? Sind denn tatsächlich Kinder mit Lernproblemen im weitesten Sinne, dort dann ganz konkret diese rechtschreibschwache Kinder, anders aufgestellt, was Low-Level-Funktionen, diese Grundfunktionen im Hören, im Sehen, in der Bewegung angeht, als ihre Mitschülerinnen und Mitschüler? Und tatsächlich war es so, dass in dieser Normdatenerhebung, die anno 2000, 2001 gemacht worden ist und die inzwischen natürlich erweitert worden ist, die LRS-Kinder zwischen 200% und 400% schlechtere Werte brachten als ihre Mitschüler. Und dann ist der nächste Schritt gewesen, zu schauen, kann man das denn auch trainieren? Und dann ist in einer weiteren Studie nachgewiesen worden mit 51 Kindern, dass sie innerhalb von 5 Wochen diese Fähigkeiten auf das Niveau ihrer Mitschüler oder sogar darüber hinaus verbessern konnten. Und dann stellte natürlich der ein oder andere kritisch die Frage, werden sie jetzt bessere Gameboy-Spieler oder hat es tatsächlich auch einen Effekt da, wo wir es brauchen? Und in einer weiteren Studie, die dann das Kultusministerium Thüringen angeschoben hat, die haben tatsächlich bei Sat.1 damals einen Beitrag über den Brainball gesehen und bei uns angerufen, weil sie einen Mitstreiter brauchten, um den eigenen Förderunterricht des Landes Thüringen mal zu evaluieren. Und haben gefragt, ob sie denn unser Verfahren als Vergleichsnormal nehmen könnten. Das haben wir gerne gemacht. Und da ist dann tatsächlich eine Gruppe Förderunterricht, klassischer Förderunterricht, wie man das eben so macht, Lesen und Schreiben durch Lesen und Schreiben, wobei der in Thüringen wirklich ganz exzellent auch schon damals war. Und dagegen eben als Vergleichsgruppe eine Gruppe, die das Low-Level-Training gemacht hat und eine dritte Gruppe, das haben wir uns erbeten, die unser ganzes Verfahren Low-Level-Training, Lateral-Training gemacht hat. Und die Essenz war, dass nach 4 Monaten im DRT3-Rechtschreibtest, im normalen Rechtschreibtest, eine Verbesserung der Rechtschreibleistung bei der herkömmlichen Gruppe von beachtlichen 6,3% rauskam. Das ist meines Wissens eines der besten Ergebnisse, die herkömmlicher Förderunterricht bisher veröffentlicht bekommen hat. Die Gruppe, die Brainboy-Training gemacht hat, hat sich um 18,9% verbessert. Und die Gruppe, die Brainboy- und Lateraltraining, also Wartgeverfahren in Breite gemacht hat, hat sich um 42,6% im selben Test bei identischem Zeitaufwand verbessert. Und ich denke, das spricht eine ganz deutliche Sprache. Und ja, wir haben dann das Ganze repliziert, haben unterschiedliche Studien gemacht, auch beispielsweise dann mehrere Forschungsprojekte im Bereich Alphabetisierung und haben sogar über Kernspin zeigen können, dass dieses Training sogar plastische neuronale Veränderungen im Gehirn tatsächlich gebracht hat. Da kann ich gerne noch ein bisschen mehr drüber erzählen.
2: Das ist enorm. Bevor wir aber unser hochinteressantes Interview mit Ralf Warnke weiterführen, unterbrechen wir mal kurz mit einem von dir ausgesuchten Musiktitel. Und zwar den Song California Dreaming von The Mamas and the Papas.

0: Wir sind zurück bei Radio Darmstadt in der Sendung Lesen und Kultur für alle. Mein Name ist Felicitas Göbel und mein Interviewgast ist Ralf Warnke. Er ist engagiert beim Forschungsprojekten zu unserem heutigen Thema Lern- und Leserechtschreibschwäche sowie dem Analphabetismus in Deutschland. Ralf, ihr beschäftigt euch nicht nur für Lösungen, um Kinder, wie du immer sagst, Klassenraum überlebensfähig zu machen. Auch für erwachsene Menschen mit besonderem Förderbedarf im Bereich der Grundbildung habt ihr umfassend in zwei großen Projekten geforscht. Worum ging es da genau und was sind das für Projekte?
1: Ja, das waren zwei Projekte, die tatsächlich das Bundesministerium für Bildung und Forschung gefördert hat. Das erste nannte sich Leben, hier durch unser Bildungssystem gegangen sind und eben nicht in der Weise sich haben Lesen und Schreiben erschließen können, dass sie im Alltag davon wirklich einen adäquaten Nutzen ziehen können. Und es gab zu der Zeit dann eine Studie von der Uni Hamburg, die sogenannte Leo Level 1 Studie von Professorin Grotelüschen, und die haben festgestellt, dass es in Deutschland tatsächlich 7,5 Millionen Menschen gab, die in diese Einordnung hineinpassen. Und das ist natürlich für ein Land, dessen einziger Rohstoff Bildung heißt, schon ein gravierendes Thema. Und ich denke, viele Menschen, die da Unterstützung verdienen. Und unser Ansatz war eben, dass wir sagten, das ist nicht in erster Linie ein pädagogisch-soziales Problem, sondern das ist eine Fragestellung, die vor allem neuronal bedingt ist. Das heißt, die hat nichts mit Intelligenz zu tun, sondern mit der Art und Weise, wie Sprache im Gehirn verarbeitet wird. Und das wollten wir dann gerne überprüfen, ob wir damit recht hatten, und haben dann unseren Forschungspartner, die Uni Magdeburg, mit dafür begeistern und gewinnen, dass sie tatsächlich mit einem Teil unserer Trainierenden, die dann auch über das Bildungswerk der niedersächsischen Wirtschaft für 7 Monate ein ganz besonderes Training bekommen haben, das auch wieder Hör- und Hirnleistungskomponenten enthielt, dass diese Leute in die Röhre geschoben haben, sprich im Kernspin vor und nach dem Training geguckt hat, was hat sich denn da im Gehirn getan und wie wird denn Sprache im Gehirn verarbeitet. Und was sie eben zeigen konnten, das ist inzwischen mehrfach international veröffentlicht worden, dass das Training dazu geführt hat, dass die Bereiche des Gehirns, die verantwortlich sind für Sprache, Sprachverarbeitung, viel größer geworden sind. Und von der Leistung her sind tatsächlich die Leserechtschreibfähigkeiten in diesen 7 Monaten um einfach 1,5 Schuljahre verbessert worden, was, denke ich, auch ein ganz herausragendes Ergebnis ist. Und ein Drittel unserer Teilnehmer, denen das vorher eher abschlägig beschieden worden ist, um es vorsichtig auszudrücken, hat tatsächlich direkt danach eine Tätigkeit im ersten Arbeitsmarkt gefunden, was natürlich auch eine riesige Veränderung und Verbesserung ihrer Lebensqualität war. Insofern, das sind so Dinge, wo wir dann sogar haben zeigen können, dass wir nicht nur Grundfähigkeiten verbessern, sondern dass das tatsächlich auch die Art und Weise, wie Sprache im Gehirn verarbeitet wird, positiv beeinflusst.
0: Das ist sehr spannend. Gibt es denn noch andere Menschen, die von eurer Methode besonders profitieren können? Also wie zum Beispiel Menschen mit Asperger oder autistischer Wahrnehmung oder Menschen mit Trisomie 21, also dem sogenannten Down-Syndrom, was man ja eigentlich nicht mehr sagen soll. Ja, gibt da noch andere Möglichkeiten?
1: Ja, wir haben ja das große Privileg, mit ganz vielen unterschiedlichen Menschen arbeiten zu dürfen. Wir haben Ergotherapeuten, Logopäden, HNO-Ärzte, wirklich ganz unterschiedliche Fachrichtungen, sehr viele Pädagogen, Sonderpädagogen, die sich unserer Werkzeuge bedienen und damit wirklich Großartiges mit ganz unterschiedlichen Menschen, vom Schlaganfall bis hin eben tatsächlich zu Menschen mit Asperger-Syndrom oder eben auch mit Trisomie 21 leisten und dort Sprachentwicklung deutlich fördern, Sprachaufbau wieder aufbereiten. Und es ist immer wieder herausragend, wie dann eben auch über die Jahre Therapeuten einfach experimentiert haben. Denn das Schöne ist, es gibt keinen Beipackzettel. Im allerschlimmsten Fall passiert, wenn man das Ganze einsetzt, nichts. Im Regelfall findet man eben einfach einen anderen Zugang, um Reife, um Entwicklung, um Grundfähigkeiten im Gehirn aufzubereiten und damit Menschen einen anderen Zugang zu Sprache, zu Kommunikation und eben auch in die Gesellschaft hinein zu ermöglichen.
0: Du sprachst jetzt von Menschen mit Schlaganfall. Wie ist das zu verstehen?
1: Also sehr häufig ist es so, dass Menschen nach Schlaganfall, vor allem wenn dann eben auch ihre sprachlichen Fähigkeiten betroffen sind, sei es im Bereich der Sprachwahrnehmung oder im Bereich der Sprachverarbeitung. Da haben wir zwei unterschiedliche Areale, benachbarte Areale, das sogenannte Wernicke und das sogenannte Broca-Areal. Wenn da also Beeinträchtigungen sind, dann stellen wir auch sehr häufig fest, dass zum Beispiel diese Low-Level-Funktionen deutlich beeinträchtigt sind. Zu denen ist vielleicht noch zu sagen, tut mir leid, das so sagen zu müssen, ab Anfang Mitte 20 werden Low-Level-Funktionen durch Reifungsprozess bei den meisten Menschen langsam, aber stetig ein bisschen schwächer. Und mit 60 sind wir dann häufig ungefähr da, wo wir als Sechsjährige mal angefangen haben. Das heißt, Kinder und Jugendliche reifen in diesen Fähigkeiten sehr regelmäßig, während das bei Erwachsenen dann andersherum ist. Aber gerade beispielsweise bei Schlaganfallpatienten verschlechtern sich diese Werte offenbar häufig recht deutlich. Und die Kombination aus Low-Level-Training einerseits, aber eben auch Sprache, die eigene Sprache, Stimme gezielt wahrzunehmen, auch dieses Lateraltraining mit einer Modellstimme, häufig dann mit dem eigenen Therapeuten live zu sprechen, synchron, sind Dinge, die hier, sind Methoden, mit denen sehr erfolgreich Schlaganfallpatienten eben auch geholfen werden kann.
0: Das ist ja hochinteressant. Also ich selbst denke auch manchmal an mir selbst oder ich Fernseh schaue und dann bin ich ganz überrascht, dass ich dann manchmal gar nicht mehr richtig verstehe, was da gesagt wird. Also fängt das bei mir auch anscheinend schon an. Also müsste ich mit dem Brainboy auf jeden Fall trainieren.
1: Ja, es ist tatsächlich ganz spannend, dass ich habe viel Vorträge zum Beispiel unter dem Titel Endlich wieder gut hören und verstehen gemacht, beispielsweise für Akustiker oder HNO-Ärzte, für ihre Klienten oder Patienten. Und da geht es dann auch um die Frage, wie ist denn das mit dem Thema Fernsehen? Da habe ich häufig Leute gehabt, die dann gekommen sind, Herr Warnke, können Sie nicht mal beim Fernsehen anrufen und sagen, dass die Musik, die Hintergrundmusik einfach zu laut ist? Mhm. Und natürlich ist es tatsächlich so, dass wir irgendwann merken, dass diese Hintergrundgeräusche, die Hintergrundmusik uns mehr und mehr beeinträchtigt. Ich nehme da gern so das Beispiel, mit 20 waren wir die Lauten im Restaurant, mit 40 plus haben uns die Leute am Nachbartisch angefangen zu stören, wenn sie zu laut geredet haben, und mit 60 plus schmeckt Essen nicht mehr, weil wir uns nicht mehr ordentlich unterhalten können. Das heißt, diese Fähigkeit, Störfall auszublenden, sich auf einen Sprecher richtig zu fokussieren, was dann zum Beispiel Richtungshören mit beinhaltet als Fähigkeit, da machen wir quasi so einen virtuellen Kanal zu demjenigen, auf den wir zuhören wollen, und können alles andere, was da im Raum noch zu hören ist, ganz gut ausblenden. Und diese Fähigkeit baut sich eben auch mit der Zeit ab. Und das merkt man dann tatsächlich häufig ab 40 plus und kann aber mit Training auch da wirksam gegensteuern. Und es geht dann eben weiter beim 70-Plus-Jährigen, der dann irgendwann vielleicht 10 Jahre später, als er es eigentlich gebraucht hätte, sein Hörgerät bekommt und der dann sagt, prima, alles ist lauter, aber ich verstehe immer noch nicht, wo dann eben das Ohr gefördert wird. Aber die Fähigkeit zwischen den Ohren, das aufzunehmen, was die Ohren jetzt wieder lauter und damit tendenziell besser liefern, die ist eben nicht da, wo sie sein müsste. Und dann brauchen wir da ein Stück weit Fahrtraining, naja, gezieltes Hör- und Leistungstraining, um dem zu begegnen. Und das geht tatsächlich in jeder Altersklasse.
0: Ja, jetzt hattest du es ja schon angesprochen, Musik. Du hattest noch einen weiteren Song dir gewünscht. Welchen Song dürfen wir jetzt spielen?
1: Dann wünsche ich mir jetzt gerne in der Gleecast-Version Need You Now.

0: Wir sind zurück in der Sendung Lesen und Kultur für alle. Mein Name ist Felicitas Göbel und mein heutiger Studiogast ist Ralf Warnke, Gründer der Meditech GmbH, die Forschungsprojekte von Lesungen zur Verbesserung von Sprache, Wahrnehmung und Aufmerksamkeit sowie der Förderung von neuronaler Fähigkeiten und die medizintechnischen Geräte begleitet und entwickelt. Lieber Ralf, kommen wir nun zu einem ganz anderen Themenbereich, mit dem du dich schon seit 20 Jahren beschäftigst, und zwar dem Biofeedback und Neurofeedback. Magst du uns einen Überblick geben, was versteht man darunter und wofür ist das?
1: Ja, sehr gern. Also Biofeedback und Neurofeedback gehören zur selben Familie. Biofeedback ist letztendlich eine Technik, bei der bestimmte Körperfunktionen gemessen, rückgemeldet werden und dadurch versucht wird, einen Lernprozess, sogenannte Selbstregulation, herbeizuführen. Um das ein bisschen konkreter zu machen, wenn ich jetzt frage, wie stark ist gerade deine Schultermuskulatur angespannt, wie schnell schlägt gerade dein Herz oder wie warm ist dein linker Zeigefinger, dann kannst du mir das nicht wirklich sagen, weil wir dafür keine inneren Messinstrumente oder Antennen haben. Und mit Biofeedback-Systemen kann man das tatsächlich nicht nur messen, sondern auch jemanden in eine bestimmte Richtung entwickeln. Zum Beispiel ein Thema Atmung, wenn ich eine bestimmte Atemtechnik habe und langsam ruhig in den Bauch und nicht in die Brust reinatme, dann kann ich mich sehr viel besser entspannen und das schlägt insgesamt auf meinen Körper an verschiedensten Stellen positiv durch. Wenn ich jemanden habe, der Schulter-Nackenschmerzen hat, dann sieht der Therapeut ihm häufig schon an, dass die rechte Schulter total verspannt ist. Wenn derjenige aber dann mit Brust und der Überzeugung sagt, nee, ich bin total entspannt, dann haben die es beide schwer, wenn man es nicht messen kann. Und wenn man dann zwei Sensoren auf jeder Schulter anbringt und zeigt, guck mal, die linke Schulter, die ist hier ganz unten und die rechte Schulter, die ist hier ganz oben und die ist total verspannt, dann kann man es messen, sichtbar machen und demjenigen dabei helfen, dass er so lange rumexperimentiert, bis beide Schultern wieder entspannt sind und er darüber zum Beispiel eben eine Schulterschmerzthematik viel besser begegnen kann. Und Neurofeedback ist dann das Pendant dazu fürs Gehirn. Biofeedback für den Körper, Neurofeedback fürs Gehirn. Und wenn ich jetzt frage, sag mal, wie macht man das denn eigentlich, dass man sich richtig konzentriert? Um so als Bonmot zu sagen, wir haben häufig, wenn wir Kinder nach dem Warnke-Verfahren testen, die Eltern beide mit dabei. Und nicht selten kommt es dann vor, dass dann ein überforscher Vater am Ende sagt, oh, wissen Sie, Herr Warnke, das ist alles schön und gut, was Sie hier zeigen, aber mein Sohn, der muss sich einfach nochmal richtig konzentrieren. Und dann sage ich, Mensch, das ist ja eine tolle Idee. Wie macht man das denn? Und dann kommt man so ein bisschen ins Nachdenken. Wie erklärt man jemandem, wie man sich konzentriert? Und wenn wir jetzt selber darüber nachdenken, dann haben wir wahrscheinlich alle ein eigenes Bild darüber. Wir haben einen langen Tag hinter uns. Und jetzt kommt plötzlich nochmal was ganz Wichtiges. Dann legen wir einen Schalter um oder machen nochmal die Ohren weit auf oder irgendeine Art von bildhafter Beschreibung mögen wir das haben. Aber mit der kann niemand anderes etwas anfangen. Wenn ich jetzt als Kind zum Beispiel einfach nicht wirklich das Gefühl dafür habe, was muss ich denn in meinem Kopf tun, damit ich jetzt konzentriert bin und den Lehrer aufnehmen kann, dann habe ich da sehr schwer. Man kann das bei Kindern, die so mit diesem Level ADS, ADHS, Aufmerksamkeitsdefizitsyndrom mit oder ohne Hyperaktivität, im Volksmund Zappelphilipp oder Bronsel gekennzeichnet werden, sich so vorstellen, dass sie in einem Kaleidoskop sind. Das heißt, sie haben 100.000 Eindrücke, sie wissen aber gerade nicht, welcher wichtig ist und können die anderen nicht ausblenden. Und mit Neurofeedback kann man auf verschiedene Weise messen, wie das Gehirn gerade tickt und ihm dabei helfen, hinzukommen zu einem Betriebszustand, dass Konzentration besser funktioniert. Und dafür misst man zum Beispiel Hirnströme, bestimmte, ich sage jetzt mal, Platzgute oder nicht so hilfreiche Wellen für Konzentration, die man verändert. Oder man kann das genauso auch über Veränderungen der Durchblutung hinter der Stirn trainieren. Das ist eine andere Methode, die nennt sich HEG-Neurofeedback. Mit der kann man tatsächlich jemandem dazu verhelfen, das innere Gefühl für, ja, jetzt klappt Konzentration richtig gut, zu gewinnen. Und umgekehrt auch für uns Erwachsene, die wir vielleicht abends dann schwer in den Schlaf kommen, noch viel grübeln, Gedankenrasen haben und uns geht ganz, ganz viel durch den Kopf. Wie macht man denn den Kopf auch mal wieder aus? Wie kann man dafür sorgen, dass man auch tatsächlich runterkommt? Auch das kann man mit Neurofeedback ganz herausragend gut trainieren. Das ist so vielleicht eine ganz schnelle Einstimmung in das Thema Biofeedback und Neurofeedback.
0: Wow, das ist ein ganz Füllhorn an Möglichkeiten und was er anbietet. Das heißt, wir können uns daraus gezielt den Bereich Aufmerksamkeit und Konzentration herausziehen. Das betrifft dann also Kinder genauso wie Erwachsene. Und was kann ich dann als Elternteil tun, wenn mein Kind unter ADS oder ADHS leidet?
1: Ja, also wenn ich ein Kind habe, das mit ADS oder ADHS diagnostiziert worden ist oder wo ich auch merke, dem fällt es schwer, sich länger zu konzentrieren, was gerade jetzt in der Corona-Zeit sicherlich nochmal deutlich zugenommen hat, Homeschooling, ganz viel Online-Schooling und wenig eben Bewegung und Interaktion, dann kann ich gezielt über Neurofeedback, sei es bei einem professionellen Neurofeedback-Trainer, das machen zum Beispiel viele Ergotherapeuten, aber auch Psychologen in Deutschland, die speziell qualifiziert sind, um eben Neurofeedback dann üblicherweise einmal pro Woche anzubieten, umsetzen. Und ich kann aber auch inzwischen, und das haben wir gezielt in den letzten anderthalb Jahren auf die Beine gestellt, ein Neurofeedback-Training daheim machen. Das wird dann nicht mit EEG gemacht, weil das zu kompliziert wäre, sondern das wird dann mit dem eben einmal kurz erwähnten HEG gemacht. Das steht dann für Hämoenzephalographie, sprich da wird dann gemessen, wie die Durchblutung hinter der Stirn verändert werden kann. Dann kann sich das ganz grob so vorstellen, hinter der Stirn ist sowas wie unser Cockpit, unser Kontrollzentrum. Das heißt, da findet unsere Handlungsplanung statt, unsere Impulskontrolle, unsere Emotionssteuerung, alles Themen, die bei ADS-Lern häufig eben schwierig sind, erst handeln, dann denken, so dieses Thema. Und man kann darüber ganz einfach selber sich dabei fördern und sehen, jetzt klappt das mit der Konzentration gut, so ist tatsächlich Konzentration erfolgreich und so ist dies nicht. Wenn man dann eben zum Beispiel einen Film über eine App gucken kann und der hält immer dann an, wenn ich mich gerade nicht konzentriere und der läuft eben gut und glatt weiter, wenn gerade ich aktiviere und hinter der schon Konzentration aufbaue. Und das kann eben genauso dann professionell begleitet werden, sollte es auch, damit eben jemand dann auch die richtigen Impulse setzt und das Training dann vernünftig begleitet und sicherstellt, dass das alles gut funktioniert.
0: Und was tue ich als Erwachsener, wenn es mir schwerfällt, mich länger zu konzentrieren? Und darauf wollte ich jetzt auch nochmal dich fragen, beispielsweise jemand mit Tinnitus, das ist ja auch nochmal ein Thema.
1: Da sind tatsächlich zwei sehr spannende Themen. Und zwar einmal ADS oder Thema, ich kann mich nicht so gut konzentrieren als Erwachsener. Das muss ja nicht immer dann auch mit diesem Label versehen sein. Konzentration zu fördern ist letztendlich für jedermann gut und hilfreich. Und ich kann dieselbe Art von Training sehr gut für mich selbst einsetzen, um ein besseres inneres Muster aufzubauen. Wie macht man Konzentration? Wie macht man überdauernd Konzentration? Das heißt, ich mache ein vergleichbares Training. Ich setze mir einen Sensor auf. Das ist eine Frage von 10 Sekunden und mache dann wahlweise ein Training, wo ich versuche, meine Durchblutung hinter der Stirn zu erhöhen und eben ganz gezielt zu lernen, zu fokussieren. Oder ich kann dann umgekehrt auch ein Training machen. Wie fahre ich mich runter? Sprich, wie entspanne ich? Und wie entspanne ich mental? Und je gezielter ich das übe und je mehr ich das eben auch über einen längeren Zeitraum kann, umso besser kann ich auch über den Tag hinweg Konzentrationsleistungen erbringen. Und um auf das zweite Thema einzugehen, Tinnitus ist nochmal ein ganz eigenes, auch durchaus komplexes Thema, kann man auch mit Biofeedback, Neurofeedback angehen. Es gibt zum Beispiel sehr gute EEG-basierte Neurofeedback-Behandlung für Tinnitus. Aber auch Protokolle, die zum Beispiel mit muskulärer Ableitung arbeiten. Da gibt es einiges an guten Studien, die gezeigt haben, dass das für Menschen mit Tinnitus sehr hilfreich sein kann. Und man kann natürlich auch über sogenannte akustische Neuromodulation, also eine bestimmte Art von, ich nenne es mal Musiktherapie oder akustischer Therapie arbeiten, um Tinnitus, was ja häufig im Volksmund fälschlich als Ohrgeräusche benannt und betitelt wird, anzugehen. Tatsächlich sind es eben in den meisten Fällen keine Ohr-, sondern eher Gehirngeräusche. Das heißt, das Tinnitus, Pfeifen, Rauschen, Zischen, was immer es sein mag, wird eben sehr häufig künstlich im Gehirn erzeugt. Und durch, das haben verschiedene Untersuchungen mit sehr unterschiedlichen auch akustischen Ansätzen gezeigt, dass eine solche akustische Stimulation hier gut entgegenwirken kann. Also Tinnitus gibt es sowohl im Bereich Musiktherapie, Hörtherapie gute Ansätze, als auch im Bereich Bio- und Neurofeedback.
0: Spannend, toll. Ich meine, so ein Tinnitus erzeugt ja auch Stress. Und dann kommen wir doch mal auf das Thema Stress nochmal zurück. Es klagen heute mehr Menschen denn je über zu große Belastung und ein Übermaß an alltäglichem Stress. Wahrscheinlich auch durch die jetzige Situation bedingt, Pandemie und politische Situation und so weiter, was das alles noch verschlimmert. Aber woran liegt das noch und wie kann man diesem Gefühl bestmöglich begegnen?
1: Ich denke, unsere Zeit ist insgesamt natürlich sehr viel schnelllebiger geworden. Vor 20 Jahren haben wir einen Brief geschrieben und waren froh, wenn wir nach 14 Tagen eine Antwort hatten. Heute schicken wir eine SMS oder eine E-Mail heraus und sind irritiert, wenn nach 10 Minuten die Antwort noch nicht da ist. Das ist sicherlich etwas, was negativen Stress fördern kann. Stress per se ist ja erstmal nichts Negatives, sondern wenn wir uns mit Stressforschung ein bisschen beschäftigen, der Urvater des Stresses, Hans Selye, hat ja diesen Begriff schon 1950 etwa geprägt und hat unterschieden zwischen sogenanntem Eustress und Distress. Und Eustress ist eben positiver Stress. Das kann der Heiratsantrag sein, das kann der schöne Urlaub sein, das können ganz viele positive Momente sein, die eben Glücksgefühle auch bereiten. Und die brauchen wir im Alltag. Also Stress ist ein ganz wesentlicher Teil von Alltag. Stress wird immer dann zum Distress, zum negativen, belastenden Stress, wenn wir ihn eben nicht sofort verdauen und abbauen können, sondern er fortbesteht und nachwirkt. Und die Urlaubsreise kann eben genauso gut auch Belastung sein, aber mehr Faktoren wie Dunkelheit, zu viel Lärm, Ängste, einfach Belastungen im Alltag, die zu viel werden. Und dann wird Stress eben ganz schnell ein Thema. Und ich denke, dass so diese Alltagssituation, in denen wir jetzt konfrontiert sind, gerade in den letzten beiden Jahren, das Thema Pandemie, wo sich ganz, ganz viele Lebensveränderungen eingestellt haben, aber auch die frischen Entwicklungen in Europa, sind natürlich Dinge, die nochmal zu dem alltäglichen Stress einen drauflegen und viele Menschen an ihre Belastungsgrenzen führen, weil wir eben nicht mehr die Möglichkeit haben, durchzuatmen und es gut wegzusetzen. Und es gibt da zwei Dinge, die man da sicherlich ins Feld führen kann und sollte. Man kann hier sehr gut mit Biofeedback arbeiten, indem wir Menschen dazu verhelfen, das Thema Entspannung für sich aktiv zu nutzen. Wenn ich in Kliniken beispielsweise Veranstaltungen zum Thema Biofeedback gemacht habe, habe ich häufig gefragt, sagen wir mal, wer von Ihnen kennt denn Entspannungsverfahren? Und alle kennen Entspannungsverfahren. Dann frage ich, wer von Ihnen empfiehlt denn Ihren Patienten Entspannungsverfahren? Dann sagen alle, ja, empfehlen wir ganz regelmäßig. Und dann habe ich als dritte Frage immer noch im Petto, wer von Ihnen hat denn in den letzten 3 Monaten ein einziges Mal oder öfter eine dieser Entspannungsverfahren selber genutzt? Und dann wird es häufig sehr dünn. Und deshalb, wenn wir schon selber das nicht nutzen, dann ist es natürlich doppelt schwer, das Ganze auch weiterzuempfehlen. Bei vielen Menschen, die mal mit Entspannungstechniken anfangen, erleben wir halt, dass sie es genau zweimal verwenden, nämlich das erste und das letzte Mal, weil sie den Nutzen für sich nicht so gleich erfahren und spüren können. Mit Biofeedback kann ich den messen. Ich kann zum Beispiel zeigen, dass wenn ich jetzt anfange, tatsächlich in bestimmter Weise zu atmen, und Atemtraining gehört so ziemlich zu jeder Entspannungstechnik, die ich kenne, dass dann mein Herzschlag sich senkt, meine Muskulatur sich entspannt, meine Hände wenig schwitzig sind, der sogenannte Hautwert runtergeht, meine Hände und Füße

0: die Gelegenheit geben, mal durchzuatmen und da zu gucken, was kann ich in meiner Alltagswirklichkeit tatsächlich verändern. Das sind so die beiden Ebenen, die da einhergehen müssen, aber wo Biofeedback extrem gut helfen kann und wo es eben inzwischen auch neben der therapeutischen Begleitung, wo man sich professionelle Unterstützung zunächst einmal holen kann, auch sehr schicke Lösungen gibt, um Selbsttraining zu machen, einfach ein kleines Wearable, ein kleines tragbares Biofeedback-Gerät herauszuziehen und mit einer smarten kleinen App dann auch tatsächlich dieses Training zu machen und das Smartphone, was uns häufig zu viel begleitet, dann tatsächlich einen sinnhaften Zweck auch zuzuführen.
1: Ja, und Musik gehört ja auch zur Entspannung und deswegen werde ich jetzt den nächsten Song, den du dir ausgesucht hast, einschalten, und zwar Looking for the Summer von Chris Rea.

Wir sind zurück bei Radio Darmstadt in der Sendung Lesen und Kultur für alle mit unserem heutigen Studiogast Ralf Warnke. Das waren viele spannende Impressionen und ein sehr interessantes

0: Gespräch, lieber Ralf, wenn ich mich mit einzelnen Themen näher beschäftigen möchte, wie gehe ich dann am besten weiter vor?
1: Ja, das ist eine sehr gute Frage. Ich denke, es gibt eine Reihe von Büchern, die für diese Themen einen guten Einstieg liefern können. Das ist einmal Der Takt des Gehirns. Das ist ein Buchtitel, den mein Vater Fred Warnke verfasst hat. Und das Praxishandbuch zum Warnke-Verfahren. Das ist sehr gut lesbar, auch im Laien geeignet. Und kann man, denke ich, in ein, zwei Abenden gut inhalieren und hat dann ein ziemlich breites Bild rund um das Thema Warnke-Verfahren und Lernförderung. Also das wären so die beiden Titel in dem Bereich. Und im Bereich Biofeedback gibt es auch eine Reihe von Titeln. Würde ich zum einen empfehlen von Martin und Rief das Buch Biofeedback, das dann einen sehr breiten Überblick zu auch einzelnen Themen und Beschwerdethemen wie Tinnitus, Schmerz, Migräne, ADS liefert. Und ansonsten gibt es Biofeedback bei Kindern und Biofeedback bei Erwachsenen von Dr. Ingrid Pirker-Binder. Das ist im Springer Verlag, sind zwei Bücher, die im Springer Verlag erschienen sind. Das wären so die Literaturhinweise. Und ansonsten gerne eben im Netz schauen. Gibt es viele Publikationen zu. Wenn man direkt bei uns schauen möchte, dann ist das unter meditech.de oder eben unter forschung.meditech.de zu finden.
0: Genau, und ihr bietet ja auch Fortbildungen an und Kurse oder Seminare.
1: Genau, wir machen verschiedene Fortbildungen in diesen Themenkreisen, jeweils einen Grundkurs, einen Aufbaukurs und einen Themenkurs. Die sind sehr praxisnah gestaltet, jetzt in der Covid-Zeit auch als Hybridveranstaltung aufgebaut. Wir haben da sehr schicke Bluescreen-Studios hier gemacht, um auch Menschen, die eben nicht ins Haus kommen mögen, trotzdem eine ganz besondere Online-Erfahrung, die weit über so klassische Online-Kurse hinausgeht, zu ermöglichen. Und da kann man also sehr hautnah dann auch erleben, wie funktioniert das Ganze, wie bin ich selber da aufgestellt und wie kann ich eben ein Training maßgeschneidert auf meine Fragestellung aufbereiten. Das geht sowohl zum Thema Warnke-Verfahren als auch im Bereich Bio-Neurofeedback. Und auch das findet man dann unter termine.meditech.de.
0: Das ist toll und das kann ich nur weiterempfehlen, weil ich selbst das schon gemacht habe. Und verrätst du uns noch, was sind denn deine Pläne und Ziele für 2022? Habt ihr da auch was Neues?
1: Aus dem Nähkästchen plaudern ist immer gefährlich. Aber ja, wir haben einige ganz spannende Dinge in der Pipeline. Wir arbeiten aktuell beispielsweise mit einer Stiftung, der Ingrid Schof Stiftung, sehr eng zusammen und haben für diese Stiftung sich auch sehr stark gerade für Kinder und deren Entwicklung engagiert, eine App entwickelt, die nennt sich die Abenteuerhaus-App und die dient gerade dazu, schon im Vorschulbereich Kindern die nötigen Wahrnehmungsfähigkeiten zu vermitteln, damit sie dann in der Schule gar nicht erst negative Erfahrungen sammeln, sondern gleich dort gut am Start und gut aufgestellt sind. Und das ist also eines der Projekte, die wir jetzt auch in diesem Jahr weiter vorantreiben werden.
0: Super, darauf freue ich mich auch. Lieber Ralf, super lieben Dank für das sehr interessante Interview und die vielen aufschlussreichen Erkenntnisse. Ich wünsche dir bzw. euch weiterhin viel Erfolg und vor allem Gesundheit.
1: Das kann ich nur erwidern. Ich danke auch ganz, ganz herzlich und mich sehr gefreut, dass ich hier über diese Themen sprechen durfte.
0: In unserer Sendung Lesen und Kultur für alle bei Radio Darmstadt hörten wir das sehr informative und interessante Interview mit Ralf Warnke. Er ist Mitbegründer unseres Vereins Lesen und Kultur für alle. Vor allem ist er Gründer der Meditech GmbH, die Forschungsprojekte zur Verbesserung von Sprache, Wahrnehmung und Aufmerksamkeit und Förderung von neuronaler Fähigkeiten bei Kindern und Erwachsenen begleiten und entwickeln. Wie zum Beispiel Flick, dem ADS-Scanner und dem Alpha-Plus-Projekt. Sowie dem Warnke-Verfahren, ein Verfahren zur Testung und zum Training von Lese-, Rechtschreibschwäche bzw. für Kinder mit Lerndefiziten und zentralen Hörstörungen. Ein großes Dankeschön geht an, wie immer, an unseren Redakteur Aurelian. Tschüss, eure Felicitas.

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1: For the thousands joining us live and the millions joining us around the world, it's time für 180% Darts hier bei Radio Darmstadt und damit euch allen einen schönen Abend. Mein Name ist Julian Collin und in der nächsten Stunde geht es hier bei Radio Darmstadt um ein Thema und nur ein Thema, nämlich um den geilsten Sport der Welt, den Dartsport. Ja, im Sommer ist der Dartsport so ein bisschen dünn auf der Brust, was Turniere angeht. European Tour Players Championship ist nicht so viel am Start, auch bei der World Series nicht. Aber, eines der Highlights des Jahres und definitiv das Highlight des Sommers steht uns bevor, beziehungsweise ist gerade am Laufen, nämlich das World Matchplay. Darum geht es später. Trotzdem gibt es ein paar Turniere, die auch auf den anderen Tourneen stattgefunden haben. Dazu und mehr in der nächsten Stunde. Die Musik in dieser Sendung, das ist wie immer die Walk-On-Musik, die die Dartspieler benutzen, wenn sie irgendwo bei Turnieren spielen. Und wir beginnen mit dem Walk-On-Song von einem jungen und einem aufstrebenden deutschen Dartspieler. Wenn man Michael van Gerwen fragt, jetzt schon der beste deutsche Dartspieler aller Zeiten, würde ich mal ein Fragezeichen dran machen. Ist wahrscheinlich eher wieder so ein Michael van Gerwen-Satz, wie man ihn kennt. Aber er ist auf dem besten Weg dorthin, hat in so jungen Jahren mit 26 schon einen European Tour-Titel gewonnen. Die Rede ist von Nico Springer und auch sein Walk-On-Song ist sehr selbstbewusst. Er heißt Legendary und ist von Welshly Arms.

Legendary von Welchley Arms hier bei Radio Darmstadt bei 180% Darts. Der Walk-on-Song war das von dem deutschen Dartspieler Nico Springer, der dieses Jahr sein Debüt feiern konnte beim World Matchplay of Darts, das aktuell stattfindet. Dazu später mehr. Wir beginnen heute aber mal mit der World Series of Darts. Und einem kleinen Geständnis meinerseits, nämlich habe ich letzte Sendung bewusst ein Turnier der World Series unterschlagen, nämlich die Nordic Darts Masters, die dementsprechend schon einige Zeit zurückliegen. Anfang Juni vom 5. bis zum 6. waren die Darts zu Hause in Kopenhagen. Titelverteidiger war da Stephen Bunting gewesen, der dann nicht weit kam. Er verlor nämlich direkt sein Auftaktmatch in der ersten Runde gegen einen der lokalen Dartspieler, nämlich gegen Viktor Tingström. Springen wir in die Halbfinals. Einmal Michael van Gerwen, der sich mit 7-4 gegen den Waliser Johnny Clayton durchsetzt. Das andere Halbfinale bestreiten die beiden Lukes. Luke Humphreys kann sich hier mit 7-5 am Ende durchsetzen. Im Finale also Michael van Gerwen und Luke Humphreys. Hier setzt sich The Green Machine MVG Michael van Gerwen mit 8-7 gegen Luke Humphreys durch. Für ihn ist es dementsprechend schon der zweite Titel, den er dieses Jahr auf der World Series hat gewinnen können. Er hat nämlich bereits die Saudi Arabia Darts Masters für sich entschieden. Die World Series, der Gedanke dahinter ist immer so ein bisschen, es ist kein Ranking-Turnier. Das heißt, das Preisgeld fließt nicht mit ein in die Weltrangliste. Man kriegt das Geld natürlich trotzdem. Es ist also mehr so ein Show-off. Und der Gedanke dahinter ist vor allen Dingen, Darts in Ecken der Welt zu bringen, wo es bisher nicht so erfolgreich ist. Und ich finde, es funktioniert in fast keinem Land so gut wie dann bei den US Darts Masters, also in den USA, im legendären Madison Square Garden sogar in New York City. Da waren die Darts dann vom 25. bis zum 26. Juni. Titelverteidiger war der, der davor ins Finale kam, nämlich Luke Humphreys. Der besiegte auch Rian van Veen im ersten Halbfinale, ziemlich knapp, aber trotzdem mit 7-6. Im anderen Halbfinale gewann der andere Luke mit 7-4 gegen James Wade. Heißt, das Finale, wie so oft in diesen Tagen oder mittlerweile muss man Jahren sagen, beide Lukes im Finale durchsetzen, kann sich der Titelverteidiger Luke Humphreys mit 8-7 am Ende. Das heißt, er geht bei den US Darts Masters back to back. 7 Turniere gibt es bei den World Series insgesamt in diesem Jahr. Mit diesen haben jetzt 4 bereits bestritten. Titel gewonnen haben bisher jeweils einmal die beiden Lukes, Luke Littler und Luke Humphreys. Und 2 gewonnen, also die Hälfte bisher, das hat Michael van Gerwen. Sein Problem ist halt nur, er muss Preisgeld verteidigen und das Geld, das man bei den World Series Turnieren einspielt, das zählt, wie gesagt, leider nicht in die Weltrangliste. Aber bei dem, was jetzt kommt, da zählt das ganze Geld rein. Gucken wir also, ob es da für ihn besser gelaufen ist. Die European Tour und die Players Championships, sein Walk-On-Song, den spielen wir jetzt aber trotzdem. Seven Nation Army von den White Stripes.

I Predict a Riot von den Kaiser Chiefs, Walk-On Song von Luke Humphries, der zumindest noch Nummer 2 der Welt. Ich sage noch, weil je nachdem, wie diese Woche das World Matchplay verlaufen wird, er von Gian van Veen abgelöst werden könnte. Zum World Matchplay aber später mehr. Wir machen weiter mit einer der beiden großen Tourneen im Dartsport, nämlich der European Tour. Und der letzte Halt war da vom 10. bis zum 12. Juli in Deutschland in Leverkusen mit den European Darts Open. Titelverteidiger war The Asp, Nathan Aspinall. Er schied allerdings im Viertelfinale aus gegen Krzysztof Ratajski und dieser kam dann auch ins Halbfinale. Ganz kurz nochmal zum Format. Gespielt wird in Legs, das geht dann hoch bis im Finale, wo man 8 Legs gewinnen muss, um sich den Titel zu sichern. Halbfinale 1 war dieser Krzysztof Ratajski, der den Titelverteidiger rausnahm, gegen Sebastian Bialetski, also ein polnisches Duell. Ich glaube, man tritt niemandem zu nahe, wenn man sagt, ohne Krzysztof Ratajski gäbe es wahrscheinlich den polnischen Dartsport in dieser Form gar nicht. Und er gewinnt auch dieses Match gegen Bialetski mit 7:5. Ja, und im zweiten Halbfinale war mal wieder jemand zu sehen. Ich muss sagen, ich habe ihn irgendwie ein bisschen vergessen, nämlich der Australier Damon Hatter. Der hatte mal eine richtig, richtig gute Phase, hatte oft tiefe Runs bei Turnieren, aber in letzter Zeit bilde ich mir das ein, habe ich es irgendwie vergessen, habe ich es übersehen oder ist er wirklich ein bisschen untergetaucht? Auch dieses Halbfinale kann er gegen Jermaine Wattimena nicht gewinnen. Das war auch wirklich von beiden keine sonderliche Glanzleistung des Dartsports. Beide können ihren Average dann nicht über die 90 heben. Für Jermaine Wattimena reicht es zum 7:3 Sieg. Im Finale reicht es dann aber nicht, was Jermaine an die Scheibe zaubern kann. Er verliert mit 6:8 gegen Krzysztof Ratajski. Für ihn ist das der erste Titel auf der European Tour dieses Jahr. Es ist auch der erste Titel, den er auf der European Tour gewinnen kann, seitdem er 2023 die German Darts Open gewonnen hatte. Und es ist sein dritter European Tour Titel, den er in seiner Karriere überhaupt gewonnen hat. 15 European Tour Turniere gibt es insgesamt in diesem Jahr. Wir sind jetzt mit 2/3 davon durch. 10 von 15 sind gespielt. Davon gewonnen hat Wessel Naiman 2. Die restlichen 8 Titel gingen jeweils an unterschiedliche Dartspieler. Ja, Wessel Naiman ist sowieso eigentlich so von den Titeln her der Spieler des Jahres, hat mit Abstand die meisten Titel bisher gewonnen, vor allen Dingen eben auf der Pro Tour, vor allen Dingen bei dem, um was es gleich geht, nämlich den Players Championships. Davor hören wir wieder Musik, nämlich den Walk-On-Song von dem polnischen Dartspieler. Ich habe es vorher gesagt, Krzysztof Ratajski, sein Walk-On-Song Whatever You Want von Status Quo.

Das Teil geht ordentlich vorwärts. The Glen, das Ganze ist der Walk-On-Song von Cameron Menzies, dem jungen Schotten, der, man kann es so sagen, letztens glänzen konnte beim World Cup of Darts, bei dem er zum ersten Mal gemeinsam mit Gary Anderson sein Land repräsentieren konnte. Und die beiden haben es zwar nicht gewonnen, aber trotzdem, wie ich finde, einen ziemlich guten Job gemacht. Ja, einen ziemlich guten Job gemacht hat Cameron Menzies auch bei dem, worum es jetzt geht, nämlich der zweiten großen Tournee neben der European Tour, nämlich den Players Championships. Auch da fand in den letzten 4 Wochen 2 statt, nämlich die 23. und die 24. am 6. und 7. Juli in Leicester in England. Das Format ist genau das gleiche im Prinzip wie bei den European Tour Events, nämlich es wird in Legs gespielt. Das größte Format oder die größte Länge von einem Spiel sind 8 Legs, die man im Finale dann gewinnen muss. Das 23. sicherte sich eben dieser Cameron Menzies mit 8:5 im Finale gegen Christo Reyes. Und beim 24., da lohnt es sich ein bisschen genauer hinzusehen. Vor allen Dingen aus deutscher Perspektive. Deswegen beginnen wir mal mit den Viertelfinals. Das erste, sehr, sehr deutlich, Luke Woodhouse 6:0 gegen Danny Noppert. Das ist aber auch einfach ein Unterschied vom Average. Einmal 101 und einmal nicht mal ganz 90. Den kann man über die Distanz, selbst über 6 Legs, eigentlich nicht ausgleichen. Das genaue Gegenprogramm von dieser Deutlichkeit war dann Chris Doby, der mit 5:6 knapp gegen Brandon Dolan verliert. Die genaue Mitte, 6:3 gewinnt Rian van Veen gegen Madas Rasma. Und dann das Viertelfinale, das so interessant ist, nämlich Gabriel Clemens, unser deutscher Gaga, der mit 6:1 gegen Mickey Mansell gewonnen hat. Mansell spielte halt auch nur 80. Die Halbfinals dann einmal Luke Woodhouse 7:5 gegen Rian van Veen. Auch hier überraschenderweise beide unter 90, teilweise sogar deutlich. Rian van Veen nur 83 Punkte, das ist für den, ich glaube nicht mal sein B-Game, vielleicht sein C-Game. Auf alle Fälle hat er es damit eben auch nicht gewinnen können. Im zweiten Halbfinale setzt sich dann Gabriel Clemens durch mit 7:3 gegen Brandon Dolan. Und auch im Finale hat Gaga die Oberhand und gewinnt mit 8:6 gegen Luke Woodhouse. Sein erster Titel dieses Jahr. Sein erster Titel auch auf den Players Championships. Und dann habe ich weitergeguckt und dann ist mir die Kinnlade so ein bisschen runtergefallen, weil Gabriel Clemens war lange die deutsche Nummer 1, erreichte mal das Halbfinale der Weltmeisterschaft, hat aber bisher in seiner gesamten Karriere keinen einzigen PDC-Titel gewinnen können. Kein Major-Titel natürlich, aber kein European-Tour-Titel, kein Players-Championship-Titel, nichts. Ich würde sagen, das war jetzt wirklich mal Zeit. Ja, wir sind mittlerweile bei den Players-Championships angekommen, beim 24. Players-Championship-Turnier. Insgesamt gibt es 34. Bisher haben 16 verschiedene Spieler ein Turnier gewinnen können. Wessel Naiman, der unangefochtene Champion, mit 6-7 bisher in diesem Jahr. Was interessant ist, ist, Luke Littler, die Nummer 1 der Welt, hat bisher bei keinem einzigen dieser 24 Players Championships mitgespielt. Und es gibt nur noch 10. Und das, was ich so ein bisschen seltsam finde, ist, Littler will alle Major-Titel dieses Jahr gewinnen. Dazu zählen auch die Players Championship Finals. Um da reinzukommen, muss man aber vorher gut gespielt haben bei den Players Championships. Also ich bin entsprechend mal sehr gespannt, wann er anfangen wird, ob er anfangen wird, ich denke mal schon, mitzuspielen oder ob er darauf pokert, dass er bei 1-2 vielleicht mitspielt und die am Ende gewinnt oder zumindest ins Finale kommt, weil damit sollte er es dann erreicht haben. Auch letztes Jahr ging er, glaube ich, nur als Nummer 36 ins Turnier rein. So viel zu den Players Championships. Jetzt kommt gleich das Highlight, von dem ich die ganze Zeit schon rede, nämlich das World Matchplay. Vorher hören wir aber Musik. Es ist der Walk-On-Song von Gabriel Clemens, der endlich seinen ersten Titel auf der PDC, bei der PDC hat gewinnen können. Die Players Championships 24. Sein Walk-On-Song ist auch ein cooler Song. Hier ist Wonderwall von Oasis.

Snap war das mit The Power. Ja, und The Power, das bedeutet für Dartspieler nochmal was ganz anderes. Es ist ein Spitzname. Der Spitzname nämlich von Phil The Power Taylor, dem zumindest erfolgreichsten Dartspieler aller Zeiten. Ob er der Beste ist, da scheiden sich so ein bisschen die Geister daran. Ist er der Beste? Ist Michael van Gerwen der Beste? Ist jemand ganz anderes der Beste? Aber der erfolgreichste, das ist definitiv Phil Taylor. Alleine 16 Mal konnte er die Weltmeisterschaft gewinnen. Zweimal bei der BDO, einmal bei der PDC. Und auch das Turnier, worum es jetzt geht, hat er 16 Mal gewinnen können und ist damit weit, weit, weit vorne als Rekordtitelträger. Das World Matchplay findet gerade statt, seit Samstag, um genau zu sein, und geht noch bis Sonntag, also 8 Tage voller Darts, beziehungsweise eigentlich sogar 9, aber nicht alle Tage werden eben doppelt gespielt. Titelverteidiger ist aktuell Luke Littler. Er versucht, seinen Titel zu verteidigen, den er letztes Jahr in den legendären Winter Gardens in Blackpool zum ersten Mal gewonnen hatte. Und wenn er gewinnt oder ins Finale kommt, was definitiv realistisch ist, dann wäre er der erste Dartspieler, der 3 Millionen Pfund in der Weltrangliste knackt. Luke Littlers Mission ist es ja außerdem, alle 11 Major-Titel, die man im Dartsport gewinnen kann, gleichzeitig zu halten, also in einem Jahr zu gewinnen. Bisher ist er auf einer ganz guten Route. Sollte er das World Matchplay gewinnen, hätte er mehr als die Hälfte geschafft, denn bisher hält er einmal die Weltmeisterschaft, klar, hat er schon zweimal gewonnen, dann das World Masters, die UK Open hat er dieses Jahr gewonnen, die Premier League auch zum zweiten Mal und neulich ja erst gemeinsam mit Luke Humphreys hat er für England den World Cup gewonnen. Das heißt, 5 von 11 hält er aktuell, beziehungsweise er hält noch mehr, aber hat er schon erfolgreich verteidigt, beziehungsweise gewonnen. Und nur mal einzuordnen, wie schwierig das ist, alle Titel gleichzeitig zu halten, alle Major-Titel. Das letzte Mal, dass ein Spieler das gelang, das war im Jahr 2002, ist also fast 25 Jahre her. Es war Phil Taylor, den ich gerade erwähnt habe. Das Ganze hat aber einen Haken, denn im Jahr 2002 gab es halt nicht 11, sondern nur 4 Major-Titel. Luke Littler hat also jetzt schon einen Titel mehr, als es damals gab. Und 11 zu erreichen, ist so ungefähr fast die dreifache Schwierigkeitsstufe, wie Phil Taylor sie 2002 hatte. Ja, das World Matchplay als einer dieser 11 Titel ist eines der traditionsreichsten im Dartsport. Es wird ausgetragen bereits seit 1994, also genauso lang wie die PDC-Weltmeisterschaft. Dieses Jahr ist sie dabei so hochdotiert wie noch nie. 1 Million Pfund wird insgesamt ausgeschüttet, etwas weniger als ein Viertel. 225.000 Pfund davon gehen an den Sieger. Kurz zum Vergleich, letztes Jahr waren es in Anführungszeichen nur 800.000 Pfund insgesamt, davon ein Viertel 200.000 an den Sieger. Geht man zurück zur ersten Ausgabe im Jahr 1994, wurden insgesamt 42.400 Pfund ausgeschüttet. Davon gingen 10.000 an den Sieger. Also daran merkt man, der Dartsport ist mittlerweile in Regionen angekommen, von denen konnten Phil Taylor und Co. damals vor über 30 Jahren nur träumen. Qualifiziert für das Turnier ist einmal die Top 16 der Weltrangliste und die Top 16 der Pro Tour. Was? Ja, die Pro Tour, das ist einmal die European Tour und die Players Championships. Darüber haben wir ja gerade gesprochen gehabt. Und dort gibt es eben auch eine Rangliste, die danach zusammengesetzt ist, wer in den letzten 2 Jahren am meisten Geld eingespielt hatte. Und aus dieser Rangliste kommen dann ebenfalls die besten 16 dazu, die nicht gleichzeitig in der großen Weltrangliste der Order of Merit in den Top 16 vertreten sind. Das Ganze mit dem Stand des 7. Juli. 2 dieser 32 Dartspieler, das waren, muss man mittlerweile leider sagen, Deutsche. Einmal ein Debütant, Nico Springer, von dem haben wir ja ganz am Anfang den Walk-on-Song gehört. Er hat sein Auftaktmatch mit 6-10 verloren, aber er hatte auch das schlimmste Los, das man aktuell einem Dartspieler zumuten kann. Er musste nämlich direkt ran bei seinem Debüt im ersten Match gegen die Nummer 1 der Welt und den Titelverteidiger Luke Littler. Er hat eigentlich wirklich gut mitgespielt, hat Littler wirklich gefordert. Am Ende reicht es aber nicht für den Sieg. Und auch Martin Schindler kann leider, leider, leider seinen World Cup-Fluch, muss man mittlerweile sagen, nicht brechen. Martin Schindler war, ich glaube, das 5. oder 6. Mal schon beim World Matchplay dabei. Er kam nie über diese verflixte erste Runde hinaus. In diesem Match sah es lange so aus, als wäre es endlich soweit, als könnte er es gewinnen. Dann ließ er ein bisschen nach und sein Gegner Gervin Price drehte auf. Am Ende stand es 11-9. Ja, und jetzt werden sich manche fragen, einmal 10-6,
Einmal 11-9, aber beides in der ersten Runde. Wieso ist das am Ende nicht das gleiche, die gleiche Anzahl von Legs, die man gewinnen muss? Das ist eine Besonderheit beim World Matchplay, nämlich ja, man muss in der ersten Runde 10 Legs gewinnen, aber auch eben mit 2 Legs Abstand. Und das heißt, steht es irgendwann 9-9, muss man dann gewinnen, entweder eben mit 11-9, so wie Gervin Price, oder eben mit 12-10 oder 13-11. Beziehungsweise, wenn es irgendwann 12-12 steht, ist dann das 25. Leg das Entscheidungsleg. Und so geht es immer weiter, egal ob die Formate länger werden. Früher war es so, dass man einfach gesagt hat, ja, man spielt mal so lange, bis irgendjemand 2 Legs Vorsprung hat. Das hat dann aber irgendwann den Zeitrahmen gesprengt. Interessanter als wer der Titelverteidiger ist, ist die Frage danach, was vor 2 Jahren war. Vor 2 Jahren gewonnen hatte Luke Humphries und im Finale unterlegen war damals Michael van Gerwen. Das Problem für Michael van Gerwen dieses Jahr war jetzt, die Order of Merit besteht aus dem Geld, was man in 2 Jahren erspielt. Das heißt, dieses Geld, dieses Finale von vor 2 Jahren flog für ihn jetzt raus und er musste es verteidigen. Richtig geschafft hat er es nicht, denn gestern Abend flog er raus im Achtelfinale gegen seinen Landsmann, gegen Dirk van Dijvenbode. Und das ist so ein bisschen symptomatisch für Michael van Gerwen aktuell, beziehungsweise eigentlich schon, ja, man muss sagen, die letzten 2, vielleicht sogar 3 Jahre. Er schafft selten nur noch diese tiefen Runs. Er schaffte es mal eben ins Finale des World Matchplays, ins Finale der Weltmeisterschaft. Aber das sind meistens Ausnahmen. Aktuell auf der World Series läuft es zwar besser, das ist aber halt kein Ranking-Turnier. Und für ihn geht es jetzt immer weiter runter in der Weltrangliste, weil er die Hälfte seines Preisgeldes dieses Jahr verteidigen muss. Und in der Live Order of Merit, der Live-Weltrangliste, ist er aktuell nur noch die Nummer 6 der Welt. Und je nachdem, wie das Turnier weitergeht, könnte es für ihn noch weiter runtergehen. Ein paar Highlights, die wir bisher in den letzten 4 Spieltagen hatten. Einmal Gary Anderson, der Vintage Gary Anderson schlechthin in seinem Auftaktmatch. Er spielt eine 109,96. Ryan Joyce, sein Gegner, dachte sich wahrscheinlich, was mache ich hier eigentlich? Am Ende verliert er mit 2-10. Dann ist einer der Titelfavoriten schon raus, nämlich Luke Humphries. Und das ist jetzt das zweite Mal in Folge. Vor 2 Jahren hat er gewonnen. Letztes Jahr flog er auch in der ersten Runde raus, dieses Jahr auch. Und das gegen Cameron Menzies. Damit hatten wahrscheinlich die wenigsten gerechnet. Für den läuft es aktuell nämlich eigentlich, ja, es läuft zwar gut, aber Luke Humphries ist halt die Nummer 2 der Welt. Cameron Menzies gewinnt 10-7 und geht auch in Style raus mit einem 170er Checkout. Ja, und das letzte Highlight war gestern Abend und ich glaube, jeder, der dieses Spiel gesehen hat, saß einfach nur noch mit offenem Mund vom Fernseher und dachte sich, dieser Junge ist nicht zu glauben. Die Rede ist von Luke Littler, der das Match beginnt, erstes Leg, zack, 9 Darter. 3 Legs später verpasst er die Chance, nur noch auf die Doppel-15, um den zweiten Neuner zu werfen und dann sehr, sehr lustig, sein Gegner Nathan Aspinall dreht sich zum Publikum und bietet quasi seine Darts an, wer möchte weitermachen, weil das einfach unfassbar war, was Littler da gezeigt hat. Aber Nathan Aspinall, der ist einfach ein Beißer. Er spielt zwischendurch mal kurz einen 170er Checkout, um sich nochmal zu retten. Am Ende heißt es 8-11 gegen Littler, der einen Average von 113,68 über diese 19 Legs hinweg spielt. Das ist der höchste Average bisher beim World Matchplay dieses Jahr und der zweithöchste Average jemals beim World Matchplay. Der höchste Average, den hält nach wie vor Phil Taylor mit 114,99. Kommen wir von dem, was war, zu dem, was noch sein wird. Heute Abend geht es weiter mit den letzten 4 Achtelfinals. Einmal Cameron Menzies gegen Ross Smith, dann ein Spiel, das das Spiel bisher des Turniers werden könnte. Rian van Veen gegen Wessel Naiman, diese 2 jungen Niederländer. Wenn die mal richtig loslegen, dann knallt so richtig. Das dritte Spiel ist dann Gervin Price gegen Rob Cross, auch das könnte geil werden. Und das letzte James Wade gegen Ryan Searle. Morgen geht's dann los mit den Viertelfinals und am Sonntag steht dann das Finale an. Ich bin gespannt, wer es gewinnen wird. Klar, Luke Littler ist der haushohe Favorit, vor allen Dingen jetzt, wo Spieler raus sind wie Luke Humphries, wie Michael van Gerwen, auch wie Johnny Clayton zum Beispiel. Ich bin aber eigentlich immer für eine Überraschung zu haben. Überraschung wäre es auch definitiv, wenn Dirk van Dijvenbode gewinnen würde. Der spielt morgen Abend

ein Walk-On-Song geht so ab wie dieser. Mr. Brightside von den Killers, Walk-On-Song von Nathan Aspinall. Ja, und damit ist diese Ausgabe von 180% Darts eigentlich auch fast schon vorbei. Die nächste Sendung gibt es am 26. August. Also erst in 5 Wochen. Bis dahin steht auch gar nicht so viel an. Wie gesagt, der Sommer hat im Dartsport nicht so viel zu bieten. Es geht dann erst im Herbst eher wieder weiter. Aber trotzdem, 2 Players Championship Turniere stehen an. Am 28. und 29. Juli in Hildesheim. Die European Tour macht tatsächlich keinen einzigen Halt. Es gibt kein European Tour Event bis zum 26. August. Dafür 2 World Series Events. Einmal die New Zealand Darts Masters und eine Woche sogar nur später, die Australian Darts Masters. Eine Sache fehlt noch, nämlich die Top 16 der Welt. Mit dem Stand des 12. Juli ist also schon ein bisschen her. Ich will jetzt aber nicht die Live Order of Merit nehmen, die sich während des World Match Plays noch sehr verändern wird. Also Stand 12. Juli mit den Veränderungen zum 21. Juni, nur es gibt keine. Es hat sich nichts verändert. Von unten nach oben einmal die Top 16, Nathan Aspinall, Ross Smith, Wessel Nyman, Chris Dobie, Gary Anderson, Ryan Searle, Danny Noppert, Stephen Bunting, Josh Rock, Gervin Price, James Wade, Johnny Clayton, Michael van Gerven, Rian van Veen und an der Spitze die beiden Lukes, Luke Humphries und Luke Littler. Die Distanz zwischen Littler und Humphries könnte jetzt beim World Matchplay auf über 2 Millionen Pfund anwachsen, weil Humphries ist ja schon raus und Littler wird wahrscheinlich ziemlich weit kommen. Und in 5 Wochen, wenn dann die nächste Sendung ist, dann wird sich alleine durch das World Matchplay sehr, sehr viel an der Order of Merit verändert haben. Die nächste Sendung am 26. August. Wer sagt, ich kann von dieser Stimme nicht genug bekommen, also alle drei ihr da draußen, der kann reinhören am 2. August, denn wie der Vater, so der Sohn ist zurück aus unserer kleinen einmonatigen Sommerpause. Am 2. August zwischen 15 und 17 Uhr sprechen wir unter anderem über 70 Jahre Bravo und wir sprechen auch über Peter Alexander. Für die Zukunft, falls ihr die Sendung mal nicht live hören könnt, sie wird auch wiederholt, nämlich am nächsten Tag, also morgen um 1 Uhr einmal, dann um 6 Uhr und dann nochmal um 12 Uhr. So, das war's von mir. Mein Name ist Julian Kulin. Ihr hört 180% Darts bei Radio Darmstadt. Wir hören uns wieder am 26. August ab 19 Uhr und ich verabschiede mich mit dem Walk-On-Song der Nummer 1 der Welt. Das ist mit weitem Abstand aktuell Luke Littler, sein Walk-On-Song Green Light von Pitbull. Ciao! 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

0: Ihr hört die Gigparade. 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Mein Name ist Ruben Brückner.
1: Mein Name ist Martha Paglione. Wir freuen uns, jeden zweiten und vierten Mittwoch um 20 Uhr die unterschiedlichsten KünstlerInnen und Bands aus Darmstadt und Umgebung begrüßen zu dürfen. Viel Spaß!
0: Ja, und damit ein recht herzliches Willkommen da draußen. Es ist 20 Uhr, die Gigparade läuft und wir haben heute eine, ja, vielleicht kleine Besonderheit, vielleicht auch große Besonderheit.
1: Große Besonderheit, würde ich sagen.
0: Ja, wir sind mal live. Wir sind hier live im Studio. Sonst war ja eigentlich alles vorproduziert, aufgezeichnet. Aber ich habe mir gedacht, es ist ein besonderer Anlass. Wir müssen live machen, denn Martha, es ist deine letzte Gigparade.
1: Es ist meine letzte Gigparade und auch meine letzte Woche. Ich bin ab Freitag weg. Ab Freitag endet mein FSJ. Aufregend, auch spannend irgendwie, dass das Jahr so schnell irgendwie rumgegangen ist und dass wir irgendwie so viel irgendwie erlebt haben, auch mit den ganzen Interviews.
0: Ja. Genau, wir hatten sehr, sehr viele Interviews hier bei uns gehabt, dieses Jahr über, und jetzt ist leider deine Zeit, wo dein FSJ zu Ende geht, aber wir beenden das Ganze mit einem großen Knall.
1: Ja, ich bin gespannt. Ich weiß nicht, was los ist. Ruben meinte nur, wir gehen live. Er hat einen Zettel, der umgeklappt vor ihm liegt. Ich wollte ihn schon nehmen, aber er meinte, nein, ich soll meine Finger da weg machen. Ich habe keine Ahnung. Ich lasse mich jetzt überraschen und lass es einfach auf mich zukommen.
0: Genau, du beendest ja dein FSJ einen Monat früher wegen der Schule, weil du holst dein Fachabi nach.
1: Genau, also ich gehe jetzt nochmal zum beruflichen Gymnasium und da muss ich mich ja an die Schulferien halten und die sind ja Anfang August vorbei, deswegen höre ich Ende Juli auf.
0: Ja, das ist natürlich sehr, sehr schade und jetzt verhindert sich hier die ganze Zeit mein Kabel hier irgendwie, aber das sollte man nicht stören, aber da du ja jetzt einen Monat vorher aufhörst, ist das quasi wie so eine Kündigung von dir.
1: Eine Kündigung? Ja. Es ist ein also der Vertrag wird früher aufgelöst, ja? Theoretisch kündige ich.
0: Theoretisch kündigst du.
1: Freiwillig und freiwillig, ja.
0: Ja, und genau, deswegen habe ich einen Song ausgesucht, nämlich Ich kündige von Großstadtgeflüster. Kennst du den?
1: Ich glaube nicht. Ich weiß es nicht. Kann sein, dass ich den kenne, aber er sagt mir jetzt gerade nichts.
0: Also ich musste da so ein bisschen an dich denken, weil ich kündige, du kündigst sozusagen. Und ja, es ist einfach, ja, ich weiß nicht, was ich dazu noch groß alles sagen soll, aber die Gründe, warum dort gesungen wird, dass gekündigt sind, sind auf jeden Fall andere als du.
1: Okay, gut. Ja, wollen wir den abspielen oder hast du noch irgendwas anderes vorbereitet dafür?
0: Ja, den spielen wir jetzt gleich sofort ab, würde ich mal sagen. Und damit spielen wir Ich kündige.
1: Perfekt.

0: An alle, die gespannt auf den Song gewartet haben und gut aufgepasst haben, die haben gemerkt, das war gar nicht der Song.
1: Dass dir ein Fehler unterlaufen ist.
0: Ja, mein Gott. Es war hier so ein bisschen Knopfgedrücke, einmal den falschen Knopf gedrückt, aber ich glaube, daran merkt man, wir sind live.
1: Ja.
0: Live ist live, passieren Fehler und das ist überhaupt nicht schlimm. Das macht live sein nämlich aus. Die ganzen Fehler und seine Fehler auch irgendwie versuchen zu überspielen.
1: Mhm.
0: Und genau, Just a Girl von No Doubt war das eben gerade. Und der Song erinnert mich an unser Musikquiz.
1: Ja, stimmt.
0: Das vielleicht ein, zweimal gelaufen ist in unserer Zeit, wo wir zum Beispiel auf Seminar waren oder so. Das war cool aufgenommen.
1: Ja, fand ich auch. Stimmt, da habe ich Just a Girl habe ich ausgewählt, weil das ja einer meiner Lieblingssongs ist.
0: Ja, und einer der einzigen Songs, die ich auch wirklich erraten habe.
1: War das so?
0: Ja.
1: Oh, das weiß ich gar nicht mehr. Ich habe dir ja wirklich nur bei der Aufnahme gehört. Ich habe mir dir ja nie sonst angehört. Weder direkt danach oder irgendwie in den letzten Monaten. Aber interessant, vielleicht höre ich da nochmal rein.
0: Ja, auf jeden Fall. Und ihr hört jetzt wirklich, ich kündige. Viel Spaß damit.
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0: Da.
1: Ja, und damit sind wir tatsächlich in unserer Sendung Life is Life. Live sind wir auch hier. Und ja, Martha, hast du eigentlich das Kleingedruckte in unserem Vertrag damals gelesen, als wir den bekommen haben?
2: Ich habe eigentlich den ganzen Vertrag gelesen, aber ich weiß ich nicht. Mir fällt jetzt nichts ein. Wieso?
1: Nö, einfach nur so.
2: Also ich weiß nicht, gibt es da irgendwas Bestimmtes, Kleingedrucktes, worüber ich mir Gedanken machen sollte?
1: Nicht, dass ich wüsste, nein.
2: Okay, gut.
1: Also es sei denn, Petra oder Leon haben uns was verschwiegen, aber...
2: Okay, nee, weil ich habe eigentlich den kompletten Vertrag gelesen, da war aber auch nichts Kleingedrucktes, soweit ich weiß.
1: Genau, also alles richtig gemacht.
2: Ja.
1: Genau. Das haben wir noch vor unserem FSJ unterschrieben.
2: Mhm.
1: Und... wir machen jetzt eine kleine Zeitreise, würde ich mal sagen.
2: Oh.
1: Und zwar, ja, wo geht's hin? An den Anfang unserer Beginne.
2: Oh, das ist so mysteriös.
1: Unsere erste Gig-Parade. Kannst du dich da noch dran erinnern?
2: Ja.
1: Ja?
2: Weiß ich noch. Da hatten wir noch, anfangs hatten wir mehrere Interviewpartner pro Sendung. Hatten wir drei oder so.
1: Ja, genau.
2: Und ich weiß, der erste war, oh, wie hieß er denn nochmal? Angelo oder so.
1: Jorgo Angelo, ja, ja, genau. Und ich hätte gesagt, wir hatten da so eine tolle Einleitung und die hören wir uns zum Vergleich jetzt mal an.
2: Nein, bitte nicht.
1: Hallo. Ja, wie ihr eben gerade unschwer erkennen konntet, ja, dann befinden wir uns nämlich in der Gig-Parade hier bei Radio Darmstadt. Nicht zu vergessen, auch auf DAB Plus erreichbar. Mein Name ist Ruben Brückner und ich stehe hier heute nicht alleine. Ich habe nämlich meine Kollegin dabei, die Martha. Hallo.
2: Hi, mein Name ist Martha Paglione und herzlich willkommen auch von meiner Seite, dass Sie eingeschaltet haben bei der ersten Gig-Parade mit unseren Stimmen jetzt hier.
1: Ja. Genau, wir sind die Neuen.
2: Genau.
1: Ja, wir waren mal die Neuen.
2: Ich schmeiß mich weg, wirklich. Ey, ja, was soll ich dazu sagen? Irgendwie, ich finde es ganz schlimm, mich im Radio zu hören. Und wenn ich dann noch höre, wie ich mich in der ersten Sendung irgendwie verhalte, ich habe das Gefühl, ich war deutlich nervöser, als ich sonst jetzt mittlerweile bin.
1: Ja, definitiv. Also,
2: das ist mir sehr aufgefallen, auch an meiner Stimme, dass ich so ganz, ganz schwer geworden bin. Ja, jetzt kommt,
1: und
2: kommt.
1: Mir ist noch was aufgefallen. Du hast unsere Hörer gesiezt.
2: Ich weiß, ja, ich habe sie gesiezt, aber ich habe nur aus Versehen gesiezt, weil ich habe sonst immer du gesagt, aber irgendwie habe ich da, weiß nicht, da war die Nervosität und dann war ich, okay, ich muss jetzt irgendwas runterrattern und dann kam irgendwie das Sie, aber eigentlich sind wir ja alle per Du.
1: Richtig, Hashtag per Du, das ist natürlich sehr entspannt, immer per Du zu sein.
2: Ja, voll.
1: Auch mit unseren Interviewgästen waren wir eigentlich immer per Du.
2: Ja, ja.
1: Und... an wen kannst du dich denn da noch so erinnern? Hast du, also Jorgo Angelo hast du schon mal richtig getippt gehabt?
2: Soll ich Reihenfolge versuchen irgendwie zu machen?
1: Ja, versuch's einfach mal.
2: Also, okay, was ich weiß ist, wir hatten einmal einen, von dem habe ich leider den Namen vergessen, aber der kam aus Mannheim, das war so ein Indie-Künstler, der an der Pop-Akademie war, das weiß ich noch.
1: Mhm.
2: Dieser Lasse? Nee.
1: Der hieß Gerion.
2: Gerion, genau. Dann hatten wir Adonia.
1: Adonia, genau.
2: Diesen Kirchenchor.
1: Richtig.
2: Dann verschwimmt irgendwie alles ein bisschen, weil wir hatten sehr viele so ähnliche Coverbands und irgendwie ist da bis jetzt von den letzten Monaten ist irgendwie vom ganz vom Anfang habe ich mir das jetzt, glaube ich, nicht behalten, weil das irgendwie sehr viele sehr ähnliche Menschen, also so Musikrichtungen waren, hatte ich das Gefühl teilweise.
1: Mhm, tatsächlich hatten wir aber doch relativ viel Unterschiede.
2: Das schon auf jeden Fall, aber ich fand, wir hatten am Anfang so auch teilweise so, wir hatten sehr viel diese 3-4 Mann Coverbands, weißt du, was ich meine? Das hatten wir sehr viel und da kann ich mich jetzt nicht an die Einzelnen erinnern, nee.
1: Okay, dann kann ich hier mal auf meinen wundervollen Zettel spicken, wo du schon vorhin gesagt hast, da durftest du nicht drunter gucken. Genau, in unserer ersten Sendung hatten wir tatsächlich Gerion, Jorgo Angelo und die Anders Band.
2: Ah, das war diese A Cappella-Band, ne? Die ja. aus Freiburg.
1: Genau, richtig.
2: Das war das Telefoninterview, stimmt.
1: Ja, und dann hatten wir noch Marian Klegebaum im Interview gehabt.
2: Den habe ich ja nie mitbekommen, da war ich ja krank zu dem.
1: Genau. Dann Timo Schniering.
2: Stimmt, das ist Timo war aus Mainz, ne?
1: Boah, da fragst du mich jetzt tatsächlich ein bisschen zu viel.
2: Timo Schniering war das, ich glaube, oder? Nee, Vico Hött war aus Mainz.
1: Nee. Also Vico Hött, ja, den gibt's auch noch. Und die Blues-Papas mit ihrem Blues, den die da hatten.
2: Ja.
1: Dann hatten wir noch unseren Freund und Helfer Kostas.
2: Kostas, stimmt.
1: Der Tanzlehrer.
2: Stimmt, das war cool.
1: Da warst du jetzt zum Beispiel auch wieder nicht dabei. Songbird.
2: Ja.
1: Das sind richtig nette, zwei sehr nette Leute gewesen, die da so ein bisschen Musik gemacht haben. Dann hatten wir noch die Swinging Tuxedos.
2: Mhm.
1: Genau. Dann hatten wir noch Nastea, unsere deutsch-ukrainische Band,
2: ja,
1: aus Darmstadt gehabt. Und natürlich ein paar Specials, wie zum Beispiel HDA-KI-Songs.
2: Ja, das. Und Electric Horseman hast du vergessen.
1: Genau, da war ich zum Beispiel nicht dabei.
2: Da warst du nicht dabei, da habe ich das gemacht.
1: Genau, und zu unseren Specials gehören noch unser Musikquiz, was wir vorhin angesprochen haben, und unser Weihnachtsspecial. Da weiß ich noch, als wir das aufgenommen haben, kam Aurelian zu uns rein und hat zu uns gesagt, er hat gehofft, wir machen eine Fuck-Weihnachtssendung.
2: Echt jetzt?
1: Ja.
2: Das weiß ich gar nicht mehr.
1: Das weiß ich noch ganz genau. Und dann waren wir natürlich, beziehungsweise ich hauptsächlich, du warst ja nur auf einem Interview dabei, auf dem Schlossgrabenfest aktiv.
2: Ja.
1: Und zwar hatten wir dann auch Sean Compass.
2: Den hatten wir vor dem Schlossgrabenfest.
1: Genau, dann warst du bei zwei Interviews dabei. Tiffany Harris, das war auch vor dem Schlossgrabenfest. Und auf dem Schlossgrabenfest hatten wir dann The Silver Balls, mhm, da warst du dabei.
2: Da war ich dabei.
1: Sehr lustige Folge,
2: ja,
1: geworden. Die Barbara Schrimp Gang, Niemals Musik und Jolina Louise. Genau, das waren so unsere Interviewpartner.
2: Mhm.
1: Ich hoffe, ich habe keinen vergessen bei meiner Recherche.
2: Ja, mir würde aber auch, glaube ich, keiner mehr einfallen.
1: Ich glaube, das waren sie alle.
2: Mhm.
1: Und wenn du da so auf den Zettel guckst, das sind doch schon einige.
2: Ja.
1: Gibt es jemanden, der dir sehr markant im Hirn geblieben ist?
2: Markant im Hirn geblieben ist Mirk Eimer Kostas, dein Tanzlehrer, weil es einfach eine super entspannte Folge war und super freundlicher Typ einfach. Also hat sehr Spaß gemacht. Dann Nastea fand ich auch sehr, sehr, sehr cool. Hat auch Spaß gemacht. Es war nur sehr kompliziert mit dem Englisch-Deutsch. Das hat ein bisschen gehapert, weil wir teilweise auf Deutsch geredet haben, teilweise auf Englisch. Und ich war dann so, ja, okay, mit wem rede ich jetzt auf Deutsch? Dann habe ich auf einmal auf Englisch geredet, dann auf Deutsch weitergemacht. Dann war ich so, mein Gehirn. Dann, ich überlege gerade. Also ich glaube, das sind so die zwei, die mir so im Gedächtnis geblieben sind. Und ja.
1: Mhm. Also
2: doch. Aber ich kann mich eigentlich an alle erinnern, so, also an alle,
1: ja,
2: Interviews.
1: Das solltest du hoffentlich. Alle hatten ihren spannenden Part und wenn ihr vielleicht gesagt habt, hey, die Person klingt interessant, dann könnt ihr das bei uns als Podcast nachhören auf der Podcast-Plattform eurer Wahl.
2: Ja.
1: Genau, da sind noch nicht alle, aber fast alle, die letzten kommen noch, Podcasts online. Da könnt ihr uns nochmal hören. Genau.
2: Ja.
1: Viel zu sagen haben wir jetzt nicht mehr, aber das macht ja nichts. Wir haben ja noch ganz, ganz viel Musik. Und ja, deswegen hätte ich mal gesagt, wir fangen hier mal an.
2: Lush Life.
1: Lush Life, der perfekte Sommerhit.
2: Vor allem super im Trendmoment.

0: Linon hier auf Radio Darmstadt. Ja, und das Ja kann ich mir immer noch nicht abgewöhnen. Das habe ich auch im Schnitt immer gemerkt.
1: Ja.
0: Ich sage immer Ja.
1: Das ist aber voll fair. Besser als M.
0: Das ist richtig. M kommt aber auch manchmal immer mal wieder trotzdem vor.
1: Bei mir auch.
0: Aber da wir ja hier so ein bisschen so in der Vergangenheit schweben, wir hatten ihn ja schon, Kostas. Und bei Kostas hast du uns eine Geschichte erzählt, was dir hier so am Anfang unseres FSJs passiert ist.
1: Oh mein Gott.
0: Die sogenannte Kaffeemaschinen-Story.
1: Oh mein Gott, ich wusste nicht, dass das so weltweit. Ich habe das wirklich schon relativ vergessen. Ja, mein Gott, dann passiert mir halt mal was. Dann ist mir ein Missgeschick passiert und ich habe direkt alles sauber gemacht. Ich habe seitdem diese Kaffeemaschine nicht einmal angerührt und es ist auch voll okay, dass ich das nicht gemacht habe. Aber es ist alles sauber.
0: Ja, in die Erklärung hören wir nochmal rein.
2: Martha, du hast mir vorhin erzählt, du warst einmal an der Kaffeemaschine, weil ich habe vorhin nach Kaffee gefragt. Und
1: das weiß doch keiner außer Ruben.
2: Und deine Antwort war, ich war einmal am ersten Tag an der Kaffeemaschine und dann nie wieder. Ich habe Fragen.
1: Ja, das ist ein bisschen peinliche und lustige Story. Also,
0: ja, komm, jetzt musst du raushauen.
2: Jetzt
1: expose ich mich, weil ich habe das noch keinem erzählt. Ich habe es ganz geheim gelassen und direkt aufgeräumt.
2: Also. Jetzt komm ich! Also, Martha, nur dass du weißt, ich habe vorhin von Safe Space gesprochen. Du brauchst die Story nicht erzählen, wenn du es nicht erzählen willst.
1: Gut. Ja, genau. Also es ist gar nicht so viel, aber es war glaube ich am zweiten Tag. Am ersten Tag wurde uns erklärt, wie die Kaffeemaschine funktioniert. Und ich war schon so, ja, okay, wird nicht so schwer sein. Also so wie es erklärt worden ist, ist es ja nicht so schlimm. Und dann habe ich mich am zweiten Tag da dran getraut und wollte mir so eine Kanne machen, weil ich so müde war. Und dann...
2: Eine Kanne direkt?
1: Ja, also es ging nur mit Kanne. Das ist nur so ein, was ist das, Filterkaffee oder sowas, ja. Weiß ich nicht genau. Wo du dann ja einfach den Filter hast und dann machst du Kaffee rein und Wasser und was weiß ich. Aha. Und irgendwie hat, ich weiß nicht genau, was nicht funktioniert hat, aber irgendwann bin ich dann nach so ein paar Minuten wieder in die Küche gegangen und auf einmal war irgendwie alles unter Wasser und das ganze Kaffeepulver war irgendwie da draußen.
2: Aber was meinst du mit alles war unter Wasser? Also wie also, viel unter Wasser.
1: Nein,
2: nee, da war eine Pfütze.
1: Also es war halt die ganze Arbeitsplatte war halt voll Platz.
2: Weil du, wenn du sagst, alles unter Wasser sitzt, so
1: also die
2: Tür geht auf und dir kommt so eine Welle entgegen.
1: Nein, so schlimm war es nicht, aber es ist auf jeden Fall schon so runtergelaufen. Deswegen ja. Traue ich mich nicht mehr an die Kaffeemaschine, aber wir haben ja eine neue mit Kaffeekapseln, aber es gibt keine Kapseln. Ja, sonst bleibe ich dann lieber bei Tee.
2: Selfmade-Kapseln. Einfach Papier,
1: oh,
2: Kaffeepulver rein, zumachen.
1: Funktioniert.
2: Nein, auf gar keinen Fall. Martha, mach das nicht.
1: Ja, okay. Nein.
0: Ja. Und währenddessen sitz ich im Büro, mach meine Arbeit und höre nur die Martha so schreien, Mann, Scheiße. Ich dachte mir, was ist denn jetzt los?
1: Ja, das war ein bisschen blöd, aber ich hoffe, es ist keiner sauer, keiner vom Vorstand.
0: Ich glaube, es ist niemandem aufgefallen.
2: Ich würde sagen, das ist niemandem aufgefallen, wenn es bis jetzt nicht aufgefallen ist. And again, wir sind alle nur Menschen.
1: Eben, das
2: und wir sind schön so, wie wir sind. Und das ist auch in Ordnung sozusagen.
1: Auch wenn man keine Kaffeemaschine bedienen
2: genau.
1: kann, das ist okay.
2: Das ist
1: okay.
2: Vollkommen in Ordnung.
1: Jeder hat seine Stärke und seine Schwäche.
0: Ja, und die Martha, die nickt hier nur noch mit dem Kopf. Ich kann dir sagen, es ist bis heute niemandem aufgefallen.
1: Es ist auch, es wird auch keinem auffallen. Ich habe alle Beweise gut
0: vernichtet.
1: Und man weiß gar nicht mehr, dass ich da war oder jemals in der Küche gestanden habe oder diese Kaffeemaschine einmal berührt habe. Deswegen alles gut. An den nächsten FSJler versucht, nicht die gleichen Fehler wie ich zu machen.
0: Genau, lernt aus unseren Fehlern. Aber du hast ja auch die Kapselmaschine angesprochen.
1: Ja, also die nervt mich tatsächlich. Also es gibt keine Kapseln dafür und ich war letztens auch schon ein paar Monate her, weil ich so, okay, ich kaufe jetzt einfach mal so eine Packung mit Kapseln für die Kaffeemaschine. Und ich wusste, also ich dachte halt, okay, man kann einfach zum Supermarkt gehen und sich da einfach irgendwas holen. Marke, was weiß ich, ist egal. Und dann komme ich wieder und dann passt es nicht. Dann ist es zu klein oder zu groß. Ich weiß es nicht genau. Aber ja, und dann habe ich es komplett aufgegeben, weil ich werde jetzt nicht mehr für 6 Euro oder so, werde ich mir jetzt nicht jedes Mal eine neue Packung von diesen Kapseln holen, nur in der Hoffnung, dass es passt. Ja, jetzt ist eh egal.
0: Ja, jetzt ist alles vorbei. Aber ich weiß, an dem Tag, wo du die Kapseln gekauft hattest, hast du auch, ich glaube, Karamellmilch war's.
1: Mm, oh, die war lecker.
0: Da haben wir alle einen Schluck probiert. Da war noch Justin da.
1: Ja, Justin.
0: Genau, der hat hier einen Einsatzstellenbesuch gemacht und hat sich das Ganze mal angeguckt.
1: Ja.
0: Und dann durfte er dich sehen, wie du da die falschen Kapseln kaufst.
1: Ja, das war ein bisschen doof und ärgerlich von mir, aber mein Gott, passiert im Besten.
0: Es kann alles passieren.
1: Ja, die wurden zu Hause einfach verbraucht dann. Das war dann nicht so dramatisch.
0: Ja, und ich weiß noch, was Kostas immer gesagt hat und auch in der Sendung einmal gesagt hat. Und tatsächlich ist mir eben gerade aufgefallen, eigentlich wollte ich das mit reinschneiden, hab's jetzt aber doch vergessen, nämlich seinen guten alten Spruch mit seinem sexy Partner. Kennst du den noch?
1: Ja, kenne ich. Schnappt euch alle euren sexy Partner und tanzt.
0: Schnappt euch euren sexy Partner und los geht's. Ja, was könnt ihr darauf tanzen auf den nächsten? Hier Dura von Daddy Yankee. Eine Salsa. Mein Lieblingstanz.

0: Don't Stop the Music von Rihanna. Ja, und genau, die Martha, die hat uns vor einiger Zeit im Interview mit Vico Hött ihr Ziel mal kurz erklärt.
1: Mein Ziel?
0: Dein Ziel. Du weißt jetzt wahrscheinlich gar nicht mehr, worum.
1: Ey, ich habe gar keinen Plan.
0: Das warst du schon damals verwirrt, was ich damit gemeint habe. Diesen Teil, deinen Verwirrtheitsteil, habe ich natürlich freundlicherweise rausgeschnitten.
1: Oh, aber wenn das jetzt was ist, was ich vor einem Dreivierteljahr mal machen wollte und es jetzt gar nicht mehr meinen Vorstellungen entspricht. Ey, Ruben.
0: Nee.
1: Was meinst du mit Ziel? Nee. Mann!
0: Ziel, ja, extra, sehr seltsam formuliert. Bei uns im System einfach nur Ziel heißt die Datei.
1: Damit ich hier schön die ganze Zeit verwirrt bleibe, weil ich kann ja auf dem Bildschirm auch gucken und sehe nur die ganze Zeit Ziel, Ziel, Ziel. Und was bedeutet das? Was bedeutet das? Da freue ich mich schon die ganze Zeit.
0: Ja, dann würde ich mal sagen.
1: Oh, ich will mir das gar nicht anhören eigentlich.
0: Doch. Doch.
1: Etwas wie echt kirre.
0: Ach Quatsch. Das ist gute Beziehung zwischen Kollegen.
1: Ey, nee, also wenn das jetzt irgendwas Peinliches ist.
0: Überhaupt nicht, ey.
1: Okay, gut, ja, mach an den Braten.
2: Mein Ziel im Leben. Also ich träume auch sehr, sehr groß tatsächlich und ich finde, es ist auch nicht falsch, groß zu träumen, weil ich würde gerne Reporterin oder Moderatorin werden, genauso wie der Ruben und keine Ahnung, ich glaube, wenn man sich immer so einredet und sagt, ja, das wird eh nichts, beziehungsweise ja, keine Ahnung, weiß jetzt nicht so, dann hat man direkt so eine negative Einstellung und dann kann es auch nicht funktionieren. Ich glaube, wenn man positiv immer ist und wirklich an das glaubt, was man wirklich will, dann ist die Wahrscheinlichkeit so viel höher, dass man das erreicht. Und wenn es dann im Endeffekt doch nicht funktioniert, dann ist es halt so. Und das ist schade, aber man hat an sich geglaubt. Und das ist, glaube ich, so das Wichtigste.
0: Genau, man hat an sich geglaubt, Martha.
1: Eben.
0: Und das Ziel bleibt immer noch bestehen?
1: Das Ziel bleibt, denke ich, immer noch bestehen, ja. Also ich werde mir alle Türen und Chancen offen lassen, aber das ist auf jeden Fall noch ein Ziel. Man kann ja mehrere Ziele haben, dann guckt man, was man am ehesten verfolgt, aber ja.
0: War es jetzt so peinlich, wie du
1: erwartet
0: hast?
1: Ich dachte, ich habe da irgendeinen Dreck da geredet und dass du da irgendwas rauskramst. Und, ja.
0: Nee, ich habe nur die Dinge rausgekramt, an die ich mich erinnern konnte, weil mir hat die Zeit gefehlt, um nochmal alle Folgen aktiv durchzuhören.
1: Ja, checke. Das wäre auch ganz schön viel.
0: Aber an sich, coole Idee gewesen, aber habe ich jetzt nicht so gemacht.
1: Quatsch, ey. Ich glaube, dafür würde auch die Zeit nicht reichen.
0: Ja, wahrscheinlich. Also eine Stunde, ich meine, wir haben jetzt schon eine Dreiviertelstunde hinter
1: fühlt
0: uns.
1: Fühlt sich echt nicht so an. Ich habe das Kühlregen gerade seit einer Viertelstunde oder so.
0: Naja, wir hatten ja auch einiges an Musik.
1: Ja, nee, aber es ist verrückt, wie schnell gerade die Zeit vergeht. Ich sehe so noch 16 Minuten, aber ich dachte ehrlich, es sind noch vielleicht noch so mindestens 40 Minuten oder so. Also ehrlich jetzt mal.
0: Wow. Ja, und genau. Wir haben jetzt noch eine Viertelstunde.
1: Mhm.
0: Und ich möchte mal was ausprobieren.
1: Okay.
0: Okay. Und zwar, ja, wir sind ja auch telefonisch erreichbar.
1: Ach so.
0: Aha. Und wenn ihr Bock habt, jetzt noch 5 bis 10 Minuten mit uns zu quatschen, was weiß ich, dann könnt ihr bei uns gerne anrufen unter der 06151 87000. Ihr landet dann bei uns hier im Studio und ihr habt jetzt, ich würde mal sagen, einen Song lang Zeit anzurufen.
1: Ja.
0: Wenn nicht, dann nicht. Wäre eine coole Aktion. Wenn nicht, dann nicht. Live ist live. Wir gucken, was wir draus machen.
1: Ja, voll.
0: Also, vielleicht hören wir uns gleich. Und bis dahin bekommt ihr Lady Gaga mit passend Telefon.

0: Fields. Yeah. Ihr hört Radio Darmstadt und wie zu erwarten, hat keiner angerufen.
1: Nee, keiner hat angerufen. Ich hatte schon überlegt, ob ich am Ende einfach anrufen soll und mich als Radiohörerin ausgeben soll.
0: Aber für den Gag.
1: Für den Gag, aber Ruben fand es irgendwie nicht so lustig. Ich fand es super witzig, aber Ruben nicht.
0: Das habe ich nicht gesagt.
1: Ja, aber du warst nicht so überzeugt.
0: Ich war nicht so überzeugt, nein. Aber das ist ja gar kein Problem. Aber ja, wir sind eigentlich schon am Ende unserer Sendung angelangt.
1: Ja, und so schnell.
0: Am Ende deiner letzten Sendung.
1: Crazy, das ist wirklich schon eine letzte Sendung. Nicht die letzte Sendung für immer. Vielleicht, wenn sich die Zeit findet, mache ich hier wieder meine Sendung bei Radio Darmstadt. Werden wir sehen. Ich habe im Moment aber so viel zu tun, dass ich glaube, die zeittechnisch das einfach nicht passt. Ich muss dann ja auch immer von Mainz nach Darmstadt pendeln, auch wenn man ja auch eigentlich theoretisch kann ich auch von zu Hause aus aufnehmen, aber ich habe kein Aufnahmegerät oder was weiß ich. Es wird dann irgendwie ein bisschen schwierig, deswegen vielleicht hört man mich nochmal im Radio, vielleicht auch nicht. Ja.
0: Oder vielleicht sehen wir dich auch eines Tages mal im Fernsehen.
1: Das kann natürlich auch sein. Vielleicht sieht man mich auch irgendwann mal im Fernsehen. Aber die Leute wissen ja gar nicht, wie ich aussehe.
0: Das stimmt nur so halb. Also, wenn man auf unsere Webseite geht, unter der Gig-Parade.
1: Ist da ein Bild von uns?
0: Da ist auf jeden Fall irgendwo ein Bild von uns.
1: Okay, dann weiß man es doch.
0: Also, zumindest auf jeden Fall mit des Silverballs. Das weiß ich auf jeden Fall. Und wir haben bestimmt auch mit vielen anderen Leuten ein Bild gemacht.
1: Ja, haben wir auf jeden Fall.
0: Genau.
1: Das weiß ich noch.
0: Und so langsam neigt sich die Stunde dem Ende. Wie fühlt sich das jetzt so an? So die letzten Minuten.
1: Ich hab Hunger. Nein, Spaß. Also das auch, ja. Nee, ich find's irgendwie ein bisschen verrückt, dass das Jahr doch schon so schnell umgegangen ist, beziehungsweise die letzten 11 Monate, wenn man es so sieht.
0: Mhm.
1: Und dass es jetzt einfach sein Ende hat und ich jetzt nur noch morgen und übermorgen da bin. Vielleicht hoffentlich nochmal Petra sehe.
0: Wer weiß.
1: Das ist jetzt ein offizieller Aufruf an Petra. Wenn du das hörst, melde dich bei uns.
0: Petra, bitte melde dich.
1: Ja.
0: Ja, und genau. Wir sind, ja, das habe ich schon so oft gesagt, dass wir jetzt am Ende sind. Es hat wirklich Spaß gemacht dieses Jahr mit dir.
1: Ja, fand ich.
0: Die Sendung, unser Büro, Tour.
1: Ja, jetzt musst du das noch einen Monat alleine machen. Vielleicht ist es ganz gut, aber.
0: Ja, das passt.
1: Schaffst du.
0: Aber genau. Und ja, ich glaube, uns bleibt nicht mehr viel zu sagen.
1: Nee, gar nicht, aber danke Leute, dass ihr zugehört habt bei der letzten Stunde, dass ihr uns bei unserer ersten offiziellen eigenen Live-Sendung begleitet habt. Wir waren ja schon mal einmal live bei der Wahlparty.
0: Ah ja.
1: Genau, da waren wir einmal
0: genau,
1: live. Und das war ja auch alles sehr organisatorisch nicht so on point und war sehr durcheinander, aber das haben wir geschafft und das war jetzt unsere erste eigene und ich sag, war okay, war gut.
0: Ja, zum Schluss habe ich mir gedacht, überrasche ich dich mal. Ich hoffe, es ist mir gelungen und du hattest eine angenehme letzte Sendung.
1: Ja.
0: Ja, das freut mich sehr.
1: Ich bin gespannt, war das jetzt die Überraschung oder kommt jetzt noch ein Überraschungslied?
0: Nö.
1: Ach so, okay, das war die Überraschung, die Live-Sendung. Okay.
0: Ja.
1: Ja, war geil, war eine coole Live-Sendung, fand ich ehrlich. Ich sag, wir hätten öfters live gehen müssen. Okay, Leute, ich quatsch jetzt nicht zu viel. Ruben will schon den nächsten Song.
0: Aha. Wer hat immer gesagt, wir gehen nicht live?
1: Ich war's. Aber es war super cool. Aber Ruben hat schon die Finger auf den Tasten gedrückt, dass er jetzt gerne das Lied abspielen möchte.
0: Ja. All Good Things Come to an End habe ich hier ausgewählt. Alle guten Dinge finden auch mal ein Ende. Auch dein FSJ hier.
1: Ja.
0: Und ja, deine letzten 15 Sekunden kannst du füllen.
1: Ich soll die jetzt selber füllen. Oh, ich habe gar nichts mehr zu sagen, Leute. Ich bedanke mich an alle, die fleißig die Gig-Parade gehört haben. Ich weiß gar nicht, wer sie alles gehört hat, aber ich bedanke mich bei euch. Okay, noch 2 Sekunden. Liebe euch.

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1: Gude und grüß Gott, liebe Zuhörerinnen und Zuhörer. Ich begrüße euch ganz herzlich hier zur Sendung Classically bei Radio Darmstadt auf der 103,4 MHz mit mir, Lilly Ludwig. Ja, ich bin heute mal wieder nicht alleine im Studio, denn ich habe hier einen wunderbaren Gast bei mir sitzen, die auch das Thema der heutigen Sendung mitgebracht hat. Hallo.
2: Hallo, ich bin Janita. Ich freue mich, hier sein zu dürfen.
1: Was haben wir denn heute für ein Thema? Was hast du uns Wunderbares mitgebracht?
2: Ja, wir haben uns heute dazu entschieden, uns mal ein bisschen thailändische Musik anzuschauen, so über die Jahrhunderte und jetzt in der modernen.
1: Wir haben da einige, sehr viele verschiedene Musikbeispiele, werden ein bisschen in genauer eingehen in traditionelle Musikinstrumente, traditionelle Musikpraktiken, aber gemischt mit sehr viel Modernem. Und wir fangen einfach mal mit dem ersten Lied an. Wie heißt denn das erste Lied, das du uns mitgebracht hast?
2: Das erste Lied, das ich mitgebracht habe, das ist Sabai Sabai. Das ist so das Motto in Thailand, neben immer lächeln. Sabai Sabai heißt entspannt, entspannt, bequem, bequem. Es ist ein Song über die Liebe wieder. Der ist von Bertong Chai und verbindet so ein bisschen die klassischen Töne der thailändischen Musik mit der modernen. Da dachten wir, fangen wir direkt mal mit was Gemischtem an, dass ihr schon mal einen kleinen Eindruck bekommt.

0: Ja, das sind ja sehr angenehme Klänge, mit denen wir hier heute in die Sendung starten. Und des Weiteren wollen wir zu Beginn anfangen, erstmal mit der klassischen, traditionellen Musiktradition in Thailand.
1: Ja, klassische Musik in Thailand gibt es natürlich sehr, sehr viel länger, aber tatsächlich hat man erst 1930 angefangen, das Ganze aufzuschreiben, beziehungsweise die Komposition aufzuschreiben und für die Nachwelt zu erhalten. Vorher hat das ein bisschen anders geklappt, da wurde das einfach weitergegeben, immer von in der Familie, in Dörfern, in Städten. Das heißt, dass quasi seit Hunderten von Jahren das alles überliefert wurde. Und 1930 hat man dann angefangen, das Ganze aufzuschreiben. Und da beim Durchgehen ist aufgefallen, dass es über 1000 verschiedene Kompositionen gibt, die jahrhundertelang weitergegeben wurden, was ich sehr interessant finde.
0: Und das ist ja auch so, dass es wahrscheinlich eine andere Notationsart einfach auch ist, als das, was jetzt hier im westlichen Raum mehr bekannt ist.
1: Genau, das war schwer, das in unsere westliche Notation irgendwie reinzupressen.
0: Das liegt meistens ja eben daran, dass in verschiedenen anderen Kulturrichtungen eben andere Töne, andere Klänge und Sing- oder Spielweisen eben mehr vorhanden sind, auch andere Instrumente. In der westlichen Musik, in Anführungszeichen westlich, so wie immer eigentlich, ist es eben sehr etabliert, dass man eben 12 Töne hat. Das ist das, was die Tasten am Klavier abbildet. Aber in vielen anderen Musikkulturen ist das eben üblich, dass eben die Töne, die zwischen diesen Klaviertasten liegen, die wir gar nicht auf dem Klavier spielen könnten, eben auch eine wichtige Rolle spielen, eben indem man Verzierungen macht, indem man von einem Ton auf den anderen wechselt, indem man langsam hochschwingt. Und das ist eben in sehr, sehr vielen verschiedenen Musiktraditionen der Welt eigentlich so der Fall. Und ich kann mir vorstellen, dass das eben auch der Fall war, denn es gibt ja auch einfach eine ganz andere Art, wie gespielt wird.
1: Genau. Das ist schon mal genau gute Überleitung zu unserem Orchester. Es gibt einige traditionelle thailändische Ensembles. Ich würde jetzt einmal auf das Bipat eher eingehen. Das ist im Vergleich zu unserem Ensemble, besteht das aus mindestens einer Oboe, einem Xylophon, Zimbel, Trommeln und Glockenspiele. Also da wird gar nicht so sehr auf Streichinstrumente gelegt. Da gibt es noch ein anderes Ensemble für, aber da haben wir auch komplett andere Sachen. Wenn ich jetzt Oboe oder Zimbel, Trommel sage, dann sind das andere Trommeln. Das ist quasi, so versuche ich das zu beschreiben, aber es ist nicht genau das Instrument, es ist dem nur sehr ähnlich.
0: Wir kümmern uns gleich nochmal ein bisschen genauer um die Instrumente. Was auch sehr, sehr spannend eben bei dieser Form von Orchester ist, ist eben auch, dass es anders als in der westlichen Musikkultur eben nicht vertikal aufgebaut ist, sondern mehr horizontal. Das bedeutet, dass nicht eben gemeinsame Klänge meist im Vordergrund stehen, sondern die musikalische Entwicklung. Also nicht Akkordtöne übereinander oder die Instrumente, die in einem Moment perfekt zusammenklingen, sondern eben, dass verschiedene Rhythmen, verschiedene Melodielinien ineinander verwoben über die Zeit hinweg eben ein Bild, ein Klang eben abgeben. Und das ist eben eine Musiktradition, die so auch im indonesischen Gamelan-Orchester bekannt ist. Das ist eben auch, das hat Anfang des 20. Jahrhunderts auch in Europa seinen Einzug gefunden durch verschiedene Messen, die es dann zum Beispiel auch in Paris gab. Da wurde dann auch Debussy inspiriert von und hat daraus den musikalischen Impressionismus, so wie wir den heute kennen, entwickelt. Kommen wir jetzt aber wieder zurück nach Thailand. Wollen wir einfach mal ein bisschen reinhören in so ein Orchester?
1: Ja, gerne. Das ist das traditionelle Ensemble, das jetzt ohne Streichinstrumente arbeitet. In unserem Beispiel haben wir auch ein bisschen Gesang dazu. Das ist jetzt ganz traditionell. Wir erklären nachher noch, wozu das auch heute noch gespielt wird.

0: Ja, das war jetzt mal ein kleiner Einblick in Orchestermusik. Eine andere Art an Orchestermusik, als wir sie sonst gewohnt sind. Du hast eben noch von Instrumenten geredet, die da dabei sind.
1: Ja, da wäre zum Beispiel, ich nenne es jetzt einfach mal Oboe. So wie wir die Oboe kennen, ein bisschen anders.
0: Ja, es ist, glaube ich, weniger Klappen an sich, eine Oboe. Es ist, glaube ich, von der Spieltechnik, von dem Blättchen, von diesem Blättcheneinsatz her gleich und von dem Ansatz, den man dafür haben muss. Und dadurch entsteht eben dieser signifikante Klang. Aber eben andere, nicht wie wir die Oboe kennen, mit verschiedenen Klappen, mit denen man eben auch wieder die 12 Töne, die wir eben hier in der Musik haben, erreichen kann, sondern eben mit anderen Griffen und anderen Luftlöchern, die eben das Instrument noch hat.
1: Außerdem wäre da das klassische Holzxylophon, das meistens aus Rosenholz besteht, wobei die Plättchen dann aus Bambus sind. Das hat man, glaube ich, gerade super in dem Beispiel auch gehört.
0: Oh ja, ich glaube, das ist auch noch ein Ticken gebogener. Ich glaube, das ist noch so ein bisschen gewölbter, oder?
1: Genau.
0: Weil hier hat man ja eigentlich hauptsächlich diese komplett geradlinigen.
1: Genau, die sind auch ein bisschen größer.
0: was sind auch Streichinstrumente oder irgendwie sowas dabei?
1: In dem Ensemble jetzt nicht. Es gibt aber noch ein weiteres klassisches Ensemble. Da gibt es tatsächlich auch Streichinstrumente, die allerdings nur 1 bis 2 Saiten haben.
0: Und die sich dann wahrscheinlich eben durch die Spieltechnik auch irgendwie die verschiedenen Klänge dann eben ausmachen?
1: Genau.
0: Sonst wahrscheinlich ist noch wichtig Perkussion?
1: Trommeln haben wir. Einige Arten von Trommeln.
0: Ja, okay. Sonst noch irgendwelche anderen Instrumente? Flöten sind teilweise noch dabei.
1: Genau, die Flöte statt der Oboe, das wäre dann ein anderes klassisches Ensemble.
0: Zithern eventuell.
1: Genau, sonst haben wir Zimbeln, Glockenspiele.
0: Ja, ich glaube, wir machen jetzt einfach weiter mal ein bisschen. Gibt es sonst noch so viel zu den Orchestern gerade zu sagen? Ich glaube, wir kümmern uns gleich noch ein bisschen darum, wie denn die Aufführungspraxis dahinter ist, in welchem Kontext musiziert wird, wie heute noch die traditionelle Musik verbreitet ist, wo man sie heute noch hört. Aber ich glaube, wir machen davor noch mal eine Musikpause. Was haben wir denn hier als nächstes?
1: Als nächstes haben wir einen Musikwunsch. Con mi sané. Das ist jetzt eher wieder moderner, ein bisschen ruhiger, poppiger. Es geht auch wieder um eine Frau. Es ist eigentlich nicht so nett beschrieben am Anfang, aber das Ende, also die Lösung des Problems ist quasi, dass auch wenn nicht alles schön ist, wenn es am Ende harmoniert, ist es gut.

0: wieder so ein wunderbares Lied, was du uns da mitgebracht hast. Wirkt alles sehr entspannt und sehr, ja.
1: Vorerst noch, ja.
0: Wir wollten noch kurz über die Aufführungspraxis von eben der traditionellen Musik reden. In welchem Kontext wird denn diese, oder wurde immer diese Musik aufgeführt?
2: Also tatsächlich damals sehr oft, sehr viel bei königlichen Zeremonien, auch heute noch, wobei es davon einfach weniger gibt. Ansonsten witzigerweise auch vor Boxkämpfen hört man oft diese traditionellen Klänge.
0: Okay.
2: Und ja, auf Hochzeiten, bei religiösen Festen tatsächlich auch.
0: Gibt es da irgendwo eine Verbindung zwischen Religion und der traditionellen Musik? Kommt das irgendwie mehr aus einem religiösen Kontext oder?
2: Nee, würde ich jetzt nicht direkt sagen. Kann ich dir auch nicht zu 100% beantworten tatsächlich. Wird auch noch viel im Theater gemacht und quasi wirklich wie ein Orchester, das ein Stück begleitet. Also es ist nicht pur religiös auf jeden Fall.
0: Okay. Ja, ich meine, hier ist es ja mittlerweile eh auch so, dass irgendwie die E-Musik sich mehr dazu entwickelt hat, irgendwie nur groß zelebriert zu werden und gar nicht unbedingt jetzt irgendwie im Hintergrund, wenn man jetzt irgendwo einkaufen geht, läuft ja selten klassische Musik, würde
2: genau.
0: Ich mal behaupten. Ist das da noch mehr verbreitet?
2: Nee, tatsächlich nicht. Also das gibt schon einen stärkeren Rückgang, würde ich sagen. Da kommen wir nämlich gleich auch noch drauf zu sprechen. Es hat sich ja auch noch viel moderne Musik entwickelt, was das Ganze so ein bisschen verdrängt. Tatsächlich auch das traditionelle Theater ein bisschen verdrängt hat.
0: Also wahrscheinlich gibt es dann eben auch so Mischformen aus der traditionellen Musik erstmal ein bisschen hin zu moderneren Strömungen. Wie genau sich die modernen Strömungen entwickelt haben, machen wir gleich nochmal. Ja, aber du hast gesagt, noch bei Zeremonien?
2: Genau, also Hochzeiten, wie gesagt, und buddhistischen Zeremonien zum Beispiel, wenn man sagt, in Thailand soll jeder Mann einmal ein Mönch gewesen sein in seinem Leben. So üblicherweise sind das 2 Wochen. Und wenn dann ein junger Mann, ein Jugendlicher ins Kloster geht, dann wird das auch oft von klassischer Musik begleitet. Tatsächlich kann man diese also ist das auch doch noch ein bisschen modern, weil man hat, wie eigentlich auch hier in Europa, die Möglichkeit, das in der Schule zu lernen. Also du kannst als Wahlfach dir dann halt eins dieser traditionellen Instrumente aussuchen und das dann quasi erlernen.
0: Das ist total cool. Ich mag das total gerne, wenn Musik in Schulen gefördert wird, aber wer hätte es gedacht. Ja, wir machen jetzt gleich mit einem modernen Stück weiter. Und das haben wir uns ausgesucht, hauptsächlich, weil es unser nächstes Thema über verschiedene Strömungen, die heutige Thai-Musik beeinflusst haben, führt es uns. Denn es sind verschiedene Strömungen in diesem Musikstück mit drin. Kannst du uns kurz sagen, was denn wir für ein nächstes Stück hören?
2: Das nächste Stück ist von einer relativ berühmten Band, Carabao. Und zwar heißt das Con La Fan, also der Traumjäger. Ist auf jeden Fall ein bisschen rockiger und hat so die Zeit ja auch sehr eingeleitet, wo es dann nicht mehr so ruhig und harmonisch, aber nicht mehr so ruhig war und so bequem, sondern wo ein bisschen mehr was abgeht.
0: Dann sind wir sehr gespannt.

0: Ja, spannend, wie man hier eigentlich so moderne Elemente wie eben E-Gitarren oder so etwas hört, aber trotzdem dann irgendwo ist dann doch eine Linie ist an Instrumenten, die dann trotzdem drin sind von den traditionellen Instrumenten oder Klängen einfach, die dann doch irgendwo mit reinspielen. Wir machen jetzt weiter mit ein bisschen den modernen Entwicklungen. Wir haben ja eben schon über 1930 gesprochen.
1: Genau, schauen wir nochmal nach. 1930, da wurde angefangen, die Komposition der letzten Jahrhunderte zu verschriftlichen. Da hat es aber auch langsam angefangen, 1930, 1935, dass so der Jazz nach Thailand gekommen ist. Und das ist auch noch sehr viel mehr geworden, weil der König damals auch ein begnadeter und leidenschaftlicher Saxophonspieler war, der auch bestimmt an die 40 bis 50 Kompositionen selber geschrieben hat für Jazzstücke und für Orchester. Genau.
0: Dann wurde das natürlich wahrscheinlich ein bisschen auch mehr gefördert, diese Entwicklung.
1: Ja, auf jeden Fall.
0: Und dann ging es weiter. Nachdem der Jazz mehr einen Einklang in Thailand gefunden hat, ging es ja dann in den späten 50ern, Anfang der 60er ja, ein bisschen weiter mit den anderen Musikströmungen, die so langsam rüberschwappen.
1: Ja, also 50er, 60er Jahre kamen dann die übersetzt Songs fürs Leben, die dann auch aus klassischen, traditionellen Klängen bestanden und auch oft Texte hatten über das Leben, über das arme Leben, das ländliche Leben, aber auch über Alltägliches. Die, wie gesagt, die klassischen Klänge, wie wir sie gerade gehört haben, dann mit ein paar moderneren Sachen und moderneren Texten gemischt hatten. Und diese Songs fürs Leben, da unterscheidet man zu Thai-Pop, wie wir es heute nennen, was eigentlich alles umfasst. Also wenn wir Thai-Pop sagen, dann reden wir von Rock, Dance-Music, Rap, elektronischer Musik, Disco, also quasi alles andere. Und dann gibt es diese Songs fürs Leben.
0: Also einfach im Prinzip einmal die Popularmusik, die genau. Eben sehr viele andere Elemente aus anderen genau. Musikrichtungen irgendwo verbindet und eben dann irgendwas, was noch näher an der traditionellen Thai-Musik
1: genau. Eben
0: ist. Genau,
1: und was sich auch tatsächlich bis heute an sehr großer Beliebtheit erfreut. Also es gibt immer noch viele neue Künstler, viele neue Songs und auf Festen, auf so, ja, nicht religiösen Festen, da hört man das auch noch oft und da gibt es auch viel Live-Musik mit eben dieser traditionellen Musik, aber mit moderneren Texten.
0: Das ist total cool. Es schwappte ja aber eben nicht nur in den 50ern und 60ern, entwickelte sich ja aber nicht eben nur diese Songs, sondern eben ja dann auch schwappten mehrere genau. Richtungen aus Amerika rüber.
1: Genau.
0: Also so R&B, Surfrock, Rockabilly, Country, Western, das ist ja auch noch sehr verankert, wenn man sich die heutigen Musik
1: Ja, hört. Ich würde sagen so späte 60er und dann 70er kam das auch sehr plötzlich rüber, aber da ging es dann auch los, dass sich auch in Thailand wirklich Rockbands formten, die auch meistens aber auf Thai performen. Oder genau, ein bisschen später dann halt auch Hip-Hop und Rap, das war jetzt noch nicht in den 70ern.
0: Aber so fing dann auch alles an, sich ein bisschen durchzumischen, verschiedene Musiktraditionen eben sich durchzumischen. Und du hast uns jetzt auch noch eine Band mitgebracht, über die du noch ein bisschen uns
1: genau.
0: was erzählen kannst. Eine, die eben diese modernen Strömungen ein bisschen vereint.
1: Genau, das ist wahrscheinlich eine der bekanntesten Bands, weil sie auch schon außerhalb Thailands getourt hat in Europa. Auch, es ist auch noch gar nicht so lange her, dass sie getourt sind. Und die haben sich Anfang der 90er gegründet in Thailand. Und das ist die Band Losso, wobei Losso für Low Society steht. Was auf den Hintergrund der ganzen Bandmitglieder einfach deuten soll, dass sie nämlich alle aus ärmlicheren Verhältnissen kommen und jetzt Musik darüber machen, Musik übers Leben machen. Und diese Band hat sich auch inspirieren lassen von Carabao, also dem Song, den wir gerade gehört haben, ist aber dann doch ein bisschen weniger in den traditionellen. Also da ist schon wirklich mehr diese rockigen Sounds, die wir auch hier aus dem Westen kennen.
0: Wollen wir uns mal ein Stück von denen anhören?
1: Gerne. Ich habe wieder ein Liebeslied mitgebracht. Diesmal ein bisschen trauriger. Es heißt Somsan, übersetzt hoffnungslos. Aber es geht um die Liebe.

0: Wir machen jetzt weiter mit einer Frage, die mich eigentlich interessiert hat, seitdem wir gesagt haben, dass wir heute über Type-Musik reden. Und zwar ist ja zurzeit europaweit, aber natürlich auch weit verbreitet, eigentlich weltweit, K-Pop total noch mehr im Vormarsch, als es sowieso schon immer war. K-Pop ist koreanischer Pop, der eben sehr stark geprägt ist von Boy- oder Girl-Groups, die zusammen auftreten, zusammen singen, eben auf Koreanisch, mit verschiedenen Hip-Hop- oder Electronic-Elementen. So. Und das ist ja auch teilweise auch eben durch die Tänze, die dann aufgeführt werden oder so, auch total beliebt und total bekannt in Europa, weltweit, auch in Amerika sehr stark beliebt. Ist das in Thailand auch? Ist es in Thailand auch so beliebt?
1: K-Pop ist in Thailand sehr, sehr beliebt. Ja, auf jeden Fall. Vor allem seit in einer der erfolgreichsten K-Pop-Bands eine Thailänderin mitsingt, mitrappt.
0: Ja, es geht ja auch sehr viel um eben dieses Idol haben im K-Pop, eben um diese Stars, die man eben anhimmelt oder auch so sein will, wie eben die K-Pop-Stars, dann ist es wahrscheinlich eben ein guter Boost gewesen.
1: Ja, wenn auf jeden Fall. Ich liebe sie aber auch.
0: Gibt es so eine ähnliche Strömung? Weil es gibt ja zum Beispiel auch J-Pop. Das ist ja das Gleiche, nur im japanischen Sprachraum. Gibt es sowas auch in Thailand?
1: Also ich muss sagen, T-Pop kommt mir sehr schwer von der Zunge. Es gibt T-Pop tatsächlich. Der ist aber nie richtig hier angekommen. Also so 2000 hat das angefangen, dass Thailand Serien und auch sehr viel Musik exportiert hat, aber das ist nicht weit gekommen. Also Thai-Pop ist hauptsächlich in Südostasien sehr beliebt, aber es ist nie wirklich zu uns rübergekommen.
0: Hast du eine Idee, woran das liegen könnte?
1: Oh, das kann ich nicht sagen, tatsächlich. Also ich muss sagen, ich höre jetzt viel thailändische Musik oder auch T-Pop hauptsächlich, weil ich auch thailändische Wurzeln habe und die Texte verstehe und die auch ganz schön finde meistens. ich kann nicht sagen, nee. Also warum T-Pop nicht erfolgreicher ist.
0: Also eine Vermutung von mir wäre, dass der K-Pop hat sich ja ein bisschen einfach aus einer anderen Tradition auch entwickelt. K-Pop hat verschiedene Richtungen, also diese Boy- und Girl-Group-Richtung ist nur eine Teilströmung vom K-Pop, also das ist zwar zurzeit die beliebteste oder bekannteste, aber es gibt noch ein paar andere Strömungen, die noch komplett alle anderen Altersschichten abholt und das ist dann eben auch über verschiedene Länder, über verschiedene Wege, Routen, auch teilweise politische Situationen, hat sich so das viel weiter in die Welt verbreitet. Und vielleicht ist eben aus dieser Tradition, dass es noch für eine größere, breitere Masse zugänglich ist, das eben einfach grundsätzlich schon mal beliebter gewesen und einfach durch die Geschichte des K-Pops einfach mehr verbreitet gewesen. Und wahrscheinlich waren einfach die historischen Ereignisse in Thailand, ja, waren sehr sicher anders. Und wahrscheinlich hat das ein bisschen die Entwicklung eingedämmt. Was ist beliebter in Thailand? K-Pop oder Thai-Pop?
1: Das ist eine gute Frage, die kann ich nicht beantworten. Ich wohne ja leider nicht da. Ich würde jetzt spontan sagen T-Pop. Einfach weil Thailand auch ein sehr, sehr patriotisches Land ist und vielleicht dann noch Blackpink, also die eine K-Pop-Band mit der thailändischen Sängerin.
0: Gibt es dann auch irgendwie so etwas wie so eine nationale Förderung der thailändischen Musik? Also weil es gibt ja, ist in vielen europäischen Ländern, zum Beispiel in Frankreich, gibt es ja eine bestimmte Quote an französischsprachigen Liedern, die im Radio gespielt werden. Wahrscheinlich wird es bestimmt irgendwelche Wettbewerbe oder was auch immer geben, die mehr die eigene Thai-Kultur fördern sollen.
1: Ja, auf jeden Fall. Also es gibt viele Wettbewerbe für klassische Thai-Musik. Für jetzt moderneren Thai-Pop ist mir da ehrlich gesagt nichts bekannt, aber tatsächlich für klassische Musik und auch für die ganzen klassischen Instrumente gibt es viele Wettbewerbe, Förderungen, also das soll nicht in Vergessenheit geraten. Deswegen finde ich es auch ganz schön, dass es noch diese andere Strömung an Musik gibt, Songs fürs Leben, wo man das quasi mischt, also moderne Texte einfach mit alten Klängen zusammenmischt. Das muss, wie gesagt, nicht gefördert werden, das ist super beliebt. Also das hört man auch sehr oft noch, wenn man irgendwie mal in Thailand unterwegs ist.
0: Wir haben jetzt noch ein Lied dabei, das ist von einer Girl Group.
1: Genau, wir haben nämlich, es gibt in Thailand nämlich auch Girlgroups, die durch Casting geformt und gefördert werden. Und wir haben hier eine relativ erfolgreiche noch rausgesucht. Das ist BNK48 mit einem Song, der auch ein Soundtrack für einen Film war. Das ist Sub Sai und den würden wir jetzt einfach mal abspielen.

0: Das war jetzt ein bisschen Thai-Musik, die eben irgendwo Ähnlichkeit zum K-Pop hat, über den wir eben gesprochen haben, eben weil es auch wieder Girl Group ist. Wir hatten heute schon sehr viele verschiedene Musikbereiche. Wir hatten schon traditionelle Musik, wir hatten eben K-Pop, was hatten wir noch? Wir hatten noch kurz über den Jazz geredet, über die Anfänge von den modernen Musikströmungen. Was jetzt noch fehlt, ist eigentlich Hip-Hop und Rap. Gibt sowas?
1: Ja, auf jeden Fall. Gibt es und gibt es tatsächlich hauptsächlich auf Thailändisch. Also es gibt moderne Bands, Hip-Hop-Bands, Rapper, die aber meistens dann auch auf Thailändisch singen und rappen.
0: Wie hat sich das entwickelt? Wann ist denn so ein bisschen Rap oder Hip-Hop oder R&B nach Thailand gekommen? Kann man da irgendwie was festmachen?
1: Ja, ich würde sagen, das hat angefangen mit dem R&B, der so in den 60ern rübergekommen ist. Da viele amerikanische Soldaten in Thailand stationiert waren während des Vietnamkriegs und dadurch sind auch einfach viele Strömungen, gerade hatten wir auch Rock noch, sind halt viele Strömungen rübergekommen und da auch R&B, woraus dann Rap und Hip-Hop entstanden ist. Genau, auch den wir auch so heute kennen.
0: Gibt es denn Thai-Rapper, die international groß bekannt wurden? Oder sind die meistens trotzdem eher sehr national im Land geblieben?
1: Es ist eher national. Ich glaube, bei Rap kommt es auch oft auf die Texte an. Und wenn du die halt nicht verstehst, ist es immer so ein bisschen was anderes. Also französischer Rap klingt für mich auch ziemlich cool, aber ich verstehe kein Wort. Deswegen höre ich lieber was, wo ich das auch verstehe, weil es da einfach viel mehr noch auf die Worte ankommt. Es gibt ein, zwei Bands, die man vielleicht kennen könnte. Eine stellen wir gleich vor, Mocha Garden. Und eine Band, die man vielleicht auch kennt, Titanium von Titanium, nur mit Thai. Genau, das ist auch noch eine Band, die es vielleicht auch ein bisschen rüber geschafft hat in die USA oder hier nach Europa.
0: Und englischsprachigen Rap gibt es eher weniger dann?
1: Eher weniger.

0: Platz.
1: Und mit diesen energischen Klängen und dem Lachen verabschieden wir uns heute wieder aus der Sendung Classic Lee. Heute zum Thema

0: Thai-Musik. Mit dabei eben Shanida als Thai-Experte. Ich bedanke mich ganz herzlich, dass du dabei warst.
1: Danke, dass ich hier sein durfte.
0: Und verabschiede mich bei Radio Darmstadt auf der 103,4 Megahertz. Mein Name ist Lilly Ludwig und ich bedanke mich bei euch fürs Zuhören. Und du hast uns noch dein Lieblingslied zum Abschluss mitgebracht.
1: Ja, eins meiner Lieblingslieder auf jeden Fall. Du Tötam, tu was du getan hast von Job to Do. Das geht jetzt mehr Richtung Reggae. Wir wollten einfach ein breites Spektrum abdecken an Thai-Musik, schauen, wie vielfältig sie ist und haben zum Abschluss dachten uns, da geht noch ein Reggae-Sound gut.
0: Dann vielen Dank auch, dass du die Musik mitgebracht hast.
1: Gerne.
0: Und allen Zuhörerinnen und Zuhörern noch einen wunderbaren Tag.

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1: Hallo, ihr hört Radio Darmstadt auf der 103,4 MHz oder als Livestream auf www.radiodarmstadt.de. Wenn ihr uns anrufen wollt, dann könnt ihr das unter der Telefonnummer 061 518 7000 oder ihr kommt mal vielleicht auch ganz spontan zu uns ins Studio am Stolpenplatz 12 in Darmstadt. Ihr könnt jederzeit, wenn ihr wollt, vorbeikommen. Mein Name ist Anna Ohl und ihr hört heute eine Sendung über Astrid Lindgren. Astrid Lindgren heißt mit vollem Namen Astrid Anna Emilia Lindgren. Ganz schön lang dieser Name. Sie wurde am 14. November 1907 in Schweden geboren und verstarb am 28. Januar 2002 in Stockholm und war wohl eine der bekanntesten schwedischen Schriftstellerinnen. Ich glaube, das kann man schon so über sie sagen. Sie gehört mit etwa 160 Millionen verkauften Büchern zu den bekanntesten Kinder- und Jugendbuchautoren der Welt. Ihre Werke sind in der ganzen Welt bekannt und wurden in über 100 Sprachen übersetzt. Damit gehört sie zu den Autoren, deren am meisten Bücher in verschiedene Sprachen übersetzt wurden. In Deutschland verkaufte sie mehr als 20 Millionen Bücher. Damit war sie erfolgreich wie kaum ein anderer Kinder- oder Jugendbuchautorin oder Autor. Astrid Lindgren schrieb bekannte Bücher wie Pippi Langstrumpf, Michel aus Lönneberger, Ronja Räubertochter, Karlsson vom Dach oder Die Kinder aus Böllerbü und noch viele, viele mehr.

Wie war eigentlich das Leben von Astrid Lindgren? Wer war dieser Mensch? Wo kommt sie her? Was hat sie früher gemacht? Sie wurde als zweites Kind von Samuel August Eriksson und Hanna Eriksson geboren. Sie hatte einen älteren Bruder, Gunnar, und zwei jüngere Schwestern, Stina und Ingegret. Ihre Kindheit hat sie selber immer als sehr glücklich beschrieben. Gunnar, Astrid, Stina und Ingegret, so hießen die Eriksson-Kinder auf Ness. Ich hoffe, ich habe den Namen richtig ausgesprochen. Es war schön, dort Kind zu sein und schön, Kind von Samuel August und Hanna zu sein. Warum war es so schön? Darüber habe ich oft nachgedacht. Und ich glaube, ich weiß es. Zweierlei hatten wir, das unsere Kindheit zu dem gemacht hat, was sie gewesen ist. Geborgenheit und Freiheit. Im Jahre 1914 wurde Astrid Lindgren eingeschult. Damals war es für Kinder einfacher Leute, wie Astrids Eltern es waren, die eigentliche Schulzeit nach 3 Jahren vorbei. Nur reiche Bürgerkinder besuchten eine weiterführende Schule, denn diese Schule musste man mit 23 Kronen im Halbjahr bezahlen, was viel Geld war. Aber Astrids Eltern ermöglichten ihr diesen Luxus, auf so eine Schule zu gehen. In den folgenden 6 Jahren auf der weiterführenden Schule lernte die fleißige und begabte Astrid vor allem Sprachen. Sie lernte Englisch, Französisch und Deutsch. 1923 schloss sie mit dem Realexamen die Schule ab. Dieser Abschluss ist vergleichbar mit unserem Realschulabschluss und wurde auf den Wunsch ihrer Mutter hin erstmal zur Haustochter. Eines Tages bot der Chefredakteur der Ortszeitung der jungen Frau an, als Volontärin bei der Zeitung zu arbeiten. Astrid Lindgren nahm das Angebot sofort an. Täglich radelte sie nun von Ness in die naheliegende Kleinstadt und lernte dort das Journalismushandwerk von Grund auf kennen. Sie musste recherchieren, Korrektur lesen sowie Kurzberichte schreiben. Während dieser Zeit, mit gerade mal 18 Jahren, was sehr jung ist, wurde sie schwanger. Sie lehnte es ab, dem Vater ihres Kindes, den Eigentümer und Chefredakteur der Zeitung, zu heiraten. Sie war fest entschlossen, alleine für sich und das Kind zu sorgen. Sie verließ Ness und zog nach Stockholm. Dort ließ sie sich zur Sekretärin ausbilden. Am 4. Dezember 1926 brachte sie ihren Sohn Lars, der einfach nur von allen Lasse genannt wurde, heimlich in Kopenhagen zur Welt. Die Geschichte ihres Sohnes wurde für sie zu einer großen Schreibinspiration. Die Geschichte von ihr und ihren Kindern und ihrer Familie findet man auch oft in ihren Büchern. Im Jahre 1927 trat Astrid in Stockholm in einer schwedischen Buchhandelszentrale ihre erste Stelle an. 1928 wurde sie Sekretärin im Königlichen Automobilclub, wo sie ihren späteren Ehemann, der dort als Bürovorsteher arbeitete, kennenlernte. Im Frühjahr 1931 heiratete sie Stur Lindgren. Mit ihm und ihrem Sohn zog die junge Sekretärin weiter um und zusammen. Am 21. Mai 1934 wurde ihre Tochter Karin geboren, die später unter dem Namen Karin Niemann als Übersetzerin ziemlich bekannt wurde.

Von 1937 an arbeitete Lindgren als Stenografin für den schwedischen Professor und Kriminalistiker Harry Södermann sowie ab 1940 in der Abteilung für Briefzensur des schwedischen Nachrichtendienstes. Am 1. September 1939, dem Tag, an dem der Zweite Weltkrieg mit dem deutschen Überfall auf Polen begann, fing sie an, Kriegstagebücher zu schreiben. Ihre geheime Arbeit beim Nachrichtendienst bis Kriegsende hatte ihr tiefe Einblicke in die Kriegsereignisse auf der ganzen Welt gewährt. Im Jahre 1933 veröffentlichte Astrid Lindgren 2 Weihnachtsgeschichten anonym in einer Stockholmer Zeitung. In den folgenden Jahren veröffentlichte sie jährlich 1 bis 2 Kurzgeschichten in Zeitschriften. Erst Mitte der 1940er Jahre wandte sich Astrid Lindgren verstärkt der Schriftstellerei zu. Dies geschah eher zufällig. Ursprünglich hatte sie nicht vorgehabt, Schriftstellerin zu werden. Für ihre Tochter Karin erfand Astrid Lindgren die Geschichten über Pippi Langstrumpf. Dies geschah ab dem Winter 1941, als die Tochter krank im Bett lag und sich den Namen Pippi Langstrumpf ausgedacht hatte. Das Manuskript war ein Geburtstagsgeschenk für Karin. Im März 1944 reichte Lindgren einen Durchschlag beim schwedischen Verlagshaus Albert Bonniers Verlag ein. Diese Geschichte über die freche Seemannstochter Pippi Langstrumpf wurde aber abgelehnt. Hätten die damals gewusst, was heute aus dieser Geschichte wurde. 1944 nahm sie außerdem an einem Wettbewerb seines Verlages teil. Das Preisausschreiben für das beste Mädchenbuch war mit der Forderung verbunden, der Text sollte die Liebe zu Familie und Heimat sowie das Verantwortungsgefühl gegenüber anderen Geschlechtern befördern. Astrid Lindgren schrieb Britt Marie erleichtert ihr Herz, das den 2. Platz in dem Wettbewerb gewann. Die 15-jährige Handlungsträgerin des Buchs erleichtert ihr Herz in Form eines Briefromans. Sie ist bemerkenswert selbstständig und unabhängig, auch und gerade gegenüber dem anderen Geschlecht.

Vom ersten Erfolg beflügelt reichte die Preisträgerin im darauffolgenden Jahr das überarbeitete Manuskript von Pippi Langstrumpf bei dem Verlag ein und bekam diesmal dafür den ersten Preis. Die allererste Pippi Langstrumpf-Zeichnung, die es gab, malte oder beziehungsweise zeichnete die Autorin selber. Im gleichen Jahr stellte der Verleger Hans Raben-Lindgren halbtags als Lektorin ein. Sie baute die Kinderbuchabteilung auf und arbeitete im Verlag bis zu ihrer Pensionierung im Jahre 1970. Seitdem sah ihr Tagesablauf so aus, dass sie morgens früh noch im Bett liegend an ihren eigenen Büchern schrieb. Kurz vor 13 Uhr kam sie in den Verlag und führte persönlich und am Telefon Gespräche mit Autoren, Lektoren, Gutachtern, Übersetzern, Illustratoren, Korrektoren, Setzern und Buchhändlern, also jede Menge verschiedene Leute. Abends las sie zu Hause eingereichte Manuskripte und ausländische Neuerscheinungen. Die erste schwedische Pippi Langstrumpf-Ausgabe wurde von einer dänischen Künstlerin gezeichnet. Die malte sie dann nicht mehr selber. Im Herbst 1949 erschien Astrid Lindgrens Debütwerk auch in Deutschland. Nachdem die Schriftstellerin den Hamburger Verleger Friedrich Oetinger kennengelernt hatte. Bis heute erschienen all ihre Werke im Friedrich Oetinger Verlag. Illustriert wurde die erste deutsche Pippi Langstrumpf-Ausgabe von Walter Scharnweber. Das unkonventionelle Verhalten Pippi Langstrumpfs gefielen den jungen Lesern und Leserinnen. Wie keine andere Figur verkörperte dieses rothaarige, freche Mädchen den Traum von vielen Kindern. Sie machte, was sie wollte, sie lebte alleine, sie durfte jeden Mist bauen und war frei. Pippi Langstrumpf ist Astrid Lindgrens am meistverbreitetes Buch. Es wurde in mehr als 70 Sprachen übersetzt. Das muss man sich mal überlegen, wie viel das ist. Oetinger gab Pippi Langstrumpf in der Bundesrepublik Deutschland heraus. Obwohl das Buch zu diesem Zeitpunkt sogar in Schweden noch stark umstritten war und zuvor von 5 anderen deutschen Verlagen abgelehnt worden war. Da er später auch alle weiteren Werke Lindgrens verlegte, wurde sein Verlag zum Wegbereiter skandinavischer Kinderliteratur in Deutschland. Weitere Bücher, die von ihr in Deutschland veröffentlicht wurden, waren zum Beispiel Mio, mein Mio, 1960, Karlsson vom Dach, 1971, Pippi Langstrumpf, im Jahre 1975 und Ronja Räubertochter, 1988.

1978 wurde Lindgren als erste Kinderbuchautorin der Friedenspreis des deutschen Buchhandels zuerkannt. Anlässlich der Verleihung hielt sie eine Rede unter dem Motto »Niemals Gewalt« in der Frankfurter Pauluskirche, in der sie eindringlich zur gewaltfreien Erziehung von Kindern aufforderte. Sie setzte sich im Laufe ihres Lebens viel für Tier- und Kinderrechte ein, was zwei sehr wichtige Themen sind. Am 9. Dezember 1994 erhielt sie im Parlament in Stockholm den Ehrenpreis. 1978 wurde Lindgren als erste Kinderbuchautorin der Friedenspreis des deutschen Buchhandels anerkannt. Anlässlich der Verleihung hielt sie eine Rede unter dem Motto »Niemals Gewalt« in der Frankfurter Pauluskirche, in der sie eindringlich zur gewaltfreien Erziehung von Kindern aufforderte. Am 9. Dezember 1994 erhielt sie im Parlament in Stockholm den alternativen Nobelpreis für ihre einmalige schriftstellerische Tätigkeit, die sie den Rechten der Kinder und dem Respekt für ihre Individualität widmete. 1996 wurde Lindgren vom Dachverband der Europäischen Tierschutzvereine für ihren unermüdlichen Kampf um ein besseres Tierschutzrecht in ihrem Land mit der Goldenen Arche ausgezeichnet. Astrid Lindgren bewahrte sich ihren jugendlichen Humor bis ins hohe Alter. Das wurde auch auf der Preisverleihung Schwedin des Jahres 1997 deutlich. Sie wandte sich mit folgender Bemerkung an das Publikum. Ihr verleiht den Preis an eine Person, die uralt, halb blind, halb taub und total verrückt ist. Wir müssen aufpassen, dass sich das nicht rumspricht. Astrid Lindgren starb an den Folgen einer Virusinfektion im Alter von 94 Jahren in ihrer Stockholmer Wohnung, in der sie über 60 Jahre lang lebte. Bei der Gedenkfeier am 8. März 2002 in Stockholm nahmen neben dem Königshaus und dem Premierminister hunderttausende Menschen auf der Straße teil. Ihre letzte Ruhestätte fand sie im südschwedischen Småland.

das war's mit der Sendung über Astrid Lindgren. Ich hoffe, ihr habt vieles Neues erfahren. Und vielleicht kramt ihr jetzt ja auch mal wieder eure alten Bücher raus und schaut mal wieder hinein. Was mir noch zu bleiben sagt, ist, habt eine schöne Woche, genießt die Zeit, genießt die Sonne, sofern sie scheint. Und wir hören uns bestimmt mal wieder. Tschüssi!

0: Maria! Dina! Wir gehen mal weiter.
1: Ja, ciao!

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2: Herzlich willkommen, liebe Zuhörer und Zuhörerinnen. Wir sind in der Sendung Lesen und Kultur für alle bei Radio Darmstadt auf 103,4 MHz. Mein Name ist Felicitas Göbel und freue mich, dass ihr wieder zugeschaltet seid. Diese Produktion ist ein Kooperationsprojekt unseres Vereins Lesen und Kultur für alle in Darmstadt und dem Verein Radar Darmstadt. Zu unserem heutigen Thema der Lese- und Rechtschreibschwäche, in Kurzform als LRS und früher als Legasthenie bezeichnet, sowie dem leider auch in Deutschland immer noch aktuellen Thema, dem Analphabetismus, begrüße ich nun unseren heutigen Studiogast Ralf Warnke. Er ist extra aus Hannover zugeschaltet. Ralf Warnke ist Jurist und gründete 1996 die Meditech GmbH, um die durch seinen Vater Fred Warnke entwickelte Lösung zur Lern- und Leseförderung bei Kindern und zur Verbesserung der Sprache, Wahrnehmung und Aufmerksamkeit sowie zur Förderung von neuronalen Fähigkeiten optimal zu gewährleisten. Zudem engagiert Ralf Warnke sich an europäischen und nationalen Forschungsprojekten wie FLIC, leichter Fremdsprachenerwerb für Erwachsene, dem ADS-Scanner und dem Alpha-Plus-Projekt, dem Projekt vom Bundesministerium für Bildung und Forschung, kurz BMBF, und Alphabetisierungsstörungen bei Erwachsenen. Und außerdem ist er noch Gründungsmitglied unseres Vereins. Ralf Warnke gibt uns im heutigen Interview einen Einblick über seine Projekte, insbesondere zu dem von Fred Warnke entwickelten Warnke-Verfahren. Fred Warnke war Kommunikationstrainer, Autor und über 40 Jahre Erfinder, der sich schon in den 90er Jahren mit den Problemen von Kindern mit verzögertem Aufbau von Laut- und Schriftsprache befasste, also mit Problemen der Psychoakustik und Psycholinguistik. Hierzu entwickelte er zahlreiche Patente, unter anderem die Microport-Technik, mit deren Hilfe bis heute weltweit peripher hörbehinderte Kinder in Regelschulen integriert werden können. Fred Warnke veröffentlichte dazu Patentschriften sowie Bücher, zum Beispiel Der Takt des Gehirns, Lernen, Trainieren. Hallo Ralf, schön dich in unserer Sendung zu begrüßen. Du engagierst dich schon seit mehr als 30 Jahren rund um das Thema Lern- und Leseförderung. Was genau steckt dahinter und was ist das von deinem Vater entwickelte Warnke-Verfahren?
3: Ja, wir beschäftigen uns tatsächlich seit Anfang der 90er Jahre damit, wie machen wir Kinder Klassenraum überlebensfähig und warum sind eigentlich intelligente, gut geförderte Kinder immer wieder an einem Punkt, dass sie sich in der Schule schwer tun. Und das hat eben wenig damit zu tun, dass sie zu wenig üben und zu wenig lernen, sondern sehr häufig sind das Kinder, die viel mehr machen als andere Kinder. Und wir haben eben gemeinsam in einer Reihe von Forschungsprojekten festgestellt, dass es ganz viel damit zu tun hat, wie Sprache im Gehirn verarbeitet wird. Und dafür haben wir Test- und Trainingsmöglichkeiten entwickelt, die eben unter dem Namen Warnke-Verfahren inzwischen seit vielen, vielen Jahren Kindern, Jugendlichen und Erwachsenen systematisch weiterhelfen.
2: Und wie ich ja schon eben erwähnte, hat dein Vater als langjähriger Erfinder verschiedene Geräte zur Förderung von Kommunikation peripher hörbehinderter Kinder entwickelt. Hierzu gehört auch euer bekanntes Trainingsgerät, der Brainboy. Was genau ist das für ein Gerät? Und es klingt so ein bisschen nach Gameboy. Für wen und wozu ist es?
3: Namensähnlichkeiten wären hier rein zufällig. Das ist sozusagen der smarte Gameboy, wenn man so will. Es ist ein Gerät, mit dem man 8 Grundfunktionen im Gehirn trainieren kann, die ganz wichtig sind, um zum Beispiel sich besser konzentrieren zu können, aber auch um Sprache besser verstehen zu können. Was ist Sprache? Sprache ist letztendlich ein Satz, ein Wort, ein Laut. Wenn man das dann weiter runterbricht und überlegt, was ist eigentlich ein Laut, dann hat jeder Laut in jeder Sprache eine bestimmte Länge und auch eine bestimmte Frequenz. Und wenn ich jetzt zum Beispiel trotz hoher Intelligenz eine langsame Zeitverarbeitung oder eine schlechte Tonunterscheidung habe, dann rutschen mir einzelne Laute häufig einfach durch. Und jetzt stellen wir uns mal vor, ich würde dir gerade mal für eine Minute die Fähigkeit rauben, Laute wie B, D, G, K, P oder T zu unterscheiden, dann würde Sprache plötzlich für dich ungefähr so klingen. Diddle hört leicht gut zu. In diesem Text wird davon ausgedacht, dass ein Dint die Laute BDGKPT nicht sicher unterscheiden kann. Bist du nicht überrascht, wie du zu dem Text nicht nur folgen, sondern ihn so da weit verstehen kannst und so weiter? Und wenn wir jetzt gemessen hätten, was in deinem Gehirn passiert ist, dann hätten wir ein mittelschweres Feuerwerk gesehen, weil du das trotzdem verstanden hast. Aber bitte hör gleich gut zu, bitte hör gleich gut zu, ist ungleich schmerzärmer als bitte hör gleich gut zu. Und wenn du dir vorstellst, dass Kinder zum Beispiel den Unterschied zwischen einzelnen Lauten nicht gut unterscheiden können, das heißt, der Lehrer sagt vorne, das ist ein D und das ist ein G. Und das Kind hört tatsächlich, du, das ist ein D und das ist auch ein D. Und alle anderen schreiben fleißig und verstehen den Unterschied und das Kind selber hört diesen Unterschied gar nicht. Dann tut es sich in der Klasse sehr schwer und dann lernt es eben auch das Rechtschreiben häufig, das darauf aufbaut, nur unzureichend. Und der Brainbow ist letztendlich eben ein Werkzeug aus dem Warnke-Verfahren neben anderen, mit dem die Voraussetzungen geschaffen werden können, um Sprache wieder auf der Lautebene optimal auch in lauter Klassenumgebung verstehen zu können. Das heißt, um das nochmal abzurunden, betroffene Kinder verarbeiten häufig ihre Muttersprache so, wie wir eine Fremdsprache, die wir nicht so ganz sicher beherrschen und wo wir auch aus dem Zusammenhang raten, was da gesagt wird, statt wirklich jeden Laut zu verdauen.
2: Und es gibt ja da auch verschiedene Testmethoden, also diese, ich sag mal, Hörverarbeitungsstörung zu erkennen. Oder es gibt auch verschiedene Testmethoden, um Leserechtschreibschwäche zu erkennen. Also zum Beispiel die Hamburger Schreibmethode. Worin unterscheidet sich die Hamburger Schreibmethode im Wesentlichen von der Methode, die ihr anwendet? Also diese also Low-Level-Funktionen.
3: Also, ich denke, der große Unterschied ist, dass Verfahren wie die Hamburger Schreibmethode oder andere Verfahren wie der DRT-Rechtschreibtest darauf basieren, dass sie gucken, wie gut kann jemand zum Beispiel Rechtschreibleistung erbringen. Das heißt, man guckt sich das an, was nicht so richtig gut funktioniert und bewertet das. Und was macht man mit Kindern, die eben vielleicht Probleme beim Lesen und Schreiben haben? Man übt üblicherweise Lesen und Schreiben. Das Fatale ist nur, dass zum Beispiel im Rahmen der Logikstudie nachgewiesen worden ist, dass im Kinder- und Jugendalter sich diese Rechtschreibfähigkeiten durch klassischen Schulunterricht und durch klassisches Üben nur sehr, sehr begrenzt weiter verbessern. Und was wir im Training mit Low-Level-Funktionen anders machen, ist, dass wir eben nicht auf das Symptom gucken, das, was nicht geht oder was schwierig geht, sondern dass wir schauen, woher kommt denn das? Was sind die Ursachen davon? Und eben nicht Schreiben, Sprache üben, sondern Low-Level-Funktionen, sprich Grundfunktionen unterhalb der Lautebene, messen und trainieren können, wie eben die Zeitverarbeitung, die Ton- und Unterscheidung, Mustererkennung, Richtungshören und all die Dinge, die wir brauchen, um wirklich jeden einzelnen Laut zu verstehen. Um es nochmal im anderen Beispiel festzumachen, wenn man einen Satz hört wie und er schlug den Nagel in die Wand, wissen wir trotzdem, was da in die Wand geht, auch wenn wir das G von Nagel nicht gehört haben. Bei einem Satz wie den Freis der Pfannen habe ich im Zopf, wo ich nur drei Laute und ich spreche, wird es dann schon arg schwer, daraus Sinn zu machen, wenn ich nicht irgendwo dann mehr Zusammenhang darum herum habe. Da kommt dann vielleicht sowas raus wie den Preis, den Kreis der Tannenpannen, wann kann, habe ich im Hopftopf, Schopf, naja, wahrscheinlich im Kopf. Aber erst mit sagte der Weihnachtsbaumverkäufer, wissen wir, dass es nicht die Kannen, sondern die Tannen sein müssen. Und Sprache in dieser Weise zu erraten, statt es zu verstehen, macht es eben ungleich schwerer, ist unglaublich anstrengend und führt dazu, dass gerade betroffene Kinder häufig nach zwei der Schulstunden einfach platt sind, weil ihr Gehirn viel mehr ackern muss, um dasselbe zu verdauen, was anderen mit Leichtigkeit zufällt. Und mit dem Brainboy trainieren wir solche Grundfähigkeiten auf, damit sie eben auch mit Leichtigkeit Sprache folgen können und entsprechende Leistungen erbringen können. Und zwar immer auch in schwierigen Alltagssituationen, denn wir wissen aus langjähriger Erfahrung, dass zu Hause viele Dinge ganz super klappen, weil es da eben nicht diese ganzen Klassenraum-Besonderheiten gibt und dieselbe Leistung, dasselbe Diktat am nächsten Tag zum Beispiel dann einfach dramatisch schlechter ausfällt, einfach weil die Kinder in dieser Kulisse, in diesem Umfeld nicht mehr ausreichend klarkommen. Und das können wir mit Training von Low-Level-Funktionen verändern und verbessern.
2: Neben dem Training der Grundfunktionen im Gehirn wird ja auch sehr oft von eurem Lateraltraining und mit dem Lateraltrainer gesprochen. Es wäre natürlich gut, wenn man es selbst live erleben oder hören könnte. Kannst du es uns trotzdem kurz erklären bzw. beschreiben, was das genau für ein Training ist?
3: Ja, das Lateraltraining ist neben dem Brainboy einer unserer Hauptbausteine, wahrscheinlich so der leistungsstärkste, den wir über die Jahre entwickelt haben. Es ist eine ganz besondere Form von sprachbezogenem Hirnleistungstraining. Kann man sich so vorstellen, dass man einen Kopfhörer auf hat und ein Mikrofon in der Hand hat und über den Kopfhörer hört man zunächst eine Sprecherstimme, die von Ohr zu Ohr wandert. Das heißt, ich habe das nicht kopfmäßig, wie ich es normalerweise im Kopfhörer höre, sondern manchmal ist es auf dem rechten Ohr und dann wandert es langsam quer über den Kopf zum linken Ohr rüber und wieder zurück. Und das immer schön gleichmäßig von einer Seite zur anderen. Ich habe einen passenden Text, wenn ich schon lesefähig bin dazu, der wortgleich ist und den verfolge ich, während ich diese Stimme habe, von Ohr zu Ohr wandernd, dann mit dem Finger im Text und bleibe da schön bei dem jeweiligen Buchstaben dran. Und wenn ich das gut kann, dann gehe ich als nächsten Schritt eine Stufe weiter und lese nicht mehr stumm mit und verfolge das mit dem Finger, sondern spreche jetzt auch in mein eigenes Mikrofon rein und höre plötzlich meine eigene Stimme auf dem entgegengesetzten Ohr. Das heißt, ich habe auf dem einen Ohr quasi meinen Souffleur, meine Modellstimme und auf dem anderen Ohr meine eigene Stimme und höre direkt, ob das, was ich jetzt da parallel identisch mitlese, richtig ist oder falsch. Denn wenn ich mich verlese, dann höre ich auf beiden Ohren was Verschiedenes. Und wenn ich es richtig mache, dann höre ich eben auf beiden Ohren einmal meine eigene Stimme, auf der anderen Seite die Modellstimme und kann die direkt gegeneinander vergleichen. Und das Besondere daran ist eben, dass ich auf diese Weise sehr schnell meine Lautmuster im Gehirn schärfe, dass ich also wirklich auch einzelne Laute viel klarer voneinander unterscheiden kann, dass ich Buchstaben und Laute besser miteinander verknüpfe und eben sicher abrufen kann und von zunächst mal ganz langsam gelesenen Texten zu immer schneller gelesenen Texten weitermarschiere. Und dann wird irgendwann dieses Lateraltraining noch um eine besondere Komponente im Sehen und auch in der Bewegung erweitert, sodass man insgesamt dann hören, sehen und bewegen miteinander gleichzeitig trainiert und automatisiert. Das ist vielleicht noch ein wichtiges Stichwort. Automatisierung ist so die Kernüberschrift dessen, womit wir uns intensiv beschäftigen. Das heißt, alles, was wir im Alltag gut machen, machen wir ohne drüber nachzudenken, sprich automatisch. Und alles, was wir nicht gut können, das machen wir bewusst. Und gerade viele Kinder mit Leseproblemen, Rechtschreibproblemen, Rechenproblemen, Aufmerksamkeitsproblemen machen viele Dinge eben sehr bewusst und sind nicht an den Punkt gekommen, dass sie es automatisch leisten können. Vielleicht ein letztes Beispiel dazu. Es gibt eine hübsche amerikanische Studie, da hat man leserechtschreibschwache Kinder einen Text laut vorlesen lassen. Das konnten die. Dann hat man sie auf einem Bein stehen lassen. Das konnten sie auch. Als man sie dann wiederum denselben Text, den sie gerade zuvor laut vorlesen konnten, noch einmal hat lesen lassen, während sie auf einem Bein standen, konnten sie entweder nicht mehr lesen oder fielen buchstäblich um, weil jeder Prozess für sich bewusst ging, aber zwei Dinge gleichzeitig dann eben nicht mehr funktionierte, weil keiner der beiden Schritte sicher automatisiert war. Wenn wir uns vorstellen, was man im Klassenraum alles machen muss, dann ist das ganz viel Multitasking. Ich muss an der Tafel schauen, ich muss den Störschall der Mitschüler ausbilden, ich muss mich richtungsförmig auf den Lehrer einstellen, ich muss in meinem Heft schreiben und ich muss also ständig Mehrspurbetrieb machen, automatisiert Dinge herbringen. Und Lateraltraining, Brainboy-Training, diese verschiedenen Komponenten, diese verschiedenen Trainingsbausteine, die wir dort entwickelt haben, helfen Kindern, Jugendlichen, aber eben auch Erwachsenen dabei, sicherer zu automatisieren und damit auch in schwierigen Kulissen im Alltag besser zu bestehen.
2: Aus eigener Erfahrung, weil ich ja auch selbst Kinderschule auch mit dem Warnke-Verfahren, kann ich noch hinzufügen, wenn ein Kind mit dem Lateraltrainer trainiert und man es nicht ständig auf Fehler hinweisen muss, ist das Kind auch wesentlich motivierter dabei. Also wenn ich jetzt ständig sagen müsste, ja, das hast du jetzt falsch gelesen, jetzt lese es nochmal oder so, sondern das Kind das automatisch mithört und automatisch letztendlich auch sich selbst verbessert, also sozusagen auch intrinsisch dann auch mitarbeitet, motiviert die Kinder wesentlich besser. Ihr habt über die Jahre eine ganze Reihe von Studien und Forschungsprojekten initiiert und begleitet. Magst du uns darüber und über die gewonnenen Erkenntnisse noch berichten?
3: Ja, sehr gerne. Also das war immer und ist immer noch ein Anliegen von uns, dass wir eben nicht nur aus der Praxis sehen, was gut funktioniert und welche Fortschritte damit erzielt werden können, sondern dass wir immer wieder auch gucken, wie geht es noch besser, wo kann man das belegen. Und so haben wir schon vor über 20 Jahren angefangen, etwa mit der Medizinischen Hochschule Hannover Studien zu machen, um zu schauen, Wie sieht denn das zum Beispiel bei diesen Low-Level-Funktionen aus? Sind denn tatsächlich Kinder mit Lernproblemen im weitesten Sinne, dort dann ganz konkret diese rechtschreibschwache Kinder, anders aufgestellt, was Low-Level-Funktionen, diese Grundfunktionen im Hören, im Sehen, in der Bewegung angeht, als ihre Mitschülerinnen und Mitschüler? Und tatsächlich war es so, dass in dieser Normdatenerhebung, die anno 2001 gemacht worden ist und die inzwischen natürlich erweitert worden ist, die LRS-Kinder zwischen 200% und 400% schlechtere Werte brachten als ihre Mitschüler. Und dann ist der nächste Schritt gewesen, zu schauen, kann man das denn auch trainieren? Und dann ist in einer weiteren Studie nachgewiesen worden mit 51 Kindern, dass sie innerhalb von 5 Wochen diese Fähigkeiten auf das Niveau ihrer Mitschüler oder sogar darüber hinaus verbessern konnten. Und dann stellte natürlich der ein oder andere kritisch die Frage, werden sie jetzt bessere Gameboy-Spieler oder hat es tatsächlich auch einen Effekt da, wo wir es brauchen? Und in einer weiteren Studie, die dann das Kultusministerium Thüringen angeschoben hat, die haben tatsächlich bei Sat.1 damals einen Beitrag über den Brainball gesehen und bei uns angerufen, weil sie einen Mitstreiter brauchten, um den eigenen Förderunterricht des Landes Thüringen mal zu evaluieren. Und haben gefragt, ob sie denn unser Verfahren als vergleichsnormal nehmen könnten. Das haben wir gerne gemacht. Und da ist dann tatsächlich eine Gruppe Förderunterricht, klassischer Förderunterricht, wie man das eben so macht, Lesen und Schreiben durch Lesen und Schreiben, wobei der in Thüringen wirklich ganz exzellent auch schon damals war. Und dagegen eben als Vergleichsgruppe eine Gruppe, die das Low-Level-Training gemacht hat und eine dritte Gruppe, das haben wir uns erbeten, die unser ganzes Verfahren Low-Level-Training, Lateral-Training gemacht hat. Und die Essenz war, dass nach 4 Monaten im DRT3-Rechtschreibtest, im normierten Rechtschreibtest, eine Verbesserung der Rechtschreibleistung bei der herkömmlichen Gruppe von beachtlichen 6,3% rauskam. Das ist meines Wissens eines der besten Ergebnisse, die herkömmlicher Förderunterricht bisher veröffentlicht bekommen hat. Die Gruppe, die Brainboy-Training gemacht hat, hat sich um 18,9% verbessert. Und die Gruppe, die Brainboy- und Lateral-Training, also Wartke-Verfahren in Breite gemacht hat, hat sich um 42,6% im selben Test bei identischem Zeitaufwand verbessert. Und ich denke, das spricht eine ganz deutliche Sprache. Und ja, wir haben dann das Ganze repliziert, haben unterschiedliche Studien gemacht, auch beispielsweise dann mehrere Forschungsprojekte im Bereich Alphabetisierung und haben sogar über Kernspin zeigen können, dass dieses Training sogar plastische neuronale Veränderungen im Gehirn tatsächlich gebracht hat. Da kann ich gerne noch ein bisschen mehr drüber erzählen.
2: Das ist enorm. Bevor wir aber unser hochinteressantes Interview mit Ralf Warnke weiterführen, unterbrechen wir mal kurz mit einem von dir ausgesuchten Musiktitel. Und zwar den Song California Dreaming von The Mamas and the Papas.

0: Wir sind zurück bei Radio Darmstadt in der Sendung Lesen und Kultur für alle. Mein Name ist Felicitas Göbel und mein Interviewgast ist Ralf Warnke. Er ist engagiert beim Forschungsprojekten zu unserem heutigen Thema Lern- und Leserechtschreibschwäche sowie dem Analphabetismus in Deutschland. Ralf, ihr beschäftigt euch nicht nur für Lösungen, um Kinder, wie du immer sagst, Klassenraum überlebensfähig zu machen. Auch für erwachsene Menschen mit besonderem Förderbedarf im Bereich der Grundbildung habt ihr umfassend in zwei großen Projekten geforscht. Worum ging es da genau und was sind das für Projekte?
1: Ja, das waren zwei Projekte, die tatsächlich das Bundesministerium für Bildung und Forschung gefördert hat. Das erste nannte sich Alpha Plus und das zweite dann bekannterweise Alpha Plus Job. Es waren insgesamt 6 Jahre Forschung, die wir zusammen mit Universitäten in Deutschland haben machen dürfen. Und zwar im ersten Teil mit der Universität Magdeburg und im zweiten Teil dann mit der Universität Bamberg. Und es ging dort tatsächlich um sogenannte funktionale Analphabeten, also erwachsene Menschen, die in unserer Gesellschaft leben, hier durch unser Bildungssystem gegangen sind und eben nicht in der Weise sich haben lesen und schreiben erschließen können, dass sie im Alltag davon wirklich einen adäquaten Nutzen ziehen können. Und es gab zu der Zeit dann eine Studie von der Uni Hamburg, die sogenannte Leo Level 1 Studie von Frau Professorin Grotelüschen. Und die haben festgestellt, dass es in Deutschland tatsächlich 7,5 Millionen Menschen gab, die in diese Einordnung hineinpassen. Und das ist natürlich für ein Land, dessen einziger Rohstoff Bildung heißt, schon ein gravierendes Thema. Und ich denke, viele Menschen, die da Unterstützung verdienen. Und unser Ansatz war eben, dass wir sagten, das ist nicht in erster Linie ein pädagogisch-soziales Problem, sondern das ist eine Fragestellung, die vor allem neuronal bedingt ist. Das heißt, die hat nichts mit Intelligenz zu tun, sondern mit der Art und Weise, wie Sprache im Gehirn verarbeitet wird. Und das wollten wir dann gerne überprüfen, ob wir damit recht hatten, und haben dann unseren Forschungspartner, die Uni Magdeburg, mit dafür begeistern und gewinnen, dass sie tatsächlich mit einem Teil unserer Trainierenden, die dann auch über das Bildungswerk der niedersächsischen Wirtschaft für 7 Monate ein ganz besonderes Training bekommen haben, das auch wieder Hör- und Hirnleistungskomponenten enthielt, dass diese Leute in die Röhre geschoben haben, sprich im Kernspin vor und nach dem Training geguckt hat, was hat sich denn da im Gehirn getan und wie wird denn Sprache im Gehirn verarbeitet. Und was sie eben zeigen konnten, und das ist inzwischen mehrfach international veröffentlicht worden, dass das Training dazu geführt hat, dass die Bereiche des Gehirns, die verantwortlich sind für Sprache, Sprachverarbeitung, viel größer geworden sind. Und von der Leistung her sind tatsächlich die Leserechtschreibfähigkeiten in diesen 7 Monaten um etwa 1,5 Schuljahre verbessert worden, was, denke ich, auch ein ganz herausragendes Ergebnis ist. Und ein Drittel unserer Teilnehmer, denen das vorher eher abschlägig beschieden worden ist, um es vorsichtig auszudrücken, hat tatsächlich direkt danach eine Tätigkeit im ersten Arbeitsmarkt gefunden, was natürlich auch eine riesige Veränderung und Verbesserung ihrer Lebensqualität war. Insofern, das sind so Dinge, wo wir dann sogar haben zeigen können, dass wir nicht nur Grundfähigkeiten verbessern, sondern dass das tatsächlich auch die Art und Weise, wie Sprache im Gehirn verarbeitet wird, positiv beeinflusst.
0: Das ist sehr spannend. Gibt es denn noch andere Menschen, die von eurer Methode besonders profitieren können? Also wie zum Beispiel Menschen mit Asperger oder autistischer Wahrnehmung oder Menschen mit Trisomie 21, also dem sogenannten Down-Syndrom, was man ja eigentlich nicht mehr sagen soll. Ja, gibt da noch andere Möglichkeiten?
1: Ja, wir haben ja das große Privileg, mit ganz vielen unterschiedlichen Menschen arbeiten zu dürfen. Wir haben Ergotherapeuten, Logopäden, HNO, also wirklich ganz unterschiedliche Fachrichtungen, sehr viele Pädagogen, Sonderpädagogen, die sich unserer Werkzeuge bedienen und damit wirklich Großartiges mit ganz unterschiedlichen Menschen, vom Schlaganfall bis hin eben tatsächlich zu Menschen mit Asperger-Syndrom oder eben auch mit Trisomie 21 leisten und dort Sprachentwicklung deutlich fördern, Sprachaufbau wieder aufbereiten. Und es ist immer wieder herausragend, wie dann eben auch über die Jahre Therapeuten einfach experimentiert haben. Denn das Schöne ist, es gibt keinen Beipackzettel. Im allerschlimmsten Fall passiert, wenn man das Ganze einsetzt, nichts. Im Regelfall findet man eben einfach einen anderen Zugang, um Reife, um Entwicklung, um Grundfähigkeiten im Gehirn aufzubereiten und damit Menschen einen anderen Zugang zu Sprache, zu Kommunikation und eben auch in die Gesellschaft hinein zu ermöglichen.
0: Du sprachst jetzt von Menschen mit Schlaganfall. Wie ist das zu verstehen?
1: Also sehr häufig ist es so, dass Menschen nach Schlaganfall, vor allem wenn dann eben auch ihre sprachlichen Fähigkeiten betroffen sind, sei es im Bereich der Sprachwahrnehmung oder im Bereich der Sprachverarbeitung. Da haben wir zwei unterschiedliche Areale, benachbarte Areale, das sogenannte Wernicke und das sogenannte Broca-Areal. Wenn da also Beeinträchtigungen sind, dann stellen wir auch sehr häufig fest, dass zum Beispiel diese Low-Level-Funktionen deutlich beeinträchtigt sind. Zu denen ist vielleicht noch zu sagen, tut mir leid, das so sagen zu müssen, ab Anfang Mitte 20 werden Low-Level-Funktionen durch Reifungsprozess bei den meisten Menschen langsam, aber stetig ein bisschen schwächer. Und mit 60 sind wir dann häufig ungefähr da, wo wir als Sechsjährige mal angefangen haben. Das heißt, Kinder und Jugendliche reifen in diesen Fähigkeiten sehr regelmäßig, während das bei Erwachsenen dann andersherum ist. Aber gerade beispielsweise bei Schlaganfallpatienten verschlechtern sich diese Werte offenbar häufig recht deutlich. Und die Kombination aus Low-Level-Training einerseits, aber eben auch Sprache, die eigene Sprache, Stimme gezielt wahrzunehmen, auch dieses Lateraltraining mit einer Modellstimme, häufig dann mit dem eigenen Therapeuten live zu sprechen, synchron, sind Dinge, die hier, sind Methoden, mit denen sehr erfolgreich Schlaganfallpatienten eben auch geholfen werden kann.
0: Das ist ja hochinteressant. Also ich selbst denke auch manchmal an mir selbst, oder ich Fernseh schaue und dann bin ich ganz überrascht, dass ich dann manchmal gar nicht mehr richtig verstehe, was da gesagt wird. Also fängt das bei mir auch anscheinend schon an. Also müsste ich mit dem Brainboy auf jeden Fall trainieren.
1: Ja, es ist tatsächlich ganz spannend, dass ich habe viel Vorträge zum Beispiel unter dem Titel Endlich wieder gut hören und verstehen gemacht, beispielsweise für Hörgeräteakustiker oder HNO-Ärzte, für ihre Klienten oder Patienten. Und da geht es dann auch um die Frage, wie ist denn das mit dem Thema Fernsehen? Da habe ich häufig Leute gehabt, die dann gekommen sind, Herr Warnke, können Sie nicht mal beim Fernsehen anrufen und sagen, dass die Musik, die Hintergrundmusik einfach zu laut ist? Hm. Und natürlich ist es tatsächlich so, dass wir irgendwann merken, dass diese Hintergrundgeräusche, die Hintergrundmusik uns mehr und mehr beeinträchtigt. Ich nehme da gerne so das Beispiel, mit 20 waren wir die Lauten im Restaurant, mit 40 plus haben uns die Leute am Nachbartisch angefangen zu stören, wenn sie zu laut geredet haben, und mit 60 plus schmeckt Essen nicht mehr, weil wir uns nicht mehr ordentlich unterhalten können. Das heißt, diese Fähigkeit, Störfall auszublenden, sich auf einen Sprecher richtig zu fokussieren, was dann zum Beispiel Richtungshören mit beinhaltet als Fähigkeit, da machen wir quasi so einen virtuellen Kanal zu demjenigen, auf den wir zuhören wollen, und können alles andere, was da im Raum noch zu hören ist, ganz gut ausblenden. Und diese Fähigkeit baut sich eben auch mit der Zeit ab. Und das merkt man dann tatsächlich häufig ab 40 plus und kann aber mit Training auch da wirksam gegensteuern. Und es geht dann eben weiter beim 70-Plus-Jähriger, dann irgendwann vielleicht 10 Jahre später, als er eigentlich gebraucht hätte, sein Hörgerät bekommt. Und er dann sagt, prima, alles ist lauter, aber ich verstehe immer noch nicht, wo dann eben das Ohr gefördert wird. Aber die Fähigkeit zwischen den Ohren, das aufzunehmen, was die Ohren jetzt wieder lauter und damit tendenziell besser liefern, die ist eben nicht da, wo sie sein müsste. Und dann brauchen wir da ein Stück weit Fahrtraining, gezieltes Hör- und Leistungstraining, um dem zu begegnen. Und das geht tatsächlich in jeder Altersklasse.
0: Ja, jetzt hattest du es ja schon angesprochen, Musik. Du hattest noch einen weiteren Song dir gewünscht. Welchen Song dürfen wir jetzt spielen?
1: Dann wünsche ich mir jetzt gerne in der Gleecast-Version Need You Now.

0: Wir sind zurück in der Sendung Lesen und Kultur für alle. Mein Name ist Felicitas Göbel und mein heutiger Studiogast ist Ralf Warnke, Gründer der Meditech GmbH, die Forschungsprojekte von Lesungen zur Verbesserung von Sprache, Wahrnehmung und Aufmerksamkeit sowie der Förderung von neuronaler Fähigkeiten und die medizintechnischen Geräte begleitet und entwickelt. Lieber Ralf, kommen wir nun zu einem ganz anderen Themenbereich, mit dem du dich schon seit 20 Jahren beschäftigst, und zwar dem Biofeedback und Neurofeedback. Magst du uns einen Überblick geben, was versteht man darunter und wofür ist das?
1: Ja, sehr gern. Also Biofeedback und Neurofeedback gehören zur selben Familie. Biofeedback ist letztendlich eine Technik, bei der bestimmte Körperfunktionen gemessen, rückgemeldet werden und dadurch versucht wird, einen Lernprozess, sogenannte Selbstregulation, herbeizuführen. Um das ein bisschen konkreter zu machen, wenn ich jetzt frage, wie stark ist gerade deine Schultermuskulatur angespannt, wie schnell schlägt gerade dein Herz oder wie warm ist dein linker Zeigefinger, dann kannst du mir das nicht wirklich sagen, weil wir dafür keine inneren Messinstrumente oder Antennen haben. Und mit Biofeedback Systemen kann man das tatsächlich nicht nur messen, sondern auch jemanden in eine bestimmte Richtung entwickeln. Zum Beispiel ein Thema Atmung, wenn ich eine bestimmte Atemtechnik habe und langsam ruhig in den Bauch und nicht in die Brust reinatme, dann kann ich mich sehr viel besser entspannen und das schlägt insgesamt auf meinen Körper an verschiedensten Stellen positiv durch. Wenn ich jemanden habe, der Schulter-Nackenschmerzen hat, dann sieht der Therapeut ihm häufig schon an, dass die rechte Schulter total verspannt ist. Wenn derjenige aber dann mit Brust und der Überzeugung sagt, nee, ich bin total entspannt, dann haben die es beide schwer, wenn man es nicht messen kann. Und wenn man dann zwei Sensoren auf jeder Schulter anbringt und zeigt, guck mal, die linke Schulter, die ist hier ganz unten und die rechte Schulter, die ist hier ganz oben und die ist total verspannt, dann kann man es messen, sichtbar machen und demjenigen dabei helfen, dass er so lange rumexperimentiert, bis beide Schultern wieder entspannt sind und er darüber zum Beispiel eben eine Schulterschmerzthematik viel besser begegnen kann. Und Neurofeedback ist dann das Pendant dazu fürs Gehirn. Biofeedback für den Körper, Neurofeedback fürs Gehirn. Und wenn ich jetzt frage, sag mal, wie macht man das denn eigentlich, dass man sich richtig konzentriert, um so als Bonmot zu sagen, wir haben häufig, wenn wir Kinder nach dem Warnke-Verfahren testen, die Eltern beide mit dabei und nicht selten kommt es dann vor, dass dann ein überforscher Vater am Ende sagt, oh, wissen Sie, Herr Warnke, das ist alles schön und gut, was Sie hier zeigen, aber mein Sohn, der muss sich einfach nochmal richtig konzentrieren. Und dann sage ich, Mensch, das ist ja eine tolle Idee. Wie macht man das denn? Und dann kommt man so ein bisschen ins Nachdenken. Wie erklärt man jemandem, wie man sich konzentriert? Und wenn wir jetzt so selber drüber nachdenken, dann haben wir wahrscheinlich alle ein eigenes Bild darüber. Wir haben einen langen Tag hinter uns. Jetzt kommt plötzlich nochmal was ganz Wichtiges. Dann legen wir einen Schalter um oder machen nochmal die Ohren weit auf oder irgendeine Art von bildhafter Beschreibung mögen wir das haben. Aber mit der kann niemand anderes etwas anfangen. Wenn ich jetzt als Kind zum Beispiel einfach nicht wirklich das Gefühl dafür habe, was muss ich denn in meinem Kopf tun, damit ich jetzt konzentriert bin und den Lehrer aufnehmen kann, dann habe ich da sehr schwer. Man kann das bei Kindern, die so mit diesem Level ADS, ADHS, Aufmerksamkeitsdefizitsyndrom mit oder ohne Hyperaktivität, im Volksmund Zappelphilipp oder Pronsusel gekennzeichnet werden, sich so vorstellen, dass sie in einem Kaleidoskop sind. Das heißt, sie haben 100.000 Eindrücke, sie wissen aber gerade nicht, welcher wichtig ist und können die anderen nicht ausblenden. Und mit Neurofeedback kann man auf verschiedene Weise messen, wie das Gehirn gerade tickt und ihm dabei helfen, hinzukommen zu einem Betriebszustand, dass Konzentration besser funktioniert. Und dafür misst man zum Beispiel Hirnströme, bestimmte, ich sage jetzt mal, Platzgute oder nicht so hilfreiche Wellen für Konzentration, die man verändert. Oder man kann das genauso auch über Veränderungen der Durchblutung hinter der Stirn trainieren. Das ist eine andere Methode, die nennt sich HEG-Neurofeedback. Mit der kann man tatsächlich jemandem dazu verhelfen, das innere Gefühl für, ja, jetzt klappt Konzentration richtig gut, zu gewinnen. Und umgekehrt auch für uns Erwachsene, die wir vielleicht abends dann schwer in den Schlaf kommen, noch viel grübeln, Gedankenrasen haben und uns geht ganz, ganz viel durch den Kopf. Wie macht man denn den Kopf auch mal wieder aus? Wie kann man dafür sorgen, dass man auch tatsächlich runterkommt? Auch das kann man mit Neurofeedback ganz herausragend gut trainieren. Das ist so vielleicht eine ganz schnelle Einstimmung in das Thema Biofeedback und Neurofeedback.
0: Wow, das ist ein ganz Füllhorn an Möglichkeiten und was er anbietet. Das heißt, wir können uns daraus gezielt den Bereich Aufmerksamkeit und Konzentration herausziehen. Das betrifft dann also Kinder genauso wie Erwachsene. Und was kann ich dann als Elternteil tun, wenn mein Kind unter ADS oder ADHS leidet?
1: Ja, also wenn ich ein Kind habe, das mit ADS oder ADHS diagnostiziert worden ist oder wo ich auch merke, dem fällt es schwer, sich länger zu konzentrieren, was gerade jetzt in der Corona-Zeit sicherlich nochmal deutlich zugenommen hat, Homeschooling, ganz viel Online-Schooling und wenig eben Bewegung und Interaktion, dann kann ich gezielt über Neurofeedback, sei es bei einem professionellen Neurofeedback-Trainer, das machen zum Beispiel viele Ergotherapeuten, aber auch Psychologen in Deutschland, die speziell qualifiziert sind, um eben Neurofeedback dann üblicherweise einmal pro Woche anzubieten, umsetzen. Und ich kann aber auch inzwischen, und das haben wir gezielt in den letzten anderthalb Jahren auf die Beine gestellt, ein Neurofeedback-Training daheim machen. Das wird dann nicht mit EEG gemacht, weil das zu kompliziert wäre, sondern das wird dann mit dem eben einmal kurz erwähnten HEG gemacht. Das steht dann für Hämoenzephalographie, sprich da wird dann gemessen, wie die Durchblutung hinter der Stirn verändert werden kann. Dann kann sich das ganz grob so vorstellen, hinter der Stirn ist sowas wie unser Cockpit, unser Kontrollzentrum. Das heißt, da findet unsere Handlungsplanung statt, unsere Impulskontrolle, unsere Emotionssteuerung, alles Themen, die bei ADS-Lern häufig eben schwierig sind, erst handeln, dann denken, so dieses Thema. Und man kann darüber ganz einfach selber sich dabei fördern und sehen, jetzt klappt das mit der Konzentration gut, so ist tatsächlich Konzentration erfolgreich und so ist dies nicht. Wenn man dann eben zum Beispiel einen Film über eine App gucken kann und der hält immer dann an, wenn ich mich gerade nicht konzentriere und der läuft eben gut und glatt weiter, wenn gerade ich aktiviere und hinter der schon Konzentration aufbaue. Und das kann eben genauso dann professionell begleitet werden, sollte es auch, damit eben jemand dann auch die richtigen Impulse setzt und das Training dann vernünftig begleitet und sicherstellt, dass das alles gut funktioniert.
0: Und was tue ich als Erwachsener, wenn es mir schwerfällt, mich länger zu konzentrieren? Und darauf wollte ich jetzt auch nochmal dich fragen, beispielsweise jemand mit Tinnitus, das ist ja auch nochmal ein Thema.
1: Da sind tatsächlich zwei sehr spannende Themen. Und zwar einmal ADS oder Thema, ich kann mich nicht so gut konzentrieren als Erwachsener. Das muss ja nicht immer dann auch mit diesem Label versehen sein. Konzentration zu fördern ist letztendlich für jedermann gut und hilfreich. Und ich kann dieselbe Art von Training sehr gut für mich selbst einsetzen, um ein besseres inneres Muster aufzubauen. Wie macht man Konzentration? Wie macht man überdauernd Konzentration? Das heißt, ich mache ein vergleichbares Training. Ich setze mir einen Sensor auf. Das ist eine Frage von 10 Sekunden und mache dann wahlweise ein Training, wo ich versuche, meine Durchblutung hinter der Stirn zu erhöhen und eben ganz gezielt zu lernen, zu fokussieren. Oder ich kann dann umgekehrt auch ein Training machen. Wie fahre ich mich runter? Sprich, wie entspanne ich? Und wie entspanne ich mental? Und je gezielter ich das übe und je mehr ich das eben auch über einen längeren Zeitraum kann, umso besser kann ich auch über den Tag hinweg Konzentrationsleistungen erbringen. Und um auf das zweite Thema einzugehen, Tinnitus ist nochmal ein ganz eigenes, auch durchaus komplexes Thema, kann man auch mit Biofeedback, Neurofeedback angehen. Es gibt zum Beispiel sehr gute EEG-basierte Neurofeedback-Behandlung für Tinnitus. Aber auch Protokolle, die zum Beispiel mit muskulärer Ableitung arbeiten. Da gibt es einiges an guten Studien, die gezeigt haben, dass das für Menschen mit Tinnitus sehr hilfreich sein kann. Und man kann natürlich auch über sogenannte akustische Neuromodulation, also eine bestimmte Art von, ich nenne es mal Musiktherapie oder akustischer Therapie arbeiten, um Tinnitus, was ja häufig im Volksmund fälschlich als Ohrgeräusche benannt und betitelt wird, anzugehen. Tatsächlich sind es eben in den meisten Fällen keine Ohr-, sondern eher Gehirngeräusche. Das heißt, das Tinnitus, Pfeifen, Rauschen, Zischen, was immer es sein mag, wird eben sehr häufig künstlich im Gehirn erzeugt und durch, das haben verschiedene Untersuchungen mit sehr unterschiedlichen auch akustischen Ansätzen gezeigt, dass eine solche akustische Stimulation hier gut entgegenwirken kann. Also Tinnitus gibt es sowohl im Bereich Musiktherapie, Hörtherapie, gute Ansätze, als auch im Bereich Bio- und Neurofeedback.
0: Spannend, toll. Ich meine, so ein Tinnitus erzeugt ja auch Stress. Und dann kommen wir doch mal auf das Thema Stress nochmal zurück. Es klagen heute mehr Menschen denn je über zu große Belastung und ein Übermaß an alltäglichem Stress. Wahrscheinlich auch durch die jetzige Situation bedingt, Pandemie und politische Situation und so weiter, was das alles noch verschlimmert. Aber woran liegt das noch und wie kann man diesem Gefühl bestmöglich begegnen?
1: Ich denke, unsere Zeit ist insgesamt natürlich sehr viel schnelllebiger geworden. Vor 20 Jahren haben wir einen Brief geschrieben und waren froh, wenn wir nach 14 Tagen eine Antwort hatten. Heute schicken wir eine SMS oder eine E-Mail heraus und sind irritiert, wenn nach 10 Minuten die Antwort noch nicht da ist. Das ist sicherlich etwas, was negativen Stress fördern kann. Stress per se ist ja erstmal nichts Negatives, sondern wenn wir uns mit Stressforschung ein bisschen beschäftigen, der Urvater des Stresses, Hans Selye, hat ja diesen Begriff schon 1950 etwa geprägt und hat unterschieden zwischen sogenanntem Eustress und Distress. Und Eustress ist eben positiver Stress, das kann der Heiratsantrag sein, das kann der schöne Urlaub sein, das können ganz viele positive Momente sein, die eben Glücksgefühle aufbereiten und die brauchen wir im Alltag. Also Stress ist ein ganz wesentlicher Teil von Alltag. Stress wird immer dann zum Distress, zum negativen, belastenden Stress, wenn wir ihn eben nicht sofort verdauen und abbauen können, sondern er fortbesteht und nachwirkt. Und die Urlaubsreise kann eben genauso gut auch Belastung sein, aber mehr Faktoren wie Dunkelheit, zu viel Lärm, Ängste, einfach Belastungen im Alltag, die zu viel werden. Und dann wird Stress eben ganz schnell ein Thema. Und ich denke, dass so diese Alltagssituation, in denen wir jetzt konfrontiert sind, gerade in den letzten beiden Jahren, das Thema Pandemie, wo sich ganz, ganz viele Lebensveränderungen eingestellt haben, aber auch die frischen Entwicklungen in Europa sind natürlich Dinge, die nochmal zu dem alltäglichen Stress einen drauflegen und viele Menschen an ihre Belastungsgrenzen führen, weil wir eben nicht mehr die Möglichkeit haben, durchzuatmen und es gut wegzusetzen. Und es gibt da zwei Dinge, die man da sicherlich ins Feld führen kann und sollte. Man kann hier sehr gut mit Biofeedback arbeiten, indem wir Menschen dazu verhelfen, das Thema Entspannung für sich aktiv zu nutzen. Wenn ich in Kliniken beispielsweise Veranstaltungen zum Thema Biofeedback gemacht habe, habe ich häufig gefragt, sagen wir mal, wer von Ihnen kennt denn Entspannungsverfahren? Und alle kennen Entspannungsverfahren. Dann frage ich, wer von Ihnen empfiehlt denn Ihren Patienten Entspannungsverfahren? Dann sagen alle, ja, empfehlen wir ganz regelmäßig. Und dann habe ich als dritte Frage immer noch im Petto, wer von Ihnen hat denn in den letzten 3 Monaten ein einziges Mal oder öfter eine dieser Entspannungsverfahren selber genutzt? Und dann wird es häufig sehr dünn. Und deshalb, wenn wir schon selber das nicht nutzen, dann ist es natürlich doppelt schwer, das Ganze auch weiter zu empfehlen. Bei vielen Menschen, die mal mit Entspannungstechniken anfangen, erleben wir halt, dass sie es genau zweimal verwenden, nämlich das erste und das letzte Mal, weil sie den Nutzen für sich nicht so gleich erfahren und spüren können. Mit Biofeedback kann ich den messen. Ich kann zum Beispiel zeigen, dass wenn ich jetzt anfange, tatsächlich in bestimmter Weise zu atmen, und Atemtraining gehört so ziemlich zu jeder Entspannungstechnik, die ich kenne, dass dann mein Herzschlag sich senkt, meine Muskulatur sich entspannt, meine Hände wenig schwitzig sind, der sogenannte Hautwert runtergeht, meine Hände und Füße wohlig wärmer werden, auch ein Zeichen von Entspannung, dass all das nur über Atmung positiv beeinflusst werden kann. Und wenn wir alle ein paar Minuten Zeit für Entspannung und für Selbstachtsamkeit, wie man so schön heute neudeutsch sagt, Resilienz einsetzen, dann werden wir sicherlich sehr viel schneller, besser mit Stress umgehen können und eben die Belastung dann auch für uns zurückschrauben können. Das Zweite ist natürlich, dass wir auch im Alltag gucken, was verändern wir an unserer Alltagssituation, die dazu geführt hat, dass Stress überbordend gewesen ist. Denn nur 5 Minuten Entspannung pro Tag werden es alle nicht bringen, sondern ich muss dann ganz gezielt auch schauen, wo kann ich mir dann meine Nischen holen, wo kann ich denn meinem Körper und meinem Geist auch die Gelegenheit geben, mal durchzuatmen und da zu gucken, was kann ich in meiner Alltagswirklichkeit tatsächlich verändern. Das sind so die beiden Ebenen, die da einhergehen müssen, aber wo Biofeedback extrem gut helfen kann und wo es eben inzwischen auch neben der therapeutischen Begleitung, wo man sich professionelle Unterstützung zunächst einmal holen kann, auch sehr schicke Lösungen gibt, um Selbsttraining zu machen. Einfach ein kleines Wearable, ein kleines tragbares Biofeedback-Gerät herauszuziehen und mit einer smarten kleinen App dann auch tatsächlich das Training zu machen und das Smartphone, was uns häufig zu viel begleitet, dann tatsächlich einen sinnhaften Zweck auch zuzuführen.
0: Ja, und Musik gehört ja auch zur Entspannung und deswegen werde ich jetzt den nächsten Song, den du dir ausgesucht hast, einschalten und zwar Looking for the Summer von Chris Rea.

0: Wir sind zurück bei Radio Darmstadt in der Sendung Lesen und Kultur für alle mit unserem heutigen Studiogast Ralf Warnke. Das waren viele spannende Impressionen und ein sehr interessantes Gespräch, lieber Ralf. Wenn ich mich mit einzelnen Themen näher beschäftigen möchte, wie gehe ich dann am besten weiter vor?
1: Ja, das ist eine sehr gute Frage. Ich denke, es gibt eine Reihe von Büchern, die für diese Themen einen guten Einstieg liefern können. Das ist einmal Der Takt des Gehirns. Das ist ein Buchtitel, den mein Vater Fred Warnke verfasst hat. Und das Praxishandbuch zum Warnke-Verfahren. Das ist sehr gut lesbar, auch im Laien geeignet. Und kann man, denke ich, in ein, zwei Abenden gut inhalieren und hat dann ein ziemlich breites Bild rund um das Thema Warnke-Verfahren und Lärmförderung. Also das wären so die beiden Titel in dem Bereich. Und im Bereich Biofeedback gibt es auch eine Reihe von Titeln. Würde ich zum einen empfehlen von Martin und Rief, das Buch Biofeedback, das dann einen sehr breiten Überblick zu auch einzelnen Themen und Beschwerdethemen wie Tinnitus, Schmerz, Migräne, ADS liefert. Und ansonsten gibt es Biofeedback bei Kindern und Biofeedback bei Erwachsenen von Dr. Ingrid Pirker-Binder. Das ist im Springer Verlag, sind zwei Bücher, die im Springer Verlag erschienen sind. Das wären so die Literaturhinweise. Und ansonsten gerne eben im Netz schauen. Gibt es viele Publikationen zu. Wenn man direkt bei uns schauen möchte, dann ist das unter meditech.de oder eben unter forschung.meditech.de zu finden.
0: Genau, und ihr bietet ja auch Fortbildungen an und Kurse oder Seminare.
1: Genau, wir machen verschiedene Fortbildungen in diesen Themenkreisen, jeweils einen Grundkurs, einen Aufbaukurs und einen Themenkurs. Die sind sehr praxisnah gestaltet, jetzt in der Covid-Zeit auch als Hybridveranstaltung aufgebaut. Wir haben da sehr schicke Bluescreen-Studios hier gemacht, um auch Menschen, die eben nicht ins Haus kommen mögen, trotzdem eine ganz besondere Online-Erfahrung, die weit über so klassische Online-Kurse hinausgeht, zu ermöglichen. Und da kann man also sehr hautnah dann auch erleben, wie funktioniert das Ganze, wie bin ich selber da aufgestellt und wie kann ich eben ein Training maßgeschneidert auf meine Fragestellung aufbereiten. Das geht sowohl zum Thema Warnke-Verfahren als auch im Bereich Bio-Neurofeedback. Und auch das findet man dann unter termine.meditech.de.
0: Das ist toll und das kann ich nur weiterempfehlen, weil ich selbst das schon gemacht habe. Und verrätst du uns noch, was sind denn deine Pläne und Ziele für 2022? Habt ihr da auch was Neues?
1: Aus dem Nähkästchen plaudern ist immer gefährlich. Aber ja, wir haben einige ganz spannende Dinge in der Pipeline. Wir arbeiten aktuell beispielsweise mit einer Stiftung, der Ingrid-Schof-Stiftung, sehr eng zusammen und haben für diese Stiftung, die sich auch sehr stark gerade für Kinder und deren Entwicklung engagiert, eine App entwickelt, die nennt sich die Abenteuerhaus-App und die dient gerade dazu, schon im Vorschulbereich Kindern die nötigen Wahrnehmungsfähigkeiten zu vermitteln, damit sie dann in der Schule gar nicht erst negative Erfahrungen sammeln, sondern gleich dort gut am Start und gut aufgestellt sind. Und das ist also eines der Projekte, die wir jetzt auch in diesem Jahr weiter vorantreiben werden.
0: Super, darauf freue ich mich auch. Lieber Ralf, super lieben Dank für das sehr interessante Interview und die vielen aufschlussreichen Erkenntnisse. Ich wünsche dir bzw. euch weiterhin viel Erfolg und vor allem Gesundheit.
1: Das kann ich nur erwidern. Ich danke auch ganz, ganz herzlich und mich sehr gefreut, dass ich hier über diese Themen sprechen durfte.
0: In unserer Sendung Lesen und Kultur für alle bei Radio Darmstadt hörten wir das sehr informative und interessante

Interview mit Ralf Warnke. Er ist Mitbegründer unseres Vereins Lesen und Kultur für alle. Vor allem ist er Gründer der Meditech GmbH, die Forschungsprojekte zur Verbesserung von Sprache, Wahrnehmung und Aufmerksamkeit und Förderung von neuronaler Fähigkeiten bei Kindern und Erwachsenen begleiten und entwickeln. Wie zum Beispiel Flick, dem ADS-Scanner und dem Alpha-Plus-Projekt. Sowie dem Warnke-Verfahren, ein Verfahren zur Testung und zum Training von Lese-, Rechtschreibschwäche bzw. für Kinder mit Lerndefiziten und zentralen Hörstörungen. Ein großes Dankeschön geht an, wie immer, an unseren Redakteur Aurelian. Tschüss, eure Felicitas.

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1: For the thousands joining us live and the millions joining us around the world, it's time für 180% Darts hier bei Radio Darmstadt und damit euch allen einen schönen Abend. Mein Name ist Julian Collin und in der nächsten Stunde geht es hier bei Radio Darmstadt um ein Thema und nur ein Thema, nämlich um den geilsten Sport der Welt, den Dartsport. Ja, im Sommer ist der Dartsport so ein bisschen dünn auf der Brust, was Turniere angeht. European Tour Players Championship ist nicht so viel am Start, auch bei der World Series nicht, aber eines der Highlights des Jahres und definitiv das Highlight des Sommers steht uns bevor, beziehungsweise ist gerade am Laufen, nämlich das World Matchplay. Darum geht es später. Trotzdem gibt es ein paar Turniere, die auch auf den anderen Tourneen stattgefunden haben. Dazu und mehr in der nächsten Stunde. Die Musik in dieser Sendung, das ist wie immer die Walk-On-Musik, die die Dartspieler benutzen, wenn sie irgendwo bei Turnieren spielen. Und wir beginnen mit dem Walk-On-Song von einem jungen und einem aufstrebenden deutschen Dartspieler. Wenn man Michael van Gerwen fragt, jetzt schon der beste deutsche Dartspieler aller Zeiten, würde ich mal ein Fragezeichen dran machen. Ist wahrscheinlich eher wieder so ein Michael van Gerwen-Satz, wie man ihn kennt. Aber er ist auf dem besten Weg dorthin, hat in so jungen Jahren mit 26 schon einen European Tour-Titel gewonnen. Die Rede ist von Nico Springer und auch sein Walk-On-Song ist sehr selbstbewusst. Er heißt Legendary und ist von Welshly Arms.

Legendary von Welchley Arms hier bei Radio Darmstadt bei 180% Darts. Der Walk-on-Song war das von dem deutschen Dartspieler Nico Springer, der dieses Jahr sein Debüt feiern konnte beim World Matchplay of Darts, das aktuell stattfindet. Dazu später mehr. Wir beginnen heute aber mal mit der World Series of Darts. Und einem kleinen Geständnis meinerseits, nämlich habe ich letzte Sendung bewusst ein Turnier der World Series unterschlagen, nämlich die Nordic Darts Masters, die dementsprechend schon einige Zeit zurückliegen. Anfang Juni vom 5. bis zum 6. waren die Darts zu Hause in Kopenhagen. Titelverteidiger war da Stephen Bunting gewesen, der dann nicht weit kam. Er verlor nämlich direkt sein Auftaktmatch in der ersten Runde gegen einen der lokalen Dartspieler, nämlich gegen Viktor Tingström. Springen wir in die Halbfinals. Einmal Michael van Gerwen, der sich mit 7-4 gegen den Waliser Johnny Clayton durchsetzt. Das andere Halbfinale bestreiten die beiden Lukes. Luke Humphreys kann sich hier mit 7-5 am Ende durchsetzen. Im Finale also Michael van Gerwen und Luke Humphreys. Hier setzt sich The Green Machine MVG Michael van Gerwen mit 8-7 gegen Luke Humphreys durch. Für ihn ist es dementsprechend schon der zweite Titel, den er dieses Jahr auf der World Series hat gewinnen können. Er hat nämlich bereits die Saudi Arabia Darts Masters für sich entschieden. Die World Series, der Gedanke dahinter ist immer so ein bisschen, es ist kein Ranking-Turnier, das heißt, das Preisgeld fließt nicht mit ein in die Weltrangliste, man kriegt das Geld natürlich trotzdem. Es ist also mehr so ein Show-off und der Gedanke dahinter ist vor allen Dingen, Darts in Ecken der Welt zu bringen, wo es bisher nicht so erfolgreich ist. Und ich finde, es funktioniert in fast keinem Land so gut wie dann bei den US Darts Masters, also in den USA, im legendären Madison Square Garden sogar in New York City. Da waren die Darts dann vom 25. bis zum 26. Juni. Titelverteidiger war der, der davor ins Finale kam, nämlich Luke Humphreys. Der besiegte auch Rian van Veen im ersten Halbfinale, ziemlich knapp, aber trotzdem mit 7-6. Im anderen Halbfinale gewann der andere Luke mit 7-4. Gegen James Wade. Heißt das Finale, wie so oft in diesen Tagen oder mittlerweile muss man Jahren sagen, beide Lukes im Finale durchsetzen, kann sich der Titelverteidiger Luke Humphreys mit 8-7 am Ende. Das heißt, er geht bei den US Darts Masters back to back. 7 Turniere gibt es bei den World Series insgesamt in diesem Jahr. Mit diesen haben jetzt 4 bereits bestritten. Titel gewonnen haben bisher jeweils einmal die beiden Lukes, Luke Littler und Luke Humphreys. Und 2 gewonnen, also die Hälfte bisher, das hat Michael van Gerwen. Sein Problem ist halt nur, er muss Preisgeld verteidigen und das Geld, das man bei den World Series Turnieren einspielt, das zählt, wie gesagt, leider nicht in die Weltrangliste. Aber bei dem, was jetzt kommt, da zählt das ganze Geld rein. Gucken wir also, ob es da für ihn besser gelaufen ist. Die European Tour und die Players Championships, sein Walk-on-Song, den spielen wir jetzt aber trotzdem. Seven Nation Army von den White Stripes.

I Predict a Riot von den Kaiser Chiefs, Walk-On Song von Luke Humphries, der zumindest noch Nummer 2 der Welt. Ich sage noch, weil je nachdem, wie diese Woche das World Matchplay verlaufen wird, er von Gian van Veen abgelöst werden könnte. Zum World Matchplay aber später mehr. Wir machen weiter mit einer der beiden großen Tourneen im Dartsport, nämlich der European Tour. Und der letzte Halt war da vom 10. bis zum 12. Juli in Deutschland in Leverkusen mit den European Darts Open. Titelverteidiger war The Asp, Nathan Aspinall. Er schied allerdings im Viertelfinale aus gegen Krzysztof Ratajski und dieser kam dann auch ins Halbfinale. Ganz kurz nochmal zum Format. Gespielt wird in Legs, das geht dann hoch bis im Finale, wo man 8 Legs gewinnen muss, um sich den Titel zu sichern. Halbfinale 1 war dieser Krzysztof Ratajski, der den Titelverteidiger rausnahm, gegen Sebastian Bialetski, also ein polnisches Duell. Ich glaube, man tritt niemandem zu nahe, wenn man sagt, ohne Krzysztof Ratajski gäbe es wahrscheinlich den polnischen Dartsport in dieser Form gar nicht. Und er gewinnt auch dieses Match gegen Bialetski mit 7:5. Ja, und im zweiten Halbfinale war mal wieder jemand zu sehen. Ich muss sagen, ich habe ihn irgendwie ein bisschen vergessen. Nämlich der Australier Damon Hatter. Der hatte mal eine richtig, richtig gute Phase, hatte oft tiefe Runs bei Turnieren. Aber in letzter Zeit bilde ich mir das ein, habe ich es irgendwie vergessen, habe ich es übersehen oder ist er wirklich ein bisschen untergetaucht? Auch dieses Halbfinale kann er gegen Jermaine Wattimena nicht gewinnen. Das war auch wirklich von beiden keine sonderliche Glanzleistung des Dartsports. Beide können ihren Average dann nicht über die 90 heben. Für Jermaine Wattimena reicht es zum 7:3 Sieg. Im Finale reicht es dann aber nicht, was Jermaine an die Scheibe zaubern kann. Er verliert mit 6:8 gegen Krzysztof Ratajski. Für ihn ist das der erste Titel auf der European Tour dieses Jahr. Es ist auch der erste Titel, den er auf der European Tour gewinnen kann, seitdem er 2023 die German Darts Open gewonnen hatte. Und es ist sein dritter European Tour Titel, den er in seiner Karriere überhaupt gewonnen hat. 15 European Tour Turniere gibt es insgesamt in diesem Jahr. Wir sind jetzt mit 2/3 davon durch. 10 von 15 sind gespielt. Davon gewonnen hat Wessel Naiman 2. Die restlichen 8 Titel gingen jeweils an unterschiedliche Dartspieler. Ja, Wessel Naiman ist sowieso eigentlich so von den Titeln her der Spieler des Jahres, hat mit Abstand die meisten Titel bisher gewonnen, vor allen Dingen eben auf der Pro Tour, vor allen Dingen bei dem, um was es gleich geht, nämlich den Players Championships. Davor hören wir wieder Musik, nämlich den Walk-On-Song von dem polnischen Dartspieler. Ich habe es vorher gesagt, Krzysztof Ratajski, sein Walk-On-Song Whatever You Want von Status Quo.

Das Teil geht ordentlich vorwärts. The Glen, das Ganze ist der Walk-On-Song von Cameron Menzies, dem jungen Schotten, der, man kann es so sagen, letztens glänzen konnte beim World Cup of Darts, bei dem er zum ersten Mal gemeinsam mit Gary Anderson sein Land repräsentieren konnte. Und die beiden haben es zwar nicht gewonnen, aber trotzdem, wie ich finde, einen ziemlich guten Job gemacht. Ja, einen ziemlich guten Job gemacht hat Cameron Menzies auch bei dem, worum es jetzt geht, nämlich der zweiten großen Tournee neben der European Tour, nämlich den Players Championships. Auch da fand in den letzten 4 Wochen 2 statt, nämlich die 23. und die 24. am 6. und 7. Juli in Leicester in England. Das Format ist genau das gleiche im Prinzip wie bei den European Tour Events, nämlich es wird in Legs gespielt. Das größte Format oder die größte Länge von einem Spiel sind 8 Legs, die man im Finale dann gewinnen muss. Das 23. sicherte sich eben dieser Cameron Menzies mit 8:5 im Finale gegen Christo Reyes. Und beim 24., da lohnt es sich ein bisschen genauer hinzusehen. Vor allen Dingen aus deutscher Perspektive. Deswegen beginnen wir mal mit den Viertelfinals. Das erste, sehr, sehr deutlich, Luke Woodhouse 6:0 gegen Danny Noppert. Das ist aber auch einfach ein Unterschied vom Average. Einmal 101 und einmal nicht mal ganz 90. Den kann man über die Distanz, selbst über 6 Legs, eigentlich nicht ausgleichen. Das genaue Gegenprogramm von dieser Deutlichkeit war dann Chris Doby, der mit 5:6 knapp gegen Brandon Dolan verliert. Die genaue Mitte, 6:3 gewinnt Rian van Veen gegen Madas Rasma. Und dann das Viertelfinale, das so interessant ist, nämlich Gabriel Clemens, unser deutscher Gaga, der mit 6:1 gegen Mickey Mansell gewonnen hat. Mansell spielte halt auch nur 80. Die Halbfinals dann einmal Luke Woodhouse 7:5 gegen Rian van Veen. Auch hier überraschenderweise beide unter 90, teilweise sogar deutlich. Rian van Veen nur 83 Punkte. Das ist für den, ich glaube, nicht mal sein B-Game, vielleicht sein C-Game. Auf alle Fälle hat er es damit eben auch nicht gewinnen können. Im zweiten Halbfinale setzt sich dann Gabriel Clemens durch mit 7:3 gegen Brandon Dolan. Und auch im Finale hat Gaga die Oberhand und gewinnt mit 8:6 gegen Luke Woodhouse. Sein erster Titel dieses Jahr. Sein erster Titel auch auf den Players Championships. Und dann habe ich weitergeguckt und dann ist mir die Kinnlade so ein bisschen runtergefallen, weil Gabriel Clemens war lange die deutsche Nummer 1, erreichte mal das Halbfinale der Weltmeisterschaft, hat aber bisher in seiner gesamten Karriere keinen einzigen PDC-Titel gewinnen können. Kein Major-Titel natürlich, aber kein European Tour-Titel, kein Players Championship-Titel, nichts. Ich würde sagen, das war jetzt wirklich mal Zeit. Ja, wir sind mittlerweile bei den Players Championships angekommen, beim 24. Players Championship Turnier. Insgesamt gibt es 34. Bisher haben 16 verschiedene Spieler ein Turnier gewinnen können. Wessel Naiman, der unangefochtene Champion, mit 6:7 bisher in diesem Jahr. Was interessant ist, ist, Luke Littler, die Nummer 1 der Welt, hat bisher bei keinem einzigen dieser 24 Players Championships mitgespielt. Und es gibt nur noch 10. Und das, was ich so ein bisschen seltsam finde, ist, Littler will alle Major-Titel dieses Jahr gewinnen. Dazu zählen auch die Players Championship Finals. Um da reinzukommen, muss man aber vorher gut gespielt haben bei den Players Championships. Also ich bin entsprechend mal sehr gespannt, wann er anfangen wird, ob er anfangen wird, ich denke mal schon, mitzuspielen oder ob er darauf pokert, dass er bei 1-2 vielleicht mitspielt und die am Ende gewinnt oder zumindest ins Finale kommt, weil damit sollte er es dann erreicht haben. Auch letztes Jahr ging er, glaube ich, nur als Nummer 36 ins Turnier rein. So viel zu den Players Championships. Jetzt kommt gleich das Highlight, von dem ich die ganze Zeit schon rede, nämlich das World Matchplay. Vorher hören wir aber Musik. Es ist der Walk-On-Song von Gabriel Clemens, der endlich seinen ersten Titel auf der PDC, bei der PDC hat gewinnen können, die Players Championships 24. Sein Walk-On-Song ist auch ein cooler Song. Hier ist Wonderwall von Oasis.

Snap war das mit The Power. Ja, und The Power, das bedeutet für Dartspieler nochmal was ganz anderes. Es ist ein Spitzname. Der Spitzname nämlich von Phil The Power Taylor, dem zumindest erfolgreichsten Dartspieler aller Zeiten. Ob er der Beste ist, da scheiden sich so ein bisschen die Geister daran. Ist er der Beste? Ist Michael van Gerwen der Beste? Ist jemand ganz anderes der Beste? Aber der erfolgreichste, das ist definitiv Phil Taylor. Alleine 16 Mal konnte er die Weltmeisterschaft gewinnen. Zweimal bei der BDO, einmal bei der PDC. Und auch das Turnier, worum es jetzt geht, hat er 16 Mal gewinnen können und ist damit weit, weit, weit vorne als Rekordtitelträger. Das World Matchplay findet gerade statt, seit Samstag, um genau zu sein, und geht noch bis Sonntag, also 8 Tage voller Darts, beziehungsweise eigentlich sogar 9, aber nicht alle Tage werden eben doppelt gespielt. Titelverteidiger ist aktuell Luke Littler. Er versucht, seinen Titel zu verteidigen, den er letztes Jahr in den legendären Winter Gardens in Blackpool zum ersten Mal gewonnen hatte. Und wenn er gewinnt oder ins Finale kommt, was definitiv realistisch ist, dann wäre er der erste Dartspieler, der 3 Millionen Pfund in der Weltrangliste knackt. Luke Littlers Mission ist es ja außerdem, alle 11 Major-Titel, die man im Dartsport gewinnen kann, gleichzeitig zu halten, also in einem Jahr zu gewinnen. Bisher ist er auf einer ganz guten Route. Sollte er das World Matchplay gewinnen, hätte er mehr als die Hälfte geschafft, denn bisher hält er einmal die Weltmeisterschaft, klar, hat er schon zweimal gewonnen, dann das World Masters, die UK Open hat er dieses Jahr gewonnen, die Premier League auch zum zweiten Mal und neulich ja erst gemeinsam mit Luke Humphreys hat er für England den World Cup gewonnen. Das heißt, 5 von 11 hält er aktuell, beziehungsweise er hält noch mehr, aber hat er schon erfolgreich verteidigt, beziehungsweise gewonnen. Und nur mal einzuordnen, wie schwierig das ist, alle Titel gleichzeitig zu halten, alle Major-Titel. Das letzte Mal, dass ein Spieler das gelang, das war im Jahr 2002, ist also fast 25 Jahre her. Es war Phil Taylor, den ich gerade erwähnt habe. Das Ganze hat aber einen Haken, denn im Jahr 2002 gab es halt nicht 11, sondern nur 4 Major-Titel. Luke Littler hat also jetzt schon einen Titel mehr, als es damals gab. Und 11 zu erreichen, ist so ungefähr fast die dreifache Schwierigkeitsstufe, wie Phil Taylor sie 2002 hatte. Ja, das World Matchplay als einer dieser 11 Titel ist eines der traditionsreichsten im Dartsport. Es wird ausgetragen bereits seit 1994, also genauso lang wie die PDC-Weltmeisterschaft. Dieses Jahr ist sie dabei so hoch dotiert wie noch nie. 1 Million Pfund wird insgesamt ausgeschüttet, etwas weniger als ein Viertel. 225.000 Pfund davon gehen an den Sieger. Kurz zum Vergleich, letztes Jahr waren es in Anführungszeichen nur 800.000 Pfund insgesamt, davon ein Viertel 200.000 an den Sieger. Geht man zurück zur ersten Ausgabe im Jahr 1994, wurden insgesamt 42.400 Pfund ausgeschüttet. Davon gingen 10.000 an den Sieger. Also daran merkt man, der Dartsport ist mittlerweile in Regionen angekommen, von denen konnten Phil Taylor und Co. damals vor über 30 Jahren nur träumen. Qualifiziert für das Turnier ist einmal die Top 16 der Weltrangliste und die Top 16 der Pro Tour. Was? Ja, die Pro Tour, das ist einmal die European Tour und die Players Championships. Darüber haben wir ja gerade gesprochen gehabt. Und dort gibt es eben auch eine Rangliste, die danach zusammengesetzt ist, wer in den letzten 2 Jahren am meisten Geld eingespielt hatte. Und aus dieser Rangliste kommen dann ebenfalls die besten 16 dazu, die nicht gleichzeitig in der großen Weltrangliste der Order of Merit in den Top 16 vertreten sind. Das Ganze mit dem Stand des 7. Juli. 2 dieser 32 Dartspieler, das waren, muss man mittlerweile leider sagen, Deutsche. Einmal ein Debütant, Nico Springer, von dem haben wir ja ganz am Anfang den Walk-On-Song gehört. Er hat sein Auftaktmatch mit 6:10 verloren, aber er hatte auch das schlimmste Los, das man aktuell einem Dartspieler zumuten kann. Er musste nämlich direkt ran bei seinem Debüt im ersten Match gegen die Nummer 1 der Welt und den Titelverteidiger Luke Littler. Er hat eigentlich wirklich gut mitgespielt, hat Littler wirklich gefordert. Am Ende reicht es aber nicht für den Sieg. Und auch Martin Schindler kann leider, leider, leider seinen World Cup-Fluch, muss man mittlerweile sagen, nicht brechen. Martin Schindler war, ich glaube, das 5. oder 6. Mal schon beim World Matchplay dabei. Er kam nie über diese verflixte erste Runde hinaus. In diesem Match sah es lange so aus, als wäre es endlich soweit, als könnte er es gewinnen. Dann ließ er ein bisschen nach und sein Gegner Gervin Price drehte auf. Am Ende stand es 11:9. Ja, jetzt werden sich manche fragen, einmal 10:6,
Einmal 11-9, aber beides in der ersten Runde. Wieso ist das am Ende nicht das gleiche, die gleiche Anzahl von Legs, die man gewinnen muss? Das ist eine Besonderheit beim World Matchplay, nämlich ja, man muss in der ersten Runde 10 Legs gewinnen, aber auch eben mit 2 Legs Abstand. Und das heißt, steht es irgendwann 9-9, muss man dann gewinnen, entweder eben mit 11-9, so wie Gerben Price, oder eben mit 12-10 oder 13-11. Beziehungsweise, wenn es irgendwann 12-12 steht, ist dann das 25. Leg das Entscheidungsleg. Und so geht es immer weiter, egal ob die Formate länger werden. Früher war es so, dass man einfach gesagt hat, ja, man spielt mal so lange, bis irgendjemand 2 Legs Vorsprung hat. Das hat dann aber irgendwann den Zeitrahmen gesprengt. Interessanter als wer der Titelverteidiger ist, ist die Frage danach, was vor 2 Jahren war. Vor 2 Jahren gewonnen hatte Luke Humphries und im Finale unterlegen war damals Michael van Gerwen. Das Problem für Michael van Gerwen dieses Jahr war jetzt, die Order of Merit besteht aus dem Geld, was man in 2 Jahren erspielt. Das heißt, dieses Geld, dieses Finale von vor 2 Jahren flog für ihn jetzt raus und er musste es verteidigen. Richtig geschafft hat er es nicht, denn gestern Abend flog er raus im Achtelfinale gegen seinen Landsmann, gegen Dirk van Dijvenbode. Und das ist so ein bisschen symptomatisch für Michael van Gerwen aktuell, beziehungsweise eigentlich schon, ja, man muss sagen, die letzten 2, vielleicht sogar 3 Jahre. Er schafft selten nur noch diese tiefen Runs. Er schaffte es mal eben ins Finale des World Matchplays, ins Finale der Weltmeisterschaft. Aber das sind meistens Ausnahmen. Aktuell auf der World Series läuft es zwar besser, das ist aber halt kein Ranking-Turnier. Und für ihn geht es jetzt immer weiter runter in der Weltrangliste, weil er die Hälfte seines Preisgeldes dieses Jahr verteidigen muss. Und in der Live Order of Merit, der Live-Weltrangliste, ist er aktuell nur noch die Nummer 6 der Welt. Und je nachdem, wie das Turnier weitergeht, könnte es für ihn noch weiter runtergehen. Ein paar Highlights, die wir bisher in den letzten 4 Spieltagen hatten. Einmal Gary Anderson, der Vintage Gary Anderson schlechthin in seinem Auftaktmatch. Er spielt eine 109,96. Ryan Joyce, sein Gegner, dachte sich wahrscheinlich, was mache ich hier eigentlich? Am Ende verliert er mit 2-10. Dann ist einer der Titelfavoriten schon raus, nämlich Luke Humphries. Und das ist jetzt das zweite Mal in Folge. Vor 2 Jahren hat er gewonnen. Letztes Jahr flog er auch in der ersten Runde raus, dieses Jahr auch. Und das gegen Cameron Menzies. Damit hatten wahrscheinlich die wenigsten gerechnet. Für den läuft es aktuell nämlich eigentlich, ja, es läuft zwar gut, aber Luke Humphries ist halt die Nummer 2 der Welt. Cameron Menzies gewinnt 10-7 und geht auch in Style raus mit einem 170er Checkout. Ja, und das letzte Highlight war gestern Abend und ich glaube, jeder, der dieses Spiel gesehen hat, saß einfach nur noch mit offenem Mund vom Fernseher und dachte sich, dieser Junge ist nicht zu glauben. Die Rede ist von Luke Littler, der das Match beginnt, erstes Leg, zack, 9 Darter. 3 Legs später verpasst er die Chance, nur noch auf die Doppel 15, um den zweiten Neuner zu werfen und dann sehr, sehr lustig, sein Gegner Nathan Aspinall dreht sich zum Publikum und bietet quasi seine Darts an, wer möchte weitermachen, weil das einfach unfassbar war, was Littler da gezeigt hat, aber Nathan Aspinall, der ist einfach ein Beißer, er spielt zwischendurch mal kurz ein 170er Checkout, um sich nochmal zu retten, am Ende heißt es 8-11 gegen Littler, der einen Average von 113,68 über diese 19 Legs hinweg spielt. Das ist der höchste Average bisher beim World Matchplay dieses Jahr und der zweithöchste Average jemals beim World Matchplay. Der höchste Average, den hält nach wie vor Phil Taylor mit 114,99. Kommen wir von dem, was war, zu dem, was noch sein wird. Heute Abend geht es weiter mit den letzten 4 Achtelfinals. Einmal Cameron Menzies gegen Ross Smith, dann ein Spiel, das Spiel bisher des Turniers werden könnte. Rian van Veen gegen Wessel Naiman, diese 2 jungen Niederländer. Wenn die mal richtig loslegen, dann knallt so richtig. Das dritte Spiel ist dann Gerben Price gegen Rob Cross, auch das könnte geil werden. Und das letzte James Wade gegen Ryan Searle. Morgen geht's dann los mit den Viertelfinals und am Sonntag steht dann das Finale an. Ich bin gespannt, wer es gewinnen wird. Klar, Luke Littler ist der haushohe Favorit, vor allen Dingen jetzt, wo Spieler raus sind wie Luke Humphries, wie Michael van Gerwen, auch wie Johnny Clayton zum Beispiel. Ich bin aber eigentlich immer für eine Überraschung zu haben. Überraschung wäre es auch definitiv, wenn Dirk van Dijvenbode gewinnen würde. Der spielt morgen Abend im Viertelfinale gegen Gary Anderson. Und deshalb spielen wir jetzt seinen Walk-on-Song. Und Leute, je nachdem wie ihr drauf seid, entweder die Lautsprecher lauter machen oder leiser machen. Sein Walk-on-Song geht so richtig ab. Er heißt Just Like You und kommt von Radical Redemption. 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

Ein Walk-On-Song geht so ab wie dieser. Mr. Brightside von den Killers, Walk-On-Song von Nathan Aspinall. Ja, und damit ist diese Ausgabe von 180% Darts eigentlich auch fast schon vorbei. Die nächste Sendung gibt es am 26. August. Also erst in 5 Wochen. Bis dahin steht auch gar nicht so viel an. Wie gesagt, der Sommer hat im Dartsport nicht so viel zu bieten. Es geht dann erst im Herbst eher wieder weiter. Aber trotzdem, 2 Players Championship Turniere stehen an. Am 28. und 29. Juli in Hildesheim. Die European Tour macht tatsächlich keinen einzigen Halt. Es gibt kein European Tour Event bis zum 26. August. Dafür 2 World Series Events. Einmal die New Zealand Darts Masters und eine Woche sogar nur später, die Australian Darts Masters. Eine Sache fehlt noch, nämlich die Top 16 der Welt. Mit dem Stand des 12. Juli ist also schon ein bisschen her. Ich will jetzt aber nicht die Live Order of Merit nehmen, die sich während des World Match Plays noch sehr verändern wird. Also Stand 12. Juli mit den Veränderungen zum 21. Juni, nur es gibt keine. Es hat sich nichts verändert. Von unten nach oben einmal die Top 16, Nathan Aspinall, Ross Smith, Wessel Nyman, Chris Dobie, Gary Anderson, Ryan Searle, Danny Noppert, Stephen Bunting, Josh Rock, Gervin Price, James Wade, Johnny Clayton, Michael van Gerven, Rian van Veen und an der Spitze die beiden Lukes, Luke Humphries und Luke Littler. Die Distanz zwischen Littler und Humphries könnte jetzt beim World Matchplay auf über 2 Millionen Pfund anwachsen, weil Humphries ist ja schon raus und Littler wird wahrscheinlich ziemlich weit kommen. Und in 5 Wochen, wenn dann die nächste Sendung ist, dann wird sich alleine durch das World Matchplay sehr, sehr viel an der Order of Merit verändert haben. Die nächste Sendung am 26. August. Wer sagt, ich kann von dieser Stimme nicht genug bekommen, also alle drei ihr da draußen, der kann reinhören am 2. August, denn wie der Vater, so der Sohn ist zurück aus unserer kleinen einmonatigen Sommerpause. Am 2. August zwischen 15 und 17 Uhr sprechen wir unter anderem über 70 Jahre Bravo und wir sprechen auch über Peter Alexander. Für die Zukunft, falls ihr die Sendung mal nicht live hören könnt, sie wird auch wiederholt, nämlich am nächsten Tag, also morgen um 1 Uhr einmal, dann um 6 Uhr und dann nochmal um 12 Uhr. So, das war's von mir. Mein Name ist Julian Kulin. Ihr hört 180% Darts bei Radio Darmstadt. Wir hören uns wieder am 26. August ab 19 Uhr und ich verabschiede mich mit dem Walk-On-Song der Nummer 1 der Welt. Das ist mit weitem Abstand aktuell Luke Littler, sein Walk-On-Song Greenlight von Pitbull. Ciao! 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

0: Ihr hört die Gigparade. Auf Radio Darmstadt, auf der 103,4, auf DAB Plus und bei uns im Web auf www.radiodarmstadt.de. Mein Name ist Ruben Brückner.
1: Mein Name ist Martha Paglione. Wir freuen uns, jeden zweiten und vierten Mittwoch um 20 Uhr die unterschiedlichsten KünstlerInnen und Bands aus Darmstadt und Umgebung grüßen zu dürfen. Viel Spaß!
0: Ja, und damit ein recht herzliches Willkommen da draußen. Es ist 20 Uhr, die Gigparade läuft und wir haben heute eine, ja, vielleicht kleine Besonderheit, vielleicht auch große Besonderheit.
1: Große Besonderheit, würde ich sagen.
0: Ja, wir sind mal live. Wir sind hier live im Studio. Sonst war ja eigentlich alles vorproduziert, aufgezeichnet. Aber ich habe mir gedacht, es ist ein besonderer Anlass. Wir müssen live machen, denn Martha, es ist deine letzte Gigparade.
1: Es ist meine letzte Gigparade und auch meine letzte Woche. Ich bin ab Freitag weg. Ab Freitag endet mein FSJ. Aufregend, auch spannend irgendwie, dass das Jahr so schnell irgendwie rumgegangen ist und dass wir irgendwie so viel irgendwie erlebt haben, auch mit den ganzen Interviews.
0: Ja. Genau, wir hatten sehr, sehr viele Interviews hier bei uns gehabt, dieses Jahr über, und jetzt ist leider deine Zeit, wo dein FSJ zu Ende geht, aber wir beenden das Ganze mit einem großen Knall.
1: Ja, ich bin gespannt, ich weiß nicht, was los ist. Ruben meinte nur, wir gehen live. Er hat einen Zettel, der umgeklappt vor ihm liegt. Ich wollte ihn schon nehmen, er meinte, nein, ich soll meine Finger da weg machen. Ich habe keine Ahnung, ich lasse mich jetzt überraschen und lasse es einfach auf mich zukommen.
0: Genau, du beendest ja dein FSJ einen Monat früher, wegen der Schule, genau. Weil du holst dein Fachabi nach.
1: Genau, also ich gehe jetzt nochmal zum beruflichen Gymnasium und da muss ich mich ja an die Schulferien halten und die sind ja Anfang August vorbei, deswegen höre ich Ende Juli auf.
0: Ja, das ist natürlich sehr, sehr schade und jetzt verhindert sich hier die ganze Zeit mein Kabel hier irgendwie, aber das sollte man nicht stören, aber da du ja jetzt einen Monat vorher aufhörst, ist das quasi wie so eine Kündigung von dir.
1: Eine Kündigung? Ja. Es ist ein Vertragskündigung. Also der Vertrag wird früher aufgelöst, ja? Theoretisch kündige ich.
0: Theoretisch kündigst du.
1: Freiwillig und freiwillig, ja.
0: Ja, und genau, deswegen habe ich einen Song ausgesucht, nämlich Ich kündige von Großstadtgeflüster. Kennst du den?
1: Ich glaube nicht. Ich weiß es nicht. Kann sein, dass ich den kenne, aber er sagt mir jetzt gerade nichts.
0: Also ich musste da so ein bisschen an dich denken, weil ich kündige, du kündigst sozusagen. Und ja, es ist einfach, ja, ich weiß nicht, was ich dazu noch groß alles sagen soll, aber die Gründe, warum dort gesungen wird, dass gekündigt sind, sind auf jeden Fall andere als du.
1: Okay, gut. Ja. Wollen wir den abspielen oder hast du noch irgendwas anderes vorbereitet dafür?
0: Ja, den spielen wir jetzt gleich sofort ab, würde ich mal sagen. Und damit spielen wir Ich kündige.
1: Perfekt.

0: an alle, die gespannt auf den Song gewartet haben und gut aufgepasst haben, die haben gemerkt, das war gar nicht der Song.
1: Dass der ein Fehler unterlaufen ist.
0: Das war hier so ein bisschen Knopfgedrücke, einmal den falschen Knopf gedrückt, aber ich glaube, daran merkt man, wir sind live.
1: Ja.
0: Live ist live, passieren Fehler und das ist überhaupt nicht schlimm. Das macht Live sein nämlich aus. Die ganzen Fehler und seine Fehler auch irgendwie versuchen zu überspielen.
1: Mhm.
0: Und Just a Girl von No Doubt war das eben gerade. Und der Song erinnert mich an unser Musikquiz.
1: Ja, stimmt.
0: Das vielleicht ein, zweimal gelaufen ist in unserer Zeit, wo wir zum Beispiel aufs Seminar waren oder so. Das war cool aufgenommen.
1: Ja, fand ich auch. Stimmt, da habe ich Just a Girl habe ich ausgewählt, weil das ja einer meiner Lieblingssongs ist.
0: Ja, und einer der einzigen Songs, die ich auch wirklich erraten habe.
1: War das so?
0: Ja.
1: Oh, das weiß ich gar nicht mehr. Ich habe dir ja wirklich nur bei der Aufnahme gehört. Ich habe mir die ja nie sonst angehört. Weder direkt danach oder irgendwie in den letzten Monaten. Aber interessant, vielleicht höre ich da nochmal rein.
0: Ja, auf jeden Fall. Und ihr hört jetzt wirklich, ich kündige.
1: Wirklich?
0: Viel Spaß damit.
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0: da.
1: Ja, und damit sind wir tatsächlich in unserer Sendung Life is Life. Live sind wir auch hier. Und ja, Martha, hast du eigentlich das Kleingedruckte in unserem Vertrag damals gelesen, als wir den bekommen haben?
2: Ich habe eigentlich den ganzen Vertrag gelesen, aber ich weiß ich nicht. Mir fällt jetzt nichts ein. Wieso?
1: Nö, einfach nur so.
2: Also ich weiß nicht, gibt es da irgendwas Bestimmtes, Kleingedrucktes, worüber ich mir Gedanken machen sollte?
1: Nicht, dass ich wüsste, nein.
2: Okay, gut.
1: Also es sei denn, Petra oder Leon haben uns was verschwiegen, aber...
2: Okay, nee, weil ich habe eigentlich den kompletten Vertrag gelesen, da war aber auch nichts Kleingedrucktes, soweit ich weiß.
1: Genau, also alles richtig gemacht.
2: Ja.
1: Genau. Das haben wir noch vor unserem FSJ unterschrieben.
2: Mhm.
1: Und... wir machen jetzt eine kleine Zeitreise, würde ich mal sagen.
2: Oh.
1: Und zwar, ja, wo geht's hin? An den Anfang unserer Beginne.
2: Oh, es ist so mysteriös.
1: Unsere erste Gig-Parade. Kannst du dich da noch dran erinnern?
2: Ja.
1: Ja?
2: Weiß ich noch. Da hatten wir noch, anfangs hatten wir mehrere Interviewpartner pro Sendung. Hatten wir drei oder so.
1: Ja, genau.
2: Und ich weiß, der erste war, oh, wie hieß er denn nochmal? Angelo oder so.
1: Jorgo Angelo, ja, Angelo. Ja, genau. Und ich hätte gesagt, wir hatten da so eine tolle Einleitung und die hören wir uns zum Vergleich,
2: oh Gott,
1: jetzt
2: nein,
1: mal an.
2: Nein, bitte nicht.
1: Hallo. Ja, wie ihr eben gerade unschwer erkennen konntet, ja, dann befinden wir uns nämlich in der Gig-Parade hier bei Radio Darmstadt. Nicht zu vergessen, auch auf DAB Plus erreichbar. Mein Name ist Ruben Brückner und ich stehe hier heute nicht alleine. Ich habe nämlich meine Kollegin dabei, die Martha. Hallo.
2: Hi, mein Name ist Martha Paglione und herzlich willkommen auch von meiner Seite, dass Sie eingeschaltet haben bei der ersten Gig-Parade mit unseren Stimmen jetzt hier.
1: Ja. Genau, wir sind die Neuen.
2: Genau.
1: Ja, wir waren mal die Neuen.
2: Ich schmeiß mich weg, wirklich. Ey, ja, was soll ich dazu sagen? Irgendwie, ich find's ganz schlimm, mich im Radio zu hören. Und wenn ich dann noch höre, wie ich mich in der ersten Sendung irgendwie verhalte, ich habe das Gefühl, ich war deutlich nervöser, als ich sonst jetzt mittlerweile bin.
1: Ja, definitiv. Also
2: das ist mir sehr aufgefallen, auch an meiner Stimme, dass ich so ganz, ganz schwer geworden bin. Ja, jetzt kommt.
1: Mir ist noch was aufgefallen. Du hast unsere Hörer gesiezt.
2: Ich weiß, ja, ich habe sie gesiezt, aber ich habe nur aus Versehen gesiezt, weil ich habe sonst immer du gesagt, aber irgendwie habe ich da, weiß nicht, da war die Nervosität und dann war ich, okay, ich muss jetzt irgendwas runterrattern und dann kam irgendwie das Sie, aber eigentlich sind wir ja alle per Du.
1: Richtig, Hashtag per Du, das ist natürlich sehr entspannt.
2: Dem habe ich leider den Namen vergessen, aber der kam aus Mannheim, das war so ein Indie-Künstler, der an der Pop-Akademie war, das weiß ich noch.
1: Mhm.
2: Hieß er Lasse? Nee.
1: Der hieß Gerion.
2: Gerion, genau. Dann hatten wir Adonia.
1: Adonia, genau.
2: Diesen Kirchenchor.
1: Richtig.
2: Dann verschwimmt irgendwie alles ein bisschen, weil wir hatten sehr viele so ähnliche Coverbands und irgendwie ist da bis jetzt von den letzten Monaten ist irgendwie vom ganz vom Anfang habe ich mir das jetzt glaube ich nicht behalten, weil das irgendwie sehr viele sehr ähnliche Menschen, also so Musikrichtungen waren, hatte ich das Gefühl teilweise.
1: Mhm. Tatsächlich hatten wir aber doch relativ viel Unterschiede.
2: Das schon auf jeden Fall, aber ich fand, wir hatten am Anfang so auch teilweise so, wir hatten sehr viel diese 3-4 Mann Coverbands, weißt du was
1: ja,
2: ich meine? Das
1: ja.
2: Hatten wir sehr viel und da kann ich mich jetzt nicht an die Einzelnen erinnern. Nee.
1: Okay, dann kann ich hier mal auf meinen wundervollen Zettel spicken, wo du schon vorhin gesagt hast, da durftest du nicht drunter gucken. Genau, in unserer ersten Sendung hatten wir tatsächlich Gerion, Jorgo Angelo und die Anders Band.
2: Ah, das war diese A Cappella Band, ne? Die
1: ja.
2: Aus Freiburg.
1: Genau, richtig.
2: Das war das Telefoninterview, stimmt?
1: Ja, und dann hatten wir noch Marian Klegebaum im Interview gehabt.
2: Den habe ich ja nie mitbekommen, da war ich ja krank zu dem.
1: Genau. Dann Timo Schniering.
2: Stimmt, das ist Timo war aus Mainz, ne?
1: Boah, da fragst du mich jetzt tatsächlich ein bisschen zu viel.
2: Timo Schmiering war das, ich glaube, oder? Nee, Vico Hött war es meins.
1: Nee. Also Vico Hött, ja, den gibt's auch noch. Und die Blues-Papas mit ihrem Blues, den die da hatten.
2: Ja.
1: Dann hatten wir noch unseren Freund und Helfer Kostas.
2: Kostas, stimmt.
1: Der Tanzlehrer.
2: Stimmt, das war cool.
1: Da warst du jetzt zum Beispiel auch wieder nicht dabei. Songbird.
2: Ja.
1: Das sind richtig nette, zwei sehr nette Leute gewesen, die da so ein bisschen Musik gemacht haben. Dann hatten wir noch die Swinging Tuxedos.
2: Mhm.
1: Genau. Dann hatten wir noch Nastea, unsere deutsch-ukrainische Band.
2: Ja.
1: Aus Darmstadt gehabt. Und natürlich ein paar Specials, wie zum Beispiel HDA-KI-Songs.
2: Ja, das. Und Electric Horseman hast du vergessen.
1: Genau, da war ich zum Beispiel nicht dabei.
2: Da warst du nicht dabei, da habe ich das gemacht.
1: Genau, und zu unseren Specials gehören noch unser Musikquiz, was wir vorhin angesprochen haben, und unser Weihnachtsspecial. Da weiß ich noch, als wir das aufgenommen haben, kam Aurelian zu uns rein und hat zu uns gesagt, er hat gehofft, wir machen eine Fuck-Weihnachtssendung.
2: Echt jetzt?
1: Ja.
2: Das weiß ich gar nicht mehr.
1: Das weiß ich noch ganz genau. Und dann waren wir natürlich, beziehungsweise ich hauptsächlich, du warst ja nur auf einem Interview dabei, auf dem Schlossgrabenfest aktiv.
2: Ja.
1: Und zwar hatten wir dann noch Sean Compass.
2: Den hatten wir vor dem Schlossgrabenfest.
1: Genau, dann warst du bei zwei Interviews dabei. Tiffany Harris, das war auch vor dem Schlossgrabenfest. Und auf dem Schlossgrabenfest hatten wir dann The Silver Balls. Mhm. Da warst du dabei.
2: Da war ich dabei.
1: Sehr lustige Folge geworden. Die Barbara Schrimp Gang, Niemals Musik und Jolina Louise. Genau, das waren so unsere Interviewpartner.
2: Mhm.
1: Ich hoffe, ich habe keinen vergessen bei meiner Recherche.
2: Ja, mir würde auch, glaube ich, keiner mehr einfallen. Ne?
1: Ich glaube, das waren sie alle.
2: Mhm.
1: Und wenn du da so auf den Zettel guckst, das sind doch schon einige.
2: Ja.
1: Gibt es jemanden, der dir sehr markant im Hirn geblieben ist?
2: Markant im Hirn geblieben ist... ist Mirk einmal Kostas, dein Tanzlehrer, weil es einfach eine super entspannte Folge war und super freundlicher Typ einfach. Also hat sehr Spaß gemacht. Dann Nastea fand ich auch sehr, sehr, sehr cool. Hat auch Spaß gemacht. Es war nur sehr kompliziert mit dem Englisch-Deutsch. Das hat ein bisschen gehapert, weil wir teilweise auf Deutsch geredet haben, teilweise auf Englisch. Ja. Und ich war dann so, ja, okay, mit wem rede ich jetzt auf Deutsch? Dann habe ich auf einmal auf Englisch geredet, dann auf Deutsch weitergemacht. Dann war ich so, mein Gehirn. dann, ich überlege gerade. Also ich glaube, das sind so die zwei, die mir so im Gedächtnis geblieben sind. Und ja.
1: Mhm. Also
2: aber ich kann mich eigentlich an alle erinnern, so. Also an alle Interviews.
1: Das solltest du hoffentlich. Alle hatten ihren spannenden Part und wenn ihr vielleicht gesagt habt, hey, die Person klingt interessant, dann könnt ihr das bei uns als Podcast nachhören auf der Podcast-Plattform eurer Wahl.
2: Ja.
1: Genau, da sind noch nicht alle, aber fast alle. Die letzten kommen noch, Podcasts online. Da könnt ihr uns nochmal hören. Genau.
2: Ja.
1: Viel zu sagen haben wir jetzt nicht mehr, aber das macht ja nichts. Wir haben ja noch ganz, ganz viel Musik. Und ja, deswegen hätte ich mal gesagt, wir fangen hier mal an.
2: Lush Life.
1: Der perfekte Sommerhit.
2: Vor allem super im Trendmoment.

0: Linon hier auf Radio Darmstadt. Ja, und das Ja kann ich mir immer noch nicht abgewöhnen. Das habe ich auch im Schnitt immer gemerkt.
1: Ja.
0: Ich sage immer Ja.
1: Das ist aber voll fair. Besser als M.
0: Das ist richtig. M kommt aber auch manchmal immer mal wieder trotzdem vor.
1: Bei mir auch.
0: Aber da wir ja hier so ein bisschen so in der Vergangenheit schweben, wir hatten ihn ja schon, Kostas. Und bei Kostas hast du uns eine Geschichte erzählt, was dir hier so am Anfang unseres FSJs passiert ist.
1: Oh mein Gott.
0: Die sogenannte Kaffeemaschinen-Story.
1: Oh mein Gott, ich wusste nicht, dass das so weltweit. Ich habe das wirklich schon relativ vergessen. Ja, mein Gott, dann passiert mir halt mal was. Dann ist mir ein Missgeschick passiert und ich habe direkt alles sauber gemacht. Ich habe seitdem diese Kaffeemaschine nicht einmal angerührt und das ist auch voll okay, dass ich das nicht gemacht habe. Aber es ist alles sauber.
0: Ja, in die Erklärung hören wir nochmal rein.
2: Martha, du hast mir vorhin erzählt, du warst einmal an der Kaffeemaschine, weil ich habe vorhin nach Kaffee gefragt. Und
1: das weiß doch keiner außer Ruben.
2: Und deine Antwort war, ich war einmal am ersten Tag an der Kaffeemaschine und dann nie wieder. Ich habe Fragen.
1: Ja, das ist ein bisschen peinliche und lustige Story. Also,
0: ja, komm, jetzt musst du raushauen.
2: Jetzt
1: expose ich mich, weil ich habe das noch keinem erzählt. Ich habe es ganz geheim gelassen und direkt aufgeräumt.
2: Also. Jetzt komme ich! Warte, nur dass du weißt, ich habe vorhin von Safe Space gesprochen. Du brauchst die Story nicht erzählen, wenn du es nicht erzählen willst.
1: Gut. Ja, genau. Also es ist gar nicht so viel, aber es war, glaube ich, am zweiten Tag. Am ersten Tag wurde uns erklärt, wie die Kaffeemaschine funktioniert. Und ich war schon so, ja, okay, wird nicht so schwer sein. Also so wie es erklärt worden ist, ist es ja nicht so schlimm. Und dann habe ich mich am zweiten Tag da dran getraut und wollte mir so eine Kanne machen, weil ich so müde war. Und dann...
2: Eine Kanne direkt?
1: Ja, also das ging nur mit Kanne. Das ist nur so ein, was ist das, Filterkaffee oder sowas, ja. Weiß ich nicht genau. Wo du dann ja einfach den Filter hast und dann machst du Kaffee rein und Wasser und was weiß ich. Aha. Und irgendwie hat, ich weiß nicht genau, was nicht funktioniert hat, aber irgendwann bin ich dann nach so ein paar Minuten wieder in die Küche gegangen und auf einmal war irgendwie alles unter Wasser und das ganze Kaffeepulver war irgendwie da draußen.
2: Aber was meinst du mit alles war unter Wasser? Also wie also, viel unter Wasser?
1: Nein,
2: nee, da war eine Pfütze.
1: Also es war halt, die ganze Arbeitsplatte war halt voll
2: Wasser. Weil wenn du sagst, alles unter Wasser
1: so, also die Arbeit.
2: Die Tür geht auf und hier kommt so eine Welle entgegen.
1: Nein, so schlimm war es nicht, aber es ist auf jeden Fall schon so runtergelaufen. Deswegen traue ich mich nicht mehr an die Kaffeemaschine, aber wir haben ja eine neue mit Kaffeekapseln, aber es gibt keine Kapseln. Ja, sonst bleibe ich dann lieber bei Tee.
2: Selfmade-Kapseln. Einfach Papier,
1: oh,
2: Kaffeepulver rein, zumachen.
1: Funktioniert.
2: Nein, auf gar keinen Fall. Martha, mach das nicht.
1: Ja, okay. Nein.
0: Ja. Und währenddessen sitz ich im Büro, mach meine Arbeit und höre nur die Martha so schreien, Mann, Scheiße. Ich dachte mir, was ist denn jetzt los?
1: Ja, das war ein bisschen blöd, aber ich hoffe, es ist keiner sauer, keiner vom Vorstand.
0: Ich glaube, es ist niemandem aufgefallen.
2: Ich würde sagen, das ist niemandem aufgefallen, wenn es bis jetzt nicht aufgefallen ist. And again, wir sind alle nur Menschen.
1: Eben, das
2: und wir sind schön so, wie wir sind. Und das ist auch in Ordnung, sozusagen.
1: Auch wenn man keine Kaffeemaschine bedienen
2: genau.
1: kann, das ist okay.
2: Das ist
1: okay.
2: Vollkommen in Ordnung.
1: Jeder hat seine Stärke und seine Schwäche.
0: Ja, und die Martha, die nickt hier nur noch mit dem Kopf. Ich kann dir sagen, es ist bis heute niemandem aufgefallen.
3: Es wird auch keinem auffallen. Ich habe alle Beweise vernichtet. Und man weiß gar nicht mehr, dass ich da war oder jemals in der Küche gestanden habe oder diese Kaffeemaschine einmal berührt habe. Deswegen alles gut. An den nächsten FSJler versucht, nicht die gleichen Fehler wie ich zu machen.
0: Genau, lernt aus unseren Fehlern. Aber du hast ja auch die Kapselmaschine angesprochen.
3: Ja, also die nervt mich tatsächlich. Also es gibt keine Kapseln dafür und ich habe letztens auch schon ein paar Monate her, weil ich so, okay, ich kaufe jetzt einfach mal so eine Packung mit Kapseln für die Kaffeemaschine. Und ich wusste, also ich dachte halt, okay, man kann einfach zum Supermarkt gehen und sich da einfach irgendwas holen. Marke, was weiß ich, ist egal. Und dann komme ich wieder und dann passt es nicht. Dann ist es zu klein oder zu groß. Ich weiß es nicht genau. Aber ja, und dann habe ich es komplett aufgegeben, weil ich werde jetzt nicht mehr für 6 Euro oder so, werde ich mir jetzt nicht jedes Mal eine neue Packung von diesen Kapseln holen, nur in der Hoffnung, dass es passt. Ja, jetzt ist eh egal.
0: Ja, jetzt ist alles vorbei. Aber ich weiß, an dem Tag, wo du die Kapseln gekauft hattest, hast du auch, ich glaube, Karamellmilch war's.
3: Mm, oh, die war lecker.
0: Da haben wir alle einen Schluck probiert. Da war noch Justin da.
3: Ja, Justin.
0: Genau, der hat hier einen Einsatzstellenbesuch gemacht und hat sich das Ganze mal angeguckt.
3: Ja.
0: Und dann durfte er dich sehen, wie du da die falschen Kapseln kaufst.
3: Ja, das war ein bisschen doof und ärgerlich von mir, aber mein Gott, passiert dem Besten.
0: Es kann alles passieren.
3: Ja, die wurden zu Hause einfach verbraucht dann. Das war dann nicht so dramatisch.
0: Ja, und ich weiß noch, was Kostas immer gesagt hat und auch in der Sendung einmal gesagt hat. Und tatsächlich ist mir eben gerade aufgefallen, eigentlich wollte ich das mit reinschneiden, hab's jetzt aber doch vergessen, nämlich seinen guten alten Spruch mit seinem sexy Partner. Kennst du den noch?
3: Ja, kenne ich. Schnappt euch alle euren sexy Partner und tanzt.
0: Schnappt euch euren sexy Partner und los geht's. Ja, was könnt ihr darauf tanzen auf den nächsten? Hier Dura von Daddy Yankee. Eine Salsa. Mein Lieblingstanz.

0: Don't Stop the Music von Rihanna. Ja, und genau, die Martha, die hat uns vor einiger Zeit im Interview mit Vico Hött ihr Ziel mal kurz erklärt.
1: Mein Ziel?
0: Dein Ziel. Du weißt jetzt wahrscheinlich gar nicht mehr, worum.
1: Ich habe gar keinen Plan.
0: Das warst du schon damals verwirrt, was ich damit gemeint habe. Diesen Teil, deinen Verwirrtheitsteil, habe ich natürlich freundlicherweise rausgeschnitten.
1: Oh, aber wenn das jetzt was ist, was ich vor einem Dreivierteljahr mal machen wollte und es jetzt gar nicht mehr meinen Vorstellungen entspricht. Ey, Ruben.
0: Nee.
1: Was meinst du mit Ziel? Nee. Mann!
0: Ziel, ja, extra, sehr seltsam formuliert. Bei uns im System einfach nur Ziel heißt die Datei.
1: Damit ich hier schön die ganze Zeit verwirrt bleibe, weil ich kann ja auf dem Bildschirm auch gucken und sehe nur die ganze Zeit Ziel, Ziel, Ziel. Und was bedeutet das? Was bedeutet das? Da freue ich mich schon die ganze Zeit.
0: Ja, dann würde ich mal sagen.
1: Oh, ich will mir das gar nicht anhören eigentlich.
0: Doch. Doch.
1: Etwas wie echt kirre.
0: Ach Quatsch. Das ist gute Beziehung zwischen Kollegen.
1: Ey, nee, also wenn das jetzt irgendwas Peinliches ist.
0: Überhaupt nicht, ey.
1: Okay, gut, ja, mach an den Braten.
2: Mein Ziel im Leben. Also ich träume auch sehr, sehr groß tatsächlich und ich finde, es ist auch nicht falsch, groß zu träumen, weil ich würde gerne Reporterin oder Moderatorin werden, genauso wie der Ruben und keine Ahnung, ich glaube, wenn man sich immer so einredet und sagt, ja, das wird eh nichts, beziehungsweise ja, keine Ahnung, weiß jetzt nicht so, dann hat man direkt so eine negative Einstellung und dann kann es auch nicht funktionieren. Ich glaube, wenn man positiv immer ist und wirklich an das glaubt, was man wirklich will, dann ist die Wahrscheinlichkeit so viel höher, dass man das erreicht. Und wenn es dann im Endeffekt doch nicht funktioniert, dann ist es halt so. Und das ist schade, aber man hat an sich geglaubt. Und das ist, glaube ich, so das Wichtigste.
0: Genau, man hat an sich geglaubt, Martha.
1: Eben.
0: Und das Ziel bleibt immer noch bestehen?
1: Das Ziel bleibt, denke ich, immer noch bestehen, ja. Also ich werde mir alle Türen und Chancen offen lassen, aber das ist auf jeden Fall noch ein Ziel. Man kann ja mehrere Ziele haben, dann guckt man, was man am ehesten verfolgt, aber ja.
0: War es jetzt so peinlich, wie du erwartet hast?
1: Nein, ich dachte, ich habe da irgendeinen Dreck da geredet und dass du da irgendwas rauskramst. Und, ja.
0: Nee, ich habe nur die Dinge rausgekramt, an die ich mich erinnern konnte, weil mir hat die Zeit gefehlt, um nochmal alle Folgen aktiv durchzuhören.
1: Ja, checke, das wäre auch ganz schön viel.
0: Aber an sich, coole Idee gewesen, aber habe ich jetzt nicht so gemacht.
1: Quatsch, ey. Ich glaube, dafür würde auch die Zeit nicht reichen.
0: Ja, wahrscheinlich. Also eine Stunde, ich meine, wir haben jetzt schon eine Dreiviertelstunde hinter uns.
1: Fühlt sich echt nicht so an. Ich habe das Kühlregen gerade seit einer Viertelstunde oder so.
0: Naja, wir hatten ja auch einiges an Musik.
1: Ja, nee, aber es ist verrückt, wie schnell gerade die Zeit vergeht. Ich sehe so noch 16 Minuten, aber ich dachte ehrlich, es sind noch vielleicht noch so mindestens 40 Minuten oder so. Also ehrlich jetzt mal.
0: Wow. Ja und genau, wir haben jetzt noch eine Viertelstunde.
1: Mhm.
0: Und ich möchte mal was ausprobieren.
1: Okay.
0: Und zwar, ja, wir sind ja auch telefonisch erreichbar.
1: Ach so.
0: Aha. Und wenn ihr Bock habt, jetzt noch 5 bis 10 Minuten mit uns zu quatschen, was weiß ich, dann könnt ihr bei uns gerne anrufen unter der 06151 87000. Ihr landet dann bei uns hier im Studio und ihr habt jetzt, ich würde mal sagen, einen Song lang Zeit anzurufen.
1: Ja.
0: Wenn nicht, dann nicht. Wäre eine coole Aktion. Wenn nicht, dann nicht. Live ist live. Wir gucken, was wir draus machen.
1: Ja, voll.
0: Also, vielleicht hören wir uns gleich. Und bis dahin bekommt ihr Lady Gaga mit passend Telefon.

0: Unwritten von Natasha Banding Fields.
1: Yeah.
0: Ihr hört Radio Darmstadt und wie zu erwarten, hat keiner angerufen.
1: Nee, keiner hat angerufen. Ich hatte schon überlegt, ob ich am Ende einfach anrufen soll und mich als Radiohörerin ausgeben soll. Aber
0: für den Gag.
1: Für den Gag, aber Ruben fand es irgendwie nicht so lustig. Ich fand es super witzig, aber Ruben nicht.
0: Das habe ich nicht gesagt.
1: Ja, aber du warst nicht so überzeugt.
0: Ich war nicht so überzeugt, nein. Aber das ist ja gar kein Problem. Aber ja, wir sind eigentlich schon am Ende unserer Sendung angelangt.
1: Ja, Alter,
0: und
1: so schnell.
0: Am Ende deiner letzten Sendung.
1: Crazy, das ist wirklich schon letzte Sendung. Nicht die letzte Sendung für immer. Vielleicht, wenn sich die Zeit findet, mache ich hier wieder meine Sendung bei Radio Darmstadt. Werden wir sehen. Ich habe im Moment aber so viel zu tun, dass ich glaube, die zeittechnisch das einfach nicht passt. Ich muss dann ja auch immer von Mainz nach Darmstadt pendeln, auch wenn man ja auch eigentlich theoretisch kann ich auch von zu Hause aus aufnehmen, aber ich habe nichts, ich habe kein Aufnahmegerät oder was weiß ich. Es wird dann irgendwie ein bisschen schwierig, deswegen vielleicht hört man mich nochmal im Radio, vielleicht auch nicht.
0: Oder vielleicht sehen wir dich auch eines Tages mal im Fernsehen.
1: Das kann natürlich auch sein. Vielleicht sieht man mich auch irgendwann mal im Fernsehen. Aber die Leute wissen ja gar nicht, wie ich aussehe.
0: Das stimmt nur so halb. Also, wenn man auf unsere Webseite geht, unter der Gig-Parade.
1: Ist da ein Bild von uns?
0: Da ist auf jeden Fall irgendwo ein Bild von uns.
1: Okay, dann weiß man es doch.
0: Also, zumindest auf jeden Fall mit des Silverballs. Das weiß ich auf jeden Fall. Und wir haben bestimmt auch mit vielen anderen Leuten ein Bild gemacht.
1: Ja, haben wir auf jeden Fall.
0: Genau.
1: Weiß ich noch.
0: Und so langsam neigt sich die Stunde dem Ende. Wie fühlt sich das jetzt so an? So die letzten Minuten?
1: Ich hab Hunger. Nein, Spaß. Also das auch, ja. Nee, ich find's irgendwie ein bisschen verrückt, dass das Jahr doch schon so schnell umgegangen ist, beziehungsweise die letzten 11 Monate, wenn man es so sieht.
0: Mhm.
1: Und dass es jetzt einfach sein Ende hat und ich jetzt nur noch morgen und übermorgen da bin. Vielleicht hoffentlich nochmal Petra sehe.
0: Wer weiß.
1: Das ist jetzt ein offizieller Aufruf an Petra. Wenn du das hörst, melde dich bei uns.
0: Petra, bitte melde dich.
1: Ja.
0: Ja, und genau. Wir sind, ja, das habe ich schon so oft gesagt, dass wir jetzt am Ende sind. Es hat wirklich Spaß gemacht dieses Jahr mit dir.
1: Ja, fand ich.
0: Die Sendung, unser Büro, Tour.
1: Ja, jetzt musst du das noch einen Monat alleine machen. Vielleicht ist es ganz gut, aber.
0: Ja, das passt.
1: Schaffst du.
0: Aber genau. Und ja, ich glaube, uns bleibt nicht mehr viel zu sagen.
1: Nee, gar nicht, aber danke Leute, dass ihr zugehört habt bei der letzten Stunde, dass ihr uns bei unserer ersten offiziellen eigenen Live-Sendung begleitet habt. Wir waren ja schon mal einmal live bei der Wahlparty.
0: Ah ja.
1: Genau, da waren wir einmal
0: genau,
1: live.
0: Stimmt.
1: Das war ja auch alles sehr organisatorisch nicht so on point und war sehr durcheinander, aber das haben wir geschafft und das war jetzt unsere erste eigene und ich sag, war okay, war gut.
0: Ja, zum Schluss habe ich mir gedacht, überrasche ich dich mal. Ich hoffe, es ist mir gelungen und du hattest eine angenehme letzte Sendung.
1: Ja.
0: Ja, das freut mich sehr.
1: Ich bin gespannt, war das jetzt die Überraschung oder kommt jetzt noch ein Überraschungslied?
0: Nö.
1: Ach so, okay, das war die Überraschung, die Live-Sendung. Okay.
0: Ja.
1: Ja, war geil, war eine coole Live-Sendung, fand ich ehrlich. Ich sag, wir hätten öfters live gehen müssen. Okay, Leute, ich quatsch jetzt nicht zu viel. Ruben will schon den nächsten Song.
0: Aha. Wer hat immer gesagt, wir gehen nicht live?
1: Ich war's. Aber es war super cool. Aber Ruben hat schon die Finger auf den Tasten gedrückt.

0: verrückt, dass er jetzt gerne das Lied abspielen möchte.
1: Ja, das All Good Things Come to an End habe ich hier schön ausgewählt. Alle guten Dinge finden auch mal ein Ende. Auch dein FSJ hier.
0: Ja.
1: Und ja, deine letzten 15 Sekunden kannst du füllen.
0: Ich soll die jetzt selber füllen. Oh, ich hab gar nichts mehr zu sagen, Leute. Ich bedanke mich an alle, die fleißig die Gig-Parade gehört haben. Ich weiß gar nicht, wer sie alles gehört hat, aber ich bedanke mich bei euch. Okay, noch 2 Sekunden. Liebe euch.

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1: Gude und grüß Gott, liebe Zuhörerinnen und Zuhörer. Ich begrüße euch ganz herzlich hier zur Sendung Classically bei Radio Darmstadt auf der 103,4 MHz mit mir, Lilly Ludwig. Ja, ich bin heute mal wieder nicht alleine im Studio, denn ich habe hier einen wunderbaren Gast bei mir sitzen, die auch das Thema der heutigen Sendung mitgebracht hat. Hallo.
2: Hallo, ich bin Janita. Ich freue mich, hier sein zu dürfen.
1: Was haben wir denn heute für ein Thema? Was hast du uns Wunderbares mitgebracht?
2: Ja, wir haben uns heute dazu entschieden, uns mal ein bisschen thailändische Musik anzuschauen, so über die Jahrhunderte und jetzt in der modernen.
1: Wir haben da einige, sehr viele verschiedene Musikbeispiele, werden ein bisschen in genauer eingehen in traditionelle Musikinstrumente, traditionelle Musikpraktiken, aber gemischt mit sehr viel Modernem. Und wir fangen einfach mal mit dem ersten Lied an. Wie heißt denn das erste Lied, das du uns mitgebracht hast?
2: Das erste Lied, das ich mitgebracht habe, das ist Sabai Sabai. Das ist so das Motto in Thailand, neben immer lächeln. Sabai Sabai heißt entspannt, entspannt, bequem, bequem. Es ist ein Song über die Liebe wieder. Der ist von Bird Tong Chai und verbindet so ein bisschen die klassischen Töne der thailändischen Musik mit der modernen. Da dachten wir, fangen wir direkt mal mit was Gemischtem an, dass ihr schon mal einen kleinen Eindruck bekommt.

0: Ja, das sind ja sehr angenehme Klänge, mit denen wir hier heute in die Sendung starten. Und des Weiteren wollen wir zu Beginn anfangen, erstmal mit der klassischen, traditionellen Musiktradition in Thailand.
1: Ja, klassische Musik in Thailand gibt es natürlich sehr, sehr viel länger, aber tatsächlich hat man erst 1930 angefangen, das Ganze aufzuschreiben, beziehungsweise die Komposition aufzuschreiben und für die Nachwelt zu erhalten. Vorher hat das ein bisschen anders geklappt, da wurde das einfach weitergegeben, immer von in der Familie, in Dörfern, in Städten. Das heißt, dass quasi seit Hunderten von Jahren das alles überliefert wurde. Und 1930 hat man dann angefangen, das Ganze aufzuschreiben. Und da beim Durchgehen ist aufgefallen, dass es über 1000 verschiedene Kompositionen gibt, die jahrhundertelang weitergegeben wurden, was ich sehr interessant finde.
0: Und das ist ja auch so, dass es wahrscheinlich eine andere Notationsart einfach auch ist, als das, was jetzt hier im westlichen Raum mehr bekannt ist.
1: Genau, das war schwer, das in unsere westliche Notation irgendwie reinzupressen.
0: Das liegt meistens ja eben daran, dass in verschiedenen anderen Kulturrichtungen eben andere Töne, andere Klänge und Sing- oder Spielweisen eben mehr vorhanden sind, auch andere Instrumente. In der westlichen Musik, in Anführungszeichen westlich, so wie immer eigentlich, ist es eben sehr etabliert, dass man eben 12 Töne hat. Das ist das, was die Tasten am Klavier abbildet. Aber in vielen anderen Musikkulturen ist das eben üblich, dass eben die Töne, die zwischen diesen Klaviertasten liegen, die wir gar nicht auf dem Klavier spielen könnten, eben auch eine wichtige Rolle spielen, eben indem man Verzierungen macht, indem man von einem Ton auf den anderen wechselt, indem man langsam hochschwingt. Und das ist eben in sehr, sehr vielen verschiedenen Musiktraditionen der Welt eigentlich so der Fall. Und ich kann mir vorstellen, dass das eben auch der Fall war, denn es gibt ja auch einfach eine ganz andere Art, wie gespielt wird.
1: Genau. Das ist schon mal genau gute Überleitung zu unserem Orchester. Es gibt einige traditionelle thailändische Ensembles. Ich würde jetzt einmal auf das Bipat eher eingehen. Das ist im Vergleich zu unserem Ensemble, besteht das aus mindestens einer Oboe, einem Xylophon, Zimbel, Trommeln und Glockenspiele. Also da wird gar nicht so sehr auf Streichinstrumente gelegt. Da gibt es noch ein anderes Ensemble für, aber da haben wir auch komplett andere Sachen. Wenn ich jetzt Oboe oder Zimbel, Trommel sage, dann sind das andere Trommeln. Das ist quasi, so versuche ich das zu beschreiben, aber es ist nicht genau das Instrument, es ist dem nur sehr ähnlich.
0: Wir kümmern uns gleich nochmal ein bisschen genauer um die Instrumente. Was auch sehr, sehr spannend eben bei dieser Form von Orchester ist, ist eben auch, dass es anders als in der westlichen Musikkultur eben nicht vertikal aufgebaut ist, sondern mehr horizontal. Das bedeutet, dass nicht eben gemeinsame Klänge meist im Vordergrund stehen, sondern die musikalische Entwicklung. Also nicht Akkordtöne übereinander oder die Instrumente, die in einem Moment perfekt zusammenklingen, sondern eben, dass verschiedene Rhythmen, verschiedene Melodielinien ineinander verwoben, über die Zeit hinweg eben ein Bild, ein Klang eben abgeben. Und das ist eben eine Musiktradition, die so auch im indonesischen Gamelan-Orchester bekannt ist. Das ist eben auch, das hat Anfang des 20. Jahrhunderts auch in Europa seinen Einzug gefunden durch verschiedene Messen, die es dann zum Beispiel auch in Paris gab. Da wurde dann auch Debussy inspiriert von und hat daraus den musikalischen Impressionismus, so wie wir den heute kennen, entwickelt. Kommen wir jetzt aber wieder zurück nach Thailand. Wollen wir einfach mal ein bisschen reinhören in so ein Orchester?
1: Ja, gerne. Das ist das traditionelle Ensemble, das jetzt ohne Streichinstrumente arbeitet. In unserem Beispiel haben wir auch ein bisschen Gesang dazu. Das ist jetzt ganz traditionell. Wir erklären nachher noch, wozu das auch heute noch gespielt wird.

0: Ja, das war jetzt mal ein kleiner Einblick in, ja, in Orchestermusik. Eine andere Art an Orchestermusik, als wir sie sonst gewohnt sind. Du hast eben noch von Instrumenten geredet, die da dabei sind.
1: Ja, da wäre zum Beispiel, ich nenne es jetzt einfach mal Oboe. So wie wir die Oboe kennen, ein bisschen anders.
0: Ja, es ist, glaube ich, weniger Klappen an sich eine Oboe. Es ist, glaube ich, von der Spieltechnik, von dem Blättchen, von diesem Blättcheneinsatz her gleich und von dem Ansatz, den man dafür haben muss. Und dadurch entsteht eben dieser signifikante Klang. Aber eben andere, nicht wie wir die Oboe kennen, mit verschiedenen Klappen, mit denen man eben auch wieder die 12 Töne, die wir eben hier in der Musik haben, erreichen kann, sondern eben mit anderen Griffen und anderen Luftlöchern, die eben das Instrument noch hat.
1: Außerdem wäre da das klassische Holzxylophon, das meistens aus Rosenholz besteht, wobei die Plättchen dann aus Bambus sind. Das hat man, glaube ich, gerade super in dem Beispiel auch gehört.
0: Oh ja, ich glaube, das ist auch noch ein Ticken gebogener. Ich glaube, das ist noch so ein bisschen gewölbter, oder?
1: Genau.
0: Weil hier hat man ja eigentlich hauptsächlich diese komplett geraden, geradlinigen.
1: Genau, die sind auch ein bisschen größer.
0: Ja, was sind auch Streichinstrumente oder irgendwie sowas dabei?
1: In dem Ensemble jetzt nicht. Es gibt aber noch ein weiteres klassisches Ensemble. Da gibt es tatsächlich auch Streichinstrumente, die allerdings nur 1 bis 2 Saiten haben.
0: Und die sich dann wahrscheinlich eben durch die Spieltechnik auch irgendwie die verschiedenen Klänge dann eben ausmachen?
1: Genau.
0: Sonst wahrscheinlich ist noch wichtig Perkussion.
1: Trommeln haben wir. Einige Arten von Trommeln.
0: Ja, okay. Sonst noch irgendwelche anderen Instrumente? Flöten sind teilweise noch dabei.
1: Genau, die Flöte statt der Oboe, das wäre dann ein anderes klassisches Ensemble.
0: Zithern eventuell.
1: Genau, sonst haben wir Zimbeln, Glockenspiele.
0: Ja, ich glaube, wir machen jetzt einfach weiter mal ein bisschen. Gibt es sonst noch so viel zu den Orchestern gerade zu sagen? Ich glaube, wir kümmern uns gleich noch ein bisschen darum, wie denn die Aufführungspraxis dahinter ist, in welchem Kontext musiziert wird, wie heute noch die traditionelle Musik verbreitet ist, wo man sie heute noch hört. Aber ich glaube, wir machen davor noch mal eine Musikpause. Was haben wir denn hier als nächstes?
1: Als nächstes haben wir einen Musikwunsch. Con Misané. Das ist jetzt eher wieder moderner, ein bisschen ruhiger, poppiger. Es geht auch wieder um eine Frau. Es ist eigentlich nicht so nett beschrieben am Anfang, aber das Ende, also die Lösung des Problems ist quasi, dass auch wenn nicht alles schön ist, wenn es am Ende harmoniert, ist es gut.

0: Wieder so ein wunderbares Lied, was du uns da mitgebracht hast. Wirkt alles sehr entspannt und sehr, ja.
1: Vorerst noch. Ja.
0: Wir wollten noch kurz über die Aufführungspraxis von eben der traditionellen Musik reden. In welchem Kontext wird denn diese oder wurde immer diese Musik aufgeführt?
2: Also tatsächlich damals sehr oft, sehr viel bei königlichen Zeremonien, auch heute noch, wobei es davon einfach weniger gibt. Ansonsten witzigerweise auch vor Boxkämpfen hört man oft diese traditionellen Klänge.
0: Okay.
2: Und ja, auf Hochzeiten, bei religiösen Festen tatsächlich auch.
0: Gibt es da irgendwo eine Verbindung zwischen Religion und der traditionellen Musik? Kommt das irgendwie mehr aus einem religiösen Kontext oder?
2: Nee, würde ich jetzt nicht direkt sagen. Kann ich dir auch nicht zu 100% beantworten tatsächlich. Wird auch noch viel im Theater gemacht und quasi wirklich wie ein Orchester, das ein Stück begleitet. Also es ist nicht pur religiös auf jeden Fall.
0: Okay. Ja, ich meine, hier ist es ja mittlerweile eh auch so, dass irgendwie die E-Musik sich mehr dazu entwickelt hat, irgendwie nur groß zelebriert zu werden und gar nicht unbedingt jetzt irgendwie im Hintergrund, wenn man jetzt irgendwo einkaufen geht, läuft ja selten klassische Musik, würde
2: genau.
0: Ich mal behaupten. Ist das da noch mehr verbreitet?
2: Nee, tatsächlich nicht. Also das gibt schon einen stärkeren Rückgang, würde ich sagen. Da kommen wir nämlich gleich auch noch drauf zu sprechen. Es hat sich ja auch noch viel moderne Musik entwickelt, was das Ganze so ein bisschen verdrängt. Tatsächlich auch das traditionelle Theater ein bisschen verdrängt hat.
0: Also wahrscheinlich gibt es dann eben auch so Mischformen aus der traditionellen Musik erstmal ein bisschen hin zu moderneren Strömungen. Wie genau sich die modernen Strömungen entwickelt haben, machen wir gleich nochmal. Ja, aber du hast gesagt, noch bei Zeremonien?
2: Genau, also Hochzeiten, wie gesagt, und buddhistischen Zeremonien zum Beispiel, wenn man sagt, in Thailand soll jeder Mann einmal ein Mönch gewesen sein in seinem Leben. So üblicherweise sind das 2 Wochen. Und wenn dann ein junger Mann, ein Jugendlicher ins Kloster geht, dann wird das auch oft von klassischer Musik begleitet. Tatsächlich kann man diese also ist das auch doch noch ein bisschen modern, weil man hat, wie eigentlich auch hier in Europa, die Möglichkeit, das in der Schule zu lernen. Also du kannst als Wahlfach dir dann halt eins dieser traditionellen Instrumente aussuchen und das dann quasi erlernen.
0: Das ist total cool. Ich mag das total gerne, wenn Musik in Schulen gefördert wird, aber wer hätte es gedacht. Ja, wir machen jetzt gleich mit einem modernen Stück weiter. Und das haben wir uns ausgesucht, hauptsächlich, weil es unser nächstes Thema über verschiedene Strömungen, die heutige Thai-Musik beeinflusst haben, führt es uns. Denn es sind verschiedene Strömungen in diesem Musikstück mit drin. Kannst du uns kurz sagen, was denn wir für ein nächstes Stück hören?
2: Das nächste Stück ist von einer relativ berühmten Band, Carabao. Und zwar heißt das Con La Phan, also der Traumjäger. Ist auf jeden Fall ein bisschen rockiger und hat so die Zeit ja auch sehr eingeleitet, wo es dann nicht mehr so ruhig und harmonisch, aber nicht mehr so ruhig war und so bequem, sondern wo ein bisschen mehr was abgeht.
0: Dann sind wir sehr gespannt.

0: ja, spannend, wie man hier eigentlich so moderne Elemente wie eben E-Gitarren oder so etwas hört, aber trotzdem dann irgendwo ist dann doch eine Linie ist an Instrumenten, die dann doch trotzdem drin sind von den traditionellen Instrumenten oder Klängen einfach, die dann doch irgendwo mit reinspielen. Wir machen jetzt weiter mit ein bisschen den modernen Entwicklungen. Wir haben ja eben schon über 1930 gesprochen.
1: Genau, schauen wir nochmal nach. 1930, da wurde angefangen, die Komposition der letzten Jahrhunderte zu verschriftlichen. Da hat es aber auch langsam angefangen, 1930, 1935, dass so der Jazz nach Thailand gekommen ist. Und das ist auch noch sehr viel mehr geworden, weil der König damals auch ein begnadeter und leidenschaftlicher Saxophonspieler war, der auch bestimmt an die 40 bis 50 Kompositionen selber geschrieben hat für Jazzstücke und für Orchester. Genau.
0: Dann wurde das natürlich wahrscheinlich ein bisschen auch mehr gefördert, diese Entwicklung.
1: Ja, auf jeden Fall.
0: Und dann ging es weiter. Nachdem der Jazz mehr einen Einklang in Thailand gefunden hat, ging es ja dann in den späten 50ern, Anfang der 60er eher ein bisschen weiter mit den anderen Musikströmungen, die so langsam rüberschwappen.
1: Ja, also 50er, 60er Jahre kamen dann die übersetzt Songs fürs Leben, die dann auch aus klassischen, traditionellen Klängen bestanden und auch oft Texte hatten über das Leben, über das arme Leben, das ländliche Leben, aber auch über Alltägliches. Die, wie gesagt, die klassischen Klänge, wie wir sie gerade gehört haben, dann mit ein paar moderneren Sachen und moderneren Texten gemischt hatten. Und diese Songs fürs Leben, da unterscheidet man zu Thai-Pop, wie wir es heute nennen, was eigentlich alles umfasst. Also wenn wir Thai-Pop sagen, dann reden wir von Rock, Dance-Music, Rap, elektronischer Musik, Disco, also quasi alles andere. Und dann gibt es diese Songs fürs Leben.
0: Also einfach im Prinzip einmal die Popularmusik, die genau. Eben sehr viele andere Elemente aus anderen genau. Musikrichtungen irgendwo verbindet und eben dann irgendwas, was noch näher an der traditionellen Thai-Musik
1: genau.
0: eben
1: und
0: ist.
1: Genau, und was sich auch tatsächlich bis heute an sehr großer Beliebtheit erfreut. Also es gibt immer noch viele neue Künstler, viele neue Songs und auf Festen, auf so, ja, nicht religiösen Festen, da hört man das auch noch oft und da gibt es auch viel Live-Musik mit eben dieser traditionellen Musik, aber mit moderneren Texten.
0: Das ist total cool. Es schwappte ja aber eben nicht nur in den 50ern und 60ern, entwickelte sich ja aber nicht eben nur diese Songs, sondern eben ja dann auch schwappten mehrere genau. Richtungen aus Amerika rüber.
1: Genau.
0: So, also R&B, Surfrock, Rockabilly, Country, Western, das ist ja auch noch sehr verankert, wenn man sich die heutigen Musik
1: anschaut. Ja, ich würde sagen so späte 60er und dann 70er kam das auch sehr plötzlich rüber, aber da ging es dann auch los, dass sich auch in Thailand wirklich Rockbands formten, die auch meistens aber auf Thai performen. Oder genau, ein bisschen später dann halt auch Hip-Hop und Rap, das war jetzt noch nicht in den 70ern.
0: Aber so fing dann auch alles an, sich ein bisschen durchzumischen, verschiedene Musiktraditionen eben sich durchzumischen. Und du hast uns jetzt auch noch eine Band mitgebracht, über die du noch ein bisschen uns
1: genau.
0: was erzählen kannst. Eine, die eben diese modernen Strömungen ein bisschen vereint.
1: Genau, das ist wahrscheinlich eine der bekanntesten Bands, weil sie auch schon außerhalb Thailands getourt hat in Europa. Auch, es ist auch noch gar nicht so lange her, dass sie getourt sind. Und die haben sich Anfang der 90er gegründet in Thailand. Und das ist die Band Losso, wobei Losso für Low Society steht. Was auf den Hintergrund der ganzen Bandmitglieder einfach deuten soll, dass sie nämlich alle aus ärmlicheren Verhältnissen kommen und jetzt Musik darüber machen, Musik übers Leben machen. Und diese Band hat sich auch inspirieren lassen von Carabao, also dem Song, den wir gerade gehört haben, ist aber dann doch ein bisschen weniger in den traditionellen. Also da ist schon wirklich mehr diese rockigen Sounds, die wir auch hier aus dem Westen kennen.
0: Wollen wir eins mal ein Stück von denen anhören?
1: Gerne. Ich habe wieder ein Liebeslied mitgebracht. Diesmal ein bisschen trauriger. Es heißt Somsan, übersetzt hoffnungslos. Aber es geht um die Liebe.

0: Wir machen jetzt weiter mit einer Frage, die mich eigentlich interessiert hat, seitdem wir gesagt haben, dass wir heute über Type-Musik reden. Und zwar ist ja zurzeit europaweit, aber natürlich auch weit verbreitet, eigentlich weltweit, K-Pop total noch mehr im Vormarsch, als es sowieso schon immer war. K-Pop ist koreanischer Pop, der eben sehr stark geprägt ist von Boy- oder Girl-Groups, die zusammen auftreten, zusammen singen, eben auf Koreanisch, mit verschiedenen Hip-Hop- oder Electronic-Elementen. So. Und das ist ja auch teilweise auch eben durch die Tänze, die dann aufgeführt werden oder so, auch total beliebt und total bekannt in Europa, weltweit, auch in Amerika sehr stark beliebt. Ist das in Thailand auch? Ist es in Thailand auch so beliebt?
1: K-Pop ist in Thailand sehr, sehr beliebt. Ja, auf jeden Fall. Vor allem seit in einer der erfolgreichsten K-Pop-Bands eine Thailänderin mitsingt, mitrappt.
0: Ja, es geht ja auch sehr viel um eben dieses Idol haben im K-Pop, eben um diese Stars, die man eben anhimmelt oder auch so sein will, wie eben die K-Pop-Stars, dann ist es wahrscheinlich eben ein guter Boost gewesen.
1: Wenn ja, auf jeden Fall. ich liebe sie aber auch.
0: Gibt es so eine ähnliche Strömung? Weil es gibt ja zum Beispiel auch J-Pop, das ist ja das gleiche nur im japanischen Sprachraum. Gibt es sowas auch in Thailand?
1: Also ich muss sagen, T-Pop kommt mir sehr schwer von der Zunge. Es gibt T-Pop tatsächlich, der ist aber nie richtig hier angekommen. Also so 2000 hat das angefangen, dass Thailand Serien und auch sehr viel Musik exportiert hat, aber das ist nicht weit gekommen. Also Thai-Pop ist hauptsächlich in Südostasien sehr beliebt, aber es ist nie wirklich zu uns rübergekommen.
0: Hast du eine Idee, woran das liegen könnte?
1: Oh, das kann ich nicht sagen, tatsächlich. Also ich muss sagen, ich höre jetzt viel thailändische Musik oder auch T-Pop hauptsächlich, weil ich auch thailändische Wurzeln habe und die Texte verstehe und die auch ganz schön finde meistens. ich kann nicht sagen, nee. Also warum T-Pop nicht erfolgreicher ist.
0: Also eine Vermutung von mir wäre, dass der K-Pop hat sich ja ein bisschen einfach aus einer anderen Tradition auch entwickelt. K-Pop hat verschiedene Richtungen, also diese Boy- und Girl-Group-Richtung ist nur eine Teilströmung vom K-Pop, also das ist zwar zurzeit die beliebteste oder bekannteste, aber es gibt noch ein paar andere Strömungen, die noch komplett alle anderen Altersschichten abholt und das ist dann eben auch über verschiedene Länder, über verschiedene Wege, Routen, auch teilweise politische Situationen, hat sich so das viel weiter in die Welt verbreitet. Und vielleicht ist eben aus dieser Tradition, dass es noch für eine größere, breitere Masse zugänglich ist, das eben einfach grundsätzlich schon mal beliebter gewesen und einfach durch die Geschichte des K-Pops einfach mehr verbreitet gewesen. Und ja, wahrscheinlich waren einfach die historischen Ereignisse in Thailand, ja, waren sehr sicher anders. Und wahrscheinlich hat das ein bisschen die Entwicklung eingedämmt. Was ist beliebter in Thailand? K-Pop oder Thai-Pop?
1: Das ist eine gute Frage, die kann ich nicht beantworten. Ich wohne ja leider nicht da. Ich würde jetzt spontan sagen T-Pop. Einfach weil Thailand auch ein sehr, sehr patriotisches Land ist und vielleicht dann noch Blackpink, also die eine K-Pop-Band mit der thailändischen Sängerin.
0: Gibt es dann auch irgendwie so etwas wie so eine nationale Förderung der thailändischen Musik? Also weil es gibt ja, ist in vielen europäischen Ländern, zum Beispiel in Frankreich, gibt es ja eine bestimmte Quote an französischsprachigen Liedern, die im Radio gespielt werden. Wahrscheinlich wird es bestimmt irgendwelche Wettbewerbe oder was auch immer geben, die mehr die eigene Thai-Kultur fördern sollen.
1: Ja, auf jeden Fall. Also es gibt viele Wettbewerbe für klassische Thai-Musik. Für jetzt moderneren Thai-Pop ist mir da ehrlich gesagt nichts bekannt, aber tatsächlich für klassische Musik und auch für die ganzen klassischen Instrumente gibt es viele Wettbewerbe, Förderungen, also das soll nicht in Vergessenheit geraten. Deswegen finde ich es auch ganz schön, dass es noch diese andere Strömung an Musik gibt, Songs fürs Leben, wo man das quasi mischt, also moderne Texte einfach mit alten Klängen zusammenmischt. Das muss, wie gesagt, nicht gefördert werden, das ist super beliebt. Also das hört man auch sehr oft noch, wenn man irgendwie mal in Thailand unterwegs ist.
0: Wir haben jetzt noch ein Lied dabei, das ist von einer Girl Group.
1: Genau, wir haben nämlich, es gibt in Thailand nämlich auch Girlgroups, die durch Casting geformt und gefördert werden. Und wir haben hier eine relativ erfolgreiche noch rausgesucht. Das ist BNK48 mit einem Song, der auch ein Soundtrack für einen Film war. Das ist Sub Sai und den würden wir jetzt einfach mal abspielen.

0: Das war jetzt ein bisschen Thai-Musik, die eben irgendwo Ähnlichkeit zum K-Pop hat, über den wir eben gesprochen haben, eben weil es auch wieder Girl Group ist. Wir hatten heute schon sehr viele verschiedene Musikbereiche. Wir hatten schon traditionelle Musik, wir hatten eben K-Pop, was hatten wir noch? Wir hatten noch kurz über den Jazz geredet, über die Anfänge von den modernen Musikströmungen. Was jetzt noch fehlt, ist eigentlich Hip-Hop und Rap. Gibt sowas?
1: Ja, auf jeden Fall. Gibt es und gibt es tatsächlich hauptsächlich auf Thailändisch. Also es gibt moderne Bands, Hip-Hop-Bands, Rapper, die aber meistens dann auch auf Thailändisch singen und rappen.
0: Wie hat sich das entwickelt? Wann ist denn so ein bisschen Rap oder Hip-Hop oder R&B nach Thailand gekommen? Kann man da irgendwie was festmachen?
1: Ja, ich würde sagen, das hat angefangen mit dem R&B, der so in den 60ern rübergekommen ist, da viele amerikanische Soldaten in Thailand stationiert waren während des Vietnamkriegs und dadurch sind auch einfach viele Strömungen, gerade hatten wir auch Rock noch, sind halt viele Strömungen rübergekommen und da auch R&B, woraus dann Rap und Hip-Hop entstanden ist, genau, auch den wir auch so heute kennen.
0: Gibt es denn Thai-Rapper, die international groß bekannt wurden? Oder sind die meistens trotzdem eher sehr national im Land geblieben?
1: Es ist eher national. Ich glaube, bei Rap kommt es auch oft auf die Texte an. Und wenn du die halt nicht verstehst, ist es immer so ein bisschen was anderes. Also französischer Rap klingt für mich auch ziemlich cool, aber ich verstehe kein Wort. Deswegen höre ich lieber was, wo ich das auch verstehe, weil es da einfach viel mehr noch auf die Worte ankommt. Es gibt ein, zwei Bands, die man vielleicht kennen könnte. Eine stellen wir gleich vor, Mocha Garden. Und eine Band, die man vielleicht auch kennt, Titanium von Titanium, nur mit Thai. Genau, das ist auch noch eine Band, die es vielleicht auch ein bisschen rüber geschafft hat in die USA oder hier nach Europa.
0: Und englischsprachigen Rap gibt es eher weniger, ne?
1: Eher weniger, aber den gibt es auf jeden Fall.
0: Wir hören, du hast eben Mocha Garden angesprochen.
1: Genau, Mocha Garden, Pom Rak Mueng Thai, das bedeutet ich liebe Thailand und ist quasi so eine Ode an das Urlaubsland Thailand.

0: Und mit diesen energischen Klängen und dem Lachen verabschieden wir uns heute wieder aus der Sendung Classic Lee, heute zum Thema Thai-Musik. Mit dabei eben Shanida als Thai-Experte. Ich bedanke mich ganz herzlich, dass du dabei warst.
1: Danke, dass ich hier sein durfte.
0: Und verabschiede mich bei Radio Darmstadt auf der 103,4 Megahertz. Mein Name ist Lilly Ludwig und ich bedanke mich bei euch fürs Zuhören. Und du hast uns noch dein Lieblingslied zum Abschluss mitgebracht.
1: Ja, eins meiner Lieblingslieder auf jeden Fall. Du Tötam, tu was du getan hast von Job to Do. Das geht jetzt mehr Richtung Reggae. Wir wollten einfach ein breites Spektrum abdecken an Thai-Musik, schauen, wie vielfältig sie ist und haben zum Abschluss dachten uns, da geht noch ein Reggae-Sound gut.
0: Dann vielen Dank auch, dass du die Musik mitgebracht hast. Gerne. Und allen Zuhörerinnen und Zuhörern noch einen wunderbaren Tag. 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
1: 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Wenn ihr uns anrufen wollt, dann könnt ihr das unter der Telefonnummer 061 518 7000 oder ihr kommt mal vielleicht auch ganz spontan zu uns ins Studio am Stolpenplatz 12 in Darmstadt. Ihr könnt jederzeit, wenn ihr wollt, vorbeikommen. Mein Name ist Anna Ohl und ihr hört heute eine Sendung über Astrid Lindgren. Astrid Lindgren heißt mit vollem Namen Astrid Anna Emilia Lindgren. Ganz schön lang dieser Name. Sie wurde am 14. November 1907 in Schweden geboren und verstarb am 28. Januar 2002 in Stockholm und war wohl eine der bekanntesten schwedischen Schriftstellerinnen. Ich glaube, das kann man schon so über sie sagen. Sie gehört mit etwa 160 Millionen verkauften Büchern zu den bekanntesten Kinder- und Jugendbuchautoren der Welt. Ihre Werke sind in der ganzen Welt bekannt und wurden in über 100 Sprachen übersetzt. Damit gehört sie zu den Autoren, deren am meisten Bücher in verschiedene Sprachen übersetzt wurden. In Deutschland verkaufte sie mehr als 20 Millionen Bücher. Damit war sie erfolgreich wie kaum ein anderer Kinder- oder Jugendbuchautorin oder Autor. Astrid Lindgren schrieb bekannte Bücher wie Pippi Langstrumpf, Michel das Lönneberger, Ronja Räubertochter, Karlsson vom Dach oder Die Kinder aus Böllerbü und noch viele, viele mehr.

Wie war eigentlich das Leben von Astrid Lindgren? Wer war dieser Mensch? Wo kommt sie her? Was hat sie früher gemacht? Sie wurde als zweites Kind von Samuel August Eriksson und Hanna Eriksson geboren. Sie hatte einen älteren Bruder, Gunnar, und zwei jüngere Schwestern, Stina und Ingegret. Ihre Kindheit hat sie selber immer als sehr glücklich beschrieben. Gunnar, Astrid, Stina und Ingegret, so hießen die Eriksson-Kinder auf Ness. Ich hoffe, ich habe den Namen richtig ausgesprochen. Es war schön, dort Kind zu sein und schön, Kind von Samuel August und Hanna zu sein. Warum war es so schön? Darüber habe ich oft nachgedacht. Und ich glaube, ich weiß es. Zweierlei hatten wir, das unsere Kindheit zu dem gemacht hat, was sie gewesen ist. Geborgenheit und Freiheit. Im Jahre 1914 wurde Astrid Lindgren eingeschult. Damals war es für Kinder einfacher Leute, wie Astrids Eltern es waren, die eigentliche Schulzeit nach 3 Jahren vorbei. Nur reiche Bürgerkinder besuchten eine weiterführende Schule, denn diese Schule musste man mit 23 Kronen im Halbjahr bezahlen, was viel Geld war. Aber Astrids Eltern ermöglichten ihr diesen Luxus, auf so eine Schule zu gehen. In den folgenden 6 Jahren auf der weiterführenden Schule lernte die fleißige und begabte Astrid vor allem Sprachen. Sie lernte Englisch, Französisch und Deutsch. 1923 schloss sie mit dem Realexamen die Schule ab. Dieser Abschluss ist vergleichbar mit unserem Realschulabschluss und wurde auf den Wunsch ihrer Mutter hin erstmal zur Haustochter. Eines Tages bot der Chefredakteur der Ortszeitung der jungen Frau an, als Volontärin bei der Zeitung zu arbeiten. Astrid Lindgren nahm das Angebot sofort an. Täglich radelte sie nun von Ness in die naheliegende Kleinstadt und lernte dort das Journalismushandwerk von Grund auf kennen. Sie musste recherchieren, Korrektur lesen sowie Kurzberichte schreiben. Während dieser Zeit, mit gerade mal 18 Jahren, was sehr jung ist, wurde sie schwanger. Sie lehnte es ab, dem Vater ihres Kindes, den Eigentümer und Chefredakteur der Zeitung, zu heiraten. Sie war fest entschlossen, alleine für sich und das Kind zu sorgen. Sie verließ Ness und zog nach Stockholm. Dort ließ sie sich zur Sekretärin ausbilden. Am 4. Dezember 1926 brachte sie ihren Sohn Lars, der einfach nur von allen Lasse genannt wurde, heimlich in Kopenhagen zur Welt. Die Geschichte ihres Sohnes wurde für sie zu einer großen Schreibinspiration. Die Geschichte von ihr und ihren Kindern und ihrer Familie findet man auch oft in ihren Büchern. Im Jahre 1927 trat Astrid in Stockholm in einer schwedischen Buchhandelszentrale ihre erste Stelle an. 1928 wurde sie Sekretärin im Königlichen Automobilclub, wo sie ihren späteren Ehemann, der dort als Bürovorsteher arbeitete, kennenlernte. Im Frühjahr 1931 heiratete sie Stur Lindgren. Mit ihm und ihrem Sohn zog die junge Sekretärin weiter um und zusammen. Am 21. Mai 1934 wurde ihre Tochter Karin geboren, die später unter dem Namen Karin Niemann als Übersetzerin ziemlich bekannt wurde.

Von 1937 an arbeitete Lindgren als Stenografin für den schwedischen Professor und Kriminalistiker Harry Södermann sowie ab 1940 in der Abteilung für Briefzensur des schwedischen Nachrichtendienstes. Am 1. September 1939, dem Tag, an dem der Zweite Weltkrieg mit dem deutschen Überfall auf Polen begann, fing sie an, Kriegstagebücher zu schreiben. Ihre geheime Arbeit beim Nachrichtendienst bis Kriegsende hatte ihr tiefe Einblicke in die Kriegsereignisse auf der ganzen Welt gewährt. Im Jahre 1933 veröffentlichte Astrid Lindgren zwei Weihnachtsgeschichten anonym in einer Stockholmer Zeitung. In den folgenden Jahren veröffentlichte sie jährlich eine bis zwei Kurzgeschichten in Zeitschriften. Erst Mitte der 1940er Jahre wandte sich Astrid Lindgren verstärkt der Schriftstellerei zu. Dies geschah eher zufällig. Ursprünglich hatte sie nicht vorgehabt, Schriftstellerin zu werden. Für ihre Tochter Karin erfand Astrid Lindgren die Geschichten über Pippi Langstrumpf. Dies geschah ab dem Winter 1941, als die Tochter krank im Bett lag und sich den Namen Pippi Langstrumpf ausgedacht hatte. Das Manuskript war ein Geburtstagsgeschenk für Karin. Im März 1944 reichte Lindgren einen Durchschlag beim schwedischen Verlagshaus Albert Bonniers Verlag ein. Diese Geschichte über die freche Seemannstochter Pippi Langstrumpf wurde aber abgelehnt. Hätten die damals gewusst, was heute aus dieser Geschichte wurde. 1944 nahm sie außerdem an einem Wettbewerb seines Verlages teil. Das Preisausschreiben für das beste Mädchenbuch war mit der Forderung verbunden, der Text sollte die Liebe zu Familie und Heimat sowie das Verantwortungsgefühl gegenüber anderen Geschlechtern befördern. Astrid Lindgren schrieb, Britt Marie erleichtert ihr Herz, das den zweiten Platz in dem Wettbewerb gewann. Die 15-jährige Handlungsträgerin des Buchs erleichtert ihr Herz in Form eines Briefromans. Sie ist bemerkenswert selbstständig und unabhängig, auch und gerade gegenüber dem anderen Geschlecht.

Vom ersten Erfolg beflügelt reichte die Preisträgerin im darauffolgenden Jahr das überarbeitete Manuskript von Pippi Langstrumpf bei dem Verlag ein und bekam diesmal dafür den ersten Preis. Die allererste Pippi Langstrumpf-Zeichnung, die es gab, malte oder beziehungsweise zeichnete die Autorin selber. Im gleichen Jahr stellte der Verleger Hans Raben-Lindgren halbtags als Sektorin ein. Sie baute die Kinderbuchabteilung auf und arbeitete im Verlag bis zu ihrer Pensionierung im Jahre 1970. Seitdem sah ihr Tagesablauf so aus, dass sie morgens früh noch im Bett liegend an ihren eigenen Büchern schrieb. Kurz vor 13 Uhr kam sie in den Verlag und führte persönlich und am Telefon Gespräche mit Autoren, Lektoren, Gutachtern, Übersetzern, Illustratoren, Korrektoren, Setzern und Buchhändlern. Also jede Menge verschiedene Leute. Abends las sie zu Hause eingereichte Manuskripte und ausländische Neuerscheinungen. Die erste schwedische Pippi Langstrumpf-Ausgabe wurde von einer dänischen Künstlerin gezeichnet. Die malte sie dann nicht mehr selber. Im Herbst 1949 erschien Astrid Lindgrens Debütwerk auch in Deutschland. Nachdem die Schriftstellerin den Hamburger Verleger Friedrich Oetinger kennengelernt hatte. Bis heute erschienen all ihre Werke im Friedrich Oetinger Verlag. Illustriert wurde die erste deutsche Pippi Langstrumpf-Ausgabe von Walter Scharnweber. Das unkonventionelle Verhalten Pippi Langstrumpfs gefielen den jungen Lesern und Leserinnen. Wie keine andere Figur verkörperte dieses rothaarige, freche Mädchen den Traum von vielen Kindern. Sie machte, was sie wollte, sie lebte alleine, sie durfte jeden Mist bauen und war frei. Pippi Langstrumpf ist Astrid Lindgrens am meistverbreitetes Buch. Es wurde in mehr als 70 Sprachen übersetzt. Das muss man sich mal überlegen, wie viel das ist. Oetinger gab Pippi Langstrumpf in der Bundesrepublik Deutschland heraus. Obwohl das Buch zu diesem Zeitpunkt sogar in Schweden noch stark umstritten war und zuvor von 5 anderen deutschen Verlagen abgelehnt worden war. Da er später auch alle weiteren Werke Lindgrens verlegte, wurde sein Verlag zum Wegbereiter skandinavischer Kinderliteratur in Deutschland. Weitere Bücher, die von ihr in Deutschland veröffentlicht wurden, waren zum Beispiel Mio, mein Mio, 1960, Karlsson vom Dach, 1971, Pippi Langstrumpf, im Jahre 1975 und Ronja Räubertochter, 1988.

1978 wurde Lindgren als erste Kinderbuchautorin der Friedenspreis des deutschen Buchhandels zuerkannt. Anlässlich der Verleihung hielt sie eine Rede unter dem Motto »Niemals Gewalt« in der Frankfurter Pauluskirche, in der sie eindringlich zur gewaltfreien Erziehung von Kindern aufforderte. Sie setzte sich im Laufe ihres Lebens viel für Tier- und Kinderrechte ein, was zwei sehr wichtige Themen sind. Am 9. Dezember 1994 erhielt sie im Parlament in Stockholm den Ehrenpreis. 1978 wurde Lindgren als erste Kinderbuchautorin der Friedenspreis des deutschen Buchhandels anerkannt. Anlässlich der Verleihung hielt sie eine Rede unter dem Motto »Niemals Gewalt« in der Frankfurter Pauluskirche, in der sie eindringlich zur gewaltfreien Erziehung von Kindern aufforderte. Am 9. Dezember 1994 erhielt sie im Parlament in Stockholm den alternativen Nobelpreis für ihre einmalige schriftstellerische Tätigkeit, die sie den Rechten der Kinder und dem Respekt für ihre Individualität widmete. 1996 wurde Lindgren vom Dachverband der Europäischen Tierschutzvereine für ihren unermüdlichen Kampf um ein besseres Tierschutzrecht in ihrem Land mit der Goldenen Arche ausgezeichnet. Astrid Lindgren bewahrte sich ihren jugendlichen Humor bis ins hohe Alter. Das wurde auch auf der Preisverleihung Schwedin des Jahres 1997 deutlich. Sie wandte sich mit folgender Bemerkung an das Publikum. Ihr verleiht den Preis an eine Person, die uralt, halb blind, halb taub und total verrückt ist. Wir müssen aufpassen, dass sich das nicht rumspricht. Astrid Lindgren starb an den Folgen einer Virusinfektion im Alter von 94 Jahren in ihrer Stockholmer Wohnung, in der sie über 60 Jahre lang lebte. Bei der Gedenkfeier am 8. März 2002 in Stockholm nahmen neben dem Königshaus und dem Premierminister hunderttausende Menschen auf der Straße teil. Ihre letzte Ruhestätte fand sie im südschwedischen Småland.

Das war's mit der Sendung über Astrid Lindgren. Ich hoffe, ihr habt vieles Neues erfahren. Und vielleicht kramt ihr jetzt ja auch mal wieder eure alten Bücher raus und schaut mal wieder hinein. Was mir noch zu bleiben sagt, ist, habt eine schöne Woche, genießt die Zeit, genießt die Sonne, sofern sie scheint. Und wir hören uns bestimmt mal wieder. Tschüssi!

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0: Hallo Papa.
1: Guten Tag Tochter.
0: Und herzlich willkommen zur 35. Folge von Büchners Welt.
1: Citoyen und Citoyenne, bonjour, einen herzlichen guten Tag euch allen.
0: Einen herzlichen guten Tag. Hallo Papa.
1: Grüß dich.
0: Was haben wir denn heute vor?
1: Ich denke, wir sollten die Lebensgeschichte und Werkgeschichte von Ludwig Büchner weitererzählen. Wir haben ja letzte Woche damit angefangen und sozusagen gleich einen Red Herring übrig gelassen, indem wir angekündigt haben, wie es weitergehen würde. Lass uns das doch einfach machen.
0: Ja, du wolltest eine Geistergeschichte erzählen.
1: Genau, zu der kommen wir gleich. Das hat ihn bewegt.
0: Genau, wir sprechen heute über Ludwig Büchner, um nicht nur ihn zu sagen, sondern auch seinen Namen zu nennen. Einen der jüngeren Brüder von Georg Büchner. Wir haben in der letzten Folge vor allem über sein Aufwachsen, seine ersten politischen Umtriebe, den Studentenauszug aus Gießen berichtet. Und haben, glaube ich, mit seiner Promotion geendet, wenn ich mich richtig erinnere.
1: Ich meine auch, dass das das letzte Thema war, ja, die Frage, dass Ludwig Büchner schon da sich mal kurz, aber heftig nach außen lehnt und sagt, von Geist und Seele kann übrigens keine Rede sein.
0: Mhm.
1: Wir haben praktischerweise auch hier wieder eine ganze Menge sehr authentischer Quellen. Alexander Büchner hat einiges berichtet. Der hat, als Ludwig Büchner tot ist, eine Aufsatzsammlung herausgegeben, die den schönen Titel Im Dienst der Wahrheit trägt. Da hat er in einem langen Vorwort ausführlich beschrieben, wie die beiden miteinander gelebt haben. Eine Zeit lang, und vielleicht hören wir daraus erstmal ein Stück, Luise, wie es dann Ludwig Büchner nach dem Studium weitergegangen ist.
0: Ja, ich lese gerne vor. Seine Charaktereigentümlichkeiten entwickelten sich damals immer deutlicher. Ludwig war wesentlich Gemütsmensch, worin er mehr seiner unendlich gütigen und weichen Mutter nachschlug als dem härteren Vater. Er war ein eingefleischter Optimist, obwohl Mediziner, welcher Umstand während eines ganzen Lebens fühlbar blieb und ihn in eine Reihe von inneren Schwierigkeiten und Verzögerungen hineindrängte, welche ihn oft sehr unglücklich machten.
1: Ganz nett, oder? Dass der Alexander findet, wenn man Mediziner ist, ist es merkwürdig, dass man gleichzeitig optimistisch
0: ist. Ja. Und vor allem seine Charaktereigentümlichkeiten ist ja irgendwie auch ganz witzig.
1: Ja. Aber lies gerne weiter.
0: Den besten Trost unter solchen Umständen fand er natürlich bei dem sogenannten schwachen Geschlecht, das heißt denjenigen mit fühlenden Seelen, welchen er durch unsere Familienbeziehungen oder durch seine ärztliche Praxis in Beziehung trat.
1: Also das ist das, wie wir heute wissen, durchaus nicht schwache Geschlecht, er meint die Frauen.
0: Ah, ich hatte beim ersten Lesen gedacht, ah, meint er die Frauen? Und dann habe ich weitergelesen und war so, ah, nee, er meint nicht, okay, cool, er meint nicht die Frauen. Okay,
1: natürlich also meint er die Frauen, klar.
0: Okay. Unter solchen Verhältnissen verliefen die schweren 50er Reaktionsjahre, während welcher er zu keinem rechten Bewusstsein seines schriftstellerischen Talents und Berufs kam. Er wäre vielleicht in der Enge des Lebens in einer kleinen Stadt langsam eingeschlafen, wenn ihn nicht ein äußeres Ereignis aus der hessischen Stickluft herausgerissen hätte.
1: Interessanterweise hat Alexander da ein ganz wichtiges Ereignis, jedenfalls für uns heute wichtiges Ereignis in dieser Zeit, vollkommen ohne jede Bemerkung übersprungen. Denn die hessische Stickluft und die Reaktionsjahre, das ist die Zeit nach der Deutschen Revolution, nach 1949, die ja als verloren beschrieben und verstanden wurde. Die Reaktion greift Raum, aber in manchen Fragen sind natürlich durchaus entspanntere Formen übrig geblieben. Wir haben, glaube ich, schon mal drüber gesprochen, als wir über Alexander sprachen, dass die Gerichtsstrukturen fortschrittlich geblieben waren, dass es Geschworenengerichte und die Öffentlichkeit der Gerichtsverfahren gab. Und es gab auch eine andere Form des Presserechts und der Veröffentlichungen. Und deshalb trauen sich die Geschwister Büchner 1855 eine Werkausgabe ihres Bruders herauszugeben. Mhm. Das passiert in der Zeit, die Alexander da sozusagen mit einem Nebensatz übergeht, die erste Zeit, in der Ludwig nach dem Studium in Darmstadt ist. Also Ludwig und Luise, insbesondere die beiden, aber wohl auch Alexander, machen sich daran, die Hinterlassenschaften Georgs aufzuarbeiten, 20 Jahre nachdem der tot ist. weil sie denken, die politischen Verhältnisse ließen zu, diese Texte jetzt zu veröffentlichen.
0: Und das war auch so?
1: Das war so, wobei sie sich selbst zensiert haben. Sie haben den Hessischen Landboten nicht vollständig, sondern nur in Auszügen veröffentlicht. Sie haben den Woyzeck gar nicht veröffentlicht. Da gibt es alle möglichen Debatten, warum. Interessanterweise gibt es eine relativ umfangreiche Transkription von Alexander und Ludwig. Die haben mit diesem Manuskript gearbeitet, aber es nicht drucken lassen. Aber es erscheint eben 1855 die erste Werkausgabe Georg Büchners. Mhm.
0: Vielleicht hatten sie Angst, dass das Thema zu krass ist und das irgendwie den toten Bruder in ein schlechtes Licht rückt oder
1: so. Im Woyzeck meinst du?
0: Mhm.
1: Ja, also sie schreiben selber wohl auch irgendwie wegen der Anzüglichkeiten in den Texten. Aber letzten Endes ziehen sie sich darauf zurück, es sei unentzifferbar gewesen.
0: Er hat einfach zu unordentlich geschrieben.
1: Georg, ja. Jetzt da kommen wir übrigens dazu, dass das bei Ludwig ganz anders war. Also gerne weiter Alexander. Ludwig sitzt also in Darmstadt, praktiziert bei seinem Vater, lebt ein Medizinerleben und es könnte sein, dass es einfach so weitergeht. Und wie Alexander schreibt, er wäre in der Enge einer kleinen Stadt vielleicht langsam eingeschlafen. Aber...
0: Er hatte sich durch Beiträge zu einer gerichtlich-medizinischen Zeitschrift einen guten Namen als Fachmann gemacht.
1: Auch da übrigens in den Fußstapfen seines Vaters. Ernst Büchner ist ja auch ein regelmäßiger Beiträger in wissenschaftlichen Zeitschriften gewesen.
0: Außerdem ein vorzügliches Staatsexamen abgelegt, als er eines Tages von der Medizinischen Fakultät in Tübingen eine Berufung als Assistenzarzt mit Dozierberechtigung an die dortige Universitätsklinik erhielt. Dies war der richtige Schritt zur Laufbahn als Universitätslehrer. Klein war der Anfang mit freier Wohnung in der Klinik und einem Gehalt von 400 Gulden, 3 Ausrufezeichen.
1: Ja, das fand Alexander im Rückblick im Jahr 1900 dann schon sehr bescheiden.
0: Aber Ludwig hatte den Fuß im Steigbügel als Universitätslehrer. Seine Tätigkeit als Arzt und Patient wurde überdies alsbald von den besten Erfolgen gekrönt. Aber seine Briefe nach Hause ließen eine beständige Unsicherheit durchblicken und man sah daraus, dass er sich vollständig vereinsamt in jener schwäbischen Miete fühlte.
1: Erinnerst du dich?
0: Ja, er hatte Heimweh.
1: Der Ludwig hat schon wieder Heimweh.
0: Wo hatte er das erste Mal Heimweh? In Straßburg.
1: In Straßburg,
0: da musste
1: ja.
0: Er ja zuerst hin, ne?
1: Genau.
0: Aber unsere gute Mutter wusste hier sogleich Rat für ihren Liebling, wobei ich die Zeche zu bezahlen hatte und gern bezahlte. Der Alex, sagte sie, ist ja gerade wieder von seiner Weltfahrten nach Hause gekehrt.
1: Na, das ist mal wieder eine Alexander Büchner Bemerkung, ne? Von einer seiner Weltfahrten. Also als die Mutter das schreibt, hat es noch gar nicht viele Weltfahrten gegeben von Alexander. Und was sie beschreibt und Alexander da uns vorenthält, ist die Geschichte seines Amtsverlustes. Ja, der Alexander hat an einer Verschwörung in London teilgenommen und in der Folge dessen den Akzess verloren und konnte nicht mehr als Anwalt arbeiten. Das ist das, was hier diese freundliche Formulierung eine Weltfahrt findet. Also Alexander sitzt daheim in Darmstadt, kann nicht mehr als Anwalt arbeiten und es ist vollkommen ungeklärt, wie es mit seinem Leben weitergeht. Und jetzt denkt die Mutter, Der arme Bub sitzt in Tübingen, soll sich mal der Alexander um ihn kümmern.
0: Wie wär's, wenn er mit Ludwig nach Tübingen ginge? Gesagt, getan. Die alljährliche Naturforscherversammlung sollte dieses Jahr in Tübingen stattfinden. Ludwig hatte sich eine Korrespondenz darüber bei der Augsburger Allgemeinen und dem Württemberger Staatsanzeiger ausgemacht. Ich selbst übernahm die Berliner Nationalzeitung.
1: Verstehst du?
0: Nee.
1: Die haben beide Korrespondentenaufträge angenommen. Die berichten für die Zeitungen von diesem Kongress.
0: Mhm. Es waren schöne 8 Tage, voll von prächtigen Reden, vom Katheder herab und bei den Hoteltafeln, Ausflügen ins Bad Niedernau und nach der alten Reichsstadt Reutlingen mit ihrem durch Uhland bekannten Schloss Achalm und einem prachtvollen in der Aula abgehaltenen Ball. Hier taute Ludwig auf vor einigen sehr schönen von Stuttgart herübergekommenen Schwäbinnen, mit welchen wir dauernden Verkehr anknüpften.
1: Tja, das schwache Geschlecht bleibt Thema, Luise.
0: Unser bequemer Ludwig, der schon zu seiner späteren Dicke und Rundung hinneigte, fuhr alsdann lieber mit der Post, wobei man sich an den kritischen Punkten, nämlich in den Wirtshäusern, mit kühlen Bieren wiederzufinden wusste. Ja, Papa, wir haben da ja in der Folge zu Alexander auch schon mal ausführlicher drüber diskutiert. Und ich finde es irgendwie bemerkenswert, wie dieser ältere Mann 50 Jahre später dann trotzdem irgendwie ausgerechnet diese Frauengeschichten so kommentiert. Ach, ich weiß nicht.
1: Das hat Alexander sein Leben lang bewegt. Die Frauengeschichten spielen für ihn einfach eine ganz zentrale Rolle.
0: Ja, das ist ja auch klar, aber man kann ja irgendwie auch so oder so. Ach, ich weiß nicht. Vielleicht bin ich auch zu empfindlich. Also falls es jetzt Zuhörerinnen oder Hörer finden, dass ich zu empfindlich bin, könnt ihr es mir gerne sagen. Aber irgendwie gibt es mir einen unangenehmen Beigeschmack.
1: Das kann ich gut verstehen. Ich glaube auch nicht, dass wir heute Alexander Büchner in der Form, wie der vor 100 Jahren gelebt hat, als eine besonders angenehme Figur empfinden würden. Mhm. Vielleicht im besten Falle würden wir ihn für einen spaßigen alten Herrn halten. Aber vielleicht würden wir auch denken, naja, haben sie es nicht eine Nummer kleiner.
0: Ja, verstehe.
1: Wichtig ist trotzdem, und das ist für uns wirklich unersetzlich, seine Berichte. Wir haben einfach sozusagen einen wirklichen Augenzeugen, der in der Erinnerung über das schreibt, was sich da ereignet hat.
0: Auch wenn wir wissen, dass wir alles with a grain of salt nehmen müssen.
1: Was ja, wie wir beide wissen, immer gilt. Klar, jeder historische Bericht ist es wert, kritisch betrachtet zu werden. Zum Beispiel der, zu dem wir jetzt ausführlicher kommen und der Red Herring der letzten Folge war.
0: Du wolltest aber noch kurz was dazu sagen, dass Ludwig gar nicht so ein erfolgreicher Dozent war, wie es jetzt in dem Text durchklingt, oder?
1: Ja, das ist halt so der Thomas Lange, den ich auch schon mehrmals erwähnt habe, der verdiente Darmstädter Archivpädagoge und Lehrer. Der hat diese Tübingen-Geschichte vor einiger Zeit mal gründlich aufgearbeitet. Und es ist wohl so, dass Ludwig Büchner wenig Chancen hatte, da direkt Professor zu werden. So wie Alexander das schreibt, ist das ja fast selbstverständlich. Davon ist überhaupt keine Rede. Und es ist auch vollkommen unklar, zu welchen Zeiten Alexander sich da überhaupt aufgehalten hat. Denn parallel dazu ist er offensichtlich auch schon in Zürich zu den Jahreszeiten, die wir kennen. Die ganze Geschichte stimmt offenbar chronologisch nicht so ganz genau. Trotzdem dürfen wir, glaube ich, daraus ziehen, dass die beiden ein munteres, fast noch studentisches Leben gelebt haben in dieser Zeit und dass es offensichtlich Alexander gelungen ist, den Ludwig aufzuheitern. Von Heimweh ist jedenfalls danach keine Rede mehr.
0: Und jetzt wolltest du zu unserem Punkt von letzter Folge zurückkommen, was du übrigens immer Red Herring nennst. Ich habe das mal recherchiert. Wusstest du, dass du das falsch benutzt?
1: Ja, weil Red Herring eigentlich sozusagen eine falsche Fährte ist.
0: Ein Ablenkungsmanöver.
1: Ja, ja, ich benutze es eher so wie
0: ein Anker,
1: ja, also, genau.
0: Dass man sich so, ja.
1: Ja, so ist jedenfalls gemeint. Ich suche mir ein anderes Wort.
0: Kannst du es auch weiter sagen, wenn du dir der Sache bewusst bist?
1: Nein, es ist gut, dass du es korrigierst. Es wird ja ein Unsinn dadurch besser, dass man den Unsinn so lange wiederholt, bis alle glauben, sie wüssten schon, was mit dem Unsinn gemeint ist. Also kein Red Herring, sondern ein Anknüpfungspunkt. Wir haben über eine Gespenstergeschichte gesprochen und dazu muss man vielleicht auch wieder ein bisschen ausholen. Wir dürfen ja jedenfalls Ludwig Büchner als jemanden verstehen, der aufmerksam die wissenschaftlichen Erkenntnisse seiner Zeit verfolgt. Und da war es in der Folge von Mesmer und dessen Mesmerismus eine Zeit lang die Naturwissenschaft bewegt hat, die Frage also, ob es vielleicht magnetische Kräfte, hypnotische Kräfte gibt, die in irgendeiner für uns zunächst noch unverständlichen Form auf das organische Leben Einfluss nehmen, zu den Theorien eines Herrn Reichenbach gekommen. Und dazu hat Ludwig Büchner seine erste große Veröffentlichung vorgelegt. 1854 erscheint eine kleine Schrift, aber eben die erste Druckschrift unter seinem Namen. Die nennt er das Od. Das greift tatsächlich genau das auf. Es geht eben um die Theorie von Karl von Reichenbach, der behauptet, er hätte eine dem Magnetismus verwandte biologische Kraft gefunden. Und die hat er das Od genannt.
0: Ich finde es immer bemerkenswert, wenn man sich so Naturwissenschaften früher in Anführungszeichen anguckt, also auch noch in der Mitte des 19. Jahrhunderts, dass einfach diese Trennlinien zu Dingen, die wir heute ganz klar als irgendwie religiös oder spirituell oder wie auch immer überirdisch, wie auch immer man das nennen will, dass diese Trennlinien damals noch gar nicht so klar bestanden. Aber es ist ja klar, also es gibt ja heute ganz viele wissenschaftliche Methoden, Dinge zu messen, Dinge festzustellen, die für unsere Sinneswahrnehmung überhaupt nicht wahrnehmbar ist.
1: Ja, wobei du auf der einen Seite vollkommen recht hast, ich stimme dir auch zu, aber auf der anderen Seite auch berücksichtigen solltest, dass es selbstverständlich auch immer noch, also sagen wir mal, Formen, Begriffe, Erklärungsversuche gibt, die ich esoterisch nennen würde und die sehr wohl noch Kraft haben. Wir kommen vielleicht später nochmal kurz auf Wilhelm Reich zu sprechen. Das ist ja durchaus nicht so, dass der keine Adepten mehr hätte. Aber bleiben wir erstmal.
0: Klar, aber da muss ich noch was zu sagen. Klar gibt es einen Unterschied zwischen, spirituellen Leuten, Heilpraktikern, Globuli als Medizingeschichten und, na klar, wissenschaftlich fundierten Praxis. Und das hat es damals so klar, glaube ich, noch nicht gegeben. Also es waren ja trotzdem seriöse Wissenschaftler, auch wenn die sich mit so spirituellen Sachen beschäftigt haben.
1: Das ist, ja, ich weiß, was du meinst, aber du musst natürlich denjenigen, die heute zum Beispiel in Sachen Globuli auftreten, den kannst du selbstverständlich absprechen, Wissenschaftler zu sein. Für sich selber behaupten die das aber. Und insofern ist der Unterschied gar nicht so groß, wie du denkst.
0: Also das sehe ich tatsächlich wirklich anders, weil ich glaube, dass es einfach tatsächlich bei diesem Globuli-Kram einfach auch Scharlatane und Leute gibt, die einfach bewusst Geld machen und Leute verarschen.
1: Ja, das gibt es auch, aber nicht nur. Es gibt auch andere. Es gibt Menschen, die durchaus mit einer wissenschaftlichen Ausbildung, ich will das überhaupt nicht verteidigen, Luise, ich bin deiner Meinung, ich halte das auch für Unsinn. Aber es gibt Menschen, die das durchaus mit wissenschaftlichem Anspruch verteidigen. Und die Debatte werden wir in den nächsten Monaten nochmal sehr deutlich zu hören kriegen, denn wir haben ja im Moment gerade die Frage, wie weit das medizinisch wirksam und förderungsfähig ist.
0: Aber es ist nicht wissenschaftlich.
1: Ja.
0: Also das ist ja schön, wenn sie es so nennen, aber man muss ja irgendwie an den eigenen Kategorien auch festhalten, weil sonst wird alles fluide und egal und subjektiv und wir haben alle unsere eigenen Wahrheiten.
1: Genau, und jetzt bist du genau Ludwig Büchner auf der Spur, weil genau das passiert jetzt. Ludwig Büchner will's wissen.
0: Ja, erzähl.
1: Ja, vielleicht liest du einfach mal ein kleines Stück vor aus dem Ode, das er da veröffentlicht hat, also seiner Form, sich mit dieser These auseinanderzusetzen.
0: Abgesehen von dem wissenschaftlichen Interesse des Gegenstandes an sich, glaubte der Verfasser auch in seiner Achtung gegen das größere Publikum, welches sich bekanntlich in den letzten Jahren in großen und weiten Kreisen ungemein für die Sache interessiert hat, einen Antrieb zur Anstellung von Nachversuchen finden zu dürfen.
1: Also, Ludwig Büchner erfährt jetzt, es gibt diese Reichenbachsche Theorie vom Od und da steckt eine experimentelle Erfahrung dahinter, die baut er jetzt nach.
0: Für sich allein freilich dürfte dieser letztere Umstand, so oft er auch bei Gelegenheit des Tischrückens gegen wissenschaftliche Kreise geltend gemacht wurde, nicht das nötige Gewicht in die Waagschale werfen und das Publikum möge verzeihen, wenn ihm nicht jedes Mal in allen seinen Neigungen der Wille getan wird. Die außerordentliche und nie gesehene Teilnahme, welche das Publikum aller Stände und aller Länder für das Tischrücken an den Tag legte, war dennoch nicht imstande, dem Gegenstand ein wirklich wissenschaftliches Interesse und Aufmerksamkeit von Seiten der Naturforscher zuzuwenden. Dass ein Tisch tanzen und sprechen könne, dies widersprach so sehr allen Begriffen, welche aus einer vernünftigen Naturbetrachtung erwachsen sind und stand von vornherein, auch ohne Experimente, so sehr in Widerspruch mit den Erfahrungen, welche seit Jahrtausenden über die Unwandelbarkeit gewisser Naturgesetze gemacht worden sind, dass man wohl in stiller Nichtachtung schweigen und abwarten konnte, bis die Zeit die Närrischen von selbst zur Vernunft gebracht haben würde.
1: Also, nicht alles, was irgendjemand als irgendwie wahr behauptet, ist es wert, dass man sich dem naturwissenschaftlich widmet, weil es offensichtlicher Unsinn ist. Jetzt kommt aber Herr Reichenbach.
0: Als die Reichenbachschen Briefe in der Allgemeinen Zeitung erschienen und in wissenschaftlichen und nicht wissenschaftlichen Kreisen eine lebhafte Besprechung und Diskussion fanden, teilten sich sehr rasch und entschieden die Meinungen, die einen für, die anderen gegen die Sache. Solche rasche Parteinahme ohne nähere Prüfung konnte natürlich nur von solchen geschehen, denen die Begriffe naturwissenschaftlicher Forschung nicht geläufig waren. Keine noch so hitzige Debattierung mit theoretischen Gründen konnte sie ans Ziel führen. Eine Sache, welche sich vor allem auf Versuche, auf Tatsachen beruft und nicht den Stempel wissenschaftlicher Unmöglichkeit an der Stirn trägt, kann nur wieder durch Versuche, durch eine experimentelle Nachprüfung endgültig entschieden werden, so sehr vielleicht auch theoretische Gründe dagegen zu sprechen scheinen. Das Experiment ist es ja, was die Naturwissenschaften in den letzten Jahren so groß gemacht hat, dass sie gegenwärtig Leben und Wissenschaft beherrschen. Das Experiment ist es, was ihnen eine noch größere Zukunft als Gegenwart sichert. Das Experiment endlich ist es, welches beginnt, seinen Einfluss auch in den übrigen Gebieten des menschlichen Wissens und Denkens geltend zu machen.
1: Erinnerst du dich, dass wir das schon mal bei Wilhelm diskutiert haben? Dass der auch so ein Ausprobierer war?
0: Jein. Ja, doch, jetzt klingelt gerade was. Der hat auch als Schüler schon so Experimente.
1: Ja, und dann auch diese erste berühmte Geschichte, wo er diese Blau-Erfindung macht, die ist ja genau so. Der wirft einfach Sachen zusammen, macht's heiß und probiert, was rauskommt.
0: Ja.
1: Also Ausprobieren, im praktischen Experiment die Theorie zu belegen, das ist offensichtlich was, was die alle umtreibt. Mhm.
0: Was gelten jetzt noch metaphysische Systeme? Was helfen uns jetzt die dickleibigen Bände der Staats- und Völkerrechtslehrer? Was die künstlichen Gebäude der Gesellschaftsverbesserer, nachdem die Experimente der vergangenen Jahre alle diese Theoretiker so gründlich beschämt haben? Man glaubte, die Wahrheit verbrieft und ausgemacht in der Tasche zu haben, aber beim ersten Windstoße der Tat flog die papierende Weisheit davon.
1: Ja, das ist Ludwig Büchner. Ne? Jetzt nimmt er sich gleich auch noch ein bisschen die Staats- und die Rechtswissenschaft vor. Das ist irgendwie sowieso alles papiernes Gewäsch und die Praxis widerlegt's.
0: Ich glaube, du musst jetzt nochmal ganz grundsätzlich erklären, worum es eigentlich geht.
1: Naja, dieser Od, dieser Reichenbach sagt, es gibt das angebliche, es gibt das Od, nicht das an, der sagt, es gibt das Od. Das sei eine Kraft, welche ähnlich dem Magnetismus organischen und anorganischen Gegenständen und Lebewesen innewohnt. Und sensitive Menschen könnten diese Kraft wahrnehmen. Das sagt der Reichenbach. Und der Büchner sagt, wenn es so eine Kraft gibt, dann muss man sie auch beweisen, erleben, wahrnehmen, beschreiben und beweisen können. Wie tut man das? Man macht ein Experiment. Und jetzt haben Ludwig und Alexander Büchner sich dran gemacht, ein Experiment aufzubauen.
0: Ich lese mal weiter, ja? In der Dunkelkammer hielten wir mit verschiedenen Personen beiderlei Geschlechts 11 Sitzungen von je 1 bis 3 Stunden Dauer. Die Mehrzahl der Versuchspersonen sah nichts. Bei einer Minderzahl fehlte es nicht an mitunter sehr intensiven Lichterscheinungen verschiedener Art. Es erschien uns allerdings einige Mal, als ob diejenigen Personen, welche für odische Eindrücke am empfänglichsten waren, auch der Einwirkung des tierischen Magnetismus am meisten zugänglich seien. Was nun unsere eigenen Versuche anlangt, so sind dieselben unvollständig, gering an der Zahl, eigentlich nur Präliminarien zu einer genaueren und in größerem Maßstab ausgeführten Untersuchung und können deswegen auch, wie ich schon angedeutet, keinen endgültigen kritischen Ausspruch über die Sache begründen.
1: Also die beiden Jungs haben eine Dunkelkammer eingerichtet, einen Raum vollkommen abgedunkelt. Alexander beschreibt das an anderer Stelle nochmal ganz ausführlich. Es ging darum, dass wirklich kein einziges Fitzelchen von Licht mehr da reinkommt. Das haben sie selber, indem sie sich da drin aufgehalten haben, geprüft. Dann wurden da Menschen reingesetzt und die sollten sozusagen Wahrnehmungen beschreiben. Mhm. Reichenbachs These ist, die würden Farben sehen können in der vollkommenen Dunkelheit. Die würden Lichterscheinungen erkennen und all die Geschichten werden jetzt erfragt. Und die beiden kommen zum Ergebnis, ja, manche sagen, es gebe was, andere sagen, es gebe nichts. Die paar Leute, die wir dazu insgesamt hatten, reichen nicht aus, um zu einem endgültigen Ergebnis zu kommen. Mhm. Aber, sagt der Ludwig, das ist der Weg, den man gehen muss, um die Theorie zu hinterfragen.
0: Ja, also intensive Lichterscheinungen haben sie ja irgendwie wahrgenommen, ne?
1: Einige.
0: Ja, genau. Ja, ja, ich denke irgendwie so ein bisschen daran, Kinder haben ja, oder ich erinnere mich zum Beispiel ich als Kind, aber ich weiß auch von anderen Leuten, dass sie als Kinder, dass man sich in irgendwelche Empfindungen so reinsteigern kann.
1: Ja.
0: Zum Beispiel, wenn man die Augen zumacht, dass man dann tatsächlich ja irgendwelche Farben oder irgendwelche Formen, irgendwelche Lichter noch sieht.
1: Oder vielleicht auf die Augapfel drückt so ein bisschen, ne?
0: Ja, ja, genau.
1: Augen, ja.
0: Oder ich weiß noch, dass ich als Kind eine Zeit lang, ich weiß gar nicht, ob du das weißt oder ob wir da nochmal drüber geredet haben, aber ich war fest davon überzeugt für eine Zeit lang, wenn ich im Bett lag, dass ich spüren kann, dass sich die Erde dreht.
1: Ja, das, nein, wusste ich von dir nicht, aber ich kenne das von mir auch. Ja, ich weiß.
0: Das ist, das Kind auch. Das ist ganz witzig, ja. Witzig, dass du das auch hattest. Ich war auch irgendwie sicher, dass ich wissen kann, in welche Richtung die sich dreht.
1: Okay.
0: Aber so klingt es, finde ich, ein bisschen, dass man halt, aber klar, was ist anders frühe Naturwissenschaft als ausprobieren und auch mit den eigenen Sinnen und Wahrnehmungen ausprobieren.
1: Unbedingt.
0: Und hinterfragen.
1: Ja, ja. Aber es klingt sozusagen ja an, in dem, was er da sagt, er beschreibt das hier nicht ausführlicher, aber ich glaube, das darf man unterstellen, dass er für möglich hält, dass Menschen sich was einbilden, was nicht ist.
0: Ja, zu dieser Frage des Einbildens kommen wir ja gleich noch, aber ich lese erstmal weiter, wo wir gerade waren. Mhm. Ich glaube, voraussetzen zu dürfen, dass Reichenbachs Versuchsresultate nicht minder mit solchen Fehlern und Unvollkommenheiten behaftet waren wie die unsrigen, dass aber der Entdecker des Od, wie jeder Begründer einer neuen Theorie, nur das aus ihnen herauszog, was seiner Ansicht zur Stütze dienen konnte und das Widersprechende verschwieg.
1: Naja, da ist Herr Büchner natürlich jetzt schon sehr Partei. Indem er sagt, wenn jemand was unbedingt beweisen will, dann verschweigt er das, was dagegen spricht.
0: Ja. Sollte sich auch bei solchen Prüfungen die Reichenbachsche Theorie nicht bestätigen, so kann es immerhin von Nutzen und wissenschaftlichem Interesse sein, gerade in diesem als Schatten- oder Nachtseite der menschlichen Natur bezeichneten Gebiete durch eine auf Tatsachen fußende Forschung einiges Licht verbreitet zu sehen. An solchen Dingen bloß nicht achtend vorüberzuschreiten, dürfte nach meiner Ansicht nicht mehr zeitgemäß, auch nicht einmal des Gelehrten würdig sein.
1: Das ist doch ein regelrechtes Programm, oder? Das legt er vor. Das ist, was Ludwig Büchner die staunende Öffentlichkeit wissen lässt. Mhm. Wenn was passiert, muss man es drauf prüfen, ob sich's wiederholen, verifizieren lässt. Ansonsten ist es nicht des Gelehrten würdig, damit umzugehen.
0: Mhm. Ja, ich glaube, das passt ja ganz gut auch zu seinem ansonsten Weltbild oder philosophischen Denken.
1: Ich glaube auch, deswegen wollte ich genau auf diese Art und Weise auch versuchen, dass wir uns dem nähern.
0: Ja, dass er so einen krassen Glauben an Wissenschaft und an Fortschritt und an Technik und an solche Dinge hat.
1: Er ganz ungetrübt, ja.
0: Sehr optimistisch, dass die Erkenntnis uns voranbringt und dass man jeder Sache auf den Grund gehen kann. Und wenn man nur alle Geräte und Instrumente zur Beforschung hat, dann wird am Ende auch keine Frage mehr übrig bleiben.
1: Ja, wobei, vielleicht darf ich mal den Satz zitieren, der auf seinem Grab steht.
0: Mhm.
1: Wir sind zwar noch längst nicht an diesem Teil seines Lebens, 1899, am Sterbelager des Jahrhunderts ist er gestorben, aber auf seinem Grabstein steht, das Warum wird offenbar, wenn die Welt wird untergehen. Doch das Wie ist sonnenklar, wenn die Welt wir recht verstehen.
0: Mhm.
1: Das ist ihm als Motto aufs Grab geschrieben und das ist, glaube ich, wirklich genau die Art, wie er die Welt betrachtet. Ja? Ob es einen Zweck gibt, einen Sinn, ein Ziel, das alles können wir nicht erkennen. Aber wie das alles funktioniert, das ist uns durchaus erkennbar und dem können wir uns nähern.
0: Lass uns noch mal kurz zu dem Ludwig Büchner zurückkommen, der sich mit diesem Ode auseinandersetzt und diese Veröffentlichung darüber schreibt und so weiter. Wo lebt der? Wie lebt der? Ist er da in Tübingen?
1: Ja, das ist 1854 in Darmstadt erschienen bei einem Buchhändler und Verleger namens Diehl. Aber das ist, schreibt der Tübinger Dozent Ludwig Büchner, der veröffentlicht diese Schrift über das Ode.
0: Und man spricht ja über diese 1850er Jahre so als Jahre der Reaktion. Kriegt er davon was mit? Hat er irgendwelche Konsequenzen zu spüren bekommen, dass er da in der 48er Revolution so beteiligt war?
1: Es scheint uns nicht so. Also das ist natürlich die Frage, wie er sich vielleicht noch 1847, vielleicht 1848 seine eigene Zukunft vorgestellt hat. Wahrscheinlich anders, als sie dann wurde. Ja, da ist schon denkbar, dass er sich vielleicht selber auch als politisch handelnde Figur gesehen hat. Dazu ist es nicht gekommen. Aber da ist er nicht der Einzige. Das geht ja Tausenden so. 1849, als die Revolution scheitert. Er ist immerhin dann ein mit Prädikatsexamen promovierter Mediziner. Er hat die Option, in der Praxis seines Vaters zu arbeiten, die er zunächst aufgreift und findet dann diese Anstellung in Tübingen. Und das ist eigentlich kein so ganz außergewöhnlicher Weg zu einer medizinisch-wissenschaftlichen Karriere.
0: Mhm.
1: Die hätte so beginnen können. Und die geht auch damit weiter, dass er jetzt anfängt, Zeitungsartikel zu veröffentlichen und eben jetzt mal eine kleine wissenschaftliche Untersuchung vorlegt.
0: Mhm. Und dieses Experimentieren, das kann er da irgendwie wahrscheinlich an der Uni machen und macht das mit Alexander zusammen?
1: Nee, das ist Privatsache gewesen. Das hat mit der Uni überhaupt nichts zu tun. Das haben die in ihrer Wohnung, haben die diesen Raum gebastelt. Das muss man sich schon alles sehr dilettantisch vorstellen.
0: Okay.
1: Und auch ein bisschen studentisch, ja, vielleicht auch ein bisschen heiter. Ich glaube, die hatten da auch Spaß dabei.
0: Das heißt, er war da wahrscheinlich auch noch relativ jung, ne?
1: Ja, klar.
0: Ja.
1: Keine 30.
0: Ja. Mhm. Okay. Vielleicht müssen wir einmal kurz zu dieser Ode-Geschichte einen zeitlichen Sprung machen. Den nächsten Absatz, den wir dazu nochmal vorlesen wollen und den letzten, den wir dazu auch vorlesen wollen, ist nämlich von 1896, also 40 Jahre später.
1: Mhm,
0: und er schreibt jetzt im Rückblick.
1: Genau. Und Ludwig Büchner, das dürfen wir jetzt schon mal erwähnen, wird zum regelmäßigen Beiträger einer bedeutenden Zeitschrift der zweiten Hälfte des 19. Jahrhunderts, der Gartenlaube nämlich.
0: Ach, die Gartenlaube wieder.
1: Auch schon mal erwähnt, ne? Und ja. In der Gartenlaube kommen also gelegentlich Aufsätze von ihm. Da sind zum Beispiel seine Amerika-Reisen beschrieben worden. Und dieser Ludwig Büchner schreibt 1896 was über die Entdeckung der Röntgenstrahlen. Ludwig Büchner ist nämlich der Ansicht, er könne auch da wieder über ein Phänomen schreiben und es gebe eine Verbindung dazu, wie das auch mit dem Ode bei Reichenbach war. Also da kommt ein Wissenschaftler und entdeckt plötzlich was, was vorher nicht bekannt war und was man auch nicht sehen kann.
0: Ich glaube, das ist wirklich so dieses verbindende Moment. Also dass es irgendwie Beweise dafür gibt, dass man Dinge wahrnimmt oder irgendwie mit neuen Geräten auf einmal messen kann. Und es gibt nicht so richtig eine Erklärung, was das eigentlich ist. Und man kann es auch nicht so richtig rausfinden.
1: Jedenfalls noch nicht.
0: Jedenfalls noch nicht, genau. Also er sieht es ja, glaube ich, so ein bisschen als Möglichkeit, nachdem er lange nicht über das Od geschrieben hat, das Thema nochmal aufzugreifen.
1: Ja, das werden wir auch an anderer Stelle nochmal von ihm erkennen. Er sagt auch immer gerne, ich habe es ja schon immer gewusst.
0: Ja, genau. Die menschliche Fantasie ist bis zu einem fast unglaublichen Grade befähigt, solche Täuschungen hervorzurufen oder Dinge wahrzunehmen, die nicht da sind, wofür ja Geschichte und tägliche Erfahrung zahllose sprechende Beispiele liefern. Hat es doch im Mittelalter Leute gegeben, zum Beispiel Luther, welche den Teufel in leibhaftiger Gestalt zu erblicken glaubten oder welche einen Eid darauf ablegten, dass sie eine Hexe auf einem Besenstiel durch die Luft hätten reiten sehen? Und gibt es doch auch heute noch Leute in Menge, welche Geister, Gespenster und so weiter zu erblicken glauben, ohne dass irgendetwas da ist? Warum sollte es also nicht möglich sein, dass fantasievolle Personen Empfindungen zu verspüren oder Dinge zu sehen glauben, denen die Wirklichkeit nicht entspricht? Wie viele Personen geraten bei Tischrückungs- oder tierisch-magnetischen Versuchen in die größte Aufregung, wenn man einen Strahlmagneten in ihre unmittelbare Nähe bringt, während sie vollkommen ruhig bleiben, wenn diese Annäherung in einer ihnen unbemerkbaren Weise geschieht?
1: Also er sagt dann schon mal wieder, ja, irgendwie Leute sind offenbar auch nicht ganz dicht. Ja, die tun so, als ob sie was merken, aber nur dann, wenn man es ihnen noch sagt, was sie merken sollen. Aber gleichzeitig sagt er auch, es gibt Dinge zwischen Himmel und Erde.
0: Ja.
1: Ganz spannend, ja, beides gibt's für ihn. Manches findet er ganz offensichtlich unsinnig. Das hat er ja ganz oben auch schon mal beschrieben, du erinnerst dich, ne?
0: Das
1: ist sowieso Quatsch, ja. Wer hat ja nie jemand irgendwie ernsthaft glauben wollen. Aber andererseits, es mag, sagt er dann schon immer wieder gleichzeitig auch, ja, es mag auch Dinge geben, die wir noch nicht erklären können.
0: Mhm. Ja. Ja, da ist ja tatsächlich die menschliche Psyche auch unglaublich interessant. Also es gibt ja wirklich Leute, die bei manchen medizinischen Geräten oder bei großen Magnetgeräten oder so sagen, dass sie körperliche Schmerzen haben. Und da ist es ja tatsächlich auch so, dass das nur passiert, wenn sie auch wissen, dass dieses Gerät da ist. Aber wenn sie es wissen, dann sind die Schmerzen, die sie spüren, messbar. Also die sagen das nicht, sondern die empfinden diese Schmerzen wirklich. Und das ist ja, schon auch so ein Moment, wo es einen so ein bisschen gruselt. Ne?
1: Ja, ja, ja, es gibt Dinge zwischen Himmel und Erde. Ja, ja.
0: Irgendwas ist da. Ja, also ich glaube, was du immer mit diesem Himmel, ich weiß gar nicht, ob ich diese Formulierung so ideal finde, so zwischen Himmel und Erde, sondern ich würde, glaube ich, eher formulieren, es gibt irgendeine Lebenskraft oder es gibt irgendwas Energetisches, was sich nicht einfach physiologisch, biologisch ausdrückt, sondern man ist nicht einfach nur die Summe seiner Zellen im Körper, sondern es gibt irgendwas, was darüber hinausgeht.
1: Ja, das ist, aber entschuldige, offenbar ist das jetzt irgendwie untergegangen, das ist Shakespeare. Es gibt Dinge zwischen Himmel und Erde, Horatio, von denen sich eure Schulweisheit nichts träumen lässt. Deshalb sage ich das. Der Shakespeare meint damit einfach die ganze Welt zwischen Himmel und Erde.
0: Okay, ich wusste nicht, dass es ein Shakespeare-Zitat ist. Entschuldigung.
1: Ja, alles gut.
0: Ja, das war unsere Geistergeschichte zum Od. Hat er das eigentlich irgendwann so richtig beiseite gelegt oder ist diese Geschichte mit dem Röntgen in der Gartenlaube der Beweis, dass ihn das eigentlich sein Leben lang irgendwie umgetrieben und beschäftigt hat?
1: Also ich habe keinen anderen Text gefunden, an dem er sich direkt mit dem Od beschäftigt hätte. Aber dass er das eben 50 Jahre später nochmal aufgreift, beweist, dass ihn das immer noch umgetrieben hat und dass er sich erinnert. Aber nochmal, ich glaube, warum er das aufgreift, ist vor allem, dass er sagen kann, ich hab's doch gewusst.
0: Ja. Da ist was.
1: Ja, ja, das wird uns später bei Darwin auch nochmal begegnen. Ja, wir sind 1854 in Tübingen und wir haben einen Bericht von Alexander, der jetzt im Rückblick uns nochmal erzählt, was sich weiter ereignet hat. Alexander, der mit Ludwig in Tübingen ein Studentenleben führt, diese Ode-Experimente gemacht hat und jetzt neben ihm sich selbst damit beschäftigt, wie er seine eigene Perspektive weiterentwickelt. Das hören wir in dem Text, während er gleichzeitig erzählt, was Ludwig da gelungen ist.
0: Mittlerweile hatte ich mich wie meine ältere Schwester Luise als Schriftsteller versucht.
1: Wir haben das noch gar nicht erwähnt, das wird an anderer Stelle nochmal eine Rolle spielen. Luise hat einen umfangreichen Gedichtsammeltext vorgelegt, zu dem Alexander beigetragen hat. Und Alexander selbst hat seine englische Literaturgeschichte vorgelegt.
0: Und wir erwarteten, dass sich Ludwig als Familienschöngeist zeigen würde. Allein er blieb verschlossen wie das Grab. Da trat er eines Morgens mit einem dicken Packen Papier unter dem Arm in mein Zimmer und eröffnete mir, er habe sich gleichfalls im Papierschwärzen versucht.
1: Aha, sagte ich. Kommt die Familienkrankheit auch bei dir zum Ausbruch? Es wurde auch Zeit. Was hast du da für Makulatur unter dem Arm? Ist es ein Zeitroman nach Alexander Dumas? Und Eugene Sue oder zu ein Kot und Blut daftendes Drama nach Victor Hugos Mache? Denn etwas anderes konnte ich bei meinem bis dahin ganz schön geistig veranlagten Bruder nicht erwarten.
0: Nein, sagte er, es sind naturphilosophische Studien und einen ganz dogmatischen Ton annehmend, fuhr er fort. Derartige Dinge ziehen heute. Das Publikum, entmutigt durch die kürzlichen Niederlagen der nationalen und liberalen Bestrebungen, wendet sich mit Vorliebe den mächtig aufblühenden naturwissenschaftlichen Forschungen zu, in welchen es eine Art von neuem Widerstand gegen die triumphierende Reaktion erblickt. Siehe Vogt, Rossmessler, Moleschott, welche alle gute Verleger finden. Ich bitte dich nun, diese Manuskripte zu lesen und mir zu sagen, ob du glaubst, dass ich einen Buchhändler dafür kriegen und auf einen, wenn auch geringen Erfolg hoffen kann. Was ist denn der Titel? Fragte ich dazwischen.
1: Kraft und Stoff,
0: war die Antwort. Kraft und Stoff, rief ich aufspringend, der Titel allein ist Gold wert und jeder Verleger nimmt und bezahlte das Buch unbesehen. Schick es nur gleich an den jungen Meidinger nach Frankfurt, der ist der Mann für sowas.
1: Du bist wie immer allzu sanguinisch. Lies nur erst einmal und dann sag mir deine Meinung.
0: Das will ich gerne tun, entgegnete ich, obwohl ich vorher weiß, welches das Resultat sein wird. Ich schmeiße also meine englische Literaturgeschichte auf einen Tag in die Ecke, sehe das Zeug durch. Dies war leicht getan, da Ludwig eine schöne, klare Handschrift ohne viel Zusätze und Verbesserungen schrieb, die er bis an sein Ende unverändert bewahrt hat. Anders als Georg, ne?
1: Allerdings. Ja, naja gut, der hatte natürlich auch weniger Zeit.
0: Ich las also Kraft und Stoff, ohne etwas zu sagen, aber am nächsten Tag ging das Manuskript nach Frankfurt an Meininger ab. Und in derselben Woche kam eine bejahende Antwort, welche ein geringes, aber für unsere damaligen Ansprüche enorm scheinendes Honorar verhieß. 4 Wochen danach war das Buch erschienen und hatte den durchschlagend bekannten Erfolg. Ludwig konnte mit Lord Byron sagen, ich schlief als gewöhnlicher Mensch ein und wachte als berühmter Mann auf.
1: Also 1855 ist ein Jahr des Coming-out Büchners. Ja, Luise Büchners Gedichtband erscheint, Alexander Büchners Literaturgeschichte und eben auch Ludwig Büchners Kraft und Stoff. Und das ist das mit Abstand erfolgreichste von den drei Büchern. So sehr Luise Büchners Gedichte auch immer wieder neu aufgelegt worden sind, so sehr ist auch Kraft und Stoff die Bibel des Materialismus, die da auf den Markt kommt, in 21 Auflagen in den nächsten 50 Jahren ein kaum überschätzbares Buch zur Popularisierung des Materialismus in Deutschland.
0: In wie viele Sprachen ist es übersetzt worden? In super viele auch.
1: Ja, genau. Die Antwort muss tatsächlich dabei bleiben, Luise. Ich habe das nie zählen können. Ich kann das nicht sicher sagen. Es gibt auch keine vollständige Sammlung. Ich besitze eine vollständige Sammlung aller 21 Auflagen. Und ich glaube, ich bin der Einzige, der die alle beisammen hat. Und das Schöne ist auch zu sehen, dass das zunächst ein ganz kleines Bändchen ist und dann sozusagen ein immer umfangreicherer Band wird. Ich warte immer auf eine fleißige Wissenschaftlerin, die sich daran mal setzt und sorgfältig, so wie das zu Luise Büchners allerdings nur 4 Auflagen von Die Frau und ihr Beruf ja mal geschehen ist, sich mal daran macht zu sehen, wie Ludwig Büchner ununterbrochen die neuen tagesaktuellen Erkenntnisse in dieses Buch einarbeitet und es dadurch umfangreicher, aber eben auch immer tagesaktuell hält. Ganz spannend. Auch, dass er natürlich dazu Verleger finden, die sich dazu hergeben. Das ist ganz lange noch bei dem Meidinger in Frankfurt erschienen. Und es erscheint ganz schnell dann in englischer und französischer Übersetzung. Die französische Übersetzung ist mir deshalb ein bisschen präsenter, weil dazu gibt es eine Korrespondenz mit Karl Marx. Der Karl Marx hat Ludwig Büchner geschrieben, er habe erkannt und gesehen, wie gut Kraft und Stoff ins Französische übersetzt sei und ob nicht der Übersetzer sich auch für das Kapital interessieren lasse.
0: Und hat das dann auch der gleiche Übersetzer?
1: Nein, wir wissen noch nicht mal, ob es darauf eine Antwort gibt.
0: Okay, aber das ist witzig. Also ich wusste, dass Ludwig Büchner korrespondiert hat mit Marx, aber ich wusste nicht, dass sie darüber auch korrespondiert haben. Das ist ja witzig. Aber Karl Marx wird es auf jeden Fall auch gelesen haben, oder?
1: Karl Marx hat es sicher gelesen und er hat ihn ja dann später auch heftig verspottet, aber das ist eben gleichzeitig im Rahmen der politischen Auseinandersetzung um die Erste Internationale geschehen, dass das tatsächlich zum heftigen Verwurf kommt. Marx und Engels haben sich am Schluss lustig gemacht über Ludwig Büchner.
0: Ja, darüber sollten wir vielleicht gleich nochmal ausführlicher sprechen. Wir sollten jetzt aber erstmal noch ein paar Worte zu Kraft und Stoff überhaupt verlieren. Wir haben ja jetzt schon ein bisschen darüber gesprochen, dass Alexander natürlich, sobald er den Titel gehört hat, wusste, dass es ein durchschlagender Erfolg werden wird. Natürlich hat er es gewusst. Aber worum geht's denn? Warum ist es so erfolgreich? Und was macht dieses Buch, dass Ludwig dann tatsächlich auch zum bekanntesten der Büchner-Geschwister macht im 19. Jahrhundert?
1: Also ich neige ja dazu, das erste Sachbuch in deutscher Sprache zu nennen. Das ist wohl nicht ganz korrekt. Es hat auch vorher schon welche gegeben. Die Unterscheidung, die hat der berühmte Bart von Wehrenalp mal getroffen. Das ist der frühere Verleger des Econ Verlags, den heute kein Mensch mehr kennt. Der ist aber mal sehr erfolgreich gewesen und der hat beschrieben, dass er findet, es gibt sozusagen zwei verschiedene Formen, wie Wissenschaftler publizieren können. Nämlich das Fachbuch und das Sachbuch. Und die Unterscheidung, die er gemacht hat, war, das Fachbuch sei das Buch, das der Wissenschaftler für Wissenschaftler schreibt.
0: Der eigenen Disziplin,
1: so ist
0: des
1: es.
0: Eigenen Fachs.
1: Und das Sachbuch ist sozusagen die Unternehmung des Wissenschaftlers, seine Erkenntnisse populär zu machen, also fürs allgemeine Publikum zu schreiben. Das nennt Barth von Wehrenalp Sachbuch und das hat sich auch so durchgesetzt. Und genau das ist Kraft und Stoff. Vielleicht mit der kleinen Einschränkung, dass Ludwig Büchner selber nur in sehr beschränktem Maße tatsächlich in den Disziplinen, über die er schreibt, selber Wissenschaftler ist.
0: Ja, verstehe.
1: Aber was er tut, ist tatsächlich nicht weniger als eine Erklärung der Welt vorlegen. Das ist sein Anspruch und deshalb stößt es auch auf so großes Interesse. Da kommt plötzlich jemand, der sich verabschiedet von allen religiösen, pseudoreligiösen, fantastischen, spintisierenden, welterleuchtenden Erklärungen, der sagt, wir haben da die Materie und jetzt gucken wir uns mal an, was mit der Materie passiert. Und so entwickelt er genau dieses Buch, in dem er beschreibt, sozusagen von den geologischen Strukturen angefangen, bis hin zu den organischen Verbindungen, wie das eine sich auf das andere bezieht und aus dem anderen hervorgeht. Das ist schon spannend, weil tatsächlich ist das, diese Überlegung, die er da vorlegt, vor Darwin erschienen. Das müssen wir immer bedenken. Die Entstehung der Arten ist nicht veröffentlicht, auch nicht bekannt, auch der Wissenschaft nicht bekannt. Sondern Büchner beschreibt letzten Endes das, was die Ansammlung der Erkenntnis der Wissenschaft bis zu dieser Zeit zusammengetragen hat. Die wissen, es gibt eine Entwicklung von klein zu groß in der Natur. Es gibt eine Entwicklung von einfach zu kompliziert. Es gibt Aufeinanderfolgen. Es gibt historisch geologische Abfolgen in der Natur. Es gibt ausgestorbene Arten. Das alles ist bekannt. Und diese ganzen Mosaiksteine legt Büchner jetzt aus und versucht zu sagen, so können wir beginnen, uns die Welt zu erklären. Blöderweise oder vielleicht auch naheliegenderweise kommt in seinen Erklärungen Gott nicht vor.
0: Warum blöderweise? Führt das zu Problemen?
1: In der Tat, das hat Konsequenzen. Seine Majestät, der König von Württemberg, fühlt sich persönlich angegangen durch diese Veröffentlichung eines ja immerhin staatsangestellten Dozenten. Ludwig Büchner wird entlassen.
0: Tatsächlich unmittelbar nach Veröffentlichung von dem Buch?
1: Und in direkter Folge.
0: Okay, krass. Also ich wusste, dass er entlassen wurde, aber ich wusste nicht, dass es tatsächlich unmittelbar auf die Publikation von...
1: Ohne jede Frage. Das ist die Konsequenz.
0: Okay. Ja,
1: das Buch erscheint und er fliegt.
0: Obwohl er schon bei seiner Promotion diese stark formulierten Thesen...
1: Naja, die Promotion wird bei seiner Anstellung dem König von Württemberg nicht vorgelegen haben.
0: Mm.
1: Ja, so prominent war das natürlich alles nicht. Irgendein Dozent in Tübingen, der irgendeine Arbeit vorgelegt hat, in der die sechste These irgendwas Merkwürdiges propagiert hat. Das ist eine andere Nummer als dieses Buch, das da jetzt erschienen ist.
0: Und die wird als antikirchlich, antireligiös.
1: Ja, bis hin zu Gotteslästerung, dass da unterstellt werden kann. Sozusagen die Entstehung der Welt erklären, ohne Gott zu erwähnen, das lästert Gott. Das scheint Ludwig Büchners Karriere zu beenden und führt ihn, und das mag ihn vielleicht gar nicht so besonders unglücklich gemacht haben, endlich wieder heim.
0: Er muss nicht mehr in Tübingen verweilen.
1: Ja, so weit weg von Darmstadt, von seinem Geliebten. Da kommt er also hin zurück und steigt in die Praxis seines Vaters ein. Und beginnt als praktischer Arzt zu arbeiten. Er kommt aber kaum dazu. Weil er ist wirklich, so wie Alexander Büchner das geschrieben hat, er ist wirklich über Nacht weltberühmt geworden. Er ist in aller Munde.
0: Ja gut, ganz so schnell ging das ja damals nicht. Also es wird schon gedauert haben, bis Leute das gelesen haben, bis die nächsten Auflagen gedruckt wurden, bis übersetzt wurde. Es hat ja alles seine Zeit gedauert damals.
1: Das stimmt, aber zum Beispiel schon 1862, also wenige Jahre später, kommt es bei Turgenev vor. Und auch Dostojewski erwähnt Kraft und Stoff. Also die großen Autoren der Zeit haben das gelesen und zitiert und verstehen es als einen Baustein der naturwissenschaftlichen Geschichte.
0: Die Autoren, die du jetzt genannt hast, die nutzen das, das liegt dann irgendwie so auf dem Nachttisch, das Buch, ne? Und das sagt dann vielleicht viel über die...
1: Bei Dostojewski ist das so, ja,
0: über
1: genau.
0: Über die Figur, die das eigentlich liest aus.
1: Ja, ja, ja.
0: Er liest den Klassiker des Materialismus.
1: Ja, klar.
0: Nochmal zu dieser Materialismusfrage. Ich glaube, wir haben das ja in vergangenen Folgen auch schon mal so ein bisschen angedeutet. Der Materialismus von Ludwig Büchner und seinen Kollegen ist ja kein marxistischer Materialismus. Es gibt ja heute, wenn ich so im Uni-Kontext von Materialismus gesprochen habe, dann wird es häufig mit so einem marxistischen Materialismus gleichgesetzt.
1: Den man aber richtigerweise den dialektischen Materialismus nennen muss. Das ist der marxistische Materialismus.
0: Genau, darauf wollte ich nämlich gerade hinaus. Das ist natürlich missverständlich, weil es um sehr unterschiedliche Dinge gibt und ja genau darüber auch Konflikte stattgefunden haben. Und das, glaube ich, auch ein... Ja, vielleicht nicht der wichtigste, aber auch ein Aspekt des Konflikts zwischen Marx und Büchner.
1: Auf der philosophischen Ebene, ja.
0: Genau. Der auf der politischen Ebene ging um die Frage der Arbeiterbewegung und die Frage, die Klassenfrage.
1: Genau.
0: Und der Materialismus von Ludwig Büchner ist einer, der sich tatsächlich sehr wörtlich versteht, oder? Also alles, was die Welt bewegt, alles, was die Welt ausmacht, ist auf die Materie zurückzuführen. Und wenn wir bis ins Kleinste gucken können, dann können wir auch bis ins Kleinste verstehen, wie es funktioniert.
1: Genau.
0: Und es gibt sozusagen keine spirituelle Ebene, nichts Gottgegebenes, was den Organismus zusammenhält, was ein Leben, das uns eingehaucht wird oder sowas.
1: Aber es gibt eben
0: außer
1: auch
0: das Od.
1: Vielleicht. Vielleicht. Ja. Aber es gibt eben vor allem nicht sozusagen das, was dann als die dialektische Qualität erkannt und beschrieben wird. Es gibt eben nicht die Veränderung der Qualität, ja, über die dann Marx und Engels philosophieren. Sondern für Büchner handelt es sich tatsächlich um weiter nichts als darum, dass immer mehr Materie immer mehr wird und immer mehr hervorbringt. Mhm.
0: Ja, von einem seiner Kollegen, ich weiß gerade nicht, wer das gesagt hat, gibt es ja diese Gleichsetzung der Gedanken mit der Absonderung von Urin. Mhm. Also Urin ist...
1: Der Vogt hat das, glaube ich, geschrieben.
0: Ja, sag mal, wie das Zitat...
1: Also ich glaube, sinngemäß heißt es, der Gedanke ist für das Gehirn, was der Urin für die Niere, für die Galle ist. Mhm, ja.
0: Dem Ludwig Büchner ja aber wohl skeptisch gegenüberstand, aber ist auch die Frage, warum er ihm skeptisch gegenüberstand.
1: Ja,
0: vielleicht fand er es nur unpräzise.
1: Ja, genau. Und ist es nicht eine spannende Parallele? Also können wir nicht genau diese Frage nochmal an die KI stellen heute? Ist nicht diese unglaubliche Menge von Daten, kriegt die den dialektischen Sprung?
0: Du meinst, wenn ein großes Sprachmodell einfach mit so vielen Daten gefüttert wird, wird sie dann irgendwann tatsächlich menschlich?
1: Zu einem Bewusstsein.
0: Zu einem Bewusstsein, ja. Ja.
1: Ich fühle mich nicht berufen, die Frage zu beantworten.
0: Ich weiß auch nicht, ob man
1: froh genug, dass ich sie wenigstens stellen konnte.
0: Ja. Das ist eine sehr gute Frage, Papa.
1: Danke.
0: Vielen Dank, bitte. Ja, wobei ich habe ja in diesem Podcast immer eine sehr kritische Stimme der KI gegenüber, obwohl ich es schon auch gelegentlich selber verwende, aber eben als Werkzeug und nicht, oder ich versuche es jedenfalls hier als Werkzeug zu verwenden, weil mein Eindruck ist ehrlich gesagt eher, dass dieser Test, bei dem man feststellen kann, blind, ob man mit einer Maschine spricht oder mit einem Menschen, dieser Test kann ja nicht nur bestanden werden, wenn die Maschine sich immer weiter dem Mensch angleicht, sondern der Test kann auch bestanden werden, wenn unsere Texte und unser Textverständnis so schlecht wird und sich immer weiter an die Maschinen angleicht, dass wir irgendwann denken, wow, so ein toller Text.
1: Ja, das ist eine schlaue Überlegung, tatsächlich, genau. Es hat beide Seiten spielen eine Rolle.
0: Ja, auf jeden Fall. Aber gut, genug KI-Kritik bei allen positiven Aspekten,
1: die so groß ist Büchners Welt.
0: Ja. So groß ist Büchners Welt. Was hätte denn Ludwig Büchner zur KI gesagt? Hätte er das? Er hätte den Fortschritt wahrscheinlich, so müssen wir annehmen, interessant und gut gefunden, oder?
1: Ja, also wir greifen jetzt voraus. Wir werden sicher heute nicht das ganze Leben Ludwig Büchners zu Ende diskutieren und beschreiben können. Kommt ja jetzt noch eine ganz lange Lebensgeschichte. Aber was wir sagen können, ist, dass es diese wunderbare Schrift Am Sterbelager des Jahrhunderts gibt. Ich finde diesen Titel so großartig. 1899, seine letzte eigene Veröffentlichung. Und da gibt es ein Vorwort, in dem er mit euphorischem Blick ins 20. Jahrhundert guckt.
0: Mhm.
1: Und sagt, das ist ja, wir haben jetzt sozusagen die Nöte und die Geburtswehen und die ganzen kriegerischen Debatten, das ist jetzt alles vorbei. Und wir wissen jetzt, wir haben jetzt der Wissenschaft Tür und Tor geöffnet und jetzt wird sich die neue Menschheit entwickeln. Das ist sein Bewusstsein. Ja? Der Ludwig Büchner glaubt, wer hat sozusagen durch die Ansammlung von Erkenntnis ein Tor aufgestoßen. Ja, das ist der Weg, den die Menschheit geht. Und jetzt müssen halt die paar doofen Bauern noch lesen und schreiben lernen, damit sie vielleicht auch auf die Dauer mitbestimmen können. Und dann haben wir eine gemeinsame, glückliche, fröhliche Welt. Und die kommt im 20. Jahrhundert.
0: Das ist so dramatisch, oder? Also ich finde, das macht einen auch so betroffen, dass er, also eigentlich voll schön für ihn, dass er mit so einem Optimismus irgendwie erfolgreich und nach einem langen, guten Leben sterben konnte. Und nicht ahnt, wie diese zwei Kriege und der Faschismus dann die nächsten 50 Jahre irgendwie so maßgeblich bestimmen in Europa.
1: Ja, ja, klar. Das ist sozusagen, geht sozusagen damit los, dass ein Enkel von ihm schon 1914 tot ist. Ja.
0: Mhm.
1: Ja, das stimmt.
0: Was du jetzt gerade nur so am Rande erwähnt hast, ist diese Frage der Bildung von den unteren Schichten oder Klassen oder welchen Begriff auch immer man verwenden möchte. Er war ja schon, und damit ist es ja, glaube ich, auch in der Ersten Internationale so auseinandergebrochen, eher ein Skeptiker der Diktatur des Proletariats gegenüber.
1: Ganz sicher.
0: Beziehungsweise nicht nur ein Skeptiker, sondern auch ein Gegner.
1: Ja.
0: Und wie das ja bei vielen Mitgliedern dieser Büchner Familie so ist, war sein Plädoyer immer zuerst die Bildung und dann das Wahlrecht und die Mitbestimmung. Das wollte ich jetzt nochmal ausformulieren, weil ich gerade nur so.
1: Ja, es gibt, glaube ich, keine einzige Stelle, wo er das so wörtlich sagt, aber wir erkennen das natürlich in allem, was er sagt. Auch bei Luise gibt es diese Erkenntnis ganz deutlich. Die sind der Ansicht, es ist das Recht der Menschen, gleich behandelt zu werden, aber die Voraussetzung dafür ist, dass sie sich auch bemühen, gleich zu sein, ja, um es mal sehr schlicht zu formulieren. Die wollen, dass Menschen sich bilden. Und die finden, dass Bildung die Voraussetzung dafür ist, die Welt zu bilden.
0: Ja, verstehe.
1: Und das mag uns heute überheblich klingen, das ist manchmal auch so. Ludwig Büchner ist sicher nicht der Ansicht, dass ein analphabetischer Bauer aus dem Vogelsberg ihm gleichgestellt gewesen wäre. Das sah der sicher nicht so.
0: Jedenfalls nicht in der Frage von einem möglichen Wahlrecht oder so.
1: Zum Beispiel, genau. Er fühlte sich dem deutlich überlegen, aber er war der Ansicht, dessen Kinder sollten die Gelegenheit haben, Ludwig Büchners zu werden.
0: Ja, aber ich glaube, man muss ja vielleicht auch dazu sagen, dass wenn wir über die Mitte des 19. Jahrhunderts sprechen, dass da ja eine Frage von Alphabetisierung und eine Frage von einer grundlegenden Bildung, so viel ich am heutigen Bildungssystem in Deutschland zu kritisieren habe, schon anders war, nämlich schlechter als heute.
1: Ja, da hast du vollkommen recht.
0: Wie gesagt, so vieles zu kritisieren gibt und so viele Probleme wir mit unserem Bildungssystem aktuell haben. Natürlich ist es so, dass alle Leute, alle Kinder in Deutschland eine gewisse Bildung haben und zum Beispiel lesen und schreiben können.
1: Das stimmt, und da müssen wir davon ausgehen, dass da eine große Reihe von Menschen, insbesondere übrigens nicht so sehr, was das Lesen und Schreiben anging, aber dass das Wissen von der Welt anging, darum geht's ja gerade jetzt, ja, ums Wissen von der Welt, noch ausgesprochen naiv und hinterwäldlerisch waren.
0: Mhm.
1: Ja. Und das, finde ich, muss sich ändern. Ich will nicht verschweigen, Luise, dass es durchaus auch laute kritische Stimmen an Ludwig Büchner und seiner Arbeit gibt. Es gibt einen massiven Vorwurf des Sozialdarwinismus. Ludwig Büchner hat ein Buch geschrieben, das heißt Taten und Staaten der Kleinen. Und wenn man das will, kann man das so lesen, als ob es am besten wäre, wir würden uns so organisieren wie ein Bienenstaat.

0: Ja, das ist ja irgendwie sozusagen wirklich seine Lieblingsformulierung. Davon hatten wir es ja an verschiedenen Stellen jetzt schon, ja, dass ihm das nahe liegt.
1: Ich glaube tatsächlich, dass diese berechtigte Kritik schon auch dazu beigetragen hat, dass er unberechtigterweise heute ganz wenig angeschaut und rezipiert wird. Also ich glaube, er ist einfach wirklich sehr im 19. Jahrhundert geblieben. Und das ist eigentlich schade, weil man durch ihn so viel über das 19. Jahrhundert lernen kann. Und vielleicht sind ja tatsächlich viele Dinge, die er so gedacht und gesagt hat, dieses ganze Werk Kraft und Stoff ist ja naturwissenschaftlich tatsächlich komplett überholt mittlerweile. Aber trotzdem ist es ja wissenschaftshistorisch total spannend, erkenntnistheoretisch total spannend. Und dass er ein sehr kluger Kopf war, daran besteht, glaube ich, kein Zweifel.
0: Das denke ich auch, ja, und du hast natürlich vollkommen recht. Wir sollten aber schon auch zugeben, jedenfalls unseren Hörerinnen an diesem, an den Kanälen draußen, wir sollten schon zugeben, wir reden natürlich über Ludwig Büchner auch, weil wir über die Geschwister Büchner reden. Und es hat 10, 20, 30 Zeitgenossen gegeben von ähnlicher Bedeutung. Wenn wir uns natürlich dann sozusagen auf Südhessen oder vielleicht auf Darmstadt beschränken, gilt allerdings natürlich schon nochmal was anderes. Da ist er in der Tat eine bedeutende Figur gewesen. Auch darüber ist ja noch gar kein Wort gesprochen. Der Ludwig Büchner ist von 1856 bis zu seinem Tod Darmstädter gewesen. Wir kommen vielleicht auch nochmal drauf, dass er es auch geschafft hat, Frankfurter Bürger zu werden. Aber erstmal ist er Darmstädter gewesen, hat in Darmstadt eine ganz wichtige Rolle gespielt. Er ist Stadtverordneter gewesen viele Jahre lang. Er hat den Turnerbund gegründet. Er hat später in Darmstadt den Freidenkerbund gegründet. Er ist für Darmstadt, aus Darmstadt zum Kongress der Ersten Internationale gefahren. Er ist aus Darmstadt nach Amerika auf seine große Vortragsreise gereist. Immer wieder gibt es sozusagen durchaus diesen Haltepunkt hier, was ja vielleicht auch seinem Heimweh zugutekommt, dass immer mal wieder eine Rolle spielt. Und er hat ununterbrochen weiter veröffentlicht. Auch das haben wir noch gar nicht erwähnt. Es gibt eine riesige Menge von Veröffentlichungen, Büchern, Schriften, Vorträgen, Beiträgen, die er immer wieder im Dienste der Wahrheit, das kann man glaube ich schon so sagen, dem, was er dafür versteht, darunter versteht jedenfalls, veröffentlicht.
1: Soweit also unser Ausblick auf unsere dritte Folge zu Ludwig Büchner, die nicht nächstes Mal kommen wird, aber irgendwann bald kommen wird. Bevor wir hier aber ganz zum Ende kommen, Papa, es gibt einen neuen Bericht aus dem Büchnerland sozusagen. Es wurde der Georg-Büchner-Preis noch nicht verliehen, aber es ist klar, wer ihn verliehen bekommen wird.
0: Ja, doch, die Preisträgerin ist bekannt gegeben worden, Christine Wunicke, ja genau. Und das ist schon wirklich sehr schön, weil es fast so klingt, als ob es ein Reflex zu dem wäre, was wir heute besprochen haben. Die Formulierung bei der Akademie für Sprache und Dichtung heißt, Christine Wunickes brillante Kunst macht im vermeintlich Historischen das Fiktionale sichtbar und ermöglicht so einen entlarvenden Blick auf die europäische Wissenschafts- und Kolonialgeschichte, ohne dabei die Empathie für ihre Figuren zu verleugnen. Ich würde auch gerne einen Blick in Büchners Welt auf die europäische Wissenschaftsgeschichte werfen und die Empathie für die Figuren nicht leugnen. Christine Wunicke wird diesen Preis am 24. Oktober 26 in Darmstadt im Staatstheater entgegennehmen, und das ist eine sicher ganz spannende Veranstaltung, umso mehr, als es auch noch gelungen ist, dass Julie Czarlanski, die diesen tollen Taschenatlas der abgelegenen Insel neben vielem anderen gemacht hat, vorgelegt hat. Also eine sicher ausgesprochen interessante Veranstaltung, auf die ich mich jetzt schon freue. Und als letztes für heute, jetzt gerade bin ich auf dem Weg zur nächsten Jury, die Luise-Büchner-Preis-Jury tagt heute und wird im Laufe des Tages festlegen, wer den Luise-Büchner-Preis für Publizistik in diesem Jahr bekommt. Und bis zur nächsten Folge werden wir dann auch darüber sprechen können.
1: Das sind doch schöne Aussichten. Dann bleibt mir an dieser Stelle noch zu sagen, vielen Dank fürs Zuhören. Wir sind Peter und Luise Brunner. Ihr habt die 35. Folge gehört von Büchners Welt auf DAB+, überall, wo man Radio empfangen kann, oder später überall, wo man Podcasts hören kann. Vielen Dank und bis zum nächsten Mal.
0: Macht's gut, alles Gute.

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2: 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Ich bin Tomek Czebatul von der polnischen Redaktion, internationale Redaktion, und jetzt 2 Stunden auf Polnisch, nicht nur auf Polnisch.

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0: Hallo Papa.
1: Guten Tag Tochter.
0: Und herzlich willkommen zur 35. Folge von Büchners Welt.
1: Citoyens und Citoyennes, bonjour, einen herzlichen guten Tag euch allen.
0: Einen herzlichen guten Tag. Hallo Papa.
1: Grüß dich.
0: Was haben wir denn heute vor?
1: Ich denke, wir sollten die Lebensgeschichte und Werkgeschichte von Ludwig Büchner weitererzählen. Wir haben ja letzte Woche damit angefangen und sozusagen gleich einen Red Herring übrig gelassen, indem wir angekündigt haben, wie es weitergehen würde. Lass uns das doch einfach machen.
0: Ja, du wolltest eine Geistergeschichte erzählen.
1: Genau, zu der kommen wir gleich. Das hat ihn bewegt.
0: Genau, wir sprechen heute über Ludwig Büchner, um nicht nur ihn zu sagen, sondern auch seinen Namen zu nennen. Einen der jüngeren Brüder von Georg Büchner. Wir haben in der letzten Folge vor allem über sein Aufwachsen, seine ersten politischen Umtriebe, den Studentenauszug aus Gießen berichtet. Und haben, glaube ich, mit seiner Promotion geendet, wenn ich mich richtig erinnere.
1: Ich meine auch, dass das letzte Thema war, ja, die Frage, dass Ludwig Büchner schon da sich mal kurz, aber heftig nach außen lehnt und sagt, von Geist und Seele kann übrigens keine Rede sein. Wir haben praktischerweise auch hier wieder eine ganze Menge sehr authentischer Quellen. Alexander Büchner hat einiges berichtet. Der hat, als Ludwig Büchner tot ist, eine Aufsatzsammlung herausgegeben, die den schönen Titel Im Dienst der Wahrheit trägt. Da hat er in einem langen Vorwort ausführlich beschrieben, wie die beiden miteinander gelebt haben. Eine Zeit lang, und vielleicht hören wir daraus erstmal ein Stück, Luise, wie es dann Ludwig Büchner nach dem Studium weitergegangen ist.
0: Ja, ich lese gerne vor. Seine Charaktereigentümlichkeiten entwickelten sich damals immer deutlicher. Ludwig war wesentlich Gemütsmensch, worin er mehr seiner unendlich gütigen und weichen Mutter nachschlug als dem härteren Vater. Er war ein eingefleischter Optimist, obwohl Mediziner, welcher Umstand während eines ganzen Lebens fühlbar blieb und ihn in eine Reihe von inneren Schwierigkeiten und Verzögerungen hineindrängte, welche ihn oft sehr unglücklich machten.
1: Ganz nett, oder? Dass der Alexander findet, wenn man Mediziner ist, ist es merkwürdig, dass man gleichzeitig optimistisch
0: ist. Ja. Und vor allem seine Charaktereigentümlichkeiten ist ja irgendwie auch ganz witzig.
1: Ja. Aber lies gerne weiter.
0: Den besten Trost unter solchen Umständen fand er natürlich bei dem sogenannten schwachen Geschlecht, das heißt denjenigen mit fühlenden Seelen, welchen er durch unsere Familienbeziehungen oder durch seine ärztliche Praxis in Beziehung trat.
1: Also das ist das, wie wir heute wissen, durchaus nicht schwache Geschlecht, er meint die Frauen.

0: Ich hatte beim ersten Lesen gedacht, ah, meint er die Frauen? Und dann habe ich weitergelesen und war so, ah, nee, er meint nicht, okay, cool, er meint nicht die Frauen. Okay,
1: natürlich also meint er die Frauen, klar.
0: Okay. Unter solchen Verhältnissen verliefen die schweren 50er-Reaktionsjahre, während welcher er zu keinem rechten Bewusstsein seines schriftstellerischen Talents und Berufs kam. Er wäre vielleicht in der Enge des Lebens in einer kleinen Stadt langsam eingeschlafen, wenn ihn nicht ein äußeres Ereignis aus der hessischen Stickluft herausgerissen hätte.
1: Interessanterweise hat Alexander da ein ganz wichtiges Ereignis, jedenfalls für uns heute wichtiges Ereignis in dieser Zeit, vollkommen ohne jede Bemerkung übersprungen. Denn die hessische Stickluft und die Reaktionsjahre, das ist die Zeit nach der Deutschen Revolution, nach 1949, die ja als verloren beschrieben und verstanden wurde. Die Reaktion greift Raum, aber in manchen Fragen sind natürlich durchaus entspanntere Formen übrig geblieben. Wir haben, glaube ich, schon mal drüber gesprochen, als wir über Alexander sprachen, dass die Gerichtsstrukturen fortschrittlich geblieben waren, dass es Geschworenengerichte und die Öffentlichkeit der Gerichtsverfahren gab. Und es gab auch eine andere Form des Presserechts und der Veröffentlichungen. Und deshalb trauen sich die Geschwister Büchner 1855 eine Werkausgabe ihres Bruders herauszugeben. Mhm. Das passiert in der Zeit, die Alexander da sozusagen mit einem Nebensatz übergeht, die erste Zeit, in der Ludwig nach dem Studium in Darmstadt ist. Also Ludwig und Luise, insbesondere die beiden, aber wohl auch Alexander, machen sich daran, die Hinterlassenschaften Georgs aufzuarbeiten, 20 Jahre nachdem der tot ist, weil sie denken, die politischen Verhältnisse ließen zu, diese Texte jetzt zu veröffentlichen.
0: Und das war auch so?
1: Das war so, wobei sie sich selbst zensiert haben. Sie haben den Hessischen Landboten nicht vollständig, sondern nur in Auszügen veröffentlicht. Sie haben den Woyzeck gar nicht veröffentlicht. Da gibt es alle möglichen Debatten, warum. Interessanterweise gibt es eine relativ umfangreiche Transkription von Alexander und Ludwig. Die haben mit diesem Manuskript gearbeitet, aber es nicht drucken lassen. Aber es erscheint eben 1855 die erste Werkausgabe Georg Büchners. Mhm.
0: Vielleicht hatten sie Angst, dass das Thema zu krass ist und das irgendwie den toten Bruder in ein schlechtes Licht rückt oder
1: so. Im Woyzeck meinst du?
0: Mhm.
1: Ja, also sie schreiben selber wohl auch irgendwie wegen der Anzüglichkeiten in den Texten. Aber letzten Endes ziehen sie sich darauf zurück, es sei unentzifferbar gewesen.
0: Er hat einfach zu unordentlich geschrieben.
1: Georg, ja. Jetzt da kommen wir übrigens dazu, dass das bei Ludwig ganz anders war. Also gerne weiter Alexander. Ludwig sitzt also in Darmstadt, praktiziert bei seinem Vater, lebt ein Medizinerleben und es könnte sein, dass es einfach so weitergeht. Und wie Alexander schreibt, er wäre in der Enge einer kleinen Stadt vielleicht langsam eingeschlafen. Aber
0: er hatte sich durch Beiträge zu einer gerichtlich-medizinischen Zeitschrift einen guten Namen als Fachmann gemacht.
1: Auch da übrigens in den Fußstapfen seines Vaters. Ernst Büchner ist ja auch ein regelmäßiger Beiträger in wissenschaftlichen Zeitschriften gewesen.
0: Außerdem ein vorzügliches Staatsexamen abgelegt, als er eines Tages von der Medizinischen Fakultät in Tübingen eine Berufung als Assistenzarzt mit Dozierberechtigung an die dortige Universitätsklinik erhielt. Dies war der richtige Schritt zur Laufbahn als Universitätslehrer. Klein war der Anfang mit freier Wohnung in der Klinik und einem Gehalt von 400 Gulden, 3 Ausrufezeichen.
1: Ja, das fand Alexander im Rückblick im Jahr 1900 dann schon sehr bescheiden.
0: Aber Ludwig hatte den Fuß im Steigbügel als Universitätslehrer. Seine Tätigkeit als Arzt und Patient wurde überdies alsbald von den besten Erfolgen gekrönt. Aber seine Briefe nach Hause ließen eine beständige Unsicherheit durchblicken und man sah daraus, dass er sich vollständig vereinsamt in jener schwäbischen Miete fühlte.
1: Erinnerst du dich?
0: Ja, er hatte Heimweh.
1: Der Ludwig hat schon wieder Heimweh.
0: Wo hatte er das erste Mal Heimweh? In Straßburg.
1: In Straßburg,
0: da musste
1: ja.
0: Er ja zuerst hin, ne?
1: Genau.
0: Aber unsere gute Mutter wusste hier sogleich Rat für ihren Liebling, wobei ich die Zeche zu bezahlen hatte und gern bezahlte. Der Alex, sagte sie, ist ja gerade wieder von seiner Weltfahrten nach Hause gekehrt.
1: Na, das ist mal wieder eine Alexander Büchner Bemerkung, ne? Von einer seiner Weltfahrten. Also als die Mutter das schreibt, hat es noch gar nicht viele Weltfahrten gegeben von Alexander. Und was sie beschreibt und Alexander da uns vorenthält, ist die Geschichte seines Amtsverlustes. Ja, der Alexander hat an einer Verschwörung in London teilgenommen und in der Folge dessen den Akzess verloren und konnte nicht mehr als Anwalt arbeiten. Das ist das, was hier diese freundliche Formulierung, eine Weltfahrt, findet. Also Alexander sitzt daheim in Darmstadt, kann nicht mehr als Anwalt arbeiten und es ist vollkommen ungeklärt, wie es mit seinem Leben weitergeht. Und jetzt denkt die Mutter, der arme Bub sitzt in Tübingen, soll sich mal der Alexander um ihn kümmern.
0: Wie wär's, wenn er mit Ludwig nach Tübingen ginge? Gesagt, getan. Die alljährliche Naturforscherversammlung sollte dieses Jahr in Tübingen stattfinden. Ludwig hatte sich eine Korrespondenz darüber bei der Augsburger Allgemeinen und dem Württemberger Staatsanzeiger ausgemacht. Ich selbst übernahm die Berliner Nationalzeitung.
1: Verstehst du?
0: Nee.
1: Die haben beide Korrespondentenaufträge angenommen. Die berichten für die Zeitungen von diesem Kongress.
0: Mhm. Es waren schöne 8 Tage, voll von prächtigen Reden, vom Katheder herab und bei den Hoteltafeln, Ausflügen ins Bad Niedernau und nach der alten Reichsstadt Reutlingen mit ihrem durch Uhland bekannten Schloss Achalm und einem prachtvollen in der Aula abgehaltenen Ball. Hier taute Ludwig auf, vor einigen sehr schönen von Stuttgart herübergekommenen Schwäbinnen, mit welchen wir dauernden Verkehr anknüpften.
1: Tja, das schwache Geschlecht bleibt Thema, Luise.
0: Unser bequemer Ludwig, der schon zu seiner späteren Dicke und Rundung hinneigte, fuhr alsdann lieber mit der Post, wobei man sich an den kritischen Punkten, nämlich in den Wirtshäusern, mit kühlen Bieren wiederzufinden wusste. Ja, Papa, wir haben da ja in der Folge zu Alexander auch schon mal ausführlicher drüber diskutiert. Und ich finde es irgendwie bemerkenswert, wie dieser ältere Mann 50 Jahre später dann trotzdem irgendwie ausgerechnet diese Frauengeschichten so kommentiert. Ach, ich weiß nicht.
1: Das hat Alexander sein Leben lang bewegt. Die Frauengeschichten spielen für ihn einfach eine ganz zentrale Rolle.
0: Ja, das ist ja auch klar, aber man kann ja irgendwie auch so oder so, ach, ich weiß nicht. Vielleicht bin ich auch zu empfindlich. Also falls jetzt Zuhörerinnen oder Hörer finden, dass ich zu empfindlich bin, könnt ihr es mir gerne sagen. Aber irgendwie gibt es mir einen unangenehmen Beigeschmack.
1: Das kann ich gut verstehen. Ich glaube auch nicht, dass wir heute Alexander Büchner in der Form, wie der vor 100 Jahren gelebt hat, als eine besonders angenehme Figur empfinden würden. Mhm. Vielleicht im besten Falle würden wir ihn für einen spaßigen alten Herrn halten. Aber vielleicht würden wir auch denken, naja, haben sie es nicht eine Nummer kleiner.
0: Ja, verstehe.
1: Wichtig ist trotzdem, und das ist für uns wirklich unersetzlich, seine Berichte. Wir haben einfach sozusagen einen wirklichen Augenzeugen, der in der Erinnerung über das schreibt, was sich da ereignet hat.
0: Auch wenn wir wissen, dass wir alles with a grain of salt nehmen müssen.
1: Was ja, wie wir beide wissen, immer gilt. Klar, jeder historische Bericht ist es wert, kritisch betrachtet zu werden. Zum Beispiel der, zu dem wir jetzt ausführlicher kommen und der Red Herring der letzten Folge war.
0: Du wolltest aber noch kurz was dazu sagen, dass Ludwig gar nicht so ein erfolgreicher Dozent war, wie es jetzt in dem Text durchklingt, oder?
1: Ja, das ist halt so der Thomas Lange, den ich auch schon mehrmals erwähnt habe, der verdiente Darmstädter Archivpädagoge und Lehrer. Der hat diese Tübingen-Geschichte vor einiger Zeit mal gründlich aufgearbeitet. Und es ist wohl so, dass Ludwig Büchner wenig Chancen hatte, da direkt Professor zu werden. So wie Alexander das schreibt, ist das ja fast selbstverständlich. Davon ist überhaupt keine Rede. Und es ist auch vollkommen unklar, zu welchen Zeiten Alexander sich da überhaupt aufgehalten hat. Denn parallel dazu ist er offensichtlich auch schon in Zürich zu den Jahreszeiten, die wir kennen. Die ganze Geschichte stimmt offenbar chronologisch nicht so ganz genau. Trotzdem dürfen wir, glaube ich, daraus ziehen, dass die beiden ein munteres, fast noch studentisches Leben gelebt haben in dieser Zeit und dass es offensichtlich Alexander gelungen ist, den Ludwig aufzuheitern. Von Heimweh ist jedenfalls danach keine Rede mehr.
0: Und jetzt wolltest du zu unserem Punkt von letzter Folge zurückkommen, was du übrigens immer Red Herring nennst. Ich habe das mal recherchiert. Wusstest du, dass du das falsch benutzt?
1: Ja, weil Red Herring eigentlich sozusagen eine falsche Fährte ist.
0: Ein Ablenkungsmanöver.
1: Ja, ja, ich benutze es eher so wie
0: ein Anker,
1: ja, also, genau.
0: Dass man sich so, ja.
1: Ja, so ist jedenfalls gemeint. Ich suche mir ein anderes Wort.
0: Kannst du es auch weiter sagen, wenn du dir der Sache bewusst bist?
1: Nein, es ist gut, dass du es korrigierst. Es wird ja ein Unsinn ja dadurch besser, dass man den Unsinn so lange wiederholt, bis alle glauben, sie wüssten schon, was mit dem Unsinn gemeint ist. Also kein Red Herring, sondern ein Anknüpfungspunkt. Wir haben über eine Gespenstergeschichte gesprochen und dazu muss man vielleicht auch wieder ein bisschen ausholen. Wir dürfen ja jedenfalls Ludwig Büchner als jemanden verstehen, der aufmerksam die wissenschaftlichen Erkenntnisse seiner Zeit verfolgt. Und da war es in der Folge von Mesmer und dessen Mesmerismus eine Zeit lang die Naturwissenschaft bewegt hat, die Frage also, ob es vielleicht magnetische Kräfte, hypnotische Kräfte gibt, die in irgendeiner für uns zunächst noch unverständlichen Form auf das organische Leben Einfluss nehmen, zu den Theorien eines Herrn Reichenbach gekommen. Und dazu hat Ludwig Büchner seine erste große Veröffentlichung vorgelegt. 1854 erscheint eine kleine Schrift, aber eben die erste Druckschrift unter seinem Namen. Die nennt er das Ode. Das greift tatsächlich genau das auf. Es geht eben um die Theorie von Karl von Reichenbach, der behauptet, er hätte eine dem Magnetismus verwandte biologische Kraft gefunden. Und die hat er das Ode genannt.
0: Ich finde es immer bemerkenswert, wenn man sich so Naturwissenschaften früher in Anführungszeichen anguckt, also auch noch in der Mitte des 19. Jahrhunderts, dass einfach diese Trennlinien zu Dingen, die wir heute ganz klar als irgendwie religiös oder spirituell oder wie auch immer, überirdisch, wie auch immer man das nennen will, dass diese Trennlinien damals noch gar nicht so klar bestanden. Aber es ist ja klar, also es gibt ja heute ganz viele wissenschaftliche Methoden, Dinge zu messen, Dinge festzustellen, die für unsere Sinneswahrnehmung überhaupt nicht wahrnehmbar ist.
1: Ja, wobei du auf der einen Seite vollkommen recht hast, ich stimme dir auch zu, aber auf der anderen Seite auch berücksichtigen solltest, dass es selbstverständlich auch immer noch, also sagen wir mal, Formen, Begriffe, Erklärungsversuche gibt, die ich esoterisch nennen würde, und die sehr wohl noch Kraft haben. Wir kommen vielleicht später nochmal kurz auf Wilhelm Reich zu sprechen. Das ist ja durchaus nicht so, dass der keine Adepten mehr hätte. Aber bleiben wir erstmal.
0: Klar, aber da muss ich noch was zu sagen. Klar gibt es einen Unterschied zwischen, spirituellen Leuten, Heilpraktikern, Globuli als Medizingeschichten und, na klar, wissenschaftlich fundierten Praxis. Und das hat es damals so klar, glaube ich, noch nicht gegeben. Also es waren ja trotzdem seriöse Wissenschaftler, auch wenn die sich mit so spirituellen Sachen beschäftigt haben.
1: Ich weiß, was du meinst, aber du musst natürlich denjenigen, die heute zum Beispiel in Sachen Globuli auftreten, den kannst du selbstverständlich absprechen, Wissenschaftler zu sein. Für sich selber behaupten die das aber. Und insofern ist der Unterschied gar nicht so groß, wie du denkst.
0: Also das sehe ich tatsächlich wirklich anders, weil ich glaube, dass es einfach tatsächlich bei diesem Globuli-Kram einfach auch Scharlatane und Leute gibt, die einfach bewusst Geld machen und Leute verarschen.
1: Ja, das gibt es auch, aber nicht nur. Es gibt auch andere. Es gibt Menschen, die durchaus mit einer wissenschaftlichen Ausbildung, ich will das überhaupt nicht verteidigen, Luise, ich bin deiner Meinung, ich halte das auch für Unsinn. Aber es gibt Menschen, die das durchaus mit wissenschaftlichem Anspruch verteidigen. Und die Debatte werden wir in den nächsten Monaten nochmal sehr deutlich zu hören kriegen, denn wir haben ja im Moment gerade die Frage, wie weit das medizinisch wirksam und förderungsfähig ist.
0: Aber es ist nicht wissenschaftlich.
1: Ja.
0: Also das ist ja schön, wenn sie es so nennen, aber man muss ja irgendwie an den eigenen Kategorien auch festhalten, weil sonst wird alles fluide und egal und subjektiv und wir haben alle unsere eigenen Wahrheiten.
1: Genau, und jetzt bist du genau Ludwig Büchner auf der Spur, weil genau das passiert jetzt. Ludwig Büchner will's wissen.
0: Ja, erzähl.
1: Ja, vielleicht liest du einfach mal ein kleines Stück vor aus dem Ode, das er da veröffentlicht hat, also seiner Form, sich mit dieser These auseinanderzusetzen.
0: Abgesehen von dem wissenschaftlichen Interesse des Gegenstandes an sich, glaubte der Verfasser auch in seiner Achtung gegen das größere Publikum, welches sich bekanntlich in den letzten Jahren in großen und weiten Kreisen ungemein für die Sache interessiert hat, einen Antrieb zur Anstellung von Nachversuchen finden zu dürfen.
1: Also, Ludwig Büchner erfährt jetzt, es gibt diese Reichenbachsche Theorie vom Ode und da steckt eine experimentelle Erfahrung dahinter, die baut er jetzt nach.
0: Für sich allein freilich dürfte dieser letztere Umstand, so oft er auch bei Gelegenheit des Tischrückens gegen wissenschaftliche Kreise geltend gemacht wurde, nicht das nötige Gewicht in die Waagschale werfen und das Publikum möge verzeihen, wenn ihm nicht jedes Mal in allen seinen Neigungen der Wille getan wird. Die außerordentliche und nie gesehene Teilnahme, welche das Publikum aller Stände und aller Länder für das Tischrücken an den Tag legte, war dennoch nicht imstande, dem Gegenstand ein wirklich wissenschaftliches Interesse und Aufmerksamkeit von Seiten der Naturforscher zuzuwenden. Dass ein Tisch tanzen und sprechen könne, dies widersprach so sehr allen Begriffen, welche aus einer vernünftigen Naturbetrachtung erwachsen sind und stand von vornherein, auch ohne Experimente, so sehr in Widerspruch mit den Erfahrungen, welche seit Jahrtausenden über die Unwandelbarkeit gewisser Naturgesetze gemacht worden sind, dass man wohl in stiller Nichtachtung schweigen und abwarten konnte, bis die Zeit die Närrischen von selbst zur Vernunft gebracht haben würde.
1: Also, nicht alles, was irgendjemand als irgendwie wahr behauptet, ist es wert, dass man sich dem naturwissenschaftlich widmet, weil es offensichtlicher Unsinn ist. Jetzt kommt aber Herr Reichenbach.
0: Als die Reichenbachschen Briefe in der Allgemeinen Zeitung erschienen und in wissenschaftlichen und nicht wissenschaftlichen Kreisen eine lebhafte Besprechung und Diskussion fanden, teilten sich sehr rasch und entschieden die Meinungen, die einen für, die anderen gegen die Sache. Solche rasche Parteinahme ohne nähere Prüfung konnte natürlich nur von solchen geschehen, denen die Begriffe naturwissenschaftlicher Forschung nicht geläufig waren. Keine noch so hitzige Debattierung mit theoretischen Gründen konnte sie ans Ziel führen. Eine Sache, welche sich vor allem auf Versuche, auf Tatsachen beruft und nicht den Stempel wissenschaftlicher Unmöglichkeit an der Stirn trägt, kann nur wieder durch Versuche, durch eine experimentelle Nachprüfung endgültig entschieden werden, so sehr vielleicht auch theoretische Gründe dagegen zu sprechen scheinen. Das Experiment ist es ja, was die Naturwissenschaften in den letzten Jahren so groß gemacht hat, dass sie gegenwärtig Leben und Wissenschaft beherrschen. Das Experiment ist es, was ihnen eine noch größere Zukunft als Gegenwart sichert. Das Experiment endlich ist es, welches beginnt, seinen Einfluss auch in den übrigen Gebieten des menschlichen Wissens und Denkens geltend zu machen.
1: Erinnerst du dich, dass wir das schon mal bei Wilhelm diskutiert haben? Dass der auch so ein Ausprobierer war?
0: Jein, ja doch, jetzt klingelt gerade was. Der hat auch als Schüler schon so Experimente.
1: Ja, und dann auch diese erste berühmte Geschichte, wo er diese Blau-Erfindung macht, die ist ja genau so. Der wirft einfach Sachen zusammen, macht's heiß und probiert, was rauskommt.
0: Ja.
1: Also ausprobieren im praktischen Experiment die Theorie zu belegen, das ist offensichtlich was die alle umtragen. Mhm.
0: Was gelten jetzt noch metaphysische Systeme? Was helfen uns jetzt die dickleibigen Bände der Staats- und Völkerrechtslehrer? Was die künstlichen Gebäude der Gesellschaftsverbesserer, nachdem die Experimente der vergangenen Jahre alle diese Theoretiker so gründlich beschämt haben? Man glaubte, die Wahrheit verbrieft und ausgemacht in der Tasche zu haben, aber beim ersten Windstoße der Tat flog die papierende Weisheit davon.
1: Ja, das ist Ludwig Büchner. Ne? Jetzt nimmt er sich gleich auch noch ein bisschen die Staats- und die Rechtswissenschaft vor. Das ist irgendwie sowieso alles papiernes Gewäsch und die Praxis widerlegt's.
0: Ich glaube, du musst jetzt nochmal ganz grundsätzlich erklären, worum es eigentlich geht.
1: Naja, dieser Reichenbach sagt, es gibt das angebliche, es gibt das Od, nicht das an, der sagt, es gibt das Od. Das sei eine Kraft, welche ähnlich dem Magnetismus organischen und anorganischen Gegenständen und Lebewesen innewohnt. Und sensitive Menschen könnten diese Kraft wahrnehmen. Das sagt der Reichenbach. Und der Büchner sagt, wenn es so eine Kraft gibt, dann muss man sie auch beweisen, erleben, wahrnehmen, beschreiben und beweisen können. Wie tut man das? Man macht ein Experiment. Und jetzt haben Ludwig und Alexander Büchner sich dran gemacht, ein Experiment aufzubauen.
0: Ich lese mal weiter, ja. In der Dunkelkammer hielten wir mit verschiedenen Personen beiderlei Geschlechts 11 Sitzungen von je 1 bis 3 Stunden Dauer. Die Mehrzahl der Versuchspersonen sah nichts. Bei einer Minderzahl fehlte es nicht an mitunter sehr intensiven Lichterscheinungen verschiedener Art. Es erschien uns allerdings einige Mal, als ob diejenigen Personen, welche für odische Eindrücke am empfänglichsten waren, auch der Einwirkung des tierischen Magnetismus am meisten zugänglich seien. Was nun unsere eigenen Versuche anlangt, so sind dieselben unvollständig, gering an der Zahl, eigentlich nur Präliminarien zu einer genaueren und in größerem Maßstab ausgeführten Untersuchung und können deswegen auch, wie ich schon angedeutet, keinen endgültigen kritischen Ausspruch über die Sache begründen.
1: Also die beiden Jungs haben eine Dunkelkammer eingerichtet, einen Raum vollkommen abgedunkelt. Alexander beschreibt das an anderer Stelle nochmal ganz ausführlich. Es ging darum, dass wirklich kein einziges Fitzelchen von Licht mehr da reinkommt. Das haben sie selber, indem sie sich da drin aufgehalten haben, geprüft. Dann wurden da Menschen reingesetzt und die sollten sozusagen Wahrnehmungen beschreiben. Mhm. Reichenbachs These ist, die würden Farben sehen können in der vollkommenen Dunkelheit. Die würden Lichterscheinungen erkennen und all die Geschichten werden jetzt erfragt. Und die beiden kommen zum Ergebnis, ja, manche sagen, es gebe was, andere sagen, es gebe nichts. Die paar Leute, die wir dazu insgesamt hatten, reichen nicht aus, um zu einem endgültigen Ergebnis zu kommen. Mhm. Aber, sagt der Ludwig, das ist der Weg, den man gehen muss, um die Theorie zu hinterfragen.
0: Ja, also intensive Lichterscheinungen haben sie ja irgendwie wahrgenommen, ne?
1: Einige.
0: Ja, genau. Ja, ja, ich denke irgendwie so ein bisschen daran, Kinder haben ja, oder ich erinnere mich zum Beispiel ich als Kind, aber ich weiß auch von anderen Leuten, dass sie als Kinder, dass man sich in irgendwelche Empfindungen so reinsteigern kann.
1: Ja.
0: Zum Beispiel, wenn man die Augen zumacht, dass man dann tatsächlich ja irgendwelche Farben oder irgendwelche Formen, irgendwelche Lichter noch sieht.
1: Oder vielleicht auf die Augapfel drückt so ein bisschen, ne?
0: Ja, ja, genau.
1: Augen, ja.
0: Oder ich weiß noch, dass ich als Kind eine Zeit lang, ich weiß gar nicht, ob du das weißt oder ob wir da nochmal drüber geredet haben, aber ich war fest davon überzeugt für eine Zeit lang, wenn ich im Bett lag, dass ich spüren kann, dass sich die Erde dreht.
1: Ja, das, nein, wusste ich von dir nicht, aber ich kenne das von mir auch. Ja, ich weiß.
0: Das ist, ich hatte das Kind auch. Das ist ganz witzig, ja. Witzig, dass du das auch hattest. Ich war auch irgendwie sicher, dass ich wissen kann, in welche Richtung die sich dreht.
1: Okay.
0: Aber so klingt es, finde ich, ein bisschen, dass man halt, aber klar, was ist anders frühe Naturwissenschaft als ausprobieren und auch mit den eigenen Sinnen und Wahrnehmungen ausprobieren.
1: Unbedingt.
0: Und hinterfragen.
1: Ja. Aber es klingt sozusagen ja an, in dem, was er da sagt, er beschreibt das hier nicht ausführlicher, aber ich glaube, das darf man unterstellen, dass er für möglich hält, dass Menschen sich was einbilden, was nicht ist.
0: Ja, zu dieser Frage des Einbildens kommen wir ja gleich noch, aber ich lese erstmal weiter, wo wir gerade waren. Ich glaube, voraussetzen zu dürfen, dass Reichenbachs Versuchsresultate nicht minder mit solchen Fehlern und Unvollkommenheiten behaftet waren wie die unsrigen, dass aber der Entdecker des Oud, wie jeder Begründer einer neuen Theorie, nur das aus ihnen herauszog, was seiner Ansicht zur Stütze dienen konnte und das Widersprechende verschwieg.
1: Naja, da ist Herr Büchner natürlich jetzt schon sehr Partei. Indem er sagt, wenn jemand was unbedingt beweisen will, dann verschweigt er das, was dagegen spricht.
0: Ja. Sollte sich auch bei solchen Prüfungen die Reichenbachsche Theorie nicht bestätigen, so kann es immerhin von Nutzen und wissenschaftlichem Interesse sein, gerade in diesem als Schatten- oder Nachtseite der menschlichen Natur bezeichneten Gebiete durch eine auf Tatsachen fußende Forschung einiges Licht verbreitet zu sehen. An solchen Dingen bloß nicht achtend vorüberzuschreiten, dürfte nach meiner Ansicht nicht mehr zeitgemäß, auch nicht einmal des Gelehrten würdig sein.
1: Das ist doch ein regelrechtes Programm, oder? Das legt er vor. Das ist, was Ludwig Büchner die staunende Öffentlichkeit wissen lässt. Mhm. Wenn was passiert, muss man es drauf prüfen, ob sich's wiederholen, verifizieren lässt. Ansonsten ist es nicht des Gelehrten würdig, damit umzugehen.
0: Mhm. Ja, ich glaube, das passt ja ganz gut auch zu seinem ansonsten Weltbild oder philosophischen Denken.
1: Ich glaube auch, deswegen wollte ich genau auf diese Art und Weise auch versuchen, dass wir uns dem nähern.
0: Ja, dass er so einen krassen Glauben an Wissenschaft und an Fortschritt und an Technik und an solche Dinge hat.
1: Er ganz ungetrübt, ja.
0: Sehr optimistisch, dass die Erkenntnis uns voranbringt und dass man jeder Sache auf den Grund gehen kann. Und wenn man nur alle Geräte und Instrumente zur Beforschung hat, dann wird am Ende auch keine Frage mehr übrig bleiben.
1: Ja, wobei, vielleicht darf ich mal den Satz zitieren, der auf seinem Grab steht. Wir sind zwar noch längst nicht an diesem Teil seines Lebens, 1899, am Sterbelager des Jahrhunderts ist er gestorben, aber auf seinem Grabstein steht, das Warum wird offenbar, wenn die Welt wird untergehen. Doch das Wie ist sonnenklar, wenn die Welt wir recht verstehen. Das ist ihm als Motto aufs Grab geschrieben und das ist, glaube ich, wirklich genau die Art, wie er die Welt betrachtet. Ja, ob es einen Zweck gibt, einen Sinn, ein Ziel, das alles können wir nicht erkennen. Aber wie das alles funktioniert, das ist uns durchaus erkennbar und dem können wir uns nähern.
0: Lass uns noch mal kurz zu dem Ludwig Büchner zurückkommen, der sich mit diesem Oud auseinandersetzt und diese Veröffentlichungen darüber schreibt und so weiter. Wo lebt der? Wie lebt der? Ist er da in Tübingen?
1: Ja, das ist 1854 in Darmstadt erschienen bei einem Buchhändler und Verleger namens Diehl. Aber das ist, schreibt der Tübinger Dozent Ludwig Büchner, der veröffentlicht diese Schrift über das Oud.
0: Und man spricht ja über diese 1850er Jahre so als Jahre der Reaktion. Kriegt er davon was mit? Hat er irgendwelche Konsequenzen zu spüren bekommen, dass er da in der 48er Revolution so beteiligt war?
1: Es scheint uns nicht so. Also das ist natürlich die Frage, wie er sich vielleicht noch 1847, vielleicht 1848 seine eigene Zukunft vorgestellt hat. Wahrscheinlich anders, als sie dann wurde. Ja, da ist schon denkbar, dass er sich vielleicht selber auch als politisch handelnde Figur gesehen hat. Dazu ist es nicht gekommen. Aber da ist er nicht der Einzige. Das geht ja Tausenden so. 1849, als die Revolution scheitert. Er ist immerhin dann ein mit Prädikatsexamen promovierter Mediziner. Er hat die Option, in der Praxis seines Vaters zu arbeiten, die er zunächst aufgreift und findet dann diese Anstellung in Tübingen. Und das ist eigentlich kein so ganz außergewöhnlicher Weg zu einer medizinisch-wissenschaftlichen Karriere. Mhm. Die hätte so beginnen können. Und die geht auch damit weiter, dass er jetzt anfängt, Zeitungsartikel zu veröffentlichen und eben jetzt mal eine kleine wissenschaftliche Untersuchung vorlegt.
0: Mhm. Und dieses Experimentieren, das kann er da irgendwie wahrscheinlich an der Uni machen und macht das mit Alexander zusammen?
1: Nee, das ist Privatsache gewesen. Das hat mit der Uni überhaupt nichts zu tun. Das haben die in ihrer Wohnung, haben die diesen Raum gebastelt. Das muss man sich schon alles sehr dilettantisch vorstellen.
0: Okay.
1: Und auch ein bisschen studentisch, ja, vielleicht auch ein bisschen heiter. Ich glaube, die hatten da auch Spaß dabei.
0: Das heißt, er war da wahrscheinlich auch noch relativ jung, ne?
1: Ja, klar.
0: Ja.
1: Ja. Keine 30.
0: Ja. Ja. Mhm. Okay. Vielleicht müssen wir einmal kurz zu dieser Oud-Geschichte einen zeitlichen Sprung machen. Den nächsten Absatz, den wir dazu nochmal vorlesen wollen und den letzten, den wir dazu auch vorlesen wollen, ist nämlich von 1896, also 40 Jahre später.
1: Mhm,
0: und er schreibt jetzt im Rückblick.
1: Genau. Und Ludwig Büchner, das dürfen wir jetzt schon mal erwähnen, wird zum regelmäßigen Beiträger einer bedeutenden Zeitschrift der zweiten Hälfte des 19. Jahrhunderts, der Gartenlaube nämlich.
0: Ach, die Gartenlaube wieder.
1: Auch schon mal erwähnt, ne? Und ja. In der Gartenlaube kommen also gelegentlich Aufsätze von ihm. Da sind zum Beispiel seine Amerika-Reisen beschrieben worden. Und dieser Ludwig Büchner schreibt 1896 was über die Entdeckung der Röntgenstrahlen. Ludwig Büchner ist nämlich der Ansicht, er könne auch da wieder über ein Phänomen schreiben und es gebe eine Verbindung dazu, wie das auch mit dem Oud bei Reichenbach war. Also da kommt ein Wissenschaftler und entdeckt plötzlich was, was vorher nicht bekannt war und was man auch nicht sehen kann.
0: Ich glaube, das ist wirklich so dieses verbindende Moment. Also dass es irgendwie Beweise dafür gibt, dass man Dinge wahrnimmt oder irgendwie mit neuen Geräten auf einmal messen kann. Und es gibt nicht so richtig eine Erklärung, was das eigentlich ist. Und man kann es auch nicht so richtig rausfinden.
1: Jedenfalls noch nicht.
0: Jedenfalls noch nicht, genau. Also er sieht es ja, glaube ich, so ein bisschen als Möglichkeit, nachdem er lange nicht über das Oud geschrieben hat, das Thema nochmal aufzugreifen.
1: Ja, das werden wir auch an anderer Stelle nochmal von ihm erkennen. Er sagt auch immer gerne, ich habe es ja schon immer gewusst.
0: Ja, genau. Die menschliche Fantasie ist bis zu einem fast unglaublichen Grade befähigt, solche Täuschungen hervorzurufen oder Dinge wahrzunehmen, die nicht da sind, wofür ja Geschichte und tägliche Erfahrung zahllose sprechende Beispiele liefern. Hat es doch im Mittelalter Leute gegeben, zum Beispiel Luther, welche den Teufel in leibhaftiger Gestalt zu erblicken glaubten oder welche einen Eid darauf ablegten, dass sie eine Hexe auf einem Besenstiel durch die Luft hätten reiten sehen? Und gibt es doch auch heute noch Leute in Menge, welche Geister, Gespenster und so weiter zu erblicken glauben, ohne dass irgendetwas da ist? Warum sollte es also nicht möglich sein, dass fantasievolle Personen Empfindungen zu verspüren oder Dinge zu sehen glauben, denen die Wirklichkeit nicht entspricht? Wie viele Personen geraten bei Tischrückungs- oder tierisch-magnetischen Versuchen in die größte Aufregung, wenn man einen Strahlmagneten in ihre unmittelbare Nähe bringt, während sie vollkommen ruhig bleiben, wenn diese Annäherung in einer ihnen unbemerkbaren Weise geschieht?
1: Also er sagt dann schon mal wieder, ja, irgendwie Leute sind offenbar auch nicht ganz dicht. Ja, die tun so, als ob sie was merken, aber nur dann, wenn man es ihnen noch sagt, was sie merken sollen. Aber gleichzeitig sagt er auch, es gibt Dinge zwischen Himmel und Erde.
0: Ja.
1: Ganz spannend, ja, beides gibt's für ihn. Manches findet er ganz offensichtlich unsinnig. Das hat er ja ganz oben auch schon mal beschrieben, du erinnerst dich, ne?
0: Das ist
1: sowieso Quatsch, ja. Ja. Hat ja nie jemand irgendwie ernsthaft glauben wollen. Aber andererseits, es mag, sagt er dann schon immer wieder gleichzeitig auch, ja, es mag auch Dinge geben, die wir noch nicht erklären können.
0: Mhm. Ja. Ja, da ist ja tatsächlich die menschliche Psyche auch unglaublich interessant. Also es gibt ja wirklich Leute, die bei manchen medizinischen Geräten oder bei großen Magnetgeräten oder so sagen, dass sie körperliche Schmerzen haben. Und da ist es ja tatsächlich auch so, dass das nur passiert, wenn sie auch wissen, dass dieses Gerät da ist. Aber wenn sie es wissen, dann sind die Schmerzen, die sie spüren, messbar. Also die sagen das nicht, sondern die empfinden diese Schmerzen wirklich. Und das ist ja schon auch so ein Moment, wo es einen so ein bisschen gruselt. Ne?
1: Ja, es gibt Dinge zwischen Himmel und Erde. Ja.
0: Irgendwas ist da. Ja, also ich glaube, was du immer mit diesem Himmel, ich weiß gar nicht, ob ich diese Formulierung so ideal finde, so zwischen Himmel und Erde, sondern ich würde, glaube ich, eher formulieren, es gibt irgendeine Lebenskraft oder es gibt irgendwas Energetisches, was sich nicht einfach physiologisch, biologisch ausdrückt, sondern man ist nicht einfach nur die Summe seiner Zellen im Körper, sondern es gibt irgendwas, was darüber hinausgeht.
1: Ja, das ist, aber entschuldige, offenbar ist das jetzt irgendwie untergegangen. Das ist Shakespeare. Es gibt Dinge zwischen Himmel und Erde, Horatio, von denen sich eure Schulweisheit nichts träumen lässt. Deshalb sage ich das. Der Shakespeare meint damit einfach die ganze Welt zwischen Himmel und Erde.
0: Okay, ich wusste nicht, dass es ein Shakespeare-Zitat ist. Entschuldige.
1: Ja, alles gut.
0: Ja, das war unsere Geistergeschichte zum Oud. Hat er das eigentlich irgendwann so richtig beiseite gelegt oder ist diese Geschichte mit dem Röntgen in der Gartenlaube der Beweis, dass ihn das eigentlich sein Leben lang irgendwie umgetrieben und beschäftigt hat?
1: Also ich habe keinen anderen Text gefunden, an dem er sich direkt mit dem Oud beschäftigt hätte. Aber dass er das eben 50 Jahre später nochmal aufgreift, beweist, dass ihn das immer noch umgetrieben hat und dass er sich erinnert. Aber nochmal, ich glaube, warum er das aufgreift, ist vor allem, dass er sagen kann, ich hab's doch gewusst.
0: Ja. Da ist was.
1: Ja, das wird uns später bei Darwin auch nochmal begegnen. Ja, wir sind 1854 in Tübingen und wir haben einen Bericht von Alexander, der jetzt im Rückblick uns nochmal erzählt, was sich weiter ereignet hat. Alexander, der mit Ludwig in Tübingen ein Studentenleben führt, diese Oud-Experimente gemacht hat und jetzt neben ihm sich selbst damit beschäftigt, wie er seine eigene Perspektive weiterentwickelt. Das hören wir in dem Text, während er gleichzeitig erzählt, was Ludwig da gelungen ist.
0: Mittlerweile hatte ich mich wie meine ältere Schwester Luise als Schriftsteller versucht.
1: Wir haben das noch gar nicht erwähnt, das wird an anderer Stelle nochmal eine Rolle spielen. Luise hat einen umfangreichen Gedichtsammeltext vorgelegt, zu dem Alexander beigetragen hat. Und Alexander selbst hat seine englische Literaturgeschichte vorgelegt.
0: Und wir erwarteten, dass sich Ludwig als Familienschöngeist zeigen würde. Allein er blieb verschlossen wie das Grab. Da trat er eines Morgens mit einem dicken Packen Papier unter dem Arm in mein Zimmer und eröffnete mir, er habe sich gleichfalls im Papierschwärzen versucht.
1: Aha, sagte ich. Kommt die Familienkrankheit auch bei dir zum Ausbruch? Es wurde auch Zeit. Was hast du da für Makulatur unter dem Arm? Ist es ein Zeitroman nach Alexander Dumas? Und Eugene Sue oder zu ein Kot und Blut daftendes Drama nach Victor Hugos mache? Denn etwas anderes konnte ich bei meinem bis dahin ganz schöngeistig veranlagten Bruder nicht erwarten.
0: Nein, sagte er, es sind naturphilosophische Studien und einen ganz dogmatischen Ton annehmend, fuhr er fort, derartige Dinge ziehen heute. Das Publikum, entmutigt durch die kürzlichen Niederlagen der nationalen und liberalen Bestrebungen, wendet sich mit Vorliebe den mächtig aufblühenden naturwissenschaftlichen Forschungen zu, in welchen es eine Art von neuem Widerstand gegen die triumphierende Reaktion erblickt. Siehe Vogt, Rossmessler, Moleschott, welche alle gute Verleger finden. Ich bitte dich nun, diese Manuskripte zu lesen und mir zu sagen, ob du glaubst, dass ich einen Buchhändler dafür kriegen und auf einen, wenn auch geringen Erfolg hoffen kann. Was ist denn der Titel? Fragte ich dazwischen.
1: Kraft und Stoff,
0: war die Antwort. Kraft und Stoff, rief ich aufspringend, der Titel allein ist Gold wert und jeder Verleger nimmt und bezahlte das Buch unbesehen. Schick es nur gleich an den jungen Meidinger nach Frankfurt, der ist der Mann für sowas.
1: Du bist wie immer allzu sanguinisch. Lies nur erst einmal und dann sag mir deine Meinung.
0: Das will ich gerne tun, entgegnete ich, obwohl ich vorher weiß, welches das Resultat sein wird. Ich schmeiße also meine englische Literaturgeschichte auf einen Tag in die Ecke, sehe das Zeug durch. Dies war leicht getan, da Ludwig eine schöne, klare Handschrift ohne viel Zusätze und Verbesserungen schrieb, die er bis an sein Ende unverändert bewahrt hat. Anders als Georg, ne?
1: Allerdings. Ja, naja gut, der hatte natürlich auch weniger Zeit.
0: Ich las also Kraft und Stoff, ohne etwas zu sagen, aber am nächsten Tag ging das Manuskript nach Frankfurt an Meininger ab. Und in derselben Woche kam eine bejahende Antwort, welche ein geringes, aber für unsere damaligen Ansprüche enorm scheinendes Honorar verhieß. 4 Wochen danach war das Buch erschienen und hatte den durchschlagend bekannten Erfolg. Ludwig konnte mit Lord Byron sagen, ich schlief als gewöhnlicher Mensch ein und wachte als berühmter Mann auf.
1: Also 1855 ist ein Jahr des Coming-out Büchners. Ja, Luise Büchners Gedichtband erscheint, Alexander Büchners Literaturgeschichte und eben auch Ludwig Büchners Kraft und Stoff. Und das ist das mit Abstand erfolgreichste von den 3 Büchern. So sehr Luise Büchners Gedichte auch immer wieder neu aufgelegt worden sind, so sehr ist auch Kraft und Stoff die Bibel des Materialismus, die da auf den Markt kommt, in 21 Auflagen in den nächsten 50 Jahren ein kaum überschätzbares Buch zur Popularisierung des Materialismus in Deutschland.
0: In wie viele Sprachen ist es übersetzt worden? In super viele auch.
1: Ja, genau. Die Antwort muss tatsächlich dabei bleiben, Luise. Ich habe das nie zählen können. Ich kann das nicht sicher sagen. Es gibt auch keine vollständige Sammlung. Ich besitze eine vollständige Sammlung aller 21 Auflagen. Und ich glaube, ich bin der Einzige, der die alle beisammen hat. Und das Schöne ist auch zu sehen, dass das zunächst ein ganz kleines Bändchen ist und dann sozusagen ein immer umfangreicherer Band wird. Ich warte immer auf eine fleißige Wissenschaftlerin, die sich daran mal setzt und sorgfältig, so wie das zu Luise Büchners allerdings nur 4 Auflagen von Die Frauen ihr Beruf ja mal geschehen ist, sich mal daran macht zu sehen, wie Ludwig Büchner ununterbrochen die neuen tagesaktuellen Erkenntnisse in dieses Buch einarbeitet und es dadurch umfangreicher, aber eben auch immer tagesaktuell hält. Ganz spannend. Auch, dass er natürlich dazu Verleger finden, die sich dazu hergeben. Das ist ganz lange noch bei dem Meidinger in Frankfurt erschienen. Und es erscheint ganz schnell dann in englischer und französischer Übersetzung. Die französische Übersetzung ist mir deshalb ein bisschen präsenter, weil dazu gibt es eine Korrespondenz mit Karl Marx. Der Karl Marx hat Ludwig Büchner geschrieben, er habe erkannt und gesehen, wie gut Kraft und Stoff ins Französische übersetzt sei und ob nicht der Übersetzer sich auch für das Kapital interessieren lasse.
0: Und hat das dann auch der gleiche Übersetzung?
1: Nein, wir wissen noch nicht mal, ob es darauf eine Antwort gibt.
0: Okay, aber das ist witzig. Also ich wusste, dass Ludwig Büchner korrespondiert hat mit Marx, aber ich wusste nicht, dass sie darüber auch korrespondiert haben. Das ist ja witzig. Aber Karl Marx wird es auf jeden Fall auch gelesen haben, oder?
1: Karl Marx hat es sicher gelesen und er hat ihn ja dann später auch heftig verspottet, aber das ist eben gleichzeitig im Rahmen der politischen Auseinandersetzung um die Erste Internationale geschehen, dass das tatsächlich zum heftigen Verwurf kommt. Marx und Engels haben sich am Schluss lustig gemacht über Ludwig Büchner.
0: Ja, darüber sollten wir vielleicht gleich nochmal ausführlicher sprechen. Wir sollten jetzt aber erstmal noch ein paar Worte zu Kraft und Stoff überhaupt verlieren. Wir haben ja jetzt schon ein bisschen darüber gesprochen, dass Alexander natürlich, sobald er den Titel gehört hat, wusste, dass es ein durchschlagender Erfolg werden wird. Natürlich hat er es gewusst. Aber worum geht's denn? Warum ist es so erfolgreich? Und was macht dieses Buch, dass Ludwig dann tatsächlich auch zum bekanntesten der Büchner Geschwister macht im 19. Jahrhundert?
1: Also ich neige ja dazu, das erste Sachbuch in deutscher Sprache zu nennen. Das ist wohl nicht ganz korrekt. Es hat auch vorher schon welche gegeben. Die Unterscheidung, die hat der berühmte Bart von Wehrenalp mal getroffen. Das ist der frühere Verleger des Econ Verlags, den heute kein Mensch mehr kennt. Der ist aber mal sehr erfolgreich gewesen und der hat beschrieben, dass er findet, es gibt sozusagen 2 verschiedene Formen, wie Wissenschaftler publizieren können. Nämlich das Fachbuch und das Sachbuch. Und die Unterscheidung, die er gemacht hat, war, das Fachbuch sei das Buch, das der Wissenschaftler für Wissenschaftler schreibt.
0: Der eigenen Disziplin,
1: so ist
0: des
1: es.
0: Eigenen Fachs.
1: Und das Sachbuch ist sozusagen die Unternehmung des Wissenschaftlers, seine Erkenntnisse populär zu machen, also fürs allgemeine Publikum zu schreiben. Das nennt Bart von Wehrenalp Sachbuch und das hat sich auch so durchgesetzt. Und genau das ist Kraft und Stoff. Vielleicht mit der kleinen Einschränkung, dass Ludwig Büchner selber nur in sehr beschränktem Maße tatsächlich in den Disziplinen, über die er schreibt, selber Wissenschaftler ist.
0: Ja, verstehe.
1: Aber was er tut, ist tatsächlich nicht weniger als eine Erklärung der Welt vorlegen. Das ist sein Anspruch und deshalb stößt es auch auf so großes Interesse. Da kommt plötzlich jemand, der sich verabschiedet von allen religiösen, pseudoreligiösen, fantastischen, spintisierenden, welterleuchtenden Erklärungen, der sagt, wir haben da die Materie und jetzt gucken wir uns mal an, was mit der Materie passiert. Und so entwickelt er genau dieses Buch, in dem er beschreibt, sozusagen von den geologischen Strukturen angefangen, bis hin zu den organischen Verbindungen, wie das eine sich auf das andere bezieht und aus dem anderen hervorgeht. das ist schon spannend, weil tatsächlich ist das, diese Überlegung, die er da vorlegt, vor Darwin erschienen. Das müssen wir immer bedenken. Die Entstehung der Arten ist nicht veröffentlicht, auch nicht bekannt, auch der Wissenschaft nicht bekannt. Sondern Büchner beschreibt letzten Endes das, was die Ansammlung der Erkenntnis der Wissenschaft bis zu dieser Zeit zusammengetragen hat. Die wissen, es gibt eine Entwicklung von klein zu groß in der Natur. Es gibt eine Entwicklung von einfach zu kompliziert. Es gibt Aufeinanderfolgen. Es gibt historisch geologische Abfolgen in der Natur. Es gibt ausgestorbene Arten. Das alles ist bekannt. Und diese ganzen Mosaiksteine legt Büchner jetzt aus und versucht zu sagen, so können wir beginnen, uns die Welt zu erklären. Blöderweise oder vielleicht auch naheliegenderweise kommt in seinen Erklärungen Gott nicht vor.
0: Warum blöderweise? Führt das zu Problemen?
1: In der Tat, das hat Konsequenzen. Seine Majestät, der König von Württemberg, fühlt sich persönlich angegangen durch diese Veröffentlichung eines ja immerhin staatsangestellten Dozenten. Ludwig Büchner wird entlassen.
0: Tatsächlich unmittelbar nach Veröffentlichung von dem Buch?
1: Und in direkter Folge.
0: Okay, krass. Also ich wusste, dass er entlassen wurde, aber ich wusste nicht, dass es tatsächlich unmittelbar auf die Publikation von...
1: Ohne jede Frage. Das ist die Konsequenz. Okay. Ja, das Buch erscheint und er fliegt.
0: Obwohl er schon bei seiner Promotion diese stark formulierten Thesen...
1: Naja, die Promotion wird bei seiner Anstellung dem König von Württemberg nicht vorgelegen haben. Mm. Ja, so prominent war das natürlich alles nicht. Irgendein Dozent in Tübingen, der irgendeine Arbeit vorgelegt hat, in der die sechste These irgendwas Merkwürdiges propagiert hat. Das ist eine andere Nummer als dieses Buch, das da jetzt erschienen ist.
0: Und die wird als antikirchlich, antireligiös.
1: Ja, bis hin zu Gotteslästerung, das da unterstellt werden kann. Sozusagen die Entstehung der Welt erklären, ohne Gott zu erwähnen, das lästert Gott. Das scheint Ludwig Büchners Karriere zu beenden und führt ihn, und das mag ihn vielleicht gar nicht so besonders unglücklich gemacht haben, endlich wieder heim.
0: Er muss nicht mehr in Tübingen verweilen.
1: Ja, so weit weg von Darmstadt, von seinem Geliebten. Da kommt er also hin zurück und steigt in die Praxis seines Vaters ein. Und beginnt als praktischer Arzt zu arbeiten. Er kommt aber kaum dazu. Weil er ist wirklich, so wie Alexander Büchner das geschrieben hat, er ist wirklich über Nacht weltberühmt geworden. Er ist in aller Munde.
0: Ja gut, ganz so schnell ging das ja damals nicht. Also es wird schon gedauert haben, bis Leute das gelesen haben, bis die nächsten Auflagen gedruckt wurden, bis übersetzt wurde. Es hat ja alles seine Zeit gedauert damals.
1: Das stimmt, aber zum Beispiel schon 1862, also wenige Jahre später, kommt es bei Turgenev vor. Und auch Dostojewski erwähnt Kraft und Stoff. Also die großen Autoren der Zeit haben das gelesen und zitiert und verstehen es als einen Baustein der naturwissenschaftlichen Geschichte.
0: Die Autoren, die du jetzt genannt hast, die nutzen das, das liegt dann irgendwie so auf dem Nachttisch, das Buch, ne? Und das sagt dann vielleicht viel über die...
1: Bei Dostojewski ist das so, ja
0: über
1: genau.
0: Über die Figur, die das eigentlich liest aus.
1: Ja, ja, ja.
0: Er liest den Klassiker des Materialismus.
1: Klar.
0: Nochmal zu dieser Materialismusfrage. Ich glaube, wir haben das ja in vergangenen Folgen auch schon mal so ein bisschen angedeutet. Der Materialismus von Ludwig Büchner und seinen Kollegen ist ja kein marxistischer Materialismus. Es gibt ja heute, wenn ich so im Uni-Kontext von Materialismus gesprochen habe, dann wird es häufig mit so einem marxistischen Materialismus gleichgesetzt.
1: Den man aber richtigerweise den dialektischen Materialismus nennen muss. Das ist der marxistische Materialismus.
0: Genau, darauf wollte ich nämlich gerade hinaus. Das ist natürlich missverständlich, weil es um sehr unterschiedliche Dinge gibt und ja genau darüber auch Konflikte stattgefunden haben. Und das, glaube ich, auch ein... Ja, vielleicht nicht der wichtigste, aber auch ein Aspekt des Konflikts zwischen Marx und Büchner.
1: Auf der philosophischen Ebene, ja.
0: Genau. Der auf der politischen Ebene ging um die Frage der Arbeiterbewegung und die Frage, die Klassenfrage.
1: Genau.
0: Und der Materialismus von Ludwig Büchner ist einer, der sich tatsächlich sehr wörtlich versteht, oder? Also alles, was die Welt bewegt, alles, was die Welt ausmacht, ist auf die Materie zurückzuführen. Und wenn wir bis ins Kleinste gucken können, dann können wir auch bis ins Kleinste verstehen, wie es funktioniert.
1: Genau.
0: Und es gibt sozusagen keine spirituelle Ebene, nichts Gottgegebenes, was den Organismus zusammenhält, was ein Leben, das uns eingehaucht wird oder sowas.
1: Aber es gibt eben
0: außer
1: auch
0: das Oud.
1: Vielleicht. Vielleicht. Ja. Aber es gibt eben vor allem nicht sozusagen das, was dann als die dialektische Qualität erkannt und beschrieben wird. Es gibt eben nicht die Veränderung der Qualität, ja, über die dann Marx und Engels philosophieren. Sondern für Büchner handelt es sich tatsächlich um weiter nichts als darum, dass immer mehr Materie immer mehr wird und immer mehr hervorbringt.
0: Mhm. Ja, von einem seiner Kollegen, ich weiß gerade nicht, wer das gesagt hat, gibt es ja diese Gleichsetzung der Gedanken mit der Absonderung von Urin.
1: Mhm.
0: Also Urin ist...
1: Der Vogt hat das, glaube ich, geschrieben.
0: Ja, sag mal, wie das
1: Zitat... Also ich glaube, sinngemäß heißt es, der Gedanke ist für das Gehirn, was der Urin für die Niere, für die Galle ist.
0: Mhm, ja. Dem Ludwig Büchner ja aber wohl skeptisch gegenüberstand, aber ist auch die Frage, warum er ihm skeptisch gegenüberstand.
1: Ja,
0: vielleicht fand er es nur unpräzise.
1: Ja, genau. Und ist es nicht eine spannende Parallele? Also können wir nicht genau diese Frage nochmal an die KI stellen heute? Ist nicht diese unglaubliche Menge von Daten, kriegt die den dialektischen Sprung?
0: Du meinst, wenn ein großes Sprachmodell einfach mit so vielen Daten gefüttert wird, wird sie dann irgendwann tatsächlich menschlich?
1: Zu einem Bewusstsein.
0: Zu einem Bewusstsein, ja. Ja.
1: Ich fühle mich nicht berufen, die Frage zu beantworten.
0: Ich weiß auch nicht, ob man
1: froh genug, dass ich sie wenigstens stellen konnte.
0: Ja. Das ist eine sehr gute Frage, Papa.
1: Danke.
0: Vielen Dank, bitte. Ja, wobei ich habe ja in diesem Podcast immer eine sehr kritische Stimme der KI gegenüber, obwohl ich es ja schon auch gelegentlich selber verwende, aber eben als Werkzeug und nicht, oder ich versuche es jedenfalls hier als Werkzeug zu verwenden, weil mein Eindruck ist ehrlich gesagt eher, dass dieser Test, bei dem man feststellen kann, blind, ob man mit einer Maschine spricht oder mit einem Menschen, dieser Test kann ja nicht nur bestanden werden, wenn die Maschine sich immer weiter dem Mensch angleicht, sondern der Test kann auch bestanden werden, wenn unsere Texte und unser Textverständnis so schlecht wird und sich immer weiter an die Maschinen angleicht, dass wir irgendwann denken, wow, so ein toller Text.
1: Ja, das ist eine schlaue Überlegung, tatsächlich, genau. Es hat beide Seiten spielen eine Rolle.
0: Ja, auf jeden Fall. Aber gut, genug KI-Kritik bei allen positiven Aspekten, die
1: so groß ist Büchners Welt. Ja.
0: So groß ist Büchners Welt. Was hätte denn Ludwig Büchner zur KI gesagt? Hätte er das? Er hätte den Fortschritt wahrscheinlich, so müssen wir annehmen, interessant und gut gefunden, oder?
1: Ja, also wir greifen jetzt voraus. Wir werden sicher heute nicht das ganze Leben Ludwig Büchners zu Ende diskutieren und beschreiben können. Kommt ja jetzt noch eine ganz lange Lebensgeschichte. Aber was wir sagen können, ist, dass es diese wunderbare Schrift Am Sterbelager des Jahrhunderts gibt. Ich finde diesen Titel so großartig. 1899, seine letzte eigene Veröffentlichung. Und da gibt es ein Vorwort, in dem er mit euphorischem Blick ins 20. Jahrhundert guckt.
0: Mhm.
1: Und sagt, das ist ja, wir haben jetzt sozusagen die Nöte und die Geburtswehen und die ganzen kriegerischen Debatten, das ist jetzt alles vorbei und wir wissen jetzt, wir haben jetzt der Wissenschaft Tür und Tor geöffnet und jetzt wird sich die neue Menschheit entwickeln. Das ist sein Bewusstsein. Ja, der Ludwig Büchner glaubt, wer hat sozusagen durch die Ansammlung von Erkenntnis ein Tor aufgestoßen. Ja, das ist der Weg, den die Menschheit geht. Und jetzt müssen halt die paar doofen Bauern noch lesen und schreiben lernen, damit sie vielleicht auch auf die Dauer mitbestimmen können. Und dann haben wir eine gemeinsame, glückliche, fröhliche Welt. Und die kommt im 20. Jahrhundert.
0: Das ist so dramatisch, oder? Also ich finde, das macht einen auch so betroffen, dass er, also eigentlich voll schön für ihn, dass er mit so einem Optimismus irgendwie erfolgreich und nach einem langen, guten Leben sterben konnte. Und nicht ahnt, wie diese zwei Kriege und der Faschismus dann die nächsten 50 Jahre irgendwie so maßgeblich bestimmen in Europa.
1: Ja, ja, klar. Das ist sozusagen, geht sozusagen damit los, dass ein Enkel von ihm schon 1914 tot ist. Ja.
0: Mhm.
1: Ja, das stimmt.
0: Was du jetzt gerade nur so am Rande erwähnt hast, ist diese Frage der Bildung von den unteren Schichten oder Klassen oder welchen Begriff auch immer man verwenden möchte. Er war ja schon, und damit ist es ja, glaube ich, auch in der Ersten Internationale so auseinandergebrochen, eher ein Skeptiker der Diktatur des Proletariats gegenüber.
1: Ganz sicher.
0: Beziehungsweise nicht nur ein Skeptiker, sondern auch ein Gegner.
1: Ja.
0: Und wie das ja bei vielen Mitgliedern dieser Büchner Familie so ist, war sein Plädoyer immer zuerst die Bildung und dann das Wahlrecht und die Mitbestimmung. Das wollte ich jetzt nochmal ausformulieren, weil ich gerade nur so...
1: Ja, es gibt, glaube ich, keine einzige Stelle, wo er das so wörtlich sagt, aber wir erkennen das natürlich in allem, was er sagt. Auch dem, auch bei Luise gibt es diese Erkenntnis ganz deutlich. Die sind der Ansicht, es ist das Recht der Menschen, gleich behandelt zu werden, aber die Voraussetzung dafür ist, dass sie sich auch bemühen, gleich zu sein, ja, um es mal sehr schlicht zu formulieren. Die wollen, dass Menschen sich bilden. Und die finden, dass Bildung die Voraussetzung dafür ist, die Welt zu bilden.
0: Mm, ja, verstehe.
1: Und das mag uns heute überheblich klingen, das ist manchmal auch so. Ludwig Büchner ist sicher nicht der Ansicht, dass ein analphabetischer Bauer aus dem Vogelsberg ihm gleichgestellt gewesen wäre. Das sah der sicher nicht so.
0: Jedenfalls nicht in der Frage von einem möglichen Wahlrecht oder so.
1: Zum Beispiel, genau. Er fühlte sich dem deutlich überlegen, aber er war der Ansicht, dessen Kinder sollten die Gelegenheit haben, Ludwig Büchners zu werden.
0: Ja, aber ich glaube, man muss ja vielleicht auch dazu sagen, dass wenn wir über die Mitte des 19. Jahrhunderts sprechen, dass da ja eine Frage von Alphabetisierung und eine Frage von einer grundlegenden Bildung, so viel ich am heutigen Bildungssystem in Deutschland zu kritisieren habe, schon anders war, nämlich schlechter als heute.
1: Ja, da hast du vollkommen recht.
0: Wie gesagt, so vieles zu kritisieren gibt und so viele Probleme wir mit unserem Bildungssystem aktuell haben. Natürlich ist es so, dass alle Kinder in Deutschland eine gewisse Bildung haben und zum Beispiel lesen und schreiben können.
1: Das stimmt, und da müssen wir davon ausgehen, dass da eine große Reihe von Menschen, insbesondere übrigens nicht so sehr, was das Lesen und Schreiben anging, aber dass das Wissen von der Welt anging, darum geht's ja gerade jetzt, ja, um das Wissen von der Welt, noch ausgesprochen naiv und hitlerwäldlerisch war. Ja. Und das finde ich, da muss sich ändern. Ich will nicht verschweigen, Luise, dass es durchaus auch laute kritische Stimmen an Ludwig Büchner und seiner Arbeit gibt. Es gibt einen massiven Vorwurf des Sozialdarwinismus. Ludwig Büchner hat ein Buch geschrieben, das heißt Taten und Staaten der Kleinen. Und wenn man das will, kann man das so lesen, als ob es am besten wäre, wir würden uns so organisieren wie ein Bienenstaat. Er ist, das habe ich ja schon kurz erwähnt, von Marx und Engels als Vulgärmaterialist beschrieben worden. Und insgesamt ist es natürlich schon so, dass in vielen Fragen er eine fragwürdige Haltung hat. Er hat aber auf der anderen Seite auch in so vielen Fragen wirklich ganz ungewöhnlich moderne Blicke auf die Welt, dass mir wichtig ist, auf beides aufmerksam zu machen. Und ich glaube, das ist auch noch nicht zu Ende geschehen. Es gibt noch eine Menge über seine Werke und Taten zu berichten. Dies war nicht die letzte Folge zu Ludwig Büchner.
0: Ja, auch... Als Darwins große Veröffentlichung kam, hat Ludwig Büchner ja so einen Kommentar gemacht, von wegen, das hätte er ja auch schon vorher gewusst eigentlich. Ne?
1: ja, das ist ja irgendwie sozusagen wirklich seine Lieblingsformulierung. Davon hatten wir es ja an verschiedenen Stellen jetzt schon, ja, dass ihm das nahe liegt.
0: Ich glaube tatsächlich, dass diese... diese berechtigte Kritik schon auch dazu beigetragen hat, dass er unberechtigterweise heute ganz wenig angeschaut und rezipiert wird. Also ich glaube, er ist einfach wirklich sehr im 19. Jahrhundert geblieben. Und das ist eigentlich schade, weil man durch ihn so viel über das 19. Jahrhundert lernen kann. Und vielleicht sind ja tatsächlich viele Dinge, die er so gedacht und gesagt hat, dieses ganze Werk Kraft und Stoff ist ja naturwissenschaftlich tatsächlich komplett überholt mittlerweile. Aber trotzdem ist es ja wissenschaftshistorisch total spannend, erkenntnistheoretisch total spannend. Und dass er ein sehr kluger Kopf war, daran besteht, glaube ich, kein Zweifel.
1: Das denke ich auch, ja, und du hast natürlich vollkommen recht. Wir sollten aber schon auch zugeben, jedenfalls unseren Hörerinnen an diesem, an den Kanälen draußen, wir sollten schon zugeben, wir reden natürlich über Ludwig Büchner auch, weil wir über die Geschwister Büchner reden. Und es hat 10, 20, 30 Zeitgenossen gegeben von ähnlicher Bedeutung. Wenn wir uns natürlich dann sozusagen auf Südhessen oder vielleicht auf Darmstadt beschränken, gilt allerdings natürlich schon nochmal was anderes. Da ist er in der Tat eine bedeutende Figur gewesen. Auch darüber ist ja noch gar kein Wort gesprochen. Der Ludwig Büchner ist von 1856 bis zu seinem Tod Darmstädter gewesen. Wir kommen vielleicht auch nochmal drauf, dass er es auch geschafft hat, Frankfurter Bürger zu werden. Aber erstmal ist er Darmstädter gewesen, hat in Darmstadt eine ganz wichtige Rolle gespielt. Er ist Stadtverordneter gewesen viele Jahre lang. Er hat den Turnerbund gegründet. Er hat später in Darmstadt den Freidenkerbund gegründet. Er ist für Darmstadt, aus Darmstadt zum Kongress der Ersten Internationale gefahren. Er ist aus Darmstadt nach Amerika auf seine große Vortragsreise gereist. Immer wieder gibt es sozusagen durchaus diesen Haltepunkt hier, was ja vielleicht auch seinem Heimweh zugutekommt, dass immer mal wieder eine Rolle spielt. Und er hat ununterbrochen weiter veröffentlicht. Auch das haben wir noch gar nicht erwähnt. Es gibt eine riesige Menge von Veröffentlichungen, Büchern, Schriften, Vorträgen, Beiträgen, die er immer wieder im Dienste der Wahrheit, das kann man glaube ich schon so sagen, dem, was er dafür versteht, darunter versteht jedenfalls, veröffentlicht.
0: Soweit also unser Ausblick auf unsere dritte Folge zu Ludwig Büchner, die nicht nächstes Mal kommen wird, aber irgendwann bald kommen wird. Bevor wir hier aber ganz zum Ende kommen, Papa, es gibt einen neuen Bericht aus dem Büchnerland sozusagen. Es wurde der Georg-Büchner-Preis noch nicht verliehen, aber es ist klar, wer ihn verliehen bekommen wird.
1: Ja, doch, die Preisträgerin ist bekannt gegeben worden, Christine Wunicke, ja genau. Und das ist schon wirklich sehr schön, weil es fast so klingt, als ob es ein Reflex zu dem wäre, was wir heute besprochen haben, die Formulierung bei der Akademie

0: abgelegenen Insel neben vielem anderen gemacht hat, vorgelegt hat. Also eine sicher ausgesprochen interessante Veranstaltung, auf die ich mich jetzt schon freue. Und als letztes für heute, jetzt gerade bin ich auf dem Weg zur nächsten Jury, die Luise-Büchner-Preis-Jury tagt heute und wird im Laufe des Tages festlegen, wer den Luise-Büchner-Preis für Publizistik in diesem Jahr bekommt. Und bis zur nächsten Folge werden wir dann auch darüber sprechen können.
1: Das sind doch schöne Aussichten. Dann bleibt mir an dieser Stelle noch zu sagen, vielen Dank fürs Zuhören. Wir sind Peter und Luise Brunner. Ihr habt die 35. Folge gehört von Büchners Welt auf DAB+, überall, wo man Radio empfangen kann oder später überall, wo man Podcasts hören kann. Vielen Dank und bis zum nächsten Mal.
0: Macht's gut, alles Gute.

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